0: im Weißen Haus auf, um an einer Vereinbarung zur Beendigung des Irankriegs zu arbeiten. Der FC Bayern München hat zum 21. Mal den DFB-Pokal gewonnen und das Double perfekt gemacht. Der deutsche Fußballmeister besiegte Titelverteidiger VfB Stuttgart mit 3:0. Aus der Sportredaktion Tom Gernke.
1: Mann des Spiels war Bayerns Torjäger Harry Kane. Der Engländer traf gleich dreimal und gewann so zum ersten Mal in seiner Karriere ein großes Finale. Dabei war der Gegner aus Stuttgart über weite Teile der Partie klar spielbestimmt, mutig, engagiert und hatte die besseren Tormöglichkeiten. Die klare Leistungssteigerung der Bayern in der zweiten Halbzeit machte am Ende den Unterschied aus. Für die Bayern ist es der erste Pokalsieg seit 6 Jahren. Stuttgart beendet die Saison ohne Titel.
0: Das waren die Nachrichten. Das Wetter in Deutschland. Es ist trocken, im Norden vereinzelt Schauer, Tiefstwerte 17 bis 8 Grad. Am Tage sonnig, Höchstwerte 26 bis 34 Grad. Es ist 2.03 Uhr.
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3: Mit Christopher Mann und Christian Binde spielt für uns Naturhorn. Nein, das heißt nicht, dass das Horn direkt vom Widder kommt, sondern dass das Naturhorn aus Metall ist und noch keine Drehventile hat, die sonst so flink die Finger drücken. Christian Binde muss noch mehr mit Lippen und Luft arbeiten. Das Konzert für Horn und Orchester in D-Moll von Antonio Rossetti spielt er uns zusammen mit dem Ensemble Campagna di Punto.

Christian Binde und Compagnia di Punto mit dem Konzert für Horn und Orchester in D-Moll von Antonio Rossetti im ARD-Nachtkonzert, das Ihnen BR-Klassik präsentiert. Christian Binde hat hier Naturhorn gespielt und auch unser nächstes Ensemble, die Musica Antiqua Köln, gehört in die Fraktion Historische Aufführungspraxis. Und wer für Naturhorn zu haben, nur ist in dieser Sinfonia Concertante von Johann Christian Bach keins besetzt. Für Geigen, Cello, zwei Oboen und Streicher und Begleitung ist die Sinfonia.

Reinhard Göbel und die Musikerantiqua Köln mit einer Sinfonia von Johann Christian Bach. Im ARD-Nachtkonzert präsentiert von BR-Klassik scheint's, als ob die Engel singen. Die Engel, das sind in diesem Fall La Compagnia del Madrigale, das Gesangsensemble, und ausgewählte Madrigale von Carlo Gesualdo da Venosa singen sie uns.

La Compagnia del Madrigale mit ausgewählten Madrigalen von Carlo Gesualdo da Venosa im ARD-Nachtkonzert und das präsentiert Ihnen BR Klassik. Ein Klavierkonzert von Nikolai Mettner, sein drittes in E-Moll, spielt uns Jewgeni Zudbin zusammen mit dem Bergen Philharmonic Orchestra und am Pult Andrew Litten.

Jewgeni Sudbin und das Bergen Philharmonic Orchestra unter der Leitung von Andrew Litton mit dem dritten Klavierkonzert von Nikolai Medtner. Das ist das ARD-Nachtkonzert und das präsentiert Ihnen BR Klassik. Durch den Wald spazieren und lauschen, da hört man manches. Wir hören jetzt die Bäume singen, die Eichen. Songs of the Oak von Florence Price, eine sinfonische Dichtung, die uns die Württembergische Philharmonie Reutlingen spielt.

Songs of the Oak, der Gesang der Eichen von Florence Price, eine sinfonische Dichtung, die uns die Württembergische Philharmonie Reutlingen gespielt hat. Bis zu den 4 Uhr Nachrichten bringt uns jetzt noch Musik von Fanny Hensel, ihr Prälude in E-Moll.

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1: 4 Uhr mit Gabriela Kühne. Die gesetzlichen Krankenkassen warnen vor einem Milliardendefizit in der Pflege. Demnach hat sich die Finanzlage seit Jahresanfang noch einmal deutlich verschlechtert. Aus der Nachrichtenredaktion Simone Kienzle.
2: Laut dem GKV-Spitzenverband gab es im ersten Quartal in der Pflegeversicherung ein Minus von fast 670 Millionen Euro. Bis Ende des Jahres droht demnach ein Defizit von 4,2 Milliarden Euro. Bei der Pflegeversicherung brenne die Hütte, sagte Verbandschef Blatt dem Spiegel. Die Politik müsse jetzt das Ruder herumreißen, sonst würden die Finanzprobleme im kommenden Jahr unbeherrschbar. Bundesgesundheitsministerin Warken hat angekündigt, noch vor der Sommerpause den Entwurf für eine Pflegereform vorzulegen. Es wird befürchtet, dass Pflegebedürftige dann mehr selbst zahlen müssen.
1: Nach den Schüssen nahe dem Weißen Haus in Washington ist ein mutmaßlicher Angreifer tot. Laut Secret Service, der für die Sicherheit von US-Präsident Trump zuständig ist, hatte die Person eine Waffe aus einer Tasche gezogen und das Feuer eröffnet. Beamte hätten das Feuer erwidert und den Verdächtigen getroffen. Er sei im Krankenhaus für tot erklärt worden. Auch ein unbeteiligter Passant wurde demnach während des Schusswechsels verletzt. US-Präsident Donald Trump hielt sich zum Zeitpunkt des Vorfalls im Weißen Haus auf. Der Vorfall werde nun untersucht. Russland hat die ukrainische Hauptstadt Kiew offenbar massiv mit Drohnen und ballistischen Raketen angegriffen. Mehrere Wohngebäude seien beschädigt worden, teilte Kiews Bürgermeister Vitali Klitschko mit. Dem Angriff ging eine Warnung der Luftwaffe vor dem möglichen Einsatz der russischen Mittelstreckenrakete Oreschnik voraus. Russland äußerte sich bislang nicht zu den Angriffen. In Polen, als westlichem Nachbarland der Ukraine, ist die Luftwaffe im eigenen Luftraum im Einsatz. Es handle sich um eine Vorsichtsmaßnahme, teilte die Armee mit. Der FC Bayern München hat zum 21. Mal den DFB-Pokal gewonnen und das Double perfekt gemacht. Der deutsche Fußballmeister besiegte Titelverteidiger VfB Stuttgart mit 3:0. Aus der Sportredaktion Tom Gernke.
3: Mann des Spiels war Bayerns Torjäger Harry Kane. Der Engländer traf gleich dreimal und gewann so zum ersten Mal in seiner Karriere ein großes Finale. Dabei war der Gegner aus Stuttgart über weite Teile der Partie klar spielbestimmt, mutig, engagiert und hatte die besseren Tormöglichkeiten. Die klare Leistungssteigerung der Bayern in der zweiten Halbzeit machte am Ende den Unterschied aus. Für die Bayern ist es der erste Pokalsieg seit 6 Jahren. Stuttgart beendet die Saison ohne Titel.
1: Das waren die Nachrichten. Das Wetter in Deutschland. Am Tage sonnig, Höchstwerte 26 bis 34 Grad, im Norden kühler. Die Zeit, es ist 4.03 Uhr.
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4: Mit Christopher Mann und ich wünsche Ihnen einen guten Morgen oder einen sehr späten Abend. Das Rundfunksinfonieorchester Saarbrücken spielt uns unter Myung-Won Chung Pelléas et Mélisande, eine Suite von Gabriel Fauré.

Musik von Gabriel Fauré aus Pelléas et Mélisande, gespielt vom Rundfunksinfonieorchester Saarbrücken unter der Leitung von Myun Wung Chong. Russland, Deutschland, Spanien, Polen, Italien und Ungarn, so heißen die Sätze für dieses Klavierstück von Moritz Moszkowski, das er aus aller Herren Länder genannt hat. Es spielen Ulrich Köller und Gérard Wyss.

Ulrich Köller und Gérard Wyss mit dem Stück Aus aller Herren Länder von Moritz Moschkowski mit Satztiteln wie Russland, Spanien, Italien oder Ungarn. Und dieses Spiel, das lässt sich auch noch weiter spinnen. Jetzt geht's nach Italien und Frankreich mit Musik von Luigi Boccherini und seinem 6. Cellokonzert, gespielt von Ophélie Gaillard und dem Pulcinella Orchestra. In ARD Nachtkonzert, präsentiert von BR Klassik.

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1: 5 Uhr mit Gabriela Kühne. Die gesetzlichen Krankenkassen warnen vor einem Milliardendefizit in der Pflege. Demnach hat sich die Finanzlage seit Jahresanfang noch einmal deutlich verschlechtert. Aus der Nachrichtenredaktion Simone Kienzle.
2: Laut dem GKV-Spitzenverband gab es im ersten Quartal in der Pflegeversicherung ein Minus von fast 670 Millionen Euro. Bis Ende des Jahres droht demnach ein Defizit von 4,2 Milliarden Euro. Bei der Pflegeversicherung brenne die Hütte, sagte Verbandschef Blatt dem Spiegel. Die Politik müsse jetzt das Ruder herumreißen, sonst würden die Finanzprobleme im kommenden Jahr unbeherrschbar. Bundesgesundheitsministerin Warken hat angekündigt, noch vor der Sommerpause den Entwurf für eine Pflegereform vorzulegen. Es wird befürchtet, dass Pflegebedürftige dann mehr selbst zahlen müssen.
1: Nach den Schüssen nahe dem Weißen Haus in Washington ist ein mutmaßlicher Angreifer tot. Laut Secret Service, der für die Sicherheit von US-Präsident Trump zuständig ist, hatte die Person eine Waffe aus einer Tasche gezogen und das Feuer eröffnet. Beamte hätten das Feuer erwidert und den Verdächtigen getroffen. Er sei im Krankenhaus für tot erklärt worden. Auch ein unbeteiligter Passant wurde demnach während des Schusswechsels verletzt. US-Präsident Donald Trump hielt sich zum Zeitpunkt des Vorfalls im Weißen Haus auf. Der Vorfall werde nun untersucht. Russland hat die ukrainische Hauptstadt Kiew offenbar massiv mit Drohnen und ballistischen Raketen angegriffen. Mehrere Wohngebäude seien beschädigt worden, außerdem eine Schule, teilte Kiews Bürgermeister Vitali Klitschko mit. 9 Menschen seien verletzt worden. Dem Angriff ging eine Warnung der Luftwaffe vor dem möglichen Einsatz der russischen Mittelstreckenrakete Oreshnik voraus. Russland äußerte sich bislang nicht zu den Angriffen. In Polen, als westlichem Nachbarland der Ukraine, ist die Luftwaffe im eigenen Luftraum im Einsatz. Es handle sich um eine Vorsichtsmaßnahme, teilte die Armee mit. Der FC Bayern München hat zum 21. Mal den DFB-Pokal gewonnen und das Double perfekt gemacht. Der deutsche Fußballmeister besiegte Titelverteidiger VfB Stuttgart mit 3:0. Aus der Sportredaktion Tom Gerdke.
3: Mann des Spiels war Bayerns Torjäger Harry Kane. Der Engländer traf gleich 3-mal und gewann so zum ersten Mal in seiner Karriere ein großes Finale. Dabei war der Gegner aus Stuttgart über weite Teile der Partie klar spielbestimmt, mutig, engagiert und hatte die besseren Tormöglichkeiten. Die klare Leistungssteigerung der Bayern in der zweiten Halbzeit machte am Ende den Unterschied aus. Für die Bayern ist es der erste Pokalsieg seit 6 Jahren. Stuttgart beendet die Saison ohne Titel.
1: Das waren die Nachrichten. Das Wetter in Deutschland. Am Tage sonnig, Höchstwerte 26 bis 34 Grad, im Norden kühler. Und die Zeit, es ist gleich 5:03 Uhr.
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3: Guten Morgen, es ist 6 Uhr. Die Nachrichten des Bayerischen Rundfunks mit Diana Gaul. Die Übersicht: FC Bayern gewinnt den DFB-Pokal. Sicherheitskräfte erschießen Schützen vor dem Weißen Haus. Rumäne Mundschuh erhält die goldene Palme in Cannes. Das Wetter: viel Sonne bei 26 bis 33 Grad. Berlin. Der FC Bayern hat den DFB-Pokal gewonnen. Im Finale setzten sich die Münchner gestern Abend mit 3:0 gegen Titelverteidiger VfB Stuttgart durch. Alle drei Tore erzielte Harry Kane. Damit machten die Bayern das Double aus Meisterschaft und Pokalgewinn perfekt. Für den FC Bayern ist es bereits der 21. Gewinn des DFB-Pokals. Die Partie war von massiven Fanprotesten überschattet worden. Kurz nach Beginn der zweiten Halbzeit zündeten beide Fanlager Pyrotechnik und sorgten für eine minutenlange Spielunterbrechung. Mit Sprechchören und Bannern kritisierten die Fans den Deutschen Fußballbund. Washington. An einem Kontrollpunkt vor dem Weißen Haus ist es zu einem Schusswechsel gekommen. Ein Mann habe dort am Abend eine Waffe aus seiner Tasche gezogen und auf die Beamten geschossen, teilte der Secret Service mit. Die Sicherheitskräfte hätten das Feuer erwidert, der Verdächtige wurde getroffen und erlag seinen Verletzungen später im Krankenhaus. Auch ein Passant wurde angeschossen. Unklar ist, aus welcher Waffe die Kugel kam. Von den Beamten wurde niemand verletzt. Einem Ermittler zufolge handelt es sich bei dem Schützen um einen psychisch Kranken, gegen den bereits eine Anordnung bestand, dass er sich vom Weißen Haus fernhalten muss. US-Präsident Trump hielt sich während des Vorfalls dort auf. Kiew. Russland hat die ukrainische Hauptstadt in der Nacht mit Drohnen und Raketen angegriffen. Mehrere Gebäude wurden getroffen, darunter auch Wohnhäuser. Mindestens 21 Menschen seien verletzt worden und es gebe Informationen über ein Todesopfer, teilte Bürgermeister Klitschko auf Telegram mit. Der ukrainische Präsident Selenskyj hatte am Abend unter Berufung auf Geheimdienstkenntnisse bereits vor einem russischen Angriff mit der neuen Mittelstreckenrakete vom Typ Oryeshnik gewarnt. Die Rakete erreicht Geschwindigkeiten bis zu 12.000 Kilometern pro Stunde und hat eine Reichweite von bis zu 5.500 Kilometern. Russlands Präsident Putin zufolge ist es selbst modernen Luftabwehrsystemen nicht möglich, eine Oryeshnik-Rakete abzufangen. Belgrad. Nach einer Großdemonstration gegen Serbiens Präsident Vucic ist es in der Hauptstadt zu Ausschreitungen gekommen. Maskierte zielten mit Feuerwerkskörpern auf die Polizei, diese setzte Tränengas und Blendgranaten ein. Nach Angaben des serbischen Innenministers Dacic wurden mehrere Beamte verletzt und 23 Demonstranten festgenommen. Zuvor hatten zehntausende Menschen für Neuwahlen und gegen Korruption demonstriert. Cannes. Die Goldene Palme der Filmfestspiele ging in diesem Jahr an den rumänischen Regisseur Christian Mungiu. Er erhielt den Preis für seinen Film Fjord. Dieser erzählt von einem rumänisch-norwegischen Ehepaar, das in Verdacht gerät, eines seiner Kinder zu misshandeln. Die deutsche Regisseurin Valeska Griesebach gewann mit »Das geträumte Abenteuer« den Preis der Jury. Sie erzählt in ihrem Film die Geschichte einer Archäologin, die in Bulgarien an einer Ausgrabungsstätte arbeitet und in kriminelle Kreise gerät. Der Film »Vaterland« über den Schriftsteller Thomas Mann mit Sandra Hüller als dessen Tochter erhielt den Preis für das beste Drehbuch. Mit der Ehrenpalme wurde die US-Schauspielerin und Sängerin Barbara Streisand ausgezeichnet. Zürich. Bei der Eishockey-WM hat das DEB-Team gegen Österreich 6:2 gewonnen. Um den Weg ins Viertelfinale zu schaffen, braucht es morgen im letzten Gruppenspiel aber noch einen Sieg gegen Großbritannien und etwas Schützenhilfe, denn auch Lettland hat gewonnen mit 4:2 gegen die USA. Das Wetter in Bayern. Zunächst sonnig und klar, am Nachmittag ein Wechsel aus Sonne und Wolken, am Abend vereinzelt Schauer und Hitzegewitter möglich, Höchstwerte 26 bis 33 Grad. In der Nacht in weiten Teilen Bayerns trocken bei 17 bis 9 Grad. Und die Aussichten: morgen an Pfingstmontag sowie am Dienstag wenig Änderung bei 28 bis 34 Grad. Soweit die Nachrichten, es wird 6.05 Uhr. Und es liegt eine Verkehrsmeldung vor auf der A96 Lindau Richtung München. Wurde in Höhe Greifenberg am Tunnel die Höhenkontrolle ausgelöst. Soweit der Service.
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5: 7 Uhr. Guten Morgen. Die Nachrichten des Bayerischen Rundfunks mit Diana Gaul. Die Übersicht. Harry Kane bringt FC Bayern zum Pokalsieg. Secret Service erschießt bewaffneten Mann vor dem Weißen Haus. Kiew meldet einen massiven russischen Angriff. Das Wetter in Bayern, viel Sonne bei 26 bis 33 Grad. Berlin. Der FC Bayern hat den DFB-Pokal gewonnen. Die Münchner setzten sich im Finale gegen den VfB Stuttgart mit 3:0 durch und sicherten sich das Double aus Meisterschaft und Pokalsieg. Alle 3 Tore schoss Stürmer Harry Kane. Es ist der 21. Pokaltriumph für die Bayern. Zuletzt gewannen sie vor 6 Jahren im Berliner Olympiastadion. Überschattet wurde die zweite Halbzeit von Protesten gegen den DFB. Die Fans beider Lager verunglimpften den Verband mit Sprechchören und Bannern. Anschließend zündeten sie massive Pyrotechnik und sorgten damit für eine Spielunterbrechung. Der Protest der Fans richtete sich gegen hohe Ticketpreise und die aus ihrer Sicht rigide Rechtsprechung bei Fanvergehen. Washington. In der Nähe des Weißen Hauses hat es einen Schusswechsel gegeben. Nach Angaben des Secret Service hat sich ein bewaffneter Mann einem Kontrollpunkt genähert und auf die Beamten geschossen. Diese hätten das Feuer erwidert und den Schützen dabei verletzt. Anschließend erlag er in einem Krankenhaus seinen Verletzungen. Bei dem Schusswechsel sei zudem ein Passant getroffen worden. Mehreren US-Medien zufolge handelt es sich bei dem Angreifer um einen 21-Jährigen. Er sei in der Vergangenheit durch psychische Probleme aufgefallen und wiederholt mit dem Secret Service aneinander geraten. Zu einem möglichen Motiv ist bislang nichts bekannt. Während des Vorfalls hatte sich US-Präsident Trump im Weißen Haus aufgehalten. Washington. Die USA und der Iran stehen nach Angaben von US-Präsident Trump kurz vor einem Rahmenabkommen zur Beendigung des Kriegs. Letzte Details würden derzeit besprochen und in Kürze bekannt gegeben, schrieb Trump auf seiner Plattform Truth Social. Zum Inhalt machte er keine weiteren Angaben. Der Iran dämpfte die Erwartungen an einen schnellen Durchbruch. Außenamtssprecher Baghaei erklärte im iranischen Staatsfernsehen, die Standpunkte näherten sich an. Die USA hätten aber im Verhandlungsprozess bisher mehrfach widersprüchliche Positionen eingenommen. Deshalb, so Baghaei, könne sich Teheran nicht sicher sein, dass das nicht erneut der Fall sein werde. Demnach geht es um ein 14-Punkte-Memorandum. In dessen Mittelpunkt, so hieß es, stünden die Beendigung des Kriegs und die Verwaltung der Straße von Hormus. Größter Streitpunkt bleibt die Atomfrage. Kiew. Russland hat die ukrainische Hauptstadt massiv mit ballistischen Raketen und Drohnen angegriffen. Bürgermeister Klitschko schrieb auf Telegram, mehrere Gebäude seien getroffen worden, darunter auch Wohnhäuser. Ein Mensch sei getötet und mehrere Personen verletzt worden. Am Abend hatte Präsident Selenskyj vor einem Angriff mit russischen Oryeshnik-Mittelstreckenraketen gewarnt. Er berief sich dabei auf Geheimdiensterkenntnisse und forderte die Bürger auf, bei Luftalarm die Schutzbunker aufzusuchen. Die Oryeshnik-Rakete fliegt über 12.000 Kilometer pro Stunde und ist für Luftabwehrsysteme kaum abzufangen. Nach einem ukrainischen Drohnenangriff am Freitagabend in der russisch besetzten ukrainischen Region Luhansk mit 18 Toten hatte Putin mit Vergeltung gedroht. Rom. Die christlichen Kirchen feiern heute Pfingsten. Das Fest erinnert an die Entsendung des Heiligen Geistes und gilt damit als Geburtstag der Kirche. Papst Leo XIV. Feiert ab 10 Uhr eine festliche Messe im Vatikan. Neben dem Pfingstsonntag ist auch der morgige Pfingstmontag in Deutschland und einer Reihe anderer Länder ein gesetzlicher Feiertag. Das Wetter in Bayern. Zunächst sonnig und klar, am Nachmittag ein Wechsel aus Sonne und Wolken. Am Abend vereinzelt Schauer und Hitzegewitter möglich. Die Höchstwerte 26 bis 33 Grad. In der Nacht in weiten Teilen Bayerns trocken, bei 17 bis 9 Grad. Und die Aussichten: morgen an Pfingstmontag sowie am Dienstag wenig Änderung, bei 28 bis 34 Grad. Soweit die Nachrichten. Es wird 7.05 Uhr. Und es liegen keine Verkehrsmeldungen vor, damit normaler Verkehr auf den Fernstraßen in Bayern. Soweit der Service.
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6: Hallo, sagt Dagmar Golle an Pfingsten. Viel neue Musik aus Bayern, Österreich, der Schweiz und Südtirol habe ich mitgebracht. Mit Stars und auch mit Newcomern, denn die Entdeckung neuer Talente liegt uns ganz besonders am Herzen. Stichwort Entdeckung. 15 Jahre ist es inzwischen her, dass wir ein Album aus Wien bekommen haben. Von einer Band, die in österreichischem Dialekt singt und mit einem Sound zwischen Soul und Jazz. Ihr Name: Fünfachterlin Ehren. Wir waren begeistert und spielen ihre Songs bis heute gerne und oft. Und dank Bayern 2 haben die Fünfachterl seitdem eine große bayerische Fangemeinde. Im März dieses Jahres haben die Fünfachterl in Ehren zum 7. Mal den renommierten Amadeus Award gewonnen, den wichtigsten österreichischen Musikpreis in der Kategorie Jazz World Blues. Was für eine tolle und verdiente Karriere dieser sympathischen Band. Die Fünfachterl in Ehren machen den Anfang mit ihrem Lied über den wunderschönen Mai.

0: Natasa Dracula heißt diese junge Sängerin bürgerlich. Unter ihrem Künstlernamen Nati hat die Züricherin jetzt ihre eben gehörte erste Single Jolene veröffentlicht. Viel verrät die Netzwelt im Moment noch nicht über Nati. In Social Media postet sie fleißig Videos aus ihrem Heimstudio, wo sie am Klavier sitzt und ihre Version bekannter Popsongs covert. Jolene ist zwar keine Coverversion, dennoch greift sie die Jolene von Dolly Parton indirekt auf, also die Frau, die jeden Mann haben kann. Weshalb Dolly Parton singt »Don't take my man, you can have your choice of man«. Mit ihrem eigenen Song vergleicht sich Nati indirekt mit Jolene und singt »You're not breaking my heart and my walls, I'm like Jolene«. Ja, wir sind sehr gespannt, wie es mit Nati weitergeht. Sie hören den Bayern 2 Heimatsound an Pfingsten und wir machen einen Abstecher nach Brixen in Südtirol. Auch der Liedermacher Max von Milland hat viele Fans in Bayern. 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Nur Liebe oder in Südtiroler Dialekt Leihliebe heißt seine neue Single. Und über die sagt Max von Milland: Ich möchte mit diesem Lied meinen kleinen, bescheidenen Teil dazu beitragen, daran zu erinnern, dass wir uns als Gesellschaft, als Menschheit wieder mehr hören, sehen, leben und lieben lassen. Kein erhobener Zeigefinger, kein Anprangern, denn jeder spürt, was ich meine. Es gibt einen Kitt für das Boot, in dem wir alle sitzen, und das ist nun mal Leihliebe.
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Chanson aus der französischen Schweiz von Carousel, einem Duo, das wir seit seinen musikalischen Anfängen hier auf Bayern 2 spielen. Und die liegen inzwischen fast 20 Jahre zurück.

gefeiert wurde, jedoch bei uns immer noch als Geheimtipp gilt. Farewell, Dear Ghost klingt herrlich nach britischer Melancholie. Und das ist kein Zufall. Nach ihren Haupteinflüssen gefragt, nennen die Bandmitglieder vor allem britische Bands wie Radiohead und Oasis. Übrigens hat sich der Kern von Farewell, Dear Ghost einst auf der Social-Media-Plattform MySpace gefunden. Wer erinnert sich noch an MySpace? So lange ist das noch gar nicht her, aber die Welt der Social Media ist eben sehr, sehr schnelllebig. Zurück zu Farewell, Dear Ghost. Hier sind sie mit ihrer neuen Single Weather Control.

Ein bisschen wird man bei diesem Sound an die neue Deutsche Welle erinnert. Und die feiert ja seit einigen Jahren ein Revival. Wenn du dann weg bist, heißt dieser Song einer Innsbrucker Newcomer-Band namens Janka. Gründerin Bianca Ehrenstrasser schreibt gerne über Themen aus dem alltäglichen Leben. Zitat: über Gefühlsausbrüche, sterbende Zimmerpflanzen, Mobilfunkanbietern oder die Abneigung gegen Oliven. Im Herbst soll das Debütalbum von Janka erscheinen. Hoffentlich klappt's, denn Bianca Ehrenstrasser hat auch noch eine zweite Band, eine fünfköpfige Frauenband namens Hey Sis, mit der sie fleißig Konzerte gibt und Songs veröffentlicht. Wir bleiben einfach an beiden dran. Zurück nach Bayern im Heimatsound an Pfingsten. Konstantin Wecker schreibt auf seiner Homepage, dass er auch in diesem Jahr keine Konzerte geben wird. Im November hatte er eine neurologische Erkrankung an seiner linken Hand bekannt gegeben, weshalb er kaum noch Klavier spielen könne. In seinem Statement heißt es: ich hatte gehofft zu genesen, aber meine Erkrankung ist leider fortgeschritten. Ich hätte euch so gerne meine Lieder gespielt und aus meinem Buch gelesen, aber es ist mir leider nicht möglich. Hoffen wir, dass meine Ärzte mir in diesem Jahr helfen werden. Vielleicht kann ich dann zu meinem 80. Geburtstag noch einmal auf die Bühne zurückkehren. Seine Fans würden sich sicher sehr darüber freuen. Hier ist Konstantin Wecker zusammen mit dem afghanischen Musiker Shekib Mosadegh und ihrer Version des Partisanenlieds Bella Ciao.

Was für ein spannender und innovativer Elektrosound. Und wer würde vermuten, dass die Musikerin dahinter erst 17 Jahre jung ist? Olivier heißt sie, ist klassisch ausgebildete Pianistin und hat diesen Song selbst komponiert und produziert. Über Not What I Meant sagt sie, jeder kennt das Gefühl, nicht zu wissen, was man möchte. Man ist nicht zufrieden, lässt sich aber auch nicht aus der Situation rausholen. Der Song Not What I Meant soll genau dieses Gefühl, dieses Dilemma beschreiben. Ja, den Namen Olivier, glaube ich, sollte man sich unbedingt merken. Hier im Heimatsound auf Bayern 2 schauen wir nach Wien. Was kommt heraus, wenn man alpine Volksmusik und Balkanbeats miteinander kombiniert? Eine Wiener Band hat dafür einen Namen erfunden, nämlich Alpkan. Eine tolle Musikschöpfung, die ich Fans der Blasmusik unbedingt ans Herz legen kann. Auf ihrer Webseite schreibt die Band, nachdem der Balkan bekanntlich in Wien beginnt, spielt bei Alpkan der Wiener Slang und das Wiener Lied keine unwesentliche Rolle. Da darf auch schon mal gesudert werden, wenn man beim Schwarzfahren erwischt wird. Wem der Begriff Sudern jetzt nicht sagt, Sudern heißt so viel wie jammern oder sich ständig beklagen. Jetzt aber zu der Geschichte aus ihrem neuen Album Horses, Alpkan und Schwarzfahrer.

0: erklären.
1: Dieser Song hat echtes Hitpotenzial. Die Holledauerin Lena mit neuer Single Gehaltsvorstellung auf Bayern 2. Schon 2014 haben wir ihr Talent entdeckt. Damals war sie 15 Jahre jung und ging mit ihrer Zwillingsschwester Sophie unter dem Bandnamen Sweet Lemon erstmals auf die Bühne. Inzwischen verfolgen beide ihre eigenen Soloprojekte. Lenas erste eigene Songs waren noch melancholische Balladen. Inzwischen hat sie die E-Gitarre ausgepackt und auch ihr Gesang ist eine ganze Spur rotziger geworden. Mit dem Song Gehaltsvorstellung kündigt Lena ihr neues Album an, das im Herbst erscheint. So, jetzt zu einer bayerischen Band, die gerne mit großem Besteck auf die Bühne geht. Wer sie schon live gesehen hat, zum Beispiel beim Heimatsoundfestival im Passionstheater Oberammergau, weiß, wovon ich spreche. Hier sind Pam Pam Ida, Steh mal auf.

Und noch eine Entdeckung im Bayern 2 Heimatsound. Die Schweizer Newcomerin Femi Luna mit einer wunderschönen Folkballade. Der Song Tired stammt aus ihrem neuen Album Wash My Pain Away, das im April erschienen ist. Ja, und vielleicht ist Ihnen beim Hören aufgefallen, dass der Sound ein bisschen klingt, als hätte Femi Luna beim Aufnehmen in einer Halle gestanden. Tatsächlich hat sie sich für dieses Album nach Kanada in eine abgeschiedene Gegend zurückgezogen und sämtliche Songs in einer Kirche aufgenommen. Der Name Femi ist eine Abkürzung des altgriechischen Wortes Euphemia, was so viel bedeutet wie gute Stimme. Ja, das unterschreiben wir gerne. Der Bayern 2 Heimatsound geht zu Ende mit einem Klassiker aus Wien. Aus dem Album Junge Römer singt Falco Kann es Liebe sein. Nach den 8 Uhr Nachrichten geht's hier weiter mit Glauben, Zweifeln, Leben, Religion und Orientierung. Und Servus sagt Dagmar Golle.

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4: Guten Morgen, es ist 8 Uhr. Die Nachrichten des Bayerischen Rundfunks mit Diana Gaul. Die Übersicht. FC Bayern München gewinnt DFB-Pokal. Secret Service erschießt bewaffneten Mann vor dem Weißen Haus. VdK-Chefin Bentele wehrt sich gegen ihre Abberufung. Das Wetter in Bayern. Viel Sonne bei 26 bis 33 Grad. Berlin. Der FC Bayern hat den DFB-Pokal gewonnen. Die Münchner setzten sich im Finale gegen den VfB Stuttgart mit 3:0 durch und sicherten sich das Double aus Meisterschaft und Pokalsieg. Alle drei Tore schoss Stürmer Harry Kane. Es ist der 21. Pokaltriumph für die Bayern. Zuletzt gewannen sie vor 6 Jahren im Berliner Olympiastadion. Überschattet wurde die zweite Halbzeit von Protesten gegen den DFB. Die Fans beider Lager verunglimpften den Verband mit Sprechchören und Bannern. Anschließend zündeten sie massive Pyrotechnik und sorgten damit für eine Spielunterbrechung. Der Protest der Fans richtete sich gegen hohe Ticketpreise und die aus ihrer Sicht rigide Rechtsprechung bei Fanvergehen. Washington. An einem Kontrollpunkt vor dem Weißen Haus ist es zu einem Schusswechsel gekommen. Ein Mann habe dort am Abend eine Waffe aus seiner Tasche gezogen und auf die Beamten geschossen, teilte der Secret Service mit. Die Sicherheitskräfte hätten das Feuer erwidert. Der Verdächtige wurde getroffen und erlag seinen Verletzungen später im Krankenhaus. Auch ein Passant wurde angeschossen. Unklar ist, aus welcher Waffe die Kugel kam. Von den Beamten wurde niemand verletzt. Einem Ermittler zufolge handelt es sich bei dem Schützen um einen psychisch Kranken, gegen den bereits eine Anordnung bestand, dass er sich vom Weißen Haus fernhalten muss. US-Präsident Trump hielt sich während des Vorfalls im Weißen Haus auf. Nikosia. In dem Teil der Insel Zypern, der zur EU gehört, wird heute ein neues Parlament gewählt. Rund 569.000 Menschen sind aufgerufen, ihre Stimme abzugeben. Umfragen deuten auf ein enges Rennen zwischen der konservativen demokratischen Gesamtbewegung und der linken Aufbaupartei des werktätigen Volkes hin. Gleichzeitig wird erwartet, dass rechtsgerichtete Kräfte und politische Außenseiter Stimmen hinzugewinnen werden. Im Mittelpunkt des Wahlkampfes standen unter anderem die Folgen des Krieges im Nahen Osten sowie Migration, Korruption und die Zypernfrage. Das Parlament in Zypern hat eine Kontrollfunktion. Die politische Macht liegt beim Präsidenten, der auch direkt vom Volk gewählt wird. München. Die Vorsitzende des Sozialverbands VdK Bayern, Verena Bentele, wehrt sich gegen ihre mögliche Abberufung aus dem Amt. In einer Pressemitteilung wies sie die Vorwürfe aus dem Landesvorstand zurück. Demnach soll sie unter anderem Druck auf Mitarbeiter ausgeübt und eine eigenmächtige Umgestaltung von Zuständigkeiten vorhaben. Bentele entgegnete, dass Entscheidungen stets im Rahmen der satzungsgemäßen Gremienstrukturen erfolgen und gemeinsam abgestimmt worden seien. Der VdK-Landesausschuss soll sich am 19. Juni mit der Personalie befassen. Brünn. Zum traditionellen Pfingsttreffen der vertriebenen Sudetendeutschen und ihrer Nachkommen wird Bayerns Ministerpräsident Söder heute als Hauptredner erwartet. Auch der Sprecher der sudetendeutschen Volksgruppe Posselt wird eine Rede halten. Der Sudetendeutsche Tag findet auf Einladung des Präsidenten Pavel erstmals in der Tschechischen Republik statt. Das hatte dort im Vorfeld für Widerstand inklusive dem der Regierung gesorgt. In Brünn werden deshalb heute Proteste erwartet. Die Minister der rechten Regierung unter Babiš wollen dem Treffen fernbleiben. Cannes. Die Goldene Palme der Filmfestspiele ging in diesem Jahr an den rumänischen Regisseur Cristian Mondru. Er erhielt den Preis für seinen Film Fjord. Dieser erzählt von einem rumänisch-norwegischen Ehepaar, das in Verdacht gerät, eines seiner Kinder zu misshandeln. Die deutsche Regisseurin Valeska Griesebach gewann mit »Das geträumte Abenteuer« den Preis der Jury. Sie erzählt in ihrem Film die Geschichte einer Archäologin, die in Bulgarien an einer Ausgrabungsstätte arbeitet und in kriminelle Kreise gerät. Das Wetter in Bayern. Zunächst sonnig und klar, am Nachmittag ein Wechsel aus Sonne und Wolken, am Abend vereinzelt Schauer und Hitzegewitter möglich, Höchstwerte 26 bis 33 Grad. In der Nacht in weiten Teilen Bayerns trocken bei 17 bis 9 Grad. Morgen an Pfingstmontag sowie am Dienstag wenig Änderung bei 28 bis 34 Grad. Soweit die Nachrichten. Es ist 8.05 Uhr. Und es liegen keine Verkehrsmeldungen vor. Normaler Verkehr auf den Fernstraßen in Bayern. Soweit der Service.
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5: Blowing in the Wind, Knock, Knock, Knocking on Heaven's Door kennt jeder. Bob Dylan wird heute 85. Aber jetzt mal ein Test. Wer kennt diese Liedanfänge? Geh aus mein Herz und suche Freud in dieser lieben Sommerzeit. O Haupt voll Blut und Wunden. Ich stehe an deiner Krippen hier. Nun ruhen alle Wälder. Ich hab noch mehr auf dem Zettel. Ist, glaube ich, auch recht bekannt. Befiehl du deine Wege, die güldne Sonne voll Freud und Wonne. Was haben all diese Liedtitel gemeinsam? Sie sind von Paul Gerhardt gedichtet. Und der ist am 27. Mai vor 350 Jahren gestorben, 1676. Und seine Texte und die Lieder damit sind bis heute lebendiges Wissen bei vielen. Wir besuchen gleich die Orte seines Lebens und dann reden wir über Pfingstbräuche. Einen Pfingsthasen gibt's ja nicht, aber doch auch einiges Wissenswertes. Kennen Sie den Suppenbrunzer? Klären wir nachher. Am Mikrofon begrüßt Sie Matthias Morgenroth.
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5: Und wir starten in die Sendung mit Brooke Faser.

0: Seine Texte haben die deutsche Lieddichtung beeinflusst wie sonst keiner in seiner Zeit. Paul Gerhardt, lutherischer Theologe, aber mittlerweile auch im katholischen Gesangbuch zu finden, sind seine Lieder. Er hat einen kongenialen Komponisten an seiner Seite gehabt, Johann Krüger, und auch Bach hat ihn vertont. Und so hat seine Dichtung weitergelebt bis heute. Trostlieder sind es zumeist. Befiehl du deine Wege, die güldene Sonne, ich stehe an deiner Krippen hier. Paul Gerhardt hat mitten im 30-jährigen Krieg gelebt und wir begeben uns jetzt mit Josephine Jahn auf Reisen an die Orte seines Wirkens und fragen nach seinen Spuren.
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2: Nun ruhen alle Wälder. Vieh, Menschen, Städte und Felder. Es schläft die ganze Welt.
3: Kürzer und klarer und tiefer könnte man es selber nicht sagen. Es ist klar wie ein Kristall.
2: Ihr aber, meine Sinnen, auf, ihr sollt beginnen, was eurem Schöpfer wohlgefällt.
3: Paul Gerhardt ist für mich ein ganz wichtiger Dichter und geistlicher Lehrer in meinem Leben. Und ich freue mich, wenn ich die Freude an seinen Texten und die Dankbarkeit für seine Texte mit anderen Menschen teilen kann.
4: Das ist jenseits von Kitsch, das ist jenseits von Gefühlsduselei.
2: Wo bist du, Sonne, blieben? Die Nacht hat dich vertrieben, die Nacht des Tagesfeind.
4: Das ist sehr, sehr klare Sprache, die etwas vermittelt, was wir unter Umständen in Lebenssituationen wirklich auch brauchen.
2: 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Eine andere Sonne, mein Jesus, meine Wonne, gar hell in meinem Herzen scheint.
5: Paul Gerhardts Texte und Lieder laden total dazu ein, alles zu fühlen, was da ist. Und die Texte haben immer die Verbindung zur Gegenwart und zur Emotion.
6: Aus heutiger Sicht würde man diesen Text wohl als Paul Gerhardts größten Hit bezeichnen. Geh aus, mein Herz, und suche Freud. Paul Gerhardt, einer der größten unter den deutschsprachigen Kirchenlieddichtern. Evangelischer Theologe und Lyriker mit einem riesigen Vermächtnis von 140 Werken, die uns auch heute noch begleiten. 350 Jahre tot, und doch sind seine Texte hochaktuell. Vor allem in Berlin und Brandenburg hat Paul Gerhardt seine Spuren hinterlassen. Nach seiner Geburt und Schulbildung in Kursachsen war er in Berlin, Mittenwalde und Lübben als Pfarrer tätig und hat nebenbei geschrieben. Nach ihm benannte Schulen, Hospize, Altenheime und Krankenhäuser erinnern an den Theologen. Paul Gerhardt, sein Name ist positiv besetzt, weil er mit seinen Worten bis heute Kraft und Trost spendet. Um das Leben und Wirken des Lieddichters geht es auch der Paul-Gerhardt-Gesellschaft. Der Verein möchte das Andenken und Werk Paul Gerhardts erforschen und bewahren, nicht nur in diesem besonderen Jahr. 2026 wurde anlässlich seines 350. Todestages das Paul-Gerhardt-Jahr ausgerufen. Susanne Weichenhahn ist stellvertretende Präsidentin der Paul-Gerhardt-Gesellschaft. Sie sagt, während seine Dichtungen in Liedform bis heute gesungen werden, sei über den Mann dahinter nicht so viel bekannt.
3: Wir haben keine persönlichen Manuskripte, weder von den Liedern, also den Gedichttexten, die er geschrieben hat, noch irgendwelche anderen persönlichen Äußerungen, es sei denn, es waren Briefe, die zwischen seiner dienstaufsichtsführenden Behörde, dem Konsistorium oder seinen Dienstvorgesetzten und ihm hin und her gingen.
6: Seine Lebens- und Wirkungsstätten sind aber überliefert. Geburt in Gräfenhainichen, damals Kursachsen. Schulbildung an der evangelisch-lutherischen Fürstenschule in Grimma, wo er das Dichten in lateinischer Sprache intensiv beigebracht bekam. Anschließend das Studium der Theologie in Wittenberg.
3: Paul Gerhardt hat also in Grimma schon ein Zeugnis bekommen, wo drin steht, die abgegebenen Verslein seien erträglich. Da ging es aber sicherlich um lateinische Verse. Und wo Paul Gerhardt diesen begnadeten Umgang mit der deutschen Sprache gelernt hat, Das wissen wir nicht genau. Es steht zu vermuten, dass er in Wittenberg dann auch eine starke rhetorische Schulung in Anspruch genommen hat.
6: Nach seinem Studium kommt Paul Gerhard nach Berlin, wo er allerdings nicht als Pfarrer, sondern als Hauslehrer arbeitet. Den Überlieferungen nach ist davon auszugehen, dass er über einen Schwiegersohn seines Hausherrn, dem Archidiakon Joachim Fromm, zu ersten Aushilfsdiensten wie Predigten an der Berliner Nikolaikirche herangezogen wurde. Er kommt außerdem in Kontakt mit dem Komponisten Johann Krüger, der erste Dichtungen Paul Gerhards vertont.
3: Und Paul Gerhard hat da sprachliche Meisterwerke geschaffen, von ganz großem Wohlklang, mit einem wunderschönen Sprachrhythmus. Und das war dem Kantor der Nikolaikirche, Johann Krüger, aufgefallen. Der war nämlich ständig auf der Suche nach qualitätvollen deutschen geistlichen Texten, weil er ein deutsches Gesangbuch herausgab. Durch Martin Luther hatte sich in den evangelischen Gottesdiensten die deutsche Sprache als Gottesdienstsprache durchgesetzt, sowohl die Gebete als auch die Predigten als auch der Gemeindegesang auf Deutsch. Also brauchte man, um Gemeindelieder singen zu können, qualitätvolle geistliche Texte.
6: Demnach eine Win-Win-Situation für die beiden Männer. Der eine bekommt Futter für sein Gesangbuch, während sich der andere durch das Erscheinen seiner Texte einen Namen macht.
3: Dieses Gesangbuch, das war das bekannteste, wichtigste lutherische Gesangbuch in der Doppelresidenzstadt Berlin-Köln. Und da wurde Paul Gerhard als geistlicher Dichter bekannt.
6: Ende des Jahres 1651 wird Paul Gerhard ins Pfarramt nach Mittenwalde berufen. Mittenwalde, südöstlich von Berlin, das heute Paul-Gerhard-Stadt ist, mit dem Kirchenlieddichter als erstem Ehrenbürger. Während seiner sechsjährigen Dienstzeit an der St. Moritz-Kirche dichtet er weiter. In dieser Zeit heiratet Paul Gerhard und sein erstes Kind kommt zur Welt. Doch das Mädchen stirbt ein Dreivierteljahr nach seiner Geburt. Nur einer von vielen persönlichen Schicksalsschlägen in Paul Gerhards Leben, das geprägt war von den Folgen des Dreißigjährigen Krieges und der grassierenden Pest. Christine Borleis ist Kantorin in Mittenwalde. Die Zuversicht in Paul Gerhards Texten, die er trotz aller Widrigkeiten aufrechterhielt, erklärt sie sich durch eine Kraftquelle, die der Kirchenlieddichter gehabt habe.
5: Die Menschen auch heutzutage suchen. Diese spirituelle Suche, die gibt es ja in jedem Menschen. Die Antworten sind heute mitunter anders.
6: Doch Paul Gerhards Erfolg beruht nicht allein auf seinen Texten, ist sich Christine Borleis sicher. Einprägsam wurden sie durch die Melodien, alte, bereits vorhandene und teilweise neu geschriebene, von seinem musikalischen Partner Johann Krüger, aber auch vom Meister des Barocks, Johann Sebastian Bach.

0: Das war einfach eine Sternstunde der Menschheit, dass dieser Kantor Johann Krüger auf Paul Gerhardt getroffen ist oder umgedreht. Und dass Johann Krüger entdeckt hat, was diese Texte für ein Potenzial haben und die vertont hat.
1: Die Kirchenmusikerin habe bereits als Kind Gefallen an Paul Gerhardts Liedern gefunden, sagt sie. Auch wenn Christine Borleis den Sinn dahinter noch nicht verstand oder nur eine kindliche Interpretation für das Gesungene fand. Auf, mein Herz, mit Freuden, hat sich ihr besonders eingeprägt. Oh.

Ich finde diese kindliche Herangehensweise total spannend. Und manchmal wäre ich gerne wieder Kind und würde mir das zurückholen. Kinder können durchaus auch mit Tod und Sterben umgehen. Und ich denke, dass ich damals das Lied auch so schön fand, weil es bis runter ins Grab geht. Und dass es dann aber eben nicht endet. Also das habe ich kindlich ganz einfach verstanden. Und dieses einfache Verstehen geht uns Erwachsenen ja manchmal ab, weil wir uns so viel intellektuell mit allem Möglichen beschäftigen. Aber ich denke, diese Lieder laden dazu ein, einfach auch wieder ein gewisses kindliches Vertrauen, so ein unmittelbarer Zugang zu Glaubensfragen, zu Wahrheiten, die man für sich selbst entdecken kann. Und in diesen Liedern, denke ich, geht das besonders gut.

0: 350 Jahre nach dem Tod von Paul Gerhardt erinnert heute auch der Paul-Gerhardt-Weg an den Kirchenlieddichter. Dieser führt auf einer Strecke von 140 Kilometern von Berlin über Mittenwalde bis nach Löben im Spreewald, entlang der Wirkungsorte Paul Gerhardts, die auch heute noch eng mit ihm in Verbindung stehen. Die Kantorin Christine Borleis bietet auf einzelnen Etappen Wandersingen an. Singen, während man auf den Spuren Paul Gerhardts wandert. So auch an diesem Samstag im April, als sie mit ca. 20 anderen im Landkreis Dahme-Spreewald unterwegs ist. Die Gemeinschaft würde den Reiz des Wandersingens ausmachen. Scheuen müsse sich niemand, singen könne eigentlich fast jeder, sagt die Mittenwalder Kirchenmusikerin Christine Borleis.
1: Schön klingt's in Kirchen, aber wir haben auch schon auf Parkplätzen gesungen oder haben versucht, geh aus mein Herz und suche Freud, auswendig zu lernen. Also es macht

0: beizulegen. Die Unterzeichnung einer Verpflichtung zur Einhaltung erlassener Toleranzedikte verweigert Paul Gerhard, weil er sich im Konflikt mit seinem Bekenntnis zum lutherischen Glauben sieht. In der Folge muss er von seinem Amt zurücktreten. Und das führt zu Protesten innerhalb der Berliner Bevölkerung, die sich an den Kurfürsten wendet und Gerhards Wiedereinsetzung fordert. Doch trotz des Einlenkens Friedrich Wilhelms bleibt Paul Gerhard bei seinem Standpunkt. Aus heutiger Sicht ein Beleg für das Wesen des Dichters, findet Albrecht Henkies, Mitglied der Paul-Gerhard-Gesellschaft und ehemaliger Kurator des Museums Nikolaikirche in Berlin.
1: Dieser Konflikt, der ist vielleicht von Paul Gerhard und einigen seiner Kollegen ganz besonders vehement geführt worden. Und insofern war Paul Gerhard so ein bisschen auch, der hatte die Tendenz zu einem Eiferer, würde ich fast sagen. Also er hat das schon sehr, sehr verinnerlicht. Nicht nur seine berufliche Position steht dahinter, sondern auch ein Mann, der also jetzt glühend für seine Überzeugungen kämpft und dann lieber auf das Amt, was ihm der Kurfürst ja dann letztendlich auf so eine kompromissartige Weise angedient hat. Du kannst bleiben, musst nichts unterschreiben. Das hat er dann, nein, das geht nicht. Und das ist auch ein Charakter, der dahinter steht.
0: Womöglich haben sein starker Glaube und die Loyalität gegenüber seinem lutherischen Bekenntnis Paul Gerhards Charakter besonders geprägt. Das lässt sich auch in seinen Texten wiederfinden. Quellen von Trost und Zuversicht, auch heute noch.
1: Wenn ich mal an die Breite denke, dann glaube ich, dass gerade das Phänomen des Trostes eine wichtige Rolle spielt. Ich glaube, dass es kein Zufall ist, dass man auch in nicht so praktizierend kirchlichen Gesellschaftsschichten und Kreisen bestimmte Lieder Paul Gerhards am offenen Grab singt und sich da plötzlich in der Trauer auch des Trostes bewusst wird und das sich vielleicht gar nicht besser ausdrücken lässt, als das in dem einen oder anderen Lied Paul Gerhards möglich ist.
0: So könnte es auch das Lied »Ich stehe an deiner Krippen hier« vermögen, in welchem es heißt:
2: »Ich lag in tiefster Todesnacht, du wurdest meine Sonne. Die Sonne, die mir zugebracht, Licht, Leben, Freud und Wonne. O Sonne, die das werte Licht des Glaubens in mir zugericht, wie schön sind deine Strahlen!«

0: Das von Johann Sebastian Bach vertonte Gedicht ist ein Lied zur weihnachtlichen Andacht. Es betont die Bewunderung und Hingabe zum Jesuskind, an dessen Krippe der Ich-Erzähler steht. Das kleine Wesen nehme dem Menschen seinen Schmerz, es ertrage ihn an seiner Statt. Textlich sehr direkt, schnörkellos, findet Albrecht Henkis.
1: Das ist jenseits von Kitsch, das ist jenseits von Gefühlsduselei. Das ist sehr, sehr klare Sprache, die etwas vermittelt, was wir unter Umständen in Lebenssituationen wirklich auch brauchen.
0: Und das ganz unabhängig vom Glauben, der zu Gerhards Lebzeiten viel ausgeprägter war als heute.
1: Ich glaube, dass die Bedeutung und Wirkung und die Kraft seiner Texte, dass die eben auch Menschen außerhalb eines aktiven christlichen Lebens oder Glaubens ansprechen, hat was mit der Bildmacht zu tun, der Wirkmächtigkeit seiner sehr bildhaften Dichtung. Weil auch die, die jetzt sonntags in Gottesdienst gehen, empfinden gerade Paul Gerhardt als besonders tröstend beispielsweise. Und so etwas wie Trost vermitteln uns ja die modernen Medien eher nicht.
2: Brauchen wir den Glauben in der Gegenwart? Wo ist der Glaube geblieben in der heutigen Zeit? Warum glauben so wenig Menschen?
0: Diese Fragen stellen die Protagonisten eines Theaterstücks, das in Löben inszeniert wurde, seiner letzten Lebens- und Wirkungsstätte. Mit dem Paul-Gerhardt-Jahr wird 2026 der 350. Todestag des Kirchendichters gefeiert. Hier in Löben haben sich aus diesem Anlass Laien zusammengefunden, um Paul Gerhardts Leben darzustellen

0: Neben seinen Lebensstationen Gräfenhainichen, Grimma, Wittenberg und Mittenwalde, Berlin und Lübben sind auch seine Lebensumstände Teil des Stücks. Der Verlust von 4 seiner 5 Kinder und seiner Frau, die Pest, an der etliche Menschen verstarben, sowie der 30-jährige Krieg, der Europa in Atem hielt. Gerhards Haltung ist manchem heute Vorbild, wie dem Mitwirkenden Frank Hornburg.
1: Ich finde das immer so bewundernswert, dass er trotz dieser ganzen Not und so immer noch so schreiben konnte, dass er seinen Glauben nicht verloren hat, dass er halt Hoffnung gesehen hat, wo eigentlich gar keine Hoffnung ist. Und das gibt mir auch so ein bisschen Hoffnung, weil er hat ja wirklich jeden Grund gehabt zu verzweifeln, aber er hat es halt nicht. Das finde ich bewundernswert.
0: Auch wenn die Sprache Gerhards sich von der heutigen Mundart unterscheidet, lasse sie dennoch zu, dass man auch in der Gegenwart versteht, was der Dichter ausdrücken wollte. So erklärt sich der Laienschauspieler und ehemalige Kantor in Beeskow, Matthias Allwart, die Wirkung, die Gerhards Worte bis heute haben.
2: Es sind ja jetzt aus heutiger Sicht keine Texte, wo man einfach drauf guckt und sie sofort versteht, aber komischerweise trotzdem eine Wirkung entfalten. Ne? Also wenn ich dann sage, die güldene Sonne voll Freude und Wonne, ist ein alter Text, aber ich glaube, jeder heute versteht, wenn ich das sage. Und das macht ja eben die Texte von Paul Gerhardt aus.
3: Die gütende Sonne voll Freud und Wonne bringt uns an Grenzen. Mit ihren Glänzen ein herzerquickendes, fröhliches Licht.
0: Hinzu komme, dass man Paul Gerhardt abnimmt, wovon er schreibt. Seine Aufrichtigkeit schaffe Vertrauen.
2: Ich denke, Paul Gerhardt ist sehr authentisch. Also das, was er dichtet, hat er gelebt oder auch erlebt. Ja, wenn wir bedenken, 30-jähriger Krieg, Pest, ja, das hat er am eigenen Leibe erfahren und daraus hat er seine Texte geschrieben. Und das ist eben was anderes, als wenn ich mich an den Schreibtisch setze und sage, ich will jetzt mein Lied schreiben. Ne, diese Tiefgründigkeit, ich denke, die merkt man auch über die Jahrhunderte hinweg und da sind wir nicht anders als die Menschen von damals.

0: In Lübben, das damals zu Kursachsen gehörte, übernimmt Paul Gerhard 1669 im Alter von 61 Jahren das Pfarramt in der evangelischen Kirche St. Nikolai. Hier haben die Toleranzedikte des Brandenburger Kurfürsten keine Wirkung. Paul Gerhard kann im Sinne seiner lutherischen Erziehung und Überzeugung tätig sein. Und hat gut zu tun, weiß zu seine weichen Hahn aus Kirchenbucheinträgen.
1: Damals war es ja üblich, dass man mindestens 2 Predigten pro Woche hielt, also jeden Sonntag natürlich, dazu noch an einem Wochentag. Es war üblich, dass jeden Sonntag Abendmahl war und dass man vor dem Abendmahl aber zur Beichte zu gehen hatte. Das heißt, es waren für jeden Sonntag über 100 Menschen, die Beichte abzunehmen, damit die am Sonntag kommunizieren konnten, das Abendmahl empfangen konnten. Das war eine der Hauptaufgaben der Pfarrer, das zu tun und dann natürlich eben Taufen, Beerdigungen, Hochzeiten zu halten. Da gibt es auch genaue Verzeichnisse, die Kirchenbücher von Lübben sind erhalten.
0: Vor dem Gotteshaus, das seit 1930 Paul-Gerhard-Kirche heißt, steht ihm zu Ehren heute ein Denkmal in Form einer überlebensgroßen Bronzefigur. Sie zeigt den Theologen und Dichter mit einem Gesangbuch in der linken Hand, hinter ihm ein zerborstenes Kanonenrohr in Anlehnung an den überstandenen 30-jährigen Krieg. Nicht nur die Kirche, auch das Gymnasium im Ort sowie die Stadt Lübben selbst tragen den Namen Paul Gerhards. Was sagt der Mann den Bewohnern der Paul-Gerhard-Stadt heute, 350 Jahre nach seinem Tod?
2: Nee, hier ist der von der Kirche hier.
3: Viel Musik, Lieder. Hat gewirkt, aber ist hier nicht geboren.
4: Das waren Kirchenmusiker, selbstverständlich wissen wir das. Wir leben doch hier mit Paul Gerhard. Ich wohne sogar in der Paul-Gerhard-Straße.
0: Einer, der sich darum bemüht, Paul Gerhards Andenken, vor allem in Lübben, zu bewahren, ist Werner Kutz. Er kennt sich in der Paul-Gerhard-Kirche aus und weiß, dass der Lieddichter, wie es damals für Pfarrer üblich war, im Altarraum seiner letzten Wirkungsstätte beigesetzt wurde. Nur wo genau, kann heute nicht mehr nachvollzogen werden.
5: Diese Kirche ist 1830 schon mal restauriert worden, da also diese Kirche sehr marode war. Und dass dann Lübner Leute Geld gesammelt haben, um diese Kirche zu sanieren. Weil hier, sag ich mal, hier waren ja früher, sind ja Grüfte unten drunter. Die waren eingefallen, die Kirche war nass und überall hingen so Kapitelle und Betstübchen dran. Das ist damals alles beseitigt worden und damit ist also auch das Grab damals, was hier im Altarraum irgendwo war, mit eingeebnet worden und wir wissen nicht mehr, wo es ist.
0: Eine Tafel im Altarraum erinnert an den Theologen, der hier einst gestanden und gesungen hat, Taufen vollzog, die Beichte abnahm und dessen Dichtung zum Erklingen kam.
5: An den Bänken hier, das sieht man, sind überall Texte von Paul Gerhard. Da oben sind Texte von Paul Gerhard, hier sind Texte, am Altar sind Texte, überall sind Texte von Paul Gerhard in dieser Kirche zu finden.
0: 2007, zum 400. Geburtstag Paul Gerhards, organisierte Werner Kutz mit anderen die Jubiläumsveranstaltung in Lübben. Er ist auch Initiator einer Ausstellung in der Paul-Gerhard-Kirche. Unter dem Titel Paul Gerhard, seine Lieder leben in der weltweiten Christenheit, hat er eine Sammlung von Liederbüchern mit Werken Paul Gerhards aus aller Welt zusammengestellt. Eine Sammlung, die stetig wächst. Aus 50 Ländern kann man sich heute in der Lübbener Kirche Bücher mit Gerhard-Liedern ansehen. Kirche und Denkmal sind Werner Kutz nicht genug. Mit dem Paul-Gerhard-Verein gründete er das Paul-Gerhard-Zentrum in einem alten Gewölbekeller unweit der gleichnamigen Lübbener Kirche. Das Museum ist übersichtlich und modern gestaltet. Auf türkisblau gestrichenen Wänden können Besucher die einzelnen Lebensabschnitte des Kirchenliedtexters nachvollziehen. Die Abbildung seiner Zeit in Lübben zeigt, dass Paul Gerhard bereits fortgeschrittenen Alters war, als er in den Ort zog, bevor er im Alter von 69 Jahren hier starb. Das spiegelte sich unter anderem in seinen Ansprüchen an seine von der Kirche gestellte Unterkunft wider.
5: Er hat sich nicht abgegeben mit dem kleinen Häuschen. Er hat einen größeren Raum beansprucht zum Studieren für seine Bibliothek. Er hat nicht das Lübner Bier getrunken damals, deswegen stehen die Bierkrüge da. Er hat sich das Bier aus Torgau geholt. Am Altar hatte er einen Hocker, um zu sitzen. Er hat mit der Perücke gepredigt, wo die Lübner gesagt haben, so ein neumodisches Zeug, was soll das hier? Ja, also das ist die Lübner-Seite, wo er als gestandener Herr eben seine letzten Lebensjahre verbracht hat.
0: Die Sammellust von Werner Kutz setzt sich im Paul-Gerhardt-Zentrum fort. Die in gedruckter Form gesammelten Lieder, die in der Kirche zu sehen sind, erfahren hier ihre auditive Ergänzung. Kutz sammelt auch Videoaufnahmen von Chören aus aller Welt, die Paul Gerhardts Texte singen. Hier dürfen sie abgespielt werden, um eine Vorstellung davon zu bekommen, wie Gerhardt andernorts klingt. Zum Beispiel in Estland.

0: oder Indien. Und wenn Werner Kutz erst einmal drin ist im Vorführen seiner Videos, mag er so schnell nicht mehr damit aufhören.
1: Jetzt machen wir noch, ja? Das ist Namibia.

0: Das ist Gemeindegesang.
1: Wohl ganz im Sinne Paul Gerhardts. Das Musizieren in Gemeinschaft, seinerzeit vorrangig als musikalisches Gebet, als Lobpreis gedacht. Heute haben seine überlieferten Texte an Aktualität und Dringlichkeit nicht verloren. In Form von Liedern berühren sie über den Glauben hinaus. Sie trösten und spenden Hoffnung für Menschen in aller Welt.
2: Auf den Spuren von Paul Gerhardt, Trost und Hoffnung zum 350. Todestag. Das war eine Sendung von Josephine Jahn, Redaktion Liane Gruß. Sie finden das Feature unter Religion, die Dokumentation, auch in ARD Sounds als Podcast. Und wir befassen uns gleich mit für die Pfingsttage so wichtigen Dingen wie dem Suppenbrunzer. Und wenn Sie nicht wissen, was das sein soll, das klären wir gleich alles. Sie hören Bayern 2 und Sie hören Le Promeneur von Georges Moustaki.
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0: An Ostern haben wir den Osterhasen und den kennt jeder. An Pfingsten, ach, es ist das Fest des Heiligen Geistes. Manche sagen auch Geburtstag der Kirche. Aber es gibt zumindest auf den ersten Blick wenig allgemein bekanntes Brauchtum. Es gibt auch nichts, auf was sich die Supermarktketten gestürzt haben, um dann zum Beispiel Pfingstochsen aus Schokolade anzubieten. Das ist das, was ich noch im Kopf habe. Pfingstochse. Auf den ersten Blick wenig Brauchtum, habe ich gesagt, aber auf den zweiten Blick gibt es dann doch ganz vieles, zumindest wenn man Thomas Schindler fragt. Und das machen wir jetzt. Grüß Gott, Herr Schindler.
1: Grüß Gott.
0: Thomas Schindler leitet seit 10 Jahren das Referat Volkskunde im Bayerischen Nationalmuseum. Sie kümmern sich um die Alltagskultur in früheren Zeiten. Aber Sie haben auch was zu Festtagen im Museum.
1: Ja, selbstverständlich. Und abgesehen davon, was wäre Festtag ohne Alltag und andersrum?
0: Ja.
1: Beides gehört so ein bisschen zusammen.
0: Im Bereich Pfingsten, wenn ich da jetzt ins Nationalmuseum gehen würde, würde ich da etwas sehen, was zu den Tagen jetzt passt?
1: Ja, auf jeden Fall. Wir haben einige Kunstwerke, die sich insbesondere auf das Pfingstwunder beziehen. Mhm. Das Pfingstwunder, das sich ja darum dreht, dass der Heilige Geist die frohe Botschaft Gottes unter die Menschen bringt, unter die Jünger Jesu zunächst. Mhm. Und die Jünger dann in allen bekannten Sprachen diese Botschaft verbreiten. Und dazu gibt es eben auch Symbole, insbesondere das Feuer.
0: Weil in der biblischen Geschichte schon so wie Flammen, ne? Ich habe das so im Kopf, genau. Aber vielleicht können wir es nochmal erzählen. Wie geht die Pfingstgeschichte?
1: Na, die Pfingstgeschichte geht so, dass sich die Jünger Jesu in Jerusalem versammeln,
0: ja,
1: und sich sozusagen der Himmel auftut und Flammen vom Himmel auf die Jünger herniederkehren und dort eben dafür sorgen, dass plötzlich die Jünger alle möglichen Sprachen, die eben damals bekannt waren, ja, beherrschen und dadurch in die Welt ziehen konnten und die frohe Botschaft, die Botschaft Gottes im Endeffekt, angekündigt ja von Jesus Christus, verkünden.
0: Gut, und das ist eben Sinnbild für den berühmten Heiligen Geist.
1: Die Flamme, ja, aber es gibt noch ein zweites Sinnbild, das die allermeisten Menschen vielleicht dann doch eher kennen, ja, und das ist nämlich die Taube, die eben im Neuen Testament in den Evangelien auftaucht und schon bei der Taufe Jesu im Jordan eine Rolle spielt, indem eben sozusagen eine Taube vom Himmel herab auf Jesus steigt und damit den Heiligen Geist einführt ins Geschehen. Die Taube an sich wird dann eben in der Ikonografie, das heißt im christlichen Bild oder Verbildlichung der biblischen Geschichte, immer wieder angeführt und findet letztlich ihren Weg auf alle möglichen Kunstwerke, unter anderem auf solche hier auch im Bayerischen Nationalmuseum, da haben wir ganz viele Tauben. Aber die schönsten Motive, die eine Pfingsttaube in volkskundlicher Hinsicht zeigen, die sieht man im alten Schloss Schleißheim, einem unserer Zweigmuseen.
0: Weil die da an die Decke gemalt ist, oder?
1: Na, da haben wir ganz viele Pfingsttauben aus der breiten Bevölkerung in unserer Sammlung zur Religionskultur. Und da gehören beispielsweise die Suppenbrunzer dazu.
0: Ja, von denen habe ich schon gehört, ja. Das klingt ja sehr witzig. Also Brunzen heißt auf gut bayerisch schiffen, pinkeln, pissen.
1: Oder, wenn man es ein bisschen vornehmer sagt, einfach auch tröpfeln oder fließen. Jedenfalls irgendwas fließt von oben nach unten. Und der Suppenbrunzer ist einfach eine Pfingsttaube oder eine Heiliggeisttaube, die über dem Esstisch aufgehängt wurde, in einer kleinen Glaskugel integriert war. Und an dieser Glaskugel kondensiert halt Wasser, beispielsweise einer Suppe oder eines Eintopfs, und plätschert dann auf den Tisch zurück. Und deswegen eben der Suppenbrunzer.
0: Das klingt jetzt so, als wäre eben Pfingsten früher irgendwie dann doch präsenter gewesen im Alltag oder dann eben zum Festtag. Wir haben ja sogar 2 Feiertage und heute wissen wir vielleicht gar nicht so viel Spirituelles damit anzufangen. Das war also früher anders, würden Sie sagen?
1: Das war früher anders. Einfach, es zählt eigentlich zu den beiden anderen bedeutenden Hochfesten, Weihnachten und Ostern, als drittes wichtiges Hochfest, als ein wichtiger Termin im Kirchenjahr. Und ist von den Kirchen auch deswegen besonders aufwendig gefeiert worden, auch inszeniert worden, weil man mit dem Pfingstfest quasi die Gründung der Kirche auch definiert hat, indem eben die Jünger durch Gott selbst über den Heiligen Geist vermittelt zur Mission in die Welt geschickt wurden, kann man eben das eigentliche Gründungsdatum der Kirchen auch argumentieren.
0: Weil sie sich in der Geschichte eben dann plötzlich verständlich machen konnten.
1: Verständlich machen konnten, aber eben auch erstmal begonnen haben, die frohe Botschaft zu verkünden. Mhm. Also man muss sich das so vorstellen, dass nach dem Kreuzestod Jesu und dessen Auferstehung war ja gar nicht gewährleistet oder sicher, was passiert jetzt weiter. Und im Grunde genommen könnte man jetzt ein bisschen salopp sagen, Gott hat sich dazu entschieden, den Heiligen Geist zu schicken und den Jüngern Jesu mal so richtig Dampf zu machen, nochmal zu vergegenwärtigen, dass sie jetzt nicht verzweifeln müssen, sondern dass sie jetzt eigentlich eine frohe Botschaft zu verkünden haben. Und die brauchten offensichtlich auch diesen, ich sag's ein bisschen salopp, Tritt in den Hintern.
0: Jetzt haben wir schon von einem Suppenbrunzer gehört und Pfingstochse ist mir noch eingefallen.
1: Jawohl.
0: Was gibt's denn für, sagen wir mal, dann eben außerhalb von Gottesdienst, außerhalb von Verkündigung, außerhalb von der Ikonografie, die Taube haben wir auch schon gehört, für Bräuche an Pfingsten?
1: Also gibt's eine ganze Reihe. Ich würde mal drei Stück ganz kurz erwähnen. Das eine ist beispielsweise im Donauraum gibt's den sogenannten Pfingstl. Das ist eine Figur im Rahmen eines Heischebrauchs, die eben in den Dörfern von Haus zu Haus geht und Gaben erbittet. Und dieses
0: wie die heiligen drei Könige sozusagen oder die Sternsinger.
1: Genau, nur eben an Pfingsten. Mhm. Und die Idee dahinter ist eben diese allgemein bekannte Geschichte aus den Evangelien, nämlich klopfet an, so wird euch aufgetan. Mhm. Also der holt sich zwar konkrete Gaben ab, aber eigentlich symbolisch ist gemeint, dass man ärmeren Menschen den Zutritt nicht verwehrt.
0: Und was hat er dann mit den Gaben gemacht? Oder waren die dann für den Pfingstl persönlich und man konnte froh sein, wenn man ausgewählt wurde?
1: Na, was glauben Sie? Der hat die natürlich verzehrt und aber auch in seiner, heute würde man sagen, Community weitergegeben. Also das war eigentlich der Anlass, sich mit Köstlichkeiten, vielleicht auch nicht nur in fester Form, sondern in flüssiger Form zu versorgen. Das war schon so ein Beitrag zum feierlichen, außergewöhnlichen Charakter des Pfingstfests beizutragen. Ja, und zwar, wie Sie sagten, außerhalb der Kirche eben.
0: Und wer wurde Pfingstl oder war das dann die Jugend, die dann durchs Dorf gezogen
1: ist? Genau, das war immer ein junger Mann und der musste sich verkleiden, also einkleiden in so ein Strohgewand, dass er unkenntlich war. Und das sollte so ein bisschen versinnbildlichen, einen Heiden, also eine Person, die außerhalb der Dorfgemeinschaft stand. Mhm. Und eben aber trotzdem von Haus zu Haus gehen konnte und dort auch etwas erhalten hat. Indem er nach dem Umgehen sein Gewand, seine Verkleidung abgelegt hat, wurde er ja wieder regulär in die Dorfgemeinschaft oder in seine Gemeinschaft, in die Gemeinschaft der Christen aufgenommen. Aber er sollte eben einfach versinnbildlichen, dass Nächstenliebe und Güte, jedenfalls Menschen, die an die eigene Türe klopfen, geöffnet werden möge und eben nicht die Tür verschlossen bleiben soll.
0: Pfingstl jetzt heute noch irgendwo dann im Donauraum?
1: Ja, das gibt es in einzelnen Ortschaften noch. Aber es ist natürlich so, dass bis ins 19. Jahrhundert dieser Brauch viel umfänglicher geübt wurde. Das hat ja alles so ein bisschen nachgelassen. Im Grunde genommen auch der zweite Brauch, den ich kurz ansprechen wollte, nämlich, es ist schon erwähnt worden, der Pfingstochse.
0: Ja.
1: Der Pfingstochse, das prächtigste Tier, das beim ersten Austrieb der Viecher auf die Weiden ja besonders geschmückt wurde und ein Stück weit eben den Optimismus, aber auch den mit dem Pfingstwunder der Verkündigung der frohen Botschaft verbundenen Optimismus so ein Stück weit aufs Vieh, aufs Landwirtschaftliche übertragen sollte und letzten Endes für einen optimistischen, auch was das Wetter und Umwelteinflüsse anging, einen optimistischen Zeitraum in der Folge symbolisieren sollte.
0: Hatte der nicht auch manchmal ein kurzes, glückliches Pfingstochsendasein und wurde dann gebraten?
1: Ja, die Geschichte gibt es, aber die, wie so vieles im Kontext irgendwelcher Bräuche. Ein anderer Punkt ist ja, dass vieles aufs Germanische zurückdatiert werden will. Aber tatsächlich sind das alles Bräuche, die vor allem ab dem 19. Jahrhundert überliefert sind und die ganz eng mit dem christlichen Feiertag zu tun haben. Und wann und ob und wo ein Pfingstochse auch mal gebraten wurde, ich will das nicht pauschal ablehnen, aber der Pfingstochse an sich ist nicht regulär geschlachtet und gebraten worden.
0: Also eigentlich wie der Almauftrieb bei uns zum Beispiel.
1: Ja, also, genau.
0: Schönes Fest zum Beginn der Saison.
1: So genau. Aber der Ochse an sich war eben in aller Regel auch viel zu teuer, als dass man den dann einfach geschlachtet hätte.
0: Das war ein
1: wie gesagt, das ist so ein bisschen auch eine populäre Erzählung, die, wie gesagt, so Germanisches irgendwie ins christliche Brauchtum reindeuten wollte. Und man hat da unterstellt, es handele sich beim Schlachten des Pfingstochsen um so ein ursprünglich germanisches Opferritual. Aber das ist völliger Blödsinn. Das kann man anders nicht sagen.
0: Das ist so aus der Erzählung des 19. Jahrhunderts, wo man seine eigene Geschichte, eine eigene germanische Geschichte sich erfinden wollte.
1: Ja, genau.
0: Und jetzt haben Sie noch ein drittes
1: Genau, und das ist, finde ich, eigentlich noch was ganz Schönes, aber das ist dann eher wiederum im kirchlichen Kontext. Und zwar, dass es ja in ganz vielen Kirchen ein sogenanntes Heilig-Geist-Loch in der Kirchendecke gibt. Mhm. Und da wurde eben bei der Pfingstpredigt eine hölzerne Taube heruntergelassen. Das heißt, man hat den Gläubigen noch einmal versinnbildlich dieses Herniederkommen des göttlichen Geschöpfs, des göttlichen Wesens auf die Gemeinschaft der Gläubigen. Also man hat ein ganz starkes inszeniertes Bild geschaffen, um die Menschen emotional anzusprechen. Und diese hölzerne Taube, die von der Decke runtergelassen wurde durch ein bestimmtes Loch, die hat ihren Ursprung darin, dass man eben bis im 17., vielleicht auch noch im 18. Jahrhundert auch gerne lebende Tauben während der Predigt freigelassen hat in der Kirche. Aber das kann man sich natürlich vorstellen, der Aufwand, die Viecher wieder einzufangen, und vielleicht haben die manchmal auch was fallen lassen. Das war dann irgendwann zu aufwendig, und so hat man eben diese Heilig-Geist-Löcher, die an Pfingsten genutzt werden konnten, in die Kirchendecke geschlagen.
0: Sehr schön. Herr Schindler, zum Abschluss des Gesprächs, vielleicht fühlen Sie sich als Volkskundler manchmal auch Bräuchen verpflichtet? Das würde mich mal interessieren, also persönlich, also um sie irgendwie am Leben zu erhalten.
1: Ja, also dazu bin ich, glaube ich, zu unwichtig. Was ich sehr gerne mache, ich erlebe diese Bräuche sehr gerne vor Ort. Also ich gehe gerne an den insbesondere Hochfesten in die Kirche und schaue mir das ganz genau an. Und was mich eben so mitnimmt, das ist das nicht eigene, aber das intensive Erleben bei den Gläubigen, dass es so vielen Menschen eben wirklich einfach auch wichtig ist, Teil, entweder außerhalb oder innerhalb des Kirchenraums, Teil dieser historischen Überlieferung zu sein und die davon auch Kraft und Lebensmut gewinnen. Das finde ich bemerkenswert.
0: Und was machen Sie dieses Jahr?
1: Ich werde dieses Jahr in irgendeine der Münchner Kirchen gehen und wahrscheinlich nicht in den Dom, aber in irgendeine der kleineren Kirchen und werde mich da einfach still und leise in irgendeine Ecke des Raums setzen und werde Anteil nehmen.
0: Und die Taube suchen?
1: Ich glaube, suchen muss man nicht groß, wenn man weiß, wo das Loch ist und die Taube runterkommt. Aber es ist einfach schön. Ist auch schön, sowas zu sehen. Also gerade in den katholischen Kirchen hat die Inszenierung ja so einen großen Anteil am Erleben des Religiösen. Das macht einfach auch Spaß. Kann man nur empfehlen.
0: Sagt Thomas Schindler, empfiehlt Thomas Schindler, Ethnologe, Kulturanthropologe und im Bayerischen Nationalmuseum für Alltagskultur zuständig. Ganz herzlichen Dank für das Gespräch,
1: Herr Schindler,
0: und schöne Pfingsten.
1: Das wünsche ich auch. Auf Wiederhören.

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Am Pfingstsonntag. Glauben, Zweifeln, Leben geht zu Ende. Am Mikrofon war Matthias Morgenroth und der gibt's jetzt weiter an Gregor Hoppe. Der führt Sie mit Bayern 2 am Feiertag weiter durch diesen sonnigen Sonntag und er gratuliert einem, der für unsere Zeit mindestens so bedeutsam ist wie Paul Gerhardt für das Barock. Bob Dylan hat heute Geburtstag und wird 85. Das Nachrichtenmagazin Newsweek fand für Dylans Bedeutung die Formulierung: Er bedeutet für die Popmusik das Gleiche wie Einstein für die Physik. Also Gratulation auch an Bob Dylan. Gleich nach den Nachrichten mehr dazu.

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2: Ich bin jetzt auf einem Plateau, auf dem der Coll Tower steht. Der spektakulärste Ort, um einen super Überblick über San Francisco zu bekommen. Hier ist die Golden Gate Bridge, hier ist Alcatraz.
1: Das San Francisco Magazin.
2: Das sieht so aus, als würde ich gerade auf eine Postkarte zulaufen, auf eine riesige Postkarte. Climb halfway
1: to the stars. 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
2: Eigentlich bin ich hier in der Postkarte.

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1: 9 Uhr. Guten Morgen. Die Nachrichten des Bayerischen Rundfunks mit Diana Gaul. Die Übersicht. FC Bayern München feiert Pokalsieg. Kiew meldet massiven russischen Angriff. Trump sieht Iran-Verhandlungen auf Zielgerade. Das Wetter in Bayern. Viel Sonne bei 26 bis 33 Grad. Berlin. Der FC Bayern hat den DFB-Pokal gewonnen. Die Münchner setzten sich im Finale gegen den VfB Stuttgart mit 3:0 durch und sicherten sich das Double aus Meisterschaft und Pokalsieg. Alle 3 Tore schoss Stürmer Harry Kane. Es ist der 21. Pokaltriumph für die Bayern. Zuletzt gewannen sie vor 6 Jahren im Berliner Olympiastadion. Überschattet wurde die zweite Halbzeit von Protesten gegen den DFB. Die Fans beider Lager verunglimpften den Verband mit Sprechchören und Bannern. Anschließend zündeten sie massive Pyrotechnik und sorgten damit für eine Spielunterbrechung. Der Protest der Fans richtete sich gegen hohe Ticketpreise und die aus ihrer Sicht rigide Rechtsprechung bei Fanvergehen. Kiew. Die ukrainische Hauptstadt ist in der Nacht von massiven russischen Angriffswelle erschüttert worden. Behörden zufolge sind mindestens 1 Mensch getötet und 21 weitere verletzt worden. Getroffen wurden Wohngebäude, Büros und Schulen. Präsident Selenskyj hatte gestern vor einem russischen Angriff auf Kiew gewarnt. Den Geheimdiensten seines Landes lägen Daten vor, wonach Russland plane, seine neue Oreschnik-Rakete zu nutzen. Die Mittelstreckenrakete erreicht Geschwindigkeiten bis zu 12.000 Kilometern pro Stunde und kann Ziele in 5.500 Kilometern Entfernung erreichen. Islamabad. Bei den Verhandlungen zwischen den USA und dem Iran über ein Ende des Kriegs sieht Pakistan bedeutende Fortschritte. Nach einem Telefonat mit Trump erklärte Außenminister Isaac Dar, ein positives und dauerhaftes Ergebnis sei in Reichweite. Zuvor hatte Trump auf seiner Plattform Truth Social geschrieben, das Friedensabkommen sei weitgehend ausgehandelt. Deutlich zurückhaltender äußerte sich der iranische Außenamtssprecher Baghaei und meinte, die Standpunkte näherten sich an. Das US-Nachrichtenportal Axios berichtet unter Berufung auf amerikanische Regierungsvertreter, dass das Abkommen eine 60-tägige Verlängerung der Waffenruhe vorsieht. Währenddessen sollen die Straße von Hormus wieder geöffnet werden, der Iran Öl verkaufen dürfen und Verhandlungen über das iranische Atomprogramm stattfinden. Seit Beginn der amerikanisch-israelischen Angriffe auf den Iran im Februar ist die Schifffahrtsroute weitestgehend gesperrt. Weltweit stiegen dadurch die Energiepreise. Washington. In der Nähe des Weißen Hauses hat es in der Nacht einen Schusswechsel gegeben. Nach Angaben des Secret Service hatte sich ein bewaffneter Mann einem Kontrollpunkt genähert und auf die Beamten geschossen. Diese hätten das Feuer erwidert und den Schützen dabei verletzt. Anschließend erlag er in einem Krankenhaus seinen Verletzungen. Bei dem Schusswechsel sei zudem ein Passant getroffen worden. Unklar ist, von wem der Schuss stammte. Während des Vorfalls hatte sich US-Präsident Trump im Weißen Haus aufgehalten. Trump bedankte sich über die Plattform Truth Social beim Secret Service und der Strafverfolgung für ihr schnelles Eingreifen. Mehreren US-Medien zufolge handelte es sich bei dem Angreifer um einen 21-Jährigen, der in der Vergangenheit durch psychische Probleme aufgefallen und wiederholt mit dem Secret Service aneinander geraten war. Sein Motiv ist unbekannt. Rom. Die christlichen Kirchen feiern heute Pfingsten. Das Fest erinnert an die Entsendung des Heiligen Geistes und gilt damit als Geburtstag der Kirche. Papst Leo XIV. Feiert ab 10 Uhr eine festliche Messe im Vatikan. Neben dem Pfingstsonntag ist auch der morgige Pfingstmontag in Deutschland und einer Reihe anderer Länder ein gesetzlicher Feiertag. Das Wetter in Bayern. Zunächst sonnig und klar, am Nachmittag ein Wechsel aus Sonne und Wolken. Am Abend vereinzelt Schauer und Hitzegewitter möglich. Höchstwerte 26 bis 33 Grad. In der Nacht in weiten Teilen Bayerns trocken, bei 17 bis 9 Grad. Und die Aussichten? Morgen an Pfingstmontag sowie am Dienstag wenig Änderung bei 28 bis 34 Grad. Soweit die Nachrichten. Es wird 9:05 Uhr. Es liegt eine Verkehrsmeldung vor, A8 München Richtung Salzburg. Zwischen Holzkirchen und Weyarn ein Busunfall auf der rechten Spur. Soweit die Übersicht.
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2: Guten Morgen, einen schönen Pfingstsonntag und herzlich willkommen zu unserem Feiertagsmagazin heute, durch das Sie Gregor Hoppe führt. Die Themen: Wobei hilft Renovabis mit seiner Pfingstaktion heuer in Armenien?
3: Renovabis finanziert mit Spenden lokale Projekte. In Armenien geht es gerade darum, die vielen Geflüchteten zu integrieren. Auch in Bildung investiert Renovabis vor Ort, fördert zum Beispiel extra Unterricht am Wochenende, in dem die Kinder aus den Dörfern sich überhaupt erst einmal qualifizieren können für höhere Schulen.
2: Bob Dylan wird heute 85 und tourt immer noch. Wie schafft er das?
4: Ich blicke nicht mehr zurück auf meine Karriere und meine Lieder. Meine Songs musste ich einfach schreiben. Die meisten sind irgendwie auf magische Weise entstanden.
2: Ein Fasan ist ein Huhn, nur schöner befiedert, oder?
5: Fliegen gehört nicht zu seinen größten Talenten. Er sieht dabei aus wie ein ordinäres Huhn oder wie eine fliegende Wärmflasche mit Gleichgewichtsproblemen.
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2: Und Musik haben die Kolleginnen und Kollegen auch für Sie rausgesucht. Hier gleich mal Giovanotti aus Rom, den Bayern 2 auf dem Sommer-Tollwood in München präsentiert. 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Hier und jetzt Giovanotti mit Baciami Ancora.
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0: Baciami Ancora, das war der Filmsong zum Streifen mit dem deutschen Titel Küss mich nochmal, der Anfang 2010 in die Kinos kam. Armenien, ein von Armut und Nachbarschaftskonflikten geprägtes Land im Kaukasus, bekommt Unterstützung von Renovabis, dem Hilfswerk der katholischen Kirche. Aus Freising ist eine Helfergruppe dorthin gereist, um verschiedene Projekte anzuschieben. Und unsere Reporterinnen Antje Dechert und Irene Essmann waren dabei.
1: Der vierjährige Monte turnt auf einem Roller aus Kunststoff herum. Er zeigt auf einen Schrank, eine Art Vitrine, in der etwa ein halbes Dutzend Fotos drapiert sind. Papa, sagt Monte. Auf den Bildern ist ein junger Mann zu sehen, mal mit Uniform, mal in Zivil. Er sieht Montes Vater ähnlich, es ist aber sein Onkel, erklärt Montes Mutter Anoush Mathyrosyan. Auch er, ihr Schwager, hieß Monte. Vor 6 Jahren ist er im Krieg um Bergkarabach gefallen. Die Fotos, das Zimmer, in dem die Vitrine steht und auch der vierjährige Junge, der nach seinem Onkel benannt wurde, all das soll erinnern an den jungen Soldaten, der gegen Aserbaidschan in den Krieg gezogen war. Gayane Zakarian, seine Mutter und die Oma des kleinen Monte, erzählt, es gebe keine Sekunde am Tag, an dem sie nicht an ihn denken müsse.
2: Er hätte nicht zum Militär gemusst, als jüngster Sohn von mehreren Kindern. Aber er wollte das so. Er hat gesagt, wer soll denn sonst unser geliebtes Land beschützen? Es war seine Entscheidung.
1: Als die Meldung kam, dass ihr Sohn Monte tot ist, als der Krieg immer heftiger wurde, verließen Gayana Zakarian und Anoush Mathyrosyan mit ihren Familien die Region. Anoush erinnert sich.
2: Das war Mitte Oktober 2020. Wir hatten dort unsere Landwirtschaft mit Tieren. Mein Mann war gerade bei der Armee und wir haben versucht, die Tiere mitzunehmen. Aber es waren so viele Drohnen in der Luft, dass wir große Angst um unser Leben hatten, sodass wir entschieden haben, alles zurückzulassen.
1: Arzach, so nennen die Bergkarabach-Armenier ihre Heimatregion im Südkaukasus, auf die aber auch Aserbaidschan Anspruch erhebt. Manche Armenier sind zunächst wieder zurückgegangen nach dem Konflikt 2020, doch 2023 dann blockiert Aserbaidschan einen wichtigen Korridor zwischen der Exklave Bergkarabach und Armenien. Das führt zu einer humanitären Katastrophe. Schließlich stimmt Armenien einer Waffenruhe zu und verliert jegliche Kontrolle über die Region. 120.000 Kinder, Frauen und Männer fliehen nach Armenien. Teilweise in Regionen, die zu den ärmsten des Landes zählen. Dort müssen sie neu anfangen, sich ein neues Leben aufbauen.
3: This is the family.
1: Besuch einer Delegation von Renovabis vor einigen Wochen bei Anoush Mathyrosyan und ihrer Großfamilie. Der Grund? Anoush ist das Gesicht der Kampagne der diesjährigen Renovabis Pfingstaktion. Der Hauptgeschäftsführer Thomas Schwarz hat etwas mitgebracht. Ein gerahmtes Foto mit dem Plakat, auf dem Anoush mit ihren 2 Töchtern, den älteren Schwestern vom kleinen Monte, zu sehen ist.
3: Now your family is known for millions of Germans.
1: Renovabis finanziert mit Spenden lokale Projekte. In Armenien geht es gerade darum, die vielen Geflüchteten zu integrieren. Anoush zum Beispiel gibt im Rahmen des Projekts Tanzunterricht für Kinder aus Bergkarabach und aus Armenien. Für sie ist es ein Job und Hinzuverdienst. Für die Kinder die Chance, anzukommen in der neuen Heimat, dort Freunde zu finden. Auch in Bildung investiert Renovabis vor Ort, fördert zum Beispiel extra Unterricht am Wochenende, in dem die Kinder aus den Dörfern sich überhaupt erst einmal qualifizieren können für höhere Schulen.
4: Wenn man sich gerade jetzt hier die südliche Region ansieht, die ja wahnsinnig bergig und spärlich bewohnt ist, ist es oftmals auch einfach eine wahnsinnige logistische Herausforderung, seine Kinder aus irgendeinem kleinen Dorf irgendwo in den Bergen zur nächsten Schule überhaupt zu bringen. Es gibt keinen Schulbus.
1: Sagt Sebastian Hisch. Er ist der für Armenien zuständige Länderreferent bei Renovabis und für die Zusammenarbeit des katholischen Hilfswerks mit Menschenrechtsorganisationen und NGOs vor Ort verantwortlich.
4: Und gleichzeitig gibt es immer noch ganz viele sehr arme Familien, die auf die Mithilfe der Kinder angewiesen sind. Wir erleben es immer wieder, dass eben vielleicht die Kinder die ersten 4 Jahre in der Grundschule noch in der lokalen Schule vor Ort waren, aber dann eben nicht mehr in die Schule gehen. Und umso wichtiger sind diese sozialen Angebote dann, die den Kindern dann einfach die Möglichkeit gibt, sich weiter zu entfalten.
1: Armenien steht vor der Herausforderung, die gesellschaftlichen Risse, die durch Krieg, Vertreibung und politische Polarisierung entstanden sind, zu kitten. Anfang Juni stehen Wahlen an in dem südkaukasischen Land. Premierminister Nikol Paschinjan und seine demokratische Partei Zivilvertrag suchen eine stärkere Anbindung an die EU, auch um unabhängiger zu werden von Russland. Dafür ist die Integration der Karabach-Armenier grundlegend. Damit das gelingt, sei die Hilfe aus europäischen Ländern so wichtig, gerade auch nach dem Wegfall der US-amerikanischen Entwicklungshilfe USAID, sagt Sebastian Hisch.
4: Also für die Familien selber, für die Geflüchteten, war und ist es immer noch eine sehr schwierige Situation, weil die natürlich in ihre Heimat zurück wollen, was jetzt aber de facto unmöglich scheint. Und gleichzeitig ist Armenien jetzt ja auch kein Land, was ökonomisch blüht, sondern für die wenigen Armenier, die noch in ihrem Land sind, ist das Überleben ja auch schwierig.
1: Es geht um die Integration von Menschen, die zwar ebenfalls Armenier sind, aber doch nicht ganz dazugehören, kulturell anders sozialisiert sind. Es geht auch darum, den Verlust von der alten Heimat und Freunden zu verarbeiten. Und es geht darum, neu anzufangen, eine neue Heimat zu finden, ohne die alte leugnen zu müssen. So wie das Anush und ihre Familie tun.
5: Hallo!
0: Das war ein Bericht von Antje Dechert und Irene Essmann aus Armenien. Und Bayern 2 präsentiert Cat Power im Oktober in der Muffathalle in München. Wir hören sie jetzt mit einem Bob Dylan-Cover, nämlich Just Like Tom Thumb's Blues.

0: Cat Power Fans, aufgepasst, am 20. Oktober kommt sie, präsentiert von Bayern 2 in die Münchner Muffathalle. Cat Power hat ja wirklich viel für Bob Dylan übrig. Sie spielte ihre Version des Konzerts ein. Als Dylan, weil er auf einmal eine E-Gitarre spielte, als Verräter beschimpft wurde, das passierte 1966. Und in Dylans langer Laufbahn war das nur eine Episode am Rande. 600 Songs, ein Oscar, Grammys zuhauf und der Literaturnobelpreis stehen zu Buche. Jetzt, 60 Jahre später. Heute wird Bob Dylan 85 Jahre alt. Benedikt Schäper aus unserem ARD-Studio in Washington gratuliert.
1: Kluge Kompositionen und zeitlose Zeilen, die Menschen immer noch bewegen. Es sind die musikalischen Markenzeichen von Bob Dylan. Geboren 1941 als Robert Allen Zimmerman im mittleren Westen der USA, zieht es den Teenager früh nach New York. Nur mit einer Gitarre und einer Mundharmonika im Gepäck. Erste Konzerte und Verträge folgen schnell. Der feste Glaube an sich selbst und kein Mangel an Selbstvertrauen beflügeln ihn damals.
2: Es ist ein Gefühl, das man hat. Ich wusste etwas über mich, was sonst niemand wusste. Ich hatte ein genaues Bild von mir im Kopf und ich wusste, das wird wahr werden.
1: Sein Künstlername, eine Hommage an den walisischen Dichter Dylan Thomas. Denn poetische Verse prägen sein Werk ebenso wie die typische nasal schnarrende Stimme. And it's all over now, baby blue. Maßgeblich beeinflusst Dylan die Folkszene der 60er Jahre, stößt Fans aber auch vor den Kopf, als er auf der Bühne schließlich zur E-Gitarre greift. Künstlerisch die Öffnung Richtung Rock und Teil seiner Legende vom Rebellen. Er produziert aber auch immer wieder massentaugliche Hits. Hey, Mr. Tambourine Man, play a song for me. I'm not sleepy and there's no place I'm going to. In den USA gilt der junge Bob als ein Sprachrohr der Bürgerrechts- und Friedensbewegung. Doch Dylan verweigert sich, damals wie heute, diesem und jedem anderen Etikett. You feel like
2: an imposter. Man fühlt sich wie ein Hochstapler, wenn Leute denken, du seist etwas, was du gar nicht bist. Mein Image war nicht das eines normalen Sängers. Manche sahen mich eher als eine Gefahr für die Gesellschaft. Andere sagten, ich sei ein Prophet oder ein Erlöser. Aber das war ich nie.
1: Bob Dylan schreibt mehr als 600 Lieder und verkauft 125 Millionen Alben. Ein breites Spektrum an Klangfarben. You may be an ambassador to England or France. You may like to gamble, you might like to dance. 10 Grammys und ein Oscar krönen die Karriere. 2016 erhält der Ausnahmekünstler sogar den Literaturnobelpreis, bleibt aber der Verleihung fern und seinem Image als Querkopf treu. Yes, indeed, you're gonna have to serve
2: somebody. Ich blicke nicht mehr zurück auf meine Karriere und meine Lieder. Ich wüsste auch gar nicht wie. Meine Songs musste ich einfach schreiben. Die meisten sind irgendwie auf magische Weise entstanden.
1: Privat durchlebt der Nachfahre jüdischer Einwanderer Höhen und Tiefen. Ein schwerer Motorradunfall zwingt ihn zeitweise zur Schaffenspause. Und seine schwierige Beziehung zur Folk-Ikone Joan Baez macht Schlagzeilen. Er heiratet 2 andere Frauen und zeugt 6 Kinder. Knock, knock, knocking on heaven's door. Viele seiner Lieder thematisieren die Vergänglichkeit. Doch die hält Bob Dylan scheinbar nicht davon ab, auch mit 85 noch um die Welt zu tun.

Figuren. Gesellschaftskritische Hymnen, nachdenkliche Balladen, feinfühlige Liebeslieder. Der kleine Mann aus Minnesota hat große Musikgeschichte geschrieben. Bob Dylan, eine der bedeutendsten Stimmen Amerikas.

0: Aus Washington, Benedikt Schäper.
1: Und wenn der große Bob Dylan Geburtstag hat, darf er mit einem eigenen Song natürlich nicht fehlen. Hier ist ein Hit, den die Zeitschrift Rolling Stone einst als den besten Song bezeichnete, der je geschrieben wurde. Like a Rolling Stone natürlich.

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0: Ein Feiertag bringt für die Hörerinnen und Hörer von Bayern 2 am Vormittag immer ein großes Vergnügen, nämlich den Bayern 2 Radiomitschnitt. Live-Aufzeichnungen von herausragenden Künstlerinnen und Künstlern. Heute nach den 11 Uhr Nachrichten nimmt die Jazzlegende Gregory Porter uns mit in ihre schwarze Kirche.
1: The same thing that happens in a church, particularly a black American church, happens in jazz clubs, happens at jazz concerts. The spirit will start in one place and then it will infect the whole building. Before you know it, everybody is clapping their hands and feeling the rhythm, feeling the vibe, and feeling the love.
0: Gregory Porter sagt, was in einer amerikanischen schwarzen Kirche passiert, passiert auch bei einem Jazzkonzert. Es findet eine Beseelung statt und alle fühlen Liebe. Davon können Sie sich kurz nach 11 im Radiomitschnitt von der Internationalen Jazzwoche in Burghausen 2025 selbst überzeugen. Und nach den 21 Uhr Nachrichten ist es hier auf Bayern 2 Zeit für eine knappe Stunde meditatives Zurücklehnen mit der Kanadierin Dominique Fils-Aimé.

Dominique Fils-Aimé, die Jazz, Blues und Soul zusammenbringt, spielte im März im Stadttheater Landsberg und sie erzählt im Interview unter anderem von ihrem neuen Album. Das Konzert und das Interview hören Sie um kurz nach 21 Uhr heute auf Bayern 2. Hier als Vorgeschmack ein Titel von ihrem neuen Album Dominique Fils-Aimé mit Going Home.

0: Robin König regt sich auf heute Nachmittag nach den 16 Uhr Nachrichten, denn er findet in seinem Garten und auch in den Gärten bei uns, ganz im Allgemeinen, sollten keine invasiven Pflanzen blühen und gedeihen, die dann die heimische Flora überdecken und beschweren. Robin König nennt sich in den Medien Robinga Schnörelregel und er verbindet sein Engagement als Naturschützer mit einigem Durchblick in wirtschaftlichen Zusammenhängen. Eva Schulz sprach und spricht mit Robinga Schnörelregel.
1: Das Finanzsystem ist meistens wie so ein Organismus an sich aufgebaut, ja, und so ja auch die Natur. Man kann jetzt philosophieren, die Notenbanken sind das Herz, die Staats- und Regierungschefs sind je nachdem das Gehirn, ja, je nachdem wie gut die funktionieren, ne? Man sieht ja an Donald Trumps seinen Strafzöllen, dass das manchmal auch nicht ganz so hinhaut. Ich war immer überrascht, dass man da so viele Parallelen ziehen konnte zwischen Natur und Finanzmarkt.
2: Du hast auch gesagt, eigentlich kann es keine Wirtschaft geben ohne ein funktionierendes Ökosystem.
1: Richtig, ich hätte es fast vergessen. Ja.
2: Also man hat ja den Eindruck, dass diese zwei Systeme noch nicht so richtig symbiotisch miteinander im Austausch sind.
1: Ja.
2: Es war doch schon mal so, ich versuche jetzt gerade, ich bin selber keine Expertin, versuche das auf so einem Nicht-Experten-Level zu halten, weil Finanzmarkt ist, glaube ich, für viele so schwer zugänglich. Aber was ich erinnere, ist, dass um 2020 herum doch auf einmal auch so große Investoren, BlackRock und so weiter, gesagt haben, wir machen das jetzt alles mal nachhaltiger, das hat Zukunft und es gibt jetzt seit so 2 Jahren... Ja. Nehmen Sie das wieder zurück. Also da war ja schon so ein Moment der Hoffnung, dass das sich annähert, dass sowas mit in Betracht gezogen wird.
1: Ja, man müsste jetzt nochmal genau reingehen, was BlackRock davor hatte und was auch die Europäische Union mit ihren großen Investitionsfonds vorhatte. Und zum Beispiel Gas als grün zu deklarieren. Kokolores irgendwie. Atomkraft immer in CO2-neutral, aber danach kommt noch ein riesiger Rattenschwanz an Problemen. So. Also da müssen wir nochmal genau reingehen, was die jetzt gesagt haben und wie und was und hoppsasa.
2: Und heißt das, du hast ein Vertrauen, dass die Wirtschaft eigentlich sich immer einstellen wird auf Klimawandel und dann entsprechend verhalten wird?
1: Nee.
2: Ist die auf einem eher zerstörerischen Plan?
1: Ja. Ja, also mein Problem ist, man könnte zum Beispiel, Merkel hat es mal ganz kurz vor ihrem Gehen, so, die war schon auf dem Sprung da draußen, hat sie nochmal reingerufen in den Raum, globaler CO2-Preis, wie sieht's denn aus? Okay, danke, ciao, ich hau ab. Das wäre eine geile Maßnahme gewesen, ja, weil man so, der CO2-Preis ist super cool, super gut, um die Wirtschaft zu lenken. Ja,
2: die Idee dahinter ist ja, pro Tonne müssen die ein Zertifikat kaufen.
1: Ja.
2: Und weil das so teuer ist, sind sie angereizt, möglichst wenig CO2 auszustoßen.
1: Korrekt.
2: Also eigentlich eine gute Maßnahme.
1: Ja, aber mir natürlich noch viel zu niedrig. Also da müsste man ordentlich reinballern. Mhm. Und vor allem ich höre sie schon von Peking, höre ich sie schon schreien. ist ja denn so teuer und so. Leute, dafür gibt's in Österreich zum Beispiel, hat das eine CO2-Dividende quasi, dafür, dass Leute, die eher im unteren Einkommen sind, weil die halt viel weniger verbrauchen, das sind die Superreichen, die den Klimawandel befeuern mit Privatjets, Privatjachten, sich ein Cappuccino mit 90 Minuten Flugdauer mal eben holen. Das sind die Leute, die wir belasten müssen. Und da ist ein CO2-Preis halt perfekt, weil das interessiert die eher weniger und man kann den sozial sehr gerecht ausschraffieren, um das zu machen. Die Frage ist halt, wir leben in Zeiten des demografischen Wandels und Deutschland wird immer älter. Und und deswegen weiß ich nicht, ob diese jungen, also auch so wie bei mir, diese jungen Leute, die was verändern wollen, ob das auch durchsickert gesellschaftlich. Ja? Ich merke es bei mir schon in gewissen Zügen, weil mir ganz viele Leute schreiben, ich hatte auch so einen Psychogarten, Robby, ich muss mich outen. Ich hatte auch einen Psychogarten. Und jetzt? Wunderschöne Wildblumenwiese. Ich sitze da mit meiner Tochter, meinem Sohn, meinem Hund, egal wem, mit mir selbst und genieße einfach nur das Trubeln und Fummeln der ganzen Falter und Bienchen.
2: Wie hast du dir das alles drauf geschafft? Du hast eben gesagt, du hast ein Schmetterlingsbuch auf der Arbeit gelesen, aber dass du jetzt hier eben, als ich hier ankam, hast auf einmal im Boden rumgewühlt und so an 3 kleinen Blättern gezogen und gesagt, was war das noch gleich?
1: Huflattich.
2: Ja, der Huflattich, der war
1: da
2: doch weg und da ist er wieder. Erkennst du alles, was hier wächst?
1: Nee, aber nicht alles, aber ein Großteil.
2: Und wie lernt man das? Da steckt auch irgendwie so eine Sehnsucht drin.
1: Ja.
2: Vielleicht ist es auch eine Sehnsucht nach, ich will besser verstehen, was um mich herum passiert. Weil die meisten Leute, und da nehme ich mich nicht aus, können ja nicht mal einen Baum sicher bestellen.
1: Spaß.
2: Nein, also das ist Spaß. Ja, da, ich denke, also
1: ohne Blätter bin ich auch ein bisschen blanko, sage ich ehrlich. Ohne Blätter,
2: Nein. Und deswegen interessiert mich das, wie du da angefangen hast und so eine Sicherheit gewonnen hast in der Bestimmung.
1: Ich bin jetzt in eine eigene Wohnung umgezogen, deswegen verbringe ich hier ein bisschen weniger Zeit. Aber gerade natürlich, als ich hier gewohnt habe, habe ich hier Tag ein, Tag aus verbracht. Und man kennt ja seine Pappenheimer irgendwann. Ja, dann achtest du genau auf die Blattform, die Verfärbungen am Stiel, den Übergang zwischen Blatt und Stiel. Die Blüten sowieso, Blüten sind eigentlich das Hauptbestimmungsmerkmal. Da sind die meisten Pflanzen schon sehr eigen, was das angeht. Ja, ich habe mir das beigebracht, einfach Learning by Doing. Ich habe mir dann meinen Schmetterlingsgarten angelegt, ne, mit Raubfutterpflanzen, dies, das, Ananas. Und dann habe ich die alle gepflanzt. Und dann hatte ich es halt vor Augen und konnte sagen, okay, pass mal auf, du bist ein Löwenzahn, gut, den erkennt man jetzt noch. Aber so dann ist das eingesickert in meine Birne.
2: Weil du wusstest, der Schwalbenschwanz braucht diese und jene Pflanze, um sich hier wohlzufühlen, um hier mein Ei abzulegen.
1: Ja.
3: Das wollen wir das erste Mal machen. Und

Das war Not, geschrieben mit TH. Und ihr Titel? Wunderpunkt. Und hier kommt Heimatsound aus der bayerischen Landeshauptstadt München mit Ticket featuring Malva und einem Song übers sich selbst treu bleiben. Trouble is a state of mind. Viel Vergnügen.

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1: Jan Weiler hat's gut. Er ist in seinem Ferienhaus in Italien, muss dort aber auch arbeiten. Und insofern ist er dann auch wieder nicht so sehr zu beneiden. Denn vielleicht ist ja die Umgebung seines Arbeitszimmers oder Arbeitsplatzes in Italien sehr viel verlockender als die hier in Bayern. Mal schauen. Hier ist die neue Jan-Weiler-Kolumne.
2: Franco Fasano flips the bird. Leider lasse ich mich bei der Arbeit leicht ablenken. Sobald mir bei einer Recherche etwas Interessantes über den Weg läuft, fange ich sofort an zu googeln und zu lesen und verschwinde in sogenannten Rabbit Holes, die sich immer weiter verzweigen und aus denen ich nur herauskomme, wenn es Essen gibt, wenn Lektorinnen drängeln oder wenn jemand an der Scheibe steht. So wie jetzt. Mein Schreibtisch in Italien befindet sich neben dem Ausgang zur Terrasse und da steht jemand und sieht mir offenbar schon geraume Zeit beim Arbeiten zu. Es ist ein wunderschöner Vogel, dem es auch nichts ausmacht, dass ich ihn fotografiere. Er ist ein ziemlich eitler Bursche und er hat auch das Recht dazu, so hübsch wie er ist. Leider verstehe ich nichts von Vögeln. Ich kann eine Kölner Domtaube von einem Kanarienvogel unterscheiden. Damit hat es sich aber auch schon. Also schicke ich das Foto von dem Schönling in die Familiengruppe und erfahre von meinem Sohn, dass ich erstens ein Dulli sei und der Vogel zweitens ein Fasan. Darauf hätte ich auch selbst kommen können. Wir taufen ihn per Abstimmung Franco. Franco Fasano. Zur Auswahl standen auch noch Fabio und Fausto, aber Franco hat sich durchgesetzt. Komischerweise haut Franco Fasano nicht ab, als ich die Tür öffne, um ihn zu fragen, ob er einen Wunsch aus der Gastronomie habe. Er sieht mich nur durchdringend an und geht gemessenen Schrittes unter einen Busch. Ja, er geht. Er läuft nicht, hat er nicht nötig. Ich fange an, ihn zu googeln und verliere mich dabei in der faszinierenden Welt des Franco Fasano. Er ist genau genommen eine Art Huhn. Und weil er raus will aus diesem spießigen Milieu, hat er sich extra schick gemacht. Klassische Aufsteigergeschichte. Erinnert ein wenig an Olivia Jones, bloß ohne Musik von ABBA. Der Fasan ist ein ziemlicher Aufreißertyp und hat während der spannenden Zeit im Frühjahr gleich mehrere Hennen, deren Gelege er aber nicht verteidigt. Dafür ist er sich zu fein. Lieber glotzt er durch mein Fenster, der Tagedieb. Er sieht ein wenig so aus, als würde er einem dauernd den Mittelfinger zeigen, aber ich habe leider kein Foto davon gemacht. Das allererste Foto der Welt, welches einen sogenannten Stinkefinger zeigt, stammt von 1886. Darauf ist das Baseballteam der Boston Bean Eaters zu sehen und deren Pitcher hält dem Fotografen den Mittelfinger entgegen. Charles Redbone is flipping the bird. Und wenn er das nicht gemacht hätte, würde die Welt seinen Namen vermutlich nicht kennen. Redbone war zuvor Metzger und Bremser bei der Bahn und verfügte über einen leichten Silberblick, spielte aber sehr erfolgreich Baseball und betrieb später einen Billardsalon. Das alles weiß man vor allem deswegen, weil er eben als erster Mensch überhaupt auf einem Foto mit ausgestrecktem Mittelfinger zu sehen ist. Es ist eine hundsordinäre Geste. Ich glaube, außer diversen Dränglern auf der Autobahn habe ich noch nie jemandem den Finger gezeigt. Nicht unserer moribunden Bundesregierung und auch nicht der Uhrenfirma Swatch, die gerade gemeinsam mit Audemars Piguet eine absurd scheußliche Uhr auf den Markt gebracht hat. Die ist so affenhässlich, dass nicht einmal mein Sohn eine haben will und das will echt was heißen. Ebenfalls einen größeren Mittelfinger könnten wir alle mal in Richtung Europa herumzeigen. Es ist schon eine bodenlose Frechheit, die Sache mit Platz 23 beim ESC, wobei man hier präzisieren muss. Platz 23 geht schon völlig in Ordnung, allerdings hätte Litauen auf Platz 24 gehört und nicht vor uns auf Platz 22. Der Sänger sah mit seiner glänzenden Glatze aus wie eine Mischung aus Fantomas und einem Achterbahnbolzen. Franco Fasano ist auch Flipping the Bird. Er kommt wieder über die Terrasse gegangen und klopft mit dem Schnabel an die Scheibe. Ich stehe auf und öffne die Tür, da entscheidet er, davon zu fliegen. Das hätte er lassen sollen, denn Fliegen gehört nicht zu seinen größten Talenten. Er sieht dabei aus wie ein ordinäres Huhn oder wie eine fliegende Wärmflasche mit Gleichgewichtsproblemen. Naja, genug getrödelt, ich muss arbeiten.
1: 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Hinaus bringt uns nun der gute alte Gilbert Dugil mit Kano aus der Zeit, als er streng genommen noch eine Weile Brasiliens Kulturminister war.

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3: Und nach den Nachrichten jetzt um 10 Uhr geht es auf Bayern 2 weiter mit dem San Francisco Magazin, durch das sie Klaus Schneider führt unter dem Titel The Big One am Pazifik.
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4: 10 Uhr. Die Nachrichten des Bayerischen Rundfunks mit Diana Gaul. Die Übersicht. Kiew wird von schwerem russischen Angriff erschüttert. Erste Details über mögliches Iran-Abkommen werden bekannt. FC Bayern holt sich zum 21. Mal den DFB-Pokal. Das Wetter, viel Sonne bei 27 bis 33 Grad. Kiew. Bei dem nächtlichen russischen Angriff auf die ukrainische Hauptstadt und ihre Umgebung sind laut Behörden mindestens 4 Menschen getötet worden. Es gab zudem mindestens 56 Verletzte, wie Bürgermeister Klitschko mitteilte. Einsatzkräfte seien dabei, Brände zu löschen sowie Trümmer von den getroffenen Wohnhäusern und Einkaufszentren zu beseitigen. Auch ein Schutzraum, in dem sich Menschen befinden, war verschüttet worden. Mindestens 10 schwere Explosionen hatten Kiew erschüttert. Auch andere Regionen waren betroffen. Russland hatte nach dem ukrainischen Angriff mit 21 Toten auf eine Berufsschule in dem von Moskau besetzten Gebiet Luhansk mit Vergeltung gedroht. Informationen, nach denen Russland eine Mittelstreckenrakete eingesetzt hat, sind bisher nicht bestätigt. Teheran. Zu dem möglichen Rahmenabkommen zwischen dem Iran und den USA sickern die ersten Details durch. Wie die halbstaatliche iranische Nachrichtenagentur Tasnim berichtete, sieht die Vereinbarung ein Ende des Krieges an allen Fronten vor. Die Seeblockade in der Straße von Hormus müsse demnach innerhalb von 30 Tagen vollständig behoben werden. Der Agentur zufolge will Washington zudem während der Verhandlungen die Sanktionen auf iranisches Öl aussetzen. Die Vereinbarung beinhalte eine Frist von 60 Tagen für Atomgespräche. Das Nachrichtenportal Axios hatte zuvor unter Berufung auf einen US-Regierungsvertreter berichtet, dass der Iran und die USA kurz vor der Unterzeichnung der 60-tägigen Waffenruhe stünden. Auch laut US-Präsident Trump ist das Rahmenabkommen weitestgehend ausgehandelt. Nikosia. In dem Teil der Insel Zypern, der zur EU gehört, wird heute ein neues Parlament gewählt. Rund 569.000 Menschen sind aufgerufen, ihre Stimme abzugeben. Umfragen deuten auf ein enges Rennen zwischen der konservativen demokratischen Gesamtbewegung und der linken Aufbaupartei des werktätigen Volkes hin. Gleichzeitig wird erwartet, dass rechtsgerichtete Kräfte und politische Außenseiter Stimmen hinzugewinnen werden. Im Mittelpunkt des Wahlkampfes standen unter anderem die Folgen des Krieges im Nahen Osten sowie Migration, Korruption und die Zypernfrage. Das Parlament in Zypern hat eine Kontrollfunktion. Die politische Macht liegt beim Präsidenten, der auch direkt vom Volk gewählt wird. München. Die Vorsitzende des Sozialverbands VdK Bayern, Verena Bentele, wehrt sich gegen ihre mögliche Abberufung aus dem Amt. In einer Pressemitteilung wies sie die Vorwürfe aus dem Landesvorstand zurück. Demnach soll sie unter anderem Druck auf Mitarbeiter ausgeübt und eine eigenmächtige Umgestaltung von Zuständigkeiten vorhaben. Bentele entgegnete, dass Entscheidungen stets im Rahmen der satzungsgemäßen Gremienstrukturen erfolgt und gemeinsam abgestimmt worden seien. Der VdK-Landesausschuss soll sich am 19. Juni mit der Personalie befassen. Zum Sport. Der FC Bayern München hat zum 21. Mal den DFB-Pokal gewonnen. Die 3 Treffer der Münchner gegen den VfB Stuttgart schoss Harry Kane. Stuttgart blieb torlos. Die Fans zündeten qualmende Pyrotechnik und protestierten damit gegen hohe Ticketpreise. Das Spiel musste in der zweiten Halbzeit für einige Minuten unterbrochen werden. Und bei der Eishockey-WM hat das DEB-Team gegen Österreich 6:2 gewonnen. Damit ist das Erreichen des Viertelfinals weiter offen. Und in einer Stunde beginnt mit den French Open eines der bedeutendsten Tennisturniere des Jahres. Das Wetter in Bayern. Viel Sonne, erst am Nachmittag und Abend vereinzelt Schauer und Hitzegewitter möglich, bei Temperaturen von 27 bis 33 Grad. Morgen und Dienstag wenig Änderung, bei Temperaturen von 26 bis 34 Grad. Soweit die Nachrichten. Es ist in einer halben Minute 10.05 Uhr. Die Verkehrsmeldungen. A7 Richtung Füssen, zwischen Nesselwang und Grenztunnel Füssen, 5 Kilometer Stau und Blockabfertigung. A8 München Richtung Salzburg, zwischen Hofoldinger Forst und Weihern, 9 Kilometer stockend an einer geräumten Unfallstelle. A95 München Richtung Garmisch-Partenkirchen, zwischen Murnau-Kochel und dem Anschluss zur B2, 2 Kilometer Stau. Und B11 Wolfratshausen Richtung Mittenwald, zwischen Urfeld und Walchensee, 1 Kilometer Stau. Dort ist für beide Richtungen jeweils abwechselnd nur eine Spur frei. Soweit die Übersicht.
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5: Heute bewegen wir uns auf den Straßen von San Francisco und auch ein wenig darüber hinaus. In den 70er Jahren Schauplatz der gleichnamigen Fernsehserie, mit der ein gewisser Michael Douglas an der Seite von Carl Malden berühmt wurde, aber auch Hochburg der damaligen Schwulenbewegung und seit jeher auch Schmelztiegel der Kulturen. Bis heute. Wir werden die kalifornische Küstenstadt zu Fuß erkunden und im selbstfahrenden Taxi. Wir besuchen die Gefängnisinsel Alcatraz, gehen auf Bärensuche in den Yosemite-Nationalpark und werden auch von der drohenden Gefahr hören, die über 800.000 Einwohner gerne verdrängen. Stichwort The Big One. Mein Name ist Klaus Schneider und ich freue mich, dass Sie sich jetzt mit mir zusammen auf den Weg durch San Francisco machen. Unser Reiseführer wird Nils Dams sein, seit 2022 ARD-Korrespondent für die Westküste der USA und in San Francisco zu Hause. Von ihm stammen alle Beiträge, die wir im Laufe der kommenden Stunde hören werden. Ladies and Gentlemen, welcome to San Francisco. Auch die Musik in dieser Sendung hat natürlich einen starken Bezug zu San Francisco, wie hier die Grateful Dead. 1965 in dieser Stadt gegründet, waren Grateful Dead sowas wie die Könige der San Francisco Hippie-Ära. Wir hören sie mit Friend of the Devil.

0: Mit nicht ganz 900.000 Einwohnern zählt San Francisco zu den mittelgroßen Städten, von der Größe her etwa vergleichbar mit Frankfurt am Main. Was seine Lage angeht, die Frankfurter mögen es mir verzeihen, scheint mir San Francisco aber doch ein wenig spektakulärer. Nicht zuletzt wegen seiner Lage an der gleichnamigen, fast geschlossenen Bucht. Zwei riesige Brücken überspannen das Wasser und führen aus unterschiedlichen Richtungen aus und in die Stadt. Nils Dams nimmt uns mit von der einen Brücke zur anderen und zeigt uns seine Wahlheimat. Erst einmal zu Fuß.
1: So, Freitagnachmittag, in 3 Stunden geht die Sonne unter. Und bis dahin will ich an der Golden Gate Bridge sein. Aber los geht's im Ferry Building. Das Ferry Building ist sozusagen der Hauptbahnhof für Fähren. Wann welche abfährt, steht auf so einer Anzeigetafel, die hier im Gebäude hängt und die aussieht wie aus den 80ern mit so umklappbaren Buchstaben. Ja, da kriegt man sofort Hunger, wenn man hier drin ist. So Empanadas rieche ich gerade. So gefüllte Teigtaschen, sehr beliebt hier. Aber ich kann widerstehen. Und vor allem, wenn ich jetzt hier wieder rausgehe, habe ich einen super Blick auf die Bay Bridge. Die Bay Bridge sieht so aus, als hätte man einfach 3 kleinere Golden Gate Bridges aneinandergestellt. Und die ist vor allem grau. Also wer auf Fotos eine Brücke aus San Francisco sieht, der weiß sofort, die graue ist die Bay Bridge und die rote, das ist die Golden Gate. Und die ist noch circa 8,5 Kilometer entfernt. Ich muss eigentlich immer geradeaus laufen. Also man muss nicht die ganze Zeit auf irgendeine Karte oder ein Handy gucken oder so. Einfach immer schön am Wasser entlang. Aber ich gehe mal kurz nicht geradeaus weiter am Wasser entlang, sondern nach links. Und der Grund, warum ich jetzt hier abgebogen bin, sind über 400 Stufen, die jetzt vor mir liegen. Und zwar hoch zum Coit Tower, der spektakulärste Ort, um einen super Überblick über San Francisco zu bekommen. Okay. Los geht's. 1, 2, 3, 4, 5, 6, 7. Die Stufen sind zumindest für Menschen wie mich ein bisschen anstrengend. Aber dafür läuft man wirklich durch so einen kleinen Dschungel hier. Überall Bäume, Sträucher. Überall ist es grün. Es riecht total schön nach Blumen. Es stehen Palmen hier auf dem Weg. Wie eine kleine Innenstadt-Dschungeltour. 43, 44, 45, 46. 447 Stufen, hey. Ich bin jetzt auf einem Plateau, auf dem der Coit Tower steht. Und man könnte jetzt $11 nochmal ausgeben, um den Coit Tower mit dem Aufzug hochzufahren. Das muss man aber gar nicht, finde ich. Die kann man sich sparen. Denn auf diesem Plateau kann man auch einfach im Kreis laufen und hat wirklich eine komplette Übersicht über die ganze Stadt. Hier ist die Golden Gate Bridge. Hier ist Alcatraz. Die Bay Bridge hinter mir. So, schon eine Stunde rum, ich kleine Trödelmaus. Weiter geht's. So, auf dem Weg nach unten habe ich jetzt eine super Sicht auf Treasure Island. Das ist eine kleine Insel, die mitten in der Bucht liegt. Und da gibt es ein großes Gebäude, das sieht so ein bisschen aus wie der Flughafen Tempelhof. Und als Steven Spielberg Indiana Jones gedreht hat, hat er gesagt, ja nee, da fliegen wir jetzt ja nicht nach Berlin und drehen die Szenen, die eigentlich am Berliner Flughafen Tempelhof spielen, in Tempelhof, sondern die drehen wir schön hier auf dieser kleinen Insel. Sieht ja genauso aus. Okay, jetzt kommen die Stars der Tour. Pier 39 steht hier auf wehenden Fahnen, denn der Wind ist stark und Pier 39 steht auch für Seelöwen, denn hier treffen sich immer die Seelöwen. Freitagnachmittag, Afterwork. Nein, die sind immer hier. Hier sind auch viele Touristen wie Lukas aus Österreich.
2: Und das ist echt wunderschön in San Francisco, muss ich sagen. Ja?
1: Hier seid ihr hergekommen, um die Seelöwen anzuschauen. Wie sind die so drauf heute?
2: Boah, die sind ziemlich laut. Also wir haben gerade früher darüber gesprochen, wenn man da Kellner ist, hat man den ganzen Tag also ja, was zum Hören. Ja.
1: Jetzt zu. Du hast gewonnen. Herzlichen Glückwunsch.
2: Du warst nicht schlecht dabei.
1: Und wer mehr über die Geschichte von San Francisco wissen will und warum die Stadt groß geworden ist, kann hier ins Besucherzentrum des Maritimen Historischen Parks gehen, ein Nationalpark. Besucherzentrum ist vollkommen untertrieben, weil es eigentlich ein total gut gemachtes Museum ist.
3: Cool, cool, come here. In dem Video erzählt jetzt ein alter Kapitän.
4: Als hier Gold entdeckt wurde, war es mit der Ruhe vorbei. Wegen des Goldrausches fuhren bald Schiffe aus der ganzen Welt durchs Golden Gate.
1: Die letzten circa 2 Kilometer kann ich jetzt wirklich auf einem wunderschönen Sandstrand Richtung Golden Gate Bridge laufen. Das ist wie im Film, wirklich.
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Die Golden Gate Bridge ist gar nicht mehr richtig rot. Die ist schon dunkelbraun, weil es schon langsam dunkel wird. Das ist ein ganz weiches Licht hier. Das sieht so aus, als würde ich gerade auf eine Postkarte zulaufen, auf eine riesige Postkarte. Eigentlich bin ich hier in der Postkarte.

0: Young war das, eine junge Dream-Pop-Band aus der Bay Area. So nennt sich die Metropolregion rund um San Francisco im Norden Kaliforniens. Und um San Francisco oder Frisco, wie die Amerikaner auch gerne sagen, und die Bay Area geht es heute in diesem Bayern 2 Fernweh. Nicht immer hat man Zeit und Muße, alles zu Fuß abzugehen, schon gar nicht in einer hügeligen Stadt wie San Francisco. Da bietet sich zum einen natürlich eine Fahrt im berühmten Cable Car an, der historischen, von einem Kabel gezogenen Tram. Oder aber Sie steigen in ein Taxi ein. Da gibt es in San Francisco tatsächlich schon zum Teil solche, die ohne Chauffeur auskommen und selbst fahren. Da muss man sich aber erst mal einsteigen trauen. Nils Dams kennt da freilich keine Scheu.
1: Oh, da kommt's. So, es blinkt. So, und oben ist jetzt so eine LED-Anzeige, da steht ND drauf, meine Initialen, dass ich auch weiß, das ist jetzt mein Auto. Jetzt fahren so Griffe raus.
2: Good to see you, Nils.
1: Hallo. Man will immer sofort smalltalken, aber ist ja keiner da. So, anschnallen. Musik wie in der Biosauna hier. Ich sitze hinten auf der Rückbank und zwischen den Vordersitzen ist so ein Display, da ist so ein großer blauer Button, da steht Start Right. Na, dann starten wir mal.
2: Heading to 3092 16th Street.
1: Und los rollt der weiße, viertürige Jaguar, ein E-Auto. Von denen fahren Hunderte durch die Stadt. Waymo heißt die Betreiberfirma, eine Tochter des Alphabet-Konzerns, zu dem auch Google gehört. So, jetzt kann man auch hier auf dem Display einfach aussuchen, was man gerne hören möchte. Pop gibt's hier, Ambient Vibes, das ist einfach so Fahrstuhlmusik, EDM, Top 40 Charts, Jazz. Oh, Jazz ist gut. Von innen sieht das Auto eigentlich ziemlich normal aus. Das war auch mal ein Serienauto, das wird dann eben hochgerüstet zum Robotaxi. Von außen sieht es gar nicht mehr aus wie so ein Serienauto, sondern eher wie das Auto aus Zurück in die Zukunft. Es sind überall so Sensoren dran gebaut und Kameras, dass das Auto checkt, was drumherum so los ist, dass es sich eben mehr oder weniger souverän hier durch die Straßen bewegen kann. Die Straßen sind ziemlich voll. Stop-and-Go-Verkehr,

0: Auto abgeholt werden, ohne Sorge, dass der Fahrer gruselig ist, ist eine der besten Erfahrungen. Autonom fahrende Taxis werden in den USA immer normaler. Waymo ist der größte Anbieter. Nach Firmenangaben haben die weißen Robotaxis 2025 14 Millionen Fahrten absolviert, mehr als dreimal so viel wie im Vorjahr. 2026 sollen sie in weiteren US-Städten und auch in London an den Start gehen. Auch Konkurrenten wie Tesla, Uber oder die Amazon-Tochter Zoox wollen mit Robotaxis Geld verdienen. Zurück zu meiner Fahrt durch San Francisco, die nicht problemlos verläuft. An einer Kreuzung habe ich auf einmal ein sehr unangenehmes Gefühl.
1: Was ist denn hier los?
2: Die Ampel ist ausgefallen. So, und jetzt stehen wir hier. Ach, interessant. Werden wir hier weggehupt gerade? Jetzt, ich stehe in einer Straße, zweispurig. Links von mir ist ein Robotaxi. Ich sitze selbst in einem direkt daneben. So, und die fahren nicht weiter. Ja, geil. Und jetzt? Okay, ich glaube, wir halten hier gerade den Verkehr auf. Das ist so unangenehm, ey. Und ich kann nichts machen. Was soll ich machen? Okay, das Robotaxi links von mir fährt jetzt weiter. Das ist gut. Dann ist der Druck geringer, weil jetzt die Autos weiterkommen. Und die gucken mich alle an. Die gucken so, ey, was ist denn los? Ich so, ey, ich kann nichts dafür, Leute. Ey, ich fahre das Auto nicht. Ach, Mann, ey. Also jetzt schaltet sich ein Mensch ein offensichtlich. Die haben offenbar festgestellt, dass hier irgendwas nicht stimmt. Und jetzt steht hier, our team is working to get you moving. Also offenbar übernimmt jetzt ein Mensch per Fernsteuerung. Das ist interessant. Ja, jetzt fahren wir los. Puh, okay, wir fahren wieder. Fairerweise muss ich sagen, ich bin schon ganz oft mit diesen Dingern gefahren. Und es hat ganz oft einfach wirklich problemlos funktioniert. Aber sie sind einfach nicht fehlerfrei. Die Sicherheit und Zuverlässigkeit von Robotaxis werden immer wieder hinterfragt. Anlass dazu gibt es auch immer wieder. Bei einem großen Stromausfall im Dezember sind viele Waymos in San Francisco einfach stehen geblieben und haben zum Teil den Verkehr blockiert.
3: Power out in San Francisco.
2: Der Strom ist aus in San Francisco, sagt ein Mann in einem Social Media Video.
3: The Waymos are crazy.
2: Die Robotaxis sind doch verrückt und verursachen einen riesen Stau.
3: There's like a massive Traffic jam.
4: Right, we got another Waymo.
2: Hier ist noch eins, das blockiert die Kreuzung. 1, 2, 3, 4 Waymos. Was ist hier los?
4: We got 1, 2, 3, 4 Waymos. What is going on right now?
2: Die Warnblinker der Robotaxis leuchten. Sie haben offensichtlich keine Orientierung.
5: Look at this. What is going on? Come on, Google.
2: Waymo schreibt in einem Statement:
6: Das Ausmaß der Störung führte dazu, dass Fahrzeuge länger als gewöhnlich stehen blieben, um den Zustand der betroffenen Kreuzungen zu überprüfen. Das hat zu den Verkehrsbehinderungen beigetragen.
2: Fachleute fordern strengere Regeln für Robotaxis. Waymo hat angekündigt, die Software der Autos updaten zu wollen. Meine Robotaxifahrt ist zu Ende.
7: You're here. Please make sure it's clear before exiting.
2: Alright, abgeschnallt. So, nichts vergessen. Nach hinten gucken. Kommt kein Fahrrad? Nein, danke schön. Auf Wiedersehen. Und auf der Straße erzählt mir noch eine Frau, was sie von Robotaxis hält.
8: I don't like Waymos and I don't like the people that ride them either.
2: Ich mag Waymos nicht und ich mag auch die nicht, die sie nutzen.
9: Why?
2: Wenn du wirklich fahren willst, dann unterstütze Menschen, echte Fahrer.
8: Anti-Waymo, viva humanity!
10: Lieber soll es menscheln, das sieht Blues-Legende Taj Mahal sicher auch so. Auch er nennt die Bay Area sein Zuhause. Wir hören Taj Mahal mit Lovin' in My Baby's Eyes.

0: Ja, selbstfahrende Taxis sind nur eine von vielen deutlich sichtbaren Anwendungen von künstlicher Intelligenz. San Francisco hat dem KI-Boom besonders viel zu verdanken, denn die großen KI-Konzerne, aber auch kleinere Startups locken mit lukrativen Arbeitsplätzen. Das allerdings treibt auch die Mieten in die Höhe. Eine Wohnung im Zentrum, die kann sich kaum noch wer leisten.
1: Der Union Square in der Innenstadt von San Francisco. Der neue Tischkicker ist für den 18-jährigen Michael ein Zeichen, dass es mit der Stadt aufwärts geht.
2: There were never events over here back then.
1: Früher gab es hier keine Events, das war langweilig. Jetzt gibt es mehr Musik-Events, mehr Aktivitäten, sowas wie den Kicker hier. Wir können mehr machen. Er kurbelt an den Griffen. Michael hat die weißen Figuren, sein Kumpel Diego die schwarzen. Der ist 19 und sagt natürlich nicht Tischkicker, sondern
3: a football table.
1: A football table. Auf den Straßen seien auch wieder viel mehr Menschen. Vor einem Jahr war es noch viel schlimmer. Viel mehr Gewalt. Die gibt's immer noch, aber weniger. Die Polizei sperrt Leute ein und ich fühle mich sicherer. Besonders nachts sind hier am Union Square mehr Leute unterwegs.
4: Especially here in Union Square, so.
1: Rund um den Union Square machen neue Läden auf. Der NBA-Basketballstar Steph Curry hat hier kürzlich eine Bar eröffnet. Weiter geht's durch die Stadt, an der Cable Car vorbei. Zum UN-Plaza. Nebenan wurden vor 80 Jahren die Vereinten Nationen gegründet. Jetzt rattert hier ein Skater über den Backsteinboden. Ordentlich ist es hier. Ein Pärchen spielt Tischtennis, daneben quält sich ein Mann an den neuen kostenlosen Fitnessgeräten.
5: I feel like there used to be a lot more homeless people.
1: Ellie arbeitet ganz in der Nähe und ist auf dem Weg nach Hause.
5: In this area and looks like there's
1: some. Es waren mehr Obdachlose hier und es wurden zwielichtige Geschäfte gemacht. Ich wäre ungern über den Platz gelaufen. Jetzt fühlt es sich sicherer an. Eine große Verbesserung.
5: So yeah, that's a huge improvement.
1: Das ist eine Stadt auf dem Weg nach oben.
6: This is a city on the road.
1: Sagt Daniel Lurie, der Bürgermeister von San Francisco. Einen großen Anteil daran haben Firmen, die was mit künstlicher Intelligenz machen. Das hier ist gerade das Innovationsökosystem der Welt. Investoren haben Milliarden Dollar in neue Startups investiert, von denen sich viele in San Francisco angesiedelt haben. Wir haben Databricks, Anthropic oder OpenAI, die hier langfristig bleiben wollen. Das hat einen großen Einfluss. Die Dichte an führenden KI-Firmen zieht KI-Forschende aus der ganzen Welt an.
7: Ziemlich cool. Es ist sehr, sehr, sehr aufregend.
1: Auch Timur Kestogan, 27 Jahre alt, aus Düren in NRW.
7: Ich arbeite hier bei einem sehr frischen Startup und ich bin seit einem halben Jahr quasi dabei. Also seit der Geburt des Startups bin ich dabei.
1: KI-Firmen zahlen hier oft Jahresgehälter von mehreren Hunderttausend, manchmal auch mehreren Millionen Dollar. Wenn es um künstliche Intelligenz geht, ist San Francisco gerade der Place to be.
7: Weil San Francisco der Ort ist, wo man Träume realisieren und vielleicht auch finanzieren kann. Die Leute sind hier und deswegen kommen die anderen Leute aus der ganzen Welt auch wieder nach hier und das zieht sich einfach immer weiter so fort.
1: Dass es weiter bergauf geht, will der Bürgermeister vor allem
8: clean and safe streets.
1: Sichere und saubere Straßen. Er weist auch auf die gesunkene Kriminalität hin.
8: Crime is down in San Francisco 30%.
1: 30% weniger insgesamt und in der Innenstadt 40% weniger.
8: 40%.
1: Auf den Straßen sind deutlich weniger Obdachlose zu sehen. Die Stadt investiert Millionen in bezahlbare Wohnungen. Trotzdem sind die nach wie vor knapp. In keiner US-Stadt sind zudem die Mieten im letzten Jahr so stark gestiegen wie in San Francisco. Der Aufwind der Stadt macht das Leben für manche schwerer. Wenn es in den nächsten Jahren noch mehr KI-Firmen gibt, werden wohl noch mehr Leute kommen und die Mieten weiter steigen. Sagt Zach. Ein Apartment könne er sich nicht leisten, er wohnt im Wohnmobil. Seit Anfang November braucht man dafür aber eine spezielle Plakette von der Stadt. Die Behörden wollen freie Straßen und Menschen in festen Unterkünften unterbringen. An so eine Erlaubnis zu kommen, mache die Stadt aber unnötig kompliziert, meint Zach.
9: You just give everybody the sticker. What's the problem?
1: Gib doch einfach allen diesen Aufkleber. Wo ist das Problem?
9: And they want to get rid of more all the RVs on the street.
1: Umso weniger Aufkleber sie verteilen, desto weniger Notunterkünfte müssen sie anbieten und haben weniger Wohnmobile auf den Straßen.
9: They have to make and fewer RVs on the street.
1: San Francisco bleibt eine Stadt der krassen Gegensätze. Die einen entwickeln in den Büros künstliche Intelligenzen.
10: Hey. Ich bin ChatGPT.
1: Andere bitten auf der Straße um ein paar Dollar für eine Pizza.
11: Could you help me out with a couple dollars?
1: Am Ziel sei San Francisco noch nicht, das weiß auch der Bürgermeister.
8: We need to then have business come back to San Francisco.
1: Noch stehen viele Läden leer, an manchen Orten werden auch Drogen noch sehr offen konsumiert. Auf der Straße lerne ich Sean kennen. Er lebt seit den 60ern in San Francisco und vergleicht die Stadt mit einer Badewanne.
12: It's like
3: tub that was full of water.
1: Vor der Pandemie war das Wasser voll. Dann hat jemand den Stöpsel gezogen. Das Wasser ist ausgelaufen. Jetzt laufe wieder ein bisschen Wasser ein. Das sei aber noch zu wenig, um darin zu baden.
3: It's a little bit of water, but not enough to take a bath.
0: Schöne Metapher, aber dann machen wir zum Baden halt einen kleinen Ausflug. Wie wär's mit dem Yosemite-Nationalpark als Ziel?

0: Mully Tuttle and the Golden Highway war das, featuring Dave Matthews, Yosemite. Gemeint ist der Yosemite-Nationalpark. Von San Francisco aus kann man Tagestouren dorthin buchen. Etwa 15 Stunden sollte man dafür einkalkulieren. Schließlich ist das Yosemite Valley immerhin 300 Kilometer von San Francisco entfernt. Oder man plant gleich eine Übernachtung mit ein. So oder so, wer einen Trip nach San Francisco vorhat, sollte Yosemite nicht auslassen.
1: Eine Gruppe Wanderer gratuliert allen, die oben ankommen. Ich hab's auch geschafft, bin kaputt,
2: hey,
1: aber glücklich.
2: Die Oberschenkel brennen.
1: 24 Stunden davor.
2: Wow, jetzt kommen die ganzen Granitfelsen hier. Wahnsinn.
1: Ich fahre mit dem Auto ins Yosemite Valley.
2: Und da hinten ist auch schon der erste Wasserfall. Warte, okay, jetzt ist es ein bisschen wie Mittelerde.
3: Ich übernachte heute in einem Zeltlager.
1: Das Camp Curry liegt zwischen bis zu 40 Meter hohen Kiefern und fast senkrechten Gebirgswänden. Hier stehen hunderte schon aufgebaute weiße Zelte in unterschiedlichen Größen. Alle haben ein Vorhängeschloss. Eines der kleineren gehört heute nach mir.
2: Hallo. Da drin stehen zwei Betten, schon bezogen. Es gibt Moskitonetze, eigentlich alles da. Es riecht etwas nach Bär.
1: Ich esse eine Pizza im Camp-Restaurant. Der Preis rund $30. Es ist wirklich teuer hier. Die eine Nacht im Zelt kostet knapp $200. Viel sympathischer als die Preise sind meine Tischnachbarn.
4: I'm Katie, I'm from London.
5: And I'm David, and I'm also from London.
1: Vor ein paar Stunden haben sie einen Bären gesehen in freier Wildbahn.
5: And a terrifying, terrifying, massive black bear was.
1: Das hat uns erschreckt.
5: There.
1: Das war ein großer Schwarzbär.
4: Your instinct is to like.
1: Dein Instinkt sagt, renn. Haben wir nicht gemacht. Wir haben Abstand gehalten. Er hat uns nicht bemerkt. Wir sind einen anderen Weg gegangen.
5: He didn't seem to notice us, and then we just turned and walked the other way.
1: Zurück im Zelt.
2: Licht ist auch hier eine Birne. Okay, gute Nacht. Es ist 2.30 Uhr in der Nacht und es ist absolut still. Das Einzige, was ich hören kann, ist ein Wasserrauschen eines Flusses in der Nähe.
1: Und so klingt das Rauschen ganz nah. Der nächste Morgen. Ein Gebirgsbach schießt an mir vorbei. Ich bin auf dem Mist Trail. Das ist einer der beliebtesten Wanderwege im Yosemite Park.
2: Okay, eine Brücke, zwei Wasserfälle, 5 Kilometer hoch, 5 Kilometer wieder runter. Let's go!
1: Bären habe ich noch keine gesehen. Tourist Matthias aus Köln schon.
6: Da ist uns tatsächlich auch ein paar Meter erstmal hinterher gegangen. Und dann haben wir auch ja gelernt, dass wir ein bisschen mehr Geräusche machen sollen. Ich habe so geklatscht, dass der dann quasi irgendwo in die Büsche dann verschwunden ist.
1: Es hat rund 25 Grad, blauer Himmel. Ich bin froh, zwischendurch meine Flasche an Wasserstellen auffüllen zu können. Die 880 Höhenmeter spüre ich nämlich ziemlich schnell.
2: Alle sagen hier, die Aussicht sei atemberaubend, aber die Stufen sind es halt auch.
1: Ich bin am ersten Wasserfall, dem Vernal Fall.
2: Ist auch ziemlich glitschig, diesen Pfützen.
1: Ich treffe hier auch deutsche Touristen aus dem Emsland.
7: Sehr schön, wunderschöne Natur.
8: Und dann kam von oben Wasser, weil der Wind das da so hingetragen hat. War eine nette Abkühlung.
1: Ein paar Kilometer auf der gegenüberliegenden Seite liegt der gewaltige El Capitan. Eine über 900 Meter hohe Schieferfelsformation. Für Kletterer aus der ganzen Welt eine der größten Herausforderungen überhaupt. 2017 ist der Kletterprofi Alex Honnold der erste Mensch, der den El Capitan ohne Seil besteigt. Der Dokumentarfilm darüber heißt Free Solo und hat einen Oscar gewonnen. Fühlt es sich anders an ohne Seil? Es hat offensichtlich sehr viel höhere Konsequenzen. Davon bin ich noch ein kleines bisschen entfernt und auch ein bisschen froh, dass ich keinem Bären begegnet bin. Dafür jetzt den Höhepunkt erreiche, den zweiten Wasserfall, den Nevada Fall.
2: Ey, der Wasserfall stürzt hier halt sozusagen in den Wald rein. Da unten ist ein riesiger Regenbogen. Es wirbelt hier Wasserstaub. Das ist schon geil.
0: Begeisterung, aber auch ein Hauch von Ehrfurcht war da bei Nils Dams rauszuhören. Seine Heimat nennt er nicht Kalifornien, sondern California, der deutsche Sänger, Songschreiber und Produzent Carlos Cinco. Bei ihm wird jetzt erstmal Berlin zu Alcatraz und gleich im Anschluss besuchen wir das echte Alcatraz im echten California.

0: Alcatraz als Symbol fürs Eingesperrtsein. Alcatraz zählte lange Zeit zu den berüchtigsten Bundesgefängnissen der Vereinigten Staaten. Wegen des kalten Wassers und den gefährlichen Strömungen rund um die kleine Insel vor San Francisco galt das Gefängnis als ausbruchssicher. Wer hierher kam, war in den Augen der Justiz entweder besonders gefährlich oder war zuvor schon in einem anderen Gefängnis negativ aufgefallen. Al Capone saß hier zum Beispiel ein Name, der auch heute noch Touristen anzieht.
1: 8 Hotdog-Verkäuferinnen und Verkäufer sind bereit. Am Alcatraz-Anleger kommt gleich wieder Kundschaft an. 2x die Stunde spuckt hier ein Schiff Touristen aus, die gerade von der Insel zurückkommen. Das ist ein Wahrzeichen, man muss hierher kommen, sagen Touristen aus Florida oder aus der Schweiz.
2: Also es ist eine Attraktion, die man sehen muss.
1: Oder auch aus England. Alcatraz ist ikonisch. Ich habe Filme gesehen, Bücher gelesen. Jetzt wirklich hier zu sein, ist toll. Rund 1,6 Millionen Besucher sind pro Jahr auf der Insel. Die Fähre braucht eine Viertelstunde.
3: Welcome to Alcatraz,
1: sagt ein Park Ranger zur Begrüßung. Er trägt den typischen runden, beigen Ranger-Hut. Alcatraz ist ein Nationalpark, gehört zum National Park Service, eine Bundesbehörde. Deshalb gelten hier auch Bundesregeln. Anders als in der Stadt San Francisco darf man auf der Insel nicht kiffen.
3: So please limit that.
1: Bitte nur Tabak und Nikotin rauchen.
3: Only please.
1: Aber warum kommen so viele Touristen? Ein Grund ist der True Crime Faktor.
4: You're walking where Al Capone,
1: du läufst da lang, wo Al Capone oder Machine Gun Kelly
4: actually walked.
1: Tatsächlich langgelaufen sind.
5: I felt emotionally.
1: Ich wurde emotional, als ich die Geschichten der Insassen gelesen habe. Einer hat $16 gestohlen und eine Strafe von 25 Jahren bekommen.
6: He got a 25-year sentence.
1: Alcatraz galt als absolut ausbruchssicher. Gefangene haben es trotzdem 14 Mal probiert. Besonders spektakulär ein Fluchtversuch Anfang der 60er. 3 Männer sind durch Versorgungsschächte geflohen und haben die Wärter getäuscht, indem sie Puppen in ihre Betten gelegt haben. TV-Nachrichten von damals.
7: They painstakingly fashioned dummies of plaster with hair.
1: Sie haben die Puppen aus Gips gemacht, mit Haaren aus Pinselborsten. Die haben während der Zellkontrollen in den Betten gelegen. All dies geschah in Sichtweite der Wachen. Wie weit sie das Floß, das sie aus mehr als 50 Regenmänteln gebastelt haben, gebracht hat, unklar. Das FBI sagt zwar, niemand habe überlebt, die Geschichte lässt sich aber bis heute trotzdem gut erzählen. Hollywood hat den Fluchtversuch auch verfilmt. Mit dabei Clint Eastwood.
8: Also, hier ist noch nie jemand rausgekommen. Woanders haben sie eben eine Wache für 7 Knastbrüder. Hier haben sie eine Wache für jeden dritten Knastbruder.
1: In den 90ern gab es mit The Rock noch einen Actionfilm mit Sean Connery und Nicolas Cage.
9: Es gab eine Geiselnahme auf Alcatraz. Geiselnahme 81 Touristen.
1: Alcatraz Island ist aber auch ein Vogelschutzgebiet. Besucher können das auch gut riechen.
10: The birds,
11: oh my God.
12: The birds.
1: Und auch ein Gedenkort. 1969 haben rund 80 amerikanische Ureinwohner die Insel über 1,5 Jahre lang besetzt. Damit haben sie auf ihre schlechten Lebensbedingungen und Diskriminierung aufmerksam gemacht. Aufmerksamkeit gibt's für Alcatraz auch wieder ganz aktuell. Donald Trump hat angekündigt, die Insel wieder zu einem Gefängnis für Schwerverbrecher machen zu wollen. Alcatraz war lange ein trauriges Symbol, aber ein Symbol für Law and Order. Vor einer Wiedereröffnung wäre allerdings noch viel Arbeit nötig. Es war vor 62 Jahren schon zu teuer und ist auseinandergefallen, sagt Jolene Babiak dem Sender NBC. Sie ist Alcatraz-Historikerin und hat als Kind eines Beamten früher auch selbst auf der Insel gewohnt. Das Gebäude wurde von Gefangenen gebaut. Das waren keine Profis und es war auch schon damals in keinem guten Zustand und das ist 62 Jahre her. Das fällt auch einem Besucher aus Berlin auf.
13: Ja, das ist abgefragt. Da muss halt abreißen, um wieder alles neu zu machen. Einmal mit der Walze rüber und dann kann man vielleicht was Neues draus bauen. Ja. Ich weiß auch nicht, was der da denkt.
0: Vielleicht doch lieber so lassen, wie es ist. Alcatraz, das einstige Gefängnis, ist jetzt ein Vogelparadies. Rupa Maria ist eine sympathische Sängerin aus San Francisco mit indischen Wurzeln. Mit ihrer Band April Fishes macht sie Musik für Liebhaber von engagierten Texten und halbakustischem Sound. Like I Do heißt ihr Song.

0: Like I Do, Rupa Maria war das. Marco Bonhoff, seines Zeichens Geophysiker und Seismologe, leitet am Helmholtz-Zentrum für Geoforschung in Potsdam eine Arbeitsgruppe zum Thema Geomechanik und wissenschaftliches Bohren. Und er ist Professor für experimentelle und Bohrloch-Seismologie an der Freien Universität Berlin. Mit ihm habe ich vor dieser Sendung über San Francisco gesprochen, denn vor 120 Jahren gab es hier ein starkes Erdbeben und die Frage ist natürlich, müssen die San Franciscans mit einem neuen großen Beben rechnen? Und wenn ja, wann kommt The Big One, wie sie es auch nennen? Von Marco Bonhoff wollte ich zunächst wissen, wie die geologischen Begebenheiten rund um die Stadt sind.
1: Die geologischen Begebenheiten sind so, dass wir sicher davon ausgehen, dass es früher oder später dort zu einem auch sehr großen Erdbeben kommen kann, vermutlich sogar wird. San Francisco liegt sehr nah an der San Andreas-Verwerfung, die ja weitgehend bekannt ist. Es ist eine Plattengrenze, an der verschieben sich zwei Erdplatten, auf der rechten Seite die nordamerikanische, auf der linken Seite die pazifische. Und diese Naht, sage ich mal, man nennt es auch manchmal Graben, ist verhakt und deswegen staut sich dort Energie auf und das führt dann in leider unregelmäßigen Abständen immer wieder zu teils auch großen Erdbeben.
0: Wie hoch ist denn die Wahrscheinlichkeit, dass es in der Gegend um San Francisco tatsächlich bald wieder rumpelt?
1: Kalifornien insgesamt ist ja erdbebengefährdet, weil im Prinzip der ganze Bundesstaat entlang der San Andreas-Verwerfung liegt. Und für den Staat Kalifornien ist die Wahrscheinlichkeit für ein Erdbeben der Magnitude 7 oder größer innerhalb der nächsten 30 Jahre 99%. Da muss man kein Mathematiker sein, um zu verstehen, es ist nur eine Frage der Zeit. Das heißt nicht, dass überall jederzeit dort große Beben auftreten, sehr oft kleine, aber eben von Zeit zu Zeit auch große. Und wenn wir jetzt nach San Francisco gehen, dort gab es zuletzt 1906 ein sehr großes Erdbeben. Das war auch nur knapp 60 Jahre, nachdem die Stadt überhaupt im Gold Rush gegründet wurde. Und das war ein sehr starkes Erdbeben, das tritt ungefähr alle 200 Jahre auf, aber eben nicht genau eine 200 Jahre. Und damals war es so, dass durch das Erdbeben natürlich schon auch Schäden entstanden sind, aber das große Problem war damals, dass durch das Erdbeben Gasleitungen gebrochen, gerissen sind. Und dadurch ist im Prinzip auch das, was heute der zentrale Teil noch ist, um die Market Street, Fisherman's Wharf, komplett abgebrannt. Das hat damals zu den meisten Todesopfern geführt. Und ja, und so ein Erdbeben kann früher oder später auch wieder auftreten. Und dann wären die Folgen aber vermutlich weitaus dramatischer, weil die ganze Region ja jetzt eingebunden ist in den Ballungsraum San Francisco Bay Area mit, glaube ich, 7 Millionen Einwohnern plus minus. Also das sind Szenarien, die gibt es und die sind natürlich relativ bedrohlich.
0: Das heißt, eigentlich müssten alle in Angst und Schrecken leben. Wie kann sich denn eine Stadt wie San Francisco darauf vorbereiten?
1: Ja, Angst und Schrecken ist immer ein schlechter Ratgeber. Es geht ja darum, Lösungen zu suchen. Das sind dann also auf der einen Seite gibt es die Forschung, was ja auch mein Schwerpunkt ist, wo wir Stück für Stück versuchen, besser zu verstehen, wie funktioniert diese sogenannte Erdbebenmaschine im Untergrund. Diese Prozesse treten ja auf in mehreren Kilometern Tiefe. Da kommen wir nicht ran. Das heißt, noch Messungen in der Oberfläche oder in wenigen Bohrungen angewiesen und so weiter. Das ist ein weltweites Problem, weil die Prozesse sind überall die gleichen. Und wie kann sich eine Stadt vorbereiten? Das sind im Wesentlichen dann auch Ingenieurseiten, seismologische und baustrukturelle Punkte. Der beste Schutz ist einfach eine sichere Bauweise. Es gibt Bauvorschriften und es ist aber nicht immer ganz einfach, die auch einzuhalten oder alte Gebäude nachzurüsten und passiert sehr viel. Ein Beispiel, ganz markant, kann ich vielleicht mal nennen, die weithin bekannte Golden Gate Bridge. Die ist ja in den, glaube ich, 1930er Jahren gebaut worden oder begonnen worden. Die ist im laufenden Betrieb über die letzten Jahrzehnte Schraube für Schraube erneuert worden. Die ist jetzt auch selbst von Magnitude 8 Beben, also so das Stärkste, was vermutet wird, was passieren könnte, relativ sicher. Die schwingt dann sozusagen mit, die fällt nicht in sich zusammen und das ist eine ganz erfolgreiche Geschichte. Und es gibt aber natürlich nach wie vor auch viel zu tun. Viele Gebäude müssen nachgerüstet werden.
0: Sie waren, Herr Bonhoff, unlängst vor Ort in der Bay Area, um dort zu forschen. Was verbindet Sie denn ganz persönlich mit San Francisco?
1: Ja, San Francisco ist eine sehr, sehr interessante Stadt. Der Spirit oder in der gesamten Bay Area. Ich habe dort in Stanford geforscht. Wir sind auch nach wie vor im aktiven Austausch und treiben weiter in Forschung. Diese Mentalität ist schon interessant und positiv. Also wenn einmal was umfällt, dann eben nicht dem hinterher zu trauern, sondern weiterzugehen und zu gucken, wie kann man es beim nächsten Mal stabiler bauen. Das ist schon aus meiner Sicht sehr markant für diese Region. Das, ja, gefällt mir sehr, kann ich sagen.
0: Die Lebensfreude überwiegt, auch wenn ein schweres Beben nicht mehr allzu lange auf sich warten lassen dürfte. Soweit Seismologe Professor Marco Bonhoff. Juju, ein junges Underground-Duo aus San Francisco, hat sich einen Klassiker von David Bowie und Queen nochmal vorgenommen, Under Pressure. Damit sagt Klaus Schneider vielen Dank fürs Zuhören und wünscht noch angenehme Unterhaltung hier auf Bayern 2.

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1: 11 Uhr, die Nachrichten des Bayerischen Rundfunks mit Diana Gaul. Die Übersicht. Ukraine meldet massiven Raketen- und Drohnenangriff auf Kiew. Pakistan sieht Fortschritte beim Iran-Abkommen. Bischöfe rufen zu mehr Dialog auf. Das Wetter in Bayern, überwiegend sonnig bei bis zu 33 Grad. Kiew. Die Zahl der Toten nach den massiven russischen Angriffen in der Nacht ist auf 4 gestiegen. In der ukrainischen Hauptstadt wurden Bürgermeister Klitschko zufolge 2 Menschen getötet und 56 verletzt. In der umliegenden Region gab es nach Angaben des Verwaltungschefs ebenfalls 2 Tote und 9 Verletzte. Getroffen wurden demnach Wohngebäude, Schulen und Büros. Ukrainischen Behörden zufolge hatte Russland insgesamt 600 Drohnen und 90 Raketen abgefeuert. Der Großteil sei abgefangen worden. Der ukrainische Außenminister Sibiya sprach von einem der größten Terrorangriffe auf Kiew seit Kriegsbeginn. Russland hatte nach einem ukrainischen Angriff auf das russisch besetzte Gebiet Luhansk mit Vergeltung gedroht. Islamabad. Bei den Verhandlungen zwischen den USA und dem Iran über ein Ende des Kriegs sieht Pakistan bedeutende Fortschritte. Nach einem Telefonat mit Trump erklärte Außenminister Ishaq Dar, ein positives und dauerhaftes Ergebnis sei in Reichweite. Zuvor hatte Trump auf seiner Plattform Truth Social geschrieben, das Friedensabkommen sei weitgehend ausgehandelt. Deutlich zurückhaltender äußerte sich der iranische Außenamtssprecher Baghaei und meinte, die Standpunkte näherten sich an. Das US-Nachrichtenportal Axios berichtet unter Berufung auf amerikanische Regierungsvertreter, dass das Abkommen eine 60-tägige Verlängerung der Waffenruhe vorsieht. Währenddessen sollen die Straße von Hormus wieder geöffnet werden, der Iran Öl verkaufen dürfen und Verhandlungen über das iranische Atomprogramm stattfinden. Kinshasa. Die Zahl der mutmaßlichen Ebola-Toten in der Demokratischen Republik Kongo ist weiter gestiegen. Nach Regierungsangaben wurden seit Beginn des Ausbruchs über 860 Verdachtsfälle gemeldet. 200 Erkrankte seien gestorben. Das sind rund 100 Infektionen und gut 30 Todesfälle mehr als noch am Vortag. Die Weltgesundheitsorganisation geht von einer deutlich höheren Fallzahl aus. Der Ausbruch im Ostkongo sei wochenlang unbemerkt geblieben und nicht alle Fälle seien gemeldet worden. München. Bayerns Ministerpräsident Söder hat sich für eine stärkere Einbindung der Länder bei Entscheidungen der Bundesregierung ausgesprochen. Im Deutschlandfunk sprach er die geplatzte 1.000 € Entlastungsprämie für Arbeitnehmer an. Er habe von Anfang an auf die Situation der Länder hingewiesen. Einige täten sich mit Steuerausfällen wahnsinnig schwer, sagte Söder laut Vorabinformationen des Senders. Das Interview wird noch ausgestrahlt. Der CSU-Chef war allerdings auch selbst kritisiert worden. Er hatte die Entlastungsprämie in der Regierungskoalition erst mitgetragen. Im Bundesrat stimmte Bayern dann aber dagegen. München. Die deutschen Bischöfe rufen an Pfingsten zu mehr Dialog in der Gesellschaft auf. Das Wunder von Pfingsten sei, dass die Menschen trotz Unterschiede wieder miteinander sprechen, sagte der bayerische Landesbischof Kopp beim Festgottesdienst in der Münchner Matthäuskirche. Pfingsten erzähle die Geschichte, die Verschiedenheit zur Grundlage einer tragfähigen Gemeinschaft mache. Der Vorsitzende der Deutschen Bischofskonferenz Wilmer warb für Toleranz. Eine Gesellschaft, die Vielfalt fürchte, verliere ihre Zukunft, sagte der Bischof in seiner Pfingstpredigt im Hildesheimer Dom. Das Wetter in Bayern. Oftmals sonnig und trocken, am Nachmittag ein Wechsel aus Sonne und Wolken, am Abend vereinzelt Schauer oder Gewitter möglich, Höchstwerte bei 27 bis 33 Grad. In der Nacht weitgehend trocken. Morgen am Pfingstmontag und Dienstag weiter sonnig bei 26 bis 34 Grad. Soweit die Nachrichten. Es ist 11.04 Uhr. Die Verkehrsmeldungen. A7 Richtung Füssen, zwischen Nesselwang und Grenztunnel Füssen, 3 Kilometer Stau und Blockabfertigung. A8 München Richtung Salzburg, zwischen dem Kreuz München Süd und Weihern stockend. A95 München Richtung Garmisch-Partenkirchen. Zwischen Murnau-Kochel und dem Anschluss zur B2 2 Kilometer Stau. Im weiteren Verlauf auf der B2 zwischen Eschenlohe und Garmisch-Partenkirchen Nord 2 Kilometer Stau. B11 Wolfratshausen Richtung Mittenwald zwischen Kochel am See und Walchensee 2 Kilometer Stau. Und B16 Kaufbeuren Richtung Füssen zwischen Füssen und Füssen-Erlisholz Stau. Soweit die Übersicht.
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2: Herzlich willkommen zu dieser knappen Stunde mit der vielleicht geschmeidigsten Stimme des aktuellen Jazz. Der amerikanische Sänger Gregory Porter trat Ende März 2025 bei der 54. Internationalen Jazzwoche in Burghausen auf. Und Highlights aus seinem Konzert gibt es heute im Bayern 2 Radiomitschnitt. Ich bin Ulrich Habersetzer und hier zum Eingrooven der Opener des Konzerts, Revival.

0: Gregory Porter und seine Band mit Revival, live aufgezeichnet am 26. März 2025 am großen Eröffnungsabend der Jazzwoche Burghausen in der ausverkauften Wackerhalle vor 1400 Menschen und heute im Radiomitschnitt auf Bayern 2. Ganz elegant im Zweireiher und mit Ballonmütze gekleidet trat Porter in Burghausen auf die Bühne. Die Mütze und der Schlauchschal, den er unter der Mütze trägt, sind mittlerweile zu Gregory Porters Markenzeichen geworden. Er trägt sie aber nur bedingt aus Stilgründen. Der Schlauchschal und die Mütze bedecken Narben, die von einer Hautoperation in Porters Kindheit zurückgeblieben sind. Mit seiner warmen, samtigen Baritonstimme rührte der Jazzer, 1971 in Sacramento in Kalifornien geboren, einige im Publikum in Burghausen zu Tränen. Aber seine Musik ist nicht nur sanft und eingängig. Der Sänger hat eine mitreißende Power und fordert auch seine langjährigen Mitmusiker heraus und gibt ihnen Raum für ausgiebige Soli. 2010 erschien Porters Debütalbum Water und schon da sorgte er als Sänger, aber auch als Komponist für Aufsehen. Ziemlich organisch verband er gleich in seinem ersten Album Jazz mit Soul und Pop, ohne dabei aber kommerzielle Abstriche zu machen. Be Good von 2012 und Liquid Spirit, das 2013 auf dem legendären Label Blue Note erschienen ist und 2014 mit dem Grammy für das beste Jazz-Gesangsalbum ausgezeichnet wurde, schoben Gregory Porter dann schlussendlich in die erste Reihe der aktuellen Jazz-Stimmen. Hier zwei seiner Hits vom Album Liquid Spirit. Zuerst das Titelstück mit ziemlich viel Gospel-Feeling und mitreißendem Schlagzeug-Solo von Emmanuel Harold. Danach die Ballade Hail Laura. Und hier lässt Tivon Pennicott sein Tenorsaxophon schnurren. Gregory Porter und seine Band bei der Jazzwoche in Burghausen 2025. Well,
1: the same thing that happens in a church, particularly a black American church, happens in jazz clubs, happens at jazz concerts. The spirit will start in one place and then it will infect the whole building. Before you know it, everybody is clapping their hands and feeling the rhythm, feeling the vibe. And feeling their love. This song is an opportunity for us to feel the love.

0: Die sanfte Seite von Gregory Porter. Am 26. März 2025 trat der Sänger mit seiner Band bei der Jazzwoche in Burghausen auf. Es war sein zweites Gastspiel nach 2013 bei dem traditionsreichen Festival an der Salzach, ganz im Osten Oberbayerns. Auf der anderen Seite des Flusses der Salzach liegt schon Österreich. Über der herrlichen Altstadt Burghausens mit ihren bunten Häuserfassaden thront die längste Burganlage der Welt. Über 1 Kilometer ist die Burg Burghausen lang. Und in diesem Jahr feiert Burghausen noch ein besonderes Jubiläum. 1025 wurde die Stadt zum ersten Mal in einer Urkunde erwähnt. 1000 Jahre Burghausen also. Und seit 1970 ist die Jazzwoche ein Teil der Stadtgeschichte. Und das spürt man auch. In einer Gasse in der Altstadt sind Bronzeplatten verlegt für die großen Jazzerinnen und Jazzer, die in Burghausen aufgetreten sind. Ella Fitzgerald oder Count Basie, Chet Baker oder Chick Corea und viele andere. Vielleicht bekommt Gregory Porter ja auch mal so eine Platte. Es würde gut passen, denn auch er spannt ja einen stilistisch ganz weiten Bogen, so wie die Jazzwoche Burghausen, bei der von Blues bis Free Jazz und von Dixieland bis Pop Jazz alles vorkommen darf. Gregory Porter hat auch stilistisch wenig Berührungsängste. Manche seiner Fans fanden etwa seine Duettversion von Prince, unsterblichem Hit Purple Rain, zusammen mit Schlagerstar Helene Fischer aus dem Jahr 2016 eher befremdlich. Andere lernten Porters großartige Stimme erst dadurch kennen. Jetzt auf Bayern 2 im Radiomitschnitt wieder Musik, aber ohne Helene Fischer, dafür mit Gregory Porter aus Burghausen. Zuerst Love is Underrated, dann In Fashion und dann die Zugabe No Love Dying mit ausführlicher Ansage des Sängers, in der er betont, wie wichtig Zusammenhalt und Liebe sind, gerade in heutigen Zeiten. Grundsätzlich ist die Botschaft für Vielfalt, friedvolles und respektvolles Miteinander immer in Porters Songs vorhanden, auch wenn er diese Botschaft in Ansagen manchmal nur zart benennt. In der Musik ist sie immer spürbar. Gregory Porter in Burghausen. Viel Vergnügen.
1: Thank you so much, everybody. We appreciate you. Well, I think we have learned by now, through all of the troubles in this world, the most important thing is the people that we have right beside us, our loved ones, and the love that we show to them. Without question, love is not cliche or boring or tired or it's the most fantastic thing in the world. So, if at any point in this life, love becomes that. Love becomes overrated. Take a deep breath. Remember life without love. And you'll realize that if love is overrated,

Sänger Gregory Porter und seine Band am 26. März 2025 bei der 54. Internationalen Jazzwoche in Burghausen. Zuletzt mit der ausführlichen Zugabe seines Konzerts No Love Dying. Mit Standing Ovation feierte das Burghauser Publikum den amerikanischen Jazzer und seine Mitmusiker. Ein herzlicher Dank an Tom Schinko, der dieses Konzert für den BR aufgezeichnet und gemischt hat. Und am Mikrofon verabschiedet sich jetzt Ulrich Habersetzer.

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5: 12 Uhr, die Nachrichten des Bayerischen Rundfunks mit Stefanie Müller. Die Übersicht: Russland feuert hunderte Drohnen und Raketen auf Region Kiew. Trump stellt Öffnung der Straße von Hormus in Aussicht. Bayerns Gesundheitsministerin Gerlach will den Hitzeschutz verbessern. Das Wetter in Bayern überwiegend sonnig bei bis zu 33 Grad. Moskau: Russland hat den Einsatz einer Mittelstreckenrakete vom Typ Oreschnik in der Ukraine bestätigt. Die Rakete hat eine extrem hohe Geschwindigkeit von bis zu 12.000 Kilometern pro Stunde und kann konventionelle und atomare Sprengköpfe tragen. Sie schlug nach ukrainischen Angaben in der Großstadt Bila-Zwerka südlich von Kiew ein. Das russische Verteidigungsministerium sprach von einer Antwort auf die terroristischen Angriffe der Ukraine. In der Nacht zum Freitag hatten ukrainische Drohnen im russisch besetzten Gebiet Luhansk eine Berufsschule getroffen. 21 Studentinnen und Studenten sollen getötet worden sein. Nun schickte Russland hunderte Kampfdrohnen und zahlreiche Raketen in die Ukraine. In der Region Kiew wurden laut Behörden 4 Menschen getötet und mehr als 50 weitere verletzt. Auch das ARD-Studio in Kiew wurde massiv beschädigt, wahrscheinlich durch eine Druckwelle, die Fensterbersen ließ und Räume verwüstete. Washington. Die USA und der Iran sind nach Angaben des US-Präsidenten Trump kurz davor, ein Friedensabkommen zu schließen. Trump kündigte auf seiner Plattform Truth Social an, die Straße von Hormus werde wieder geöffnet. Im Februar war die Meerenge wegen des Kriegs zwischen den USA, Israel und dem Iran de facto geschlossen worden. Das hatte eine weltweite Energiekrise ausgelöst. Ein zentraler Streitpunkt in den seit Wochen andauernden Verhandlungen ist die Forderung, dass der Iran sein Atomprogramm aufgeben soll. In dieser Frage gibt es offenbar noch keine Einigung. US-Medienberichten zufolge soll über die Zukunft iranischer Uranbestände innerhalb von 1 bis 2 Monaten verhandelt werden. US-Außenminister Rubio sagte nun, mit dem Abkommen würde ein Prozess begonnen, an dessen Ende sich die Welt nicht mehr vor einem Iran mit Atomwaffen fürchten müsse. Rom. Papst Leo XIV. Hat zu Pfingsten zu Frieden und Versöhnung aufgerufen. Bei der Messe im Petersdom sagte er, es gäbe Veränderungen, die die Welt nicht erneuerten, sondern sie durch Irrtümer und Gewalt altern ließen. Der Heilige Geist aber verwandle die Geschichte, er mache den Verstand hell und wecke neue Lebenskraft im Herzen. Pfingsten ist für Christen das Fest des Heiligen Geistes, es gilt als das Geburtsfest der Kirche. Zum Abschluss seiner Predigt sagte der Papst, Krieg werde nicht durch eine Supermacht, sondern durch die Allmacht der Liebe gewonnen. München. Bayerns Gesundheitsministerin Gerlach will den Hitzeschutz verbessern und hat sich dazu an die Kommunen gewandt. In einer Pressemitteilung fordert die CSU-Politikerin Städte und Gemeinden auf, die vom Freistaat angebotenen Beratungsgespräche verstärkt in Anspruch zu nehmen. Darin würden Maßnahmen für einen maßgeschneiderten Hitzeaktionsplan besprochen. Dieses Angebot haben demnach schon über 60 Kommunen angenommen. Die Beratungen werden vom Bayerischen Kompetenzzentrum für Gesundheitsschutz im Klimawandel durchgeführt. Gerlach erklärte dazu, den Experten sei es möglich, eine an die jeweilige Region angepasste Hitzeprävention zu betreiben. Das Wetter in Bayern? Oftmals sonnig und trocken, am Nachmittag ein Wechsel aus Sonne und Wolken, am Abend vereinzelt Schauer oder Gewitter möglich. Höchstwerte bei 27 bis 33 Grad. In der Nacht weitgehend trocken. Morgen am Pfingstmontag und Dienstag weiter sonnig bei 26 bis 34 Grad. Es ist 12 Uhr und 4 Minuten. Und hier noch ein Blick auf die Verkehrsmeldungen. A7 Ulm Richtung Füssen, am Grenztunnel Füssen Stau ab Nesselwang und Blockabfertigung. Im weiteren Verlauf auf der Fernpaarstraße 12 Kilometer Stau bis Reutte Süd. A8 München Richtung Salzburg zwischen Hofoldinger Forst und Weyern stockender Verkehr. A95 München Richtung Garmisch-Partenkirchen zwischen Murnau-Kochel und dem Anschluss zur B2 2 Kilometer Stau. Im weiteren Verlauf auf der B2 zwischen Eschenlohe und Garmisch-Partenkirchen Nord 2 Kilometer Stau. B11 Wolfratshausen Richtung Mittenwald zwischen Kochel am See und Walchensee 2 Kilometer Stau. Und noch eine Meldung von der B16 Kaufbeuren Richtung Füssen zwischen Füssen und Füssen-Erlisholz ebenfalls Stau. Soweit die Verkehrsübersicht.
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6: Das Haus, in dem Anja Hertel wohnt, hat schon vieles gesehen.
7: Ja, ist ja mein ganzes Leben, würde ich sagen, ja.
6: Es ist ursprünglich das Haus ihrer Eltern.
7: Die haben das Haus gebaut, es war dann auch eine Werkstatt noch mit dabei.
6: Eine Schlosserei.
7: Wie ich auf die Welt kam, musste dann angebaut werden, meine Brüder waren ja schon da.
6: Die jetzt fünfköpfige Familie, Eltern, zwei Jungs, ein Mädchen, wohnt im ersten Stock. Unten sind Wohnungen für Angestellte.
7: Ich bin ja hier schon immer gewesen und es gibt viele schöne Erinnerungen von der Kindheit her, was ich hier erlebt habe mit den Eltern. Spazieren gehen am Dexendorfer Weiher oder, also man verbindet sich da schon ganz viele Kindheitserinnerungen. Auch die ganzen Freundinnen, die man von der Schule her kennengelernt hat, sind auch noch ein großer Teil hier in der Nähe.
6: Das Ganze spielt übrigens in Möhrendorf bei Erlangen. Hier wird Anja groß.
7: Und hier sind irgendwo so die Wurzeln für mich.
6: Und mit 17 Jahren dann zieht sie aus der elterlichen Wohnung aus. Aber nicht aus dem Haus.
7: Ich habe also sozusagen den ersten Stock verlassen, bin in den Erdgeschoss. Und die Wohnung ist es immer noch und wurde immer wieder angebaut, umgebaut, immer wieder vergrößert.
6: Denn Anja heiratet. Sie bekommt ein Kind, ein zweites, ein drittes.
7: Ja, und jetzt ist es halt auch eine große Wohnung.
6: Nichts scheint in Stein gemeißelt zu sein in diesem Haus. Da trügt die Redewendung. Die Mauern werden passend gemacht für sich verändernde Familienkonstellationen. Und das gilt bis heute, denn
7: die Kinder sind alle draußen, ja.
6: Es leben wieder weniger Hertels in diesem Haus.
7: Die Brüder sind ausgezogen.
6: Also Anjas Brüder. Ihr Vater ist gestorben. Ihre Mutter lebt noch in der Wohnung im ersten Stock. Und unten im Erdgeschoss lebt auch Anja, inzwischen allein.
7: Genau, ich habe mich zwischendurch getrennt, ja.
6: All diese Veränderungen hat nicht nur das Haus gesehen, sondern auch Anja. Denn in all den Jahren ist sie die Einzige in der Familie, die nie woanders gewohnt hat. Ihr ganzes Leben hat sie in diesem Haus verbracht.
7: Alle Geburtstage, schöne Sachen, die Enkelkinder kamen ja dann auch. Und ja, also es ist immer Leben hier in dem Haus, ein Kommen und ein Gehen.
6: So, und jetzt könnte ich das machen, was ich an dieser Stelle der Sendung immer mache. Ich starte diese eine Musik und sage dann sowas wie, so beständig wie Anja Hertel sind nicht alle Biografien, bla bla bla. Wir erzählen in dieser Sendung Geschichten von Menschen, die in ihrem Leben eine starke Konstante haben, bla bla bla bla, ich bin Ewald Ahrens und so weiter. Das könnte ich sagen. Aber Anja hat
7: Neuen Partner kennengelernt und jetzt muss man sich irgendwie, ich sag mal, neu mischen. Das hat sich irgendwie alles anders jetzt ergeben. Ja, und es kommen halt einfach so Gedanken mal, eventuell wirklich Möhrendorf auch mal zu verlassen.
6: Spruchreif ist das noch lange nicht. Solange Anja ihre Mutter daheim pflegt, kommt das noch nicht in Frage. Aber der Keim einer Veränderung, der scheint gesät.
7: Ja, und das ist halt im Moment einfach so der Punkt, wo ich immer überlege, was ich mache. Oder ob ich einfach was Kleines nehme und keinen Garten mehr haben möchte und einfach nur heimkommen und mich auf meine Terrasse setze und glücklich bin. Und ja, das sind ganz viele Überlegungen. Ist natürlich dann ein schwerer Schritt schon auch, natürlich. Na, man lässt ja dann irgendwas zurück. Aber ich sage immer, jedes Ende ist auch ein Neuanfang. Also ja, ich sehe es jetzt einfach mal so.
6: Man hat den Eindruck, Anja sucht ein kleines bisschen länger nach den richtigen Worten, wenn sie diese vielleicht anstehende Veränderung beschreibt.
7: Ja, das ist schon aufregend. Nochmal, klar. Ich hatte das ja noch nie. Also so, das wäre, ist dann schon ein sehr großer Schritt für mich natürlich.
6: Etwas Neues ist vielleicht dann besonders aufregend, wenn das, was vorher war, lange sehr beständig war. So, aber jetzt.

Wir erzählen Ihnen heute Geschichten von Menschen, die stark verwurzelt sind. Oder deren Wurzeln gerade wachsen und sie an ihre Heimat binden. Und manchmal, da sucht man auch nach seinen Wurzeln und reist an einen Ort der Kindheit. Geschichten von Menschen aus Bayern erzählen wir hier in der Zeit für Bayern. Schön, dass Sie dabei sind. Ich bin Ivan Ahrens. Hier kommt das Duo Andy Finz und Käthe mit »Wo willst du hin?« Denn, dass man verwurzelt ist, schließt ja, wie wir gerade gehört haben, diese Frage nicht aus. Heimatsound aus Bayern, hier auf Bayern 2.

0: 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Das waren Andi Finz und Käthe mit dem Song »Wo willst du hin?« Diese Frage stellt sich manchmal übrigens auch für Menschen, die einen Beruf ergreifen wollen, den es in ihrer Gegend gar nicht gibt. Ein Instrument spielen kannst du überall. Millionen von Menschen tun das in Deutschland. Aber wenn man Berufsmusikerin werden will, dann ist das in manchen Gegenden gar nicht so einfach. Es gibt eben nicht überall Berufsorchester oder Konservatorien. In Oberfranken zum Beispiel. Anja Bischoff hat eine Frau getroffen, die das ändern möchte.
1: Lisa Wellisch hat am Steingräberflügel Platz genommen. Unter ihren dichten schwarzen Locken wirft sie einer Schülerin, die mit ihrem Horn neben ihr steht, einen kurzen Blick zu. Dann beginnt Lisa mit der Romanze Les Adieux von Franz Josef Strauß. Lisa Wellisch ist Konzertpianistin und Klavierpädagogin. Im Jahr 2015 zog die heute 39-Jährige der Liebe wegen nach Oberfranken. Hier betrachtete sie die Möglichkeiten für ihre Schülerinnen und Schüler, sich weiterzuentwickeln, und entdeckte eine Lücke.
2: Ich war ein bisschen unzufrieden hier in der Region, muss ich sagen, weil ich halt vorher in größeren Städten studiert habe, also Stuttgart, Karlsruhe, Freiburg, und überall da gab es sehr aktive Tonkünstlerverbände oder einfach auch so viele Initiativen, dass man den Nachwuchs fördert, und hier gab es irgendwie nichts.
1: Die fehlenden Auftrittsmöglichkeiten für junge Leute stören Lisa umso mehr, als sie kurz vor der Pandemie die Klavierlehrerin von Maya Häublein wird. Schnell erkennt sie deren außergewöhnliches Talent.
3: Ich bin die Maya, ich bin 17 Jahre alt. Ich spiele Oboe und sonst aber auch noch Klavier und bin in der 12. Klasse und gehe in Kulmbach aufs MGF.
1: Maya ist eine zierliche junge Frau mit langen dunklen Haaren. Eine gute Schülerin, eine bescheidene Person. Sie steckt viel Zeit ins Üben, was sie gar nicht als Arbeit ansieht, eher als Entspannung.
3: Nur Schule, ich glaube, da würde ich dann komplett kaputt gehen. Also ich brauche dann schon noch die Musik und freie Zeit, um das dann mit der Schule auch so hinzukriegen.
1: Mayas Mutter Corinna staunt selbst immer wieder über die Hingabe, mit der ihre Tochter stundenlang beide Instrumente übt und nebenbei lässig die Schule meistert. Sie weiß auch, dass ein Auftritt ein motivierendes Ziel ist, aber...
4: Bei uns in Kulmbach gibt es kaum Vorspielmöglichkeiten. Also auch für die Oboe gibt es nichts. In Oberfranken ist das schwierig. Deswegen war sie auch beim Jugendsymphonieorchester. Das ist aber leider nur einmal im Jahr. Und die nächsten sinfonischen Orchester sind in Bamberg und Hof. Das ist einfach viel zu weit.
1: Die zurückliegenden Osterferien hat Maya dem Jugendsymphonieorchester Oberfranken gewidmet, um Erfahrung zu sammeln, als Teil eines Orchesters und auf einer Bühne vor großem Publikum. Weil Klavier kein Orchesterinstrument ist, hat sie die Oboe mitgenommen. Die jungen Musikerinnen und Musiker proben eine Woche intensiv, bevor sie viermal auftreten. Am Dirigentenpult steht dann Till Fabian Weser. Seit vielen Jahren ist er künstlerischer Leiter des Orchesters und freut sich, wie sich Talente, so wie Maya, in dieser Woche weiterentwickeln.
5: Wir sind ja ein vollwertiges Sinfonieorchester mit seiner ganzen Pracht. Ich erinnere mich selber an meine Jugendorchesterzeit, meine ersten großen Orchestererfahrungen, und die haben mich auch befeuert, dann den Beruf ergreifen zu wollen.
1: Weser ist einer von Mayas musikalischen Wegbegleitern, ebenso wie die Klavierpädagogin Lisa Wellisch. Ihr gelingt es, Maya als eine von wenigen Jungstudentinnen an der Hochschule für evangelische Kirchenmusik in Bayreuth unterzubringen. Dort erhält Maya einmal pro Woche Unterricht bei Professor Michael Wessel, Lisas Ehemann.
6: Du trittest hier sehr weit außen und musst dann so weiter hochrutschen.
1: Lisa weiß aus eigenem Erleben, dass Üben alleine nicht reicht. Die jungen Leute brauchen aus vielerlei Gründen Auftrittserfahrung.
2: Man soll lernen, auf einen Punkt hin was vorzubereiten, also dass man weiß, zu diesem Datum muss ich es konzertreif können, dass man lernt, mit der Aufregung umzugehen. Wenn man jetzt mal angenommen diesen Beruf ergreifen möchte, ist es wichtig, dass man das von klein auf lernt. Ich stelle mich jetzt dahin und präsentiere etwas, das bringt einem auch was für die Schule oder für den Beruf.
1: Es ist das Jahr 2021, in dem sich für den musikalischen Nachwuchs in Oberfranken eine neue Gelegenheit auftut, Konzerterfahrung zu sammeln. Lisa und ihr Ehemann initiieren im Namen der Mozart-Gesellschaft die Reihe Oberfränkische Nachwuchskonzerte in der Klaviermanufaktur Steingräber in Bayreuth. Seitdem treten einmal im Monat Kinder und Jugendliche vor Publikum auf. Maja ist von Anfang an mit dabei. Mal am Klavier, mal mit der Oboe, manchmal mit beiden Instrumenten.
3: Meistens übe ich so Stücke und dann, wenn die fertig sind oder gerade dabei, fertig zu werden, dann schauen wir halt mal, ist in der nächsten Zeit so ein Konzert und dann spiele ich es dann davor oder eben als Vorbereitung auf Jung musiziert, um die Stücke vorher schon mal zu spielen.

0: Auch Erik Seemann bereitet sich hier auf ein Vorspiel bei Jugend musiziert vor. Der 13-jährige Percussionist hat es mit Kochtöpfen und Rührbesen bis zum Bundeswettbewerb geschafft. Sein Lampenfieber wird nach jedem Auftritt schwächer.
1: Es ist immer noch so, dass ich oft aufgeregt bin, aber irgendwann legt sich das dann, dass es dann halt nach der Zeit dann richtig Spaß macht.
0: Fehler passieren beim Vorspiel und das dürfen sie auch. Ein Nachwuchskonzert vor Eltern, Großeltern und anderen jungen Musikerinnen und Musikern ist der perfekte Ort, um zu lernen, mit Misstönen umzugehen. Auch bei Eriks Auftritt lief nicht alles glatt.
1: Während dem Stück, da habe ich mich dann nicht geärgert. Da habe ich einfach so gesagt, ich spiele jetzt einfach weiter, weil sonst klingt es sehr doof, sonst fällt es ja auf. Und dann aber am Ende habe ich mich ja trotzdem schon geärgert, so ein bisschen.
0: Lisa sitzt jedes Mal beseelt im Publikum. Sie hat die Lücke geschlossen, die sie bei ihrer Ankunft in Oberfranken entdeckt hatte. Der musikalische Nachwuchs hat nun regelmäßig Gelegenheit, sich zu präsentieren. Die für alle offene und kostenlose Konzertreihe ist ein Selbstläufer geworden. Eine Plattform mit ungeahnten Auswirkungen.
2: Wir haben viele, die waren am Anfang echt noch ganz kleine Kinder und sind jetzt schon eben Landespreissieger und so. Und zum Beispiel Ensembles sind da entstanden und gewachsen Freundschaften sind entstanden. Also das war eigentlich ursprünglich gar nicht so mein Gedanke, dass das so stark werden könnte. Aber es sind jetzt welche, die dann zum Beispiel ein Klaviertrio gegründet haben. Und es ist halt wie so eine Begleitung des Wegs.
0: Für Musikprofessor Michael Wessel hat die Konzertreihe auch mit einem Auftrag zu tun, den er als Vorsitzender der Mozart-Gesellschaft Bayreuth angenommen hat.
3: Mozart, das Wunderkind, wenn der keinen Vater gehabt hätte, der ihn so gefördert hätte, oder wenn er überhaupt kein Musikinstrument gelernt hätte, hätte niemand gewusst, was das für ein Genie ist. Also ist es wichtig, von Anfang an auch kleinen Kindern den Zugang zu klassischer Musik zu vermitteln.
0: Maja Häublein hat nicht nur Talent, sondern auch das Glück, an die Wegbegleiter geraten zu sein, die sie dorthin gebracht haben, wo sie heute steht, an der Schwelle zu einer Karriere als Berufsmusikerin.
4: Wenn ich schaffe, wo reinzukommen, würde ich schon sehr gerne Musik studieren. Also ich würde eins als Hauptfach machen, wahrscheinlich Oboe und Klavier Nebenfach.
0: Bei den oberfränkischen Nachwuchskonzerten geht es nicht darum, eine Musikerelite heranzuziehen, sondern darum, junge Leute in der Musik zu verwurzeln, um Selbstvertrauen und ein bisschen auch um den Applaus.
5: Anja Bischoff hat sich im letzten Jahr mit Lisa Wellisch über die Förderung von jungen musikalischen Talenten unterhalten. Auch dieses Jahr gibt's wieder Konzerte des musikalischen Nachwuchses in der Klaviermanufaktur Steingräber in Bayreuth. Das nächste findet am 18. Juli um 11 Uhr statt. Und hier kommen nun musikalische Talente, die den Weg in den Beruf schon gefunden haben. Hundreds heißt die Band, in der zwei Geschwister aus Lohr am Main und ein Hamburger zum Elektropop zusammengefunden haben. Vessel in the Sky, hier auf Bayern 2.

Hundreds mit Vessel in the Sky. Geschmeidiger Elektropop aus Bayern hier auf Bayern 2. Und hier kommt ein wenig Melancholie, aufgeheitert von einem Regenbogen am Horizont. Die Schwabacher Band hat den romantischen Namen A Tale of Golden Keys. Rainbow Melancholy, Heimatsound aus Franken.

0: Sie hören das Feiertagsfeuilleton in der Zeit für Bayern hier auf Bayern 2. Eine Sendung, die seit vielen Jahren tief in der Region verwurzelt ist. Wir erzählen Geschichten von und über Menschen, die hier leben. Und hier kommt wieder eine. Aber diesmal geht es eigentlich nicht um die Wurzeln, die man in den Boden senkt, sondern hier ist von einer Verwurzelung in der Zeit die Rede. Um die Kindheit geht es, in die unsere Autorin Barbara Bogen in der folgenden Geschichte zu ihren Wurzeln zurückkehrt.
1: Überwältigend scheinen Kindheitserinnerungen wohl fast immer. In der einen wie der anderen Ausrichtung. In der Freude wie in dem Schrecken. Vor allem die Freude, das Schöne, wird mit Sicherheit oftmals überzeichnet, idealisiert. Der Schrecken, der Schmerz hingegen, bleibt vermutlich in der Erinnerung, was er war. Dennoch können wir uns nie ganz darauf verlassen, dass die Erinnerungen, so wie wir sie gespeichert haben in unserem Gedächtnis, wirklich der Wahrheit entsprechen, also wirklich wahrhaftig sind. Ganz am Schluss seiner Schrift mit dem Titel »Das Prinzip Hoffnung« schreibt der Philosoph Ernst Bloch, dass der Mensch mit dem Begriff der Heimat etwas verbindet, das er irgendwo in der Kindheit verortet. Etwas, das in Wirklichkeit nie so existierte, also eine Illusion war. Vor diesem Hintergrund, wissend um all diese Unsicherheiten, das vermeintlich Reale oder die sogenannte Realität betreffend, erinnere ich mich an ein eigenes Kindheitsparadies. Ich war 3 oder 4, schließlich auch 5 Jahre alt, und die Welt war noch groß und selig. Der Schrecken der Schule und der verordneten Gemeinschaft war noch weit entfernt. Noch existierten ungezählte Räume absoluter Freiheit, und ich fuhr mit meinen Eltern ans Meer. Meist im Frühjahr oder im Herbst fuhren wir hoch in den Norden, ganz weit nach oben auf der Landkarte, fast bis an die dänische Grenze. An hellen Tagen war die dänische Nachbarinsel von hier aus gut zu sehen. Der Ort, an dem wir uns befanden, war von zunächst unauffällig scheinender und doch von gleißender Schönheit. Es musste nicht einmal die Sonne scheinen oder der Himmel wolkenlos sein. Es genügte vollkommen, an diesem Ort einfach zu sein. Das Meer war überwältigend und verursachte zugleich eine noch ferne, dunkle Ahnung von Furcht, da man wusste, dass es vom Ufer aus sehr schnell in die Tiefe ging. Doch die Freude, die Begeisterung darüber, hier zu sein, überwog alles. Der Wind war zumeist stürmisch auf der Insel und trug so den Duft der violettfarbenen Heide über die Landschaft. Auch das Meer duftete und atmete. Es schimmerte grün manchmal, eher selten blau und zumeist grau und herrlich. An manchen Tagen rasten die Wolken über uns hinweg, als wollten sie lustvoll ihre Vorgänger jagen oder unter Beweis stellen, wie sehr sie uns an Schnelligkeit und Größe überlegen waren. Das Geschrei der Möwen über uns war schrill und schön, selbst dann noch, wenn sie sich plötzlich in die Tiefe stürzten, um eine Beute zu erjagen. Doch davon wusste ich noch nichts. Für mich war es ein Ort absoluter, unbegrenzter Freiheit, der mich zugleich vollkommen behütet ließ. Ein ganz besonderer Ort, nicht einfach irgendeine Insel. Auf der Ostseite der Insel glitzerte das Watt. Im Westen tobten hinter der leichten Schwingung der graugelben Dünen die Wellen des offenen Meeres. Gischt, weiß und wild spritzte. Der Schaum, den die Wellen am Strand hinterließen, sagte man, habe heilende Kräfte. Besonders liebte ich die ganz stürmischen Tage, an denen das Meer seine Wildheit offenbarte. Ansonsten sammelte ich an ruhigeren Tagen und wie das alle Kinder tun, Muscheln, Steine und verlassene Schneckenhäuser, schmückte damit die von uns selbst gebauten Sandburgen und war, ja, so ließe sich das tatsächlich formulieren, in überwältigender Weise glücklich. Den Fotografien aus dieser Zeit scheint man dieses Glück, das unsere Familie durchströmte, noch immer und heute noch anzusehen. Tatsächlich, es ist erst wenige Wochen her, fuhr ich wieder auf die Insel. Auf der ewig langen Fahrt mit der Bahn überfiel mich die Empfindung, es sei eine verrückte und daher schlechte Idee gewesen, hierher zu kommen. Man wusste doch eigentlich, dass man nichts wiederholen kann. Thomas Mann, der große Dichter, der die Insel auch des Öfteren besucht hatte und ein ja geradezu inniges bis poetisches Verhältnis zu ihr unterhielt, schrieb, wissend, dass jede Erfahrung einzigartig ist.
2: Nicht Glück oder Unglück, der Tiefgang des Lebens ist es, worauf es ankommt. An diesem erschütternden Meere habe ich tief gelebt. Auch will ich wiederkommen. Man sollte freilich wohl nie wiederholen wollen, denn von vornherein ist gewiss, dass es das andere Mal anders sein wird.
1: Im Frühjahr dieses Jahres war ich also wieder da, skeptisch und von schwachen Erwartungen erfüllt. Aber entgegen der Aussage Thomas Manns geschah etwas Unverhofftes, Unerwartetes und das Unglaubliche wiederholte sich. Der erste Gang zum Meer, zur offenen wilden Weite, die am Horizont mit der Farbe des schönen grauen Himmels verschwamm, war beglückend wie damals. Man musste gar nichts Besonderes tun, allein im Strandkorb zu sitzen und das Meer zu betrachten, verursachte ein Glücksgefühl so tief und weit im Inneren, dass man kaum gewusst hatte, dass man dort noch existierte. Das Freiheitsgefühl überwältigend und das Gefühl, angekommen zu sein, wohin man gehörte. Natürlich war man heute hier mit einem völlig anderen Bewusstsein. Die Insel war gefährdet durch Sturm und Wellen. Jedes Jahr trug das Meer einen weiteren Teil von ihr ab. Der Klimawandel bedeutete für die Insel eine tödliche Bedrohung. Aber noch war die Insel da, in fast unveränderter Schönheit. Und noch war man hier, konnte man hier sein. Der Versuch aber, das Gefühl, den Moment und auch die Schönheit der rauen Landschaft im Bild festzuhalten, scheiterte kläglich. Die Fotos, die ich machte, wirkten schal und verblassten ärmlich gegenüber der schillernd farbigen Wirklichkeit, die sich hier so groß und großartig offenbarte. Die Heide auf den Abbildungen wirkte grau und flach. Das Ungestüme der Wellenbewegungen oder das plötzlich schleichende Auftauchen des Nebels, der die Landschaft sekündlich in tausend andere Farben hüllte, schienen im Bild charakterlos. Spröde, öde, trist, ja langweilig. Sie entzogen sich der Abbildung in ihrer minimalistischen Kühnheit. Das war durchaus ein Phänomen. Und ich dachte, dass bei der Betrachtung der Fotografien meiner Kindheit vielleicht auch nur die Gefühle neu belebt worden waren, die man damals gehabt hatte. Das Gefühl von Freiheit, Weite, Grenzenlosigkeit. Und die Frage war, ob das viele Jahre später auch mit den nun gemachten Fotos neuerlich geschehen würde.

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0: So viel mehr. Ein Song von Fiber. Heimatsound aus Bayern, das ja eigentlich gar nicht am Meer liegt. Aber dafür das waldreichste Bundesland ist. Wir haben also jede Menge Wurzeln. Und um die geht es heute im übertragenen Sinne in dieser Sendung. Verwurzelt ist unser Motto. Und verwurzelt in vielerlei Hinsicht ist auch Franz Mohl. Ein ganz besonderer Mann der Bäume, könnte man sagen. Kirsten Zesewitz hat ihn im Steigerwald begleitet.
1: Es haben die Sorten Fagus sylvanica cristata. Das ist alles lateinisch, das ist zum Beispiel die kröselblättrige Buche, wie wir so sehen. Ne?
2: Sieht witzig aus. Die Buchenblätter sind so ein bisschen zusammengekrümpelt.
1: Ja. Und die Eiche, die fällt erst aus. Das ist eine richtig rotlaubige Eiche. Das ist die Quercus petrea purpurea. Auch eine alte Sorte.
3: So geht das seit Stunden. Franz Mohl stapft forschen Schrittes durchs Unterholz. Und während ich versuche, hinterherzukommen, benennt er jeden der exotischen Bäume, die im Dickicht unter den Kiefern und Buchen wachsen, mit lateinischem Namen, Herkunft und Anbaueigenschaften.
1: Und das ist auch ein schöner Sorten, das ist mein Favorit. Das ist ein Blutbuchensorten mit rosa Blattrand. Das ist die Fagus sylvatica, die Sorten Roseo marginata. Also sie färbt das richtig aus, im Juni um Johanni rum, da meinst du, der Wald brennt, ne? Also der schaut klasse aus. Und die Buchen ist für die ganzen Buchensorten mein Favorit.
3: So habe ich Franz Mohl vor Jahren kennengelernt, auf einer Exkursion durch seinen Wald. Ich berichte viel über Themen des Waldes, aber so etwas hatte ich noch nie gesehen. Ein Arboretum aus hunderten Buchen, Eichen, Tannen und Fichtenarten, tief verborgen im Steigerwald. Das, wonach Forschungsinstitute fieberhaft suchen, Zukunftsbäume, die dem Klimawandel gewachsen sind. Der ehemalige Waldarbeiter Franz Mohl testet sie hier seit 40 Jahren. Nicht in einer Plantage, sondern versteckt zwischen alten Buchen und Kiefern im Gemeindewald Schönbrunn. Was mich so fasziniert, scheint ihn allerdings fast ein wenig zu verletzen.
1: Also verstecken kann man nicht so. Verstecken, das hört sich an, als würde ich Pflanzen verschwinden. Ne? Also das ist kein schöner Ausdruck, verstecken. Also sie sind schon gezielt gepflanzt worden. Da will ich schon Acht geben.
3: Aufrecht, die Schultern nach hinten gedrückt, steht er da. 1,90 Meter groß, gut 100 Kilo schwer, mit kurzgeschorenem Kopf und 3-Tage-Bart. Ein Schrank von einem Mann. Früher soll er Eisenstangen gebogen und Kanthölzer mit der Hand zerschlagen haben. Ein echter Steigerwaldbub eben.
1: Ja, hoch 3.
4: Hoch 3 heißt
1: er. Ja, wir von Steigerwald, wir sind die härtesten Sachbäume bei uns. Also wir sind irgendwie von der Heimat geprägt, kann man sagen.
3: Ein harter Typ, dieser Franz Mohl. Zu seinen Bäumen aber ist er zart, fast hingebungsvoll. Was treibt diesen Menschen an?
5: Ich grüße dich.
3: Ich besuche Franz in seinem Forsthaus in Prülsdorf. Ein stattlicher Sandsteinbau, die Fensterläden sind grün gestrichen.
1: Das war zufälligerweise meine eigene Forstenstille. Also nach meiner Lehre kam ich da her, 91. Und die ist dann 1994 aufgelöst worden und dann 1995 versteigert worden. Und da bin ich halt hergerichtet und seit 2005 wohne ich selber drin.
3: Seine 83-jährige Mutter wohnt immer noch am Hof der Familie 3 Dörfer weiter. Abends fährt er zu ihr zum Essen, sagt Franz. Sie würde ja eh kochen. Franz Mohl wird 1972 als 4. Kind einer Bauernfamilie in Schönbrunn geboren. Der Vater führt ein strenges Regiment. Franz will nicht darüber reden. Aber ja, seine eigene harte, fast militärische Sprache, seine staccatoartigen kurzen Sätze, das sei vielleicht ein Erbe der Kindheit.
1: Die Hofarbeit, ich komme vom Bauernhof raus, das war nicht ganz so meins. Mehr die Bäume. Ja, du konntest irgendwie abschalten, du hast eine Ruhe gehabt. Das war irgendwie schön gewesen. Also das war irgendwie nach der Schule gleich nach Waldnein aus den Feldern aus. Das war irgendwie für mich Freiheit gewesen. Also ich bin nur sehr, in der Beziehung sehr freiheitsliebend.
3: Deshalb lernt er Waldarbeiter. Er kann anpacken, ist fleißig. Niemand fällt die dicken Steigerwaldbuchen so präzise wie er. Stolz zeigt er das Foto einer 52 Meter hohen Fichte, der Höhepunkt seines Lebens als Forstarbeiter. Aber der bärenstarke Bub leidet zunehmend an seiner Arbeit. Er hängt an den Bäumen seiner Heimat.
1: Ja, also ich will da nicht mehr so gern drüber reden. Man muss so nach vorne schauen. Das war zweifellos der starke Holzeinschlag, was da für Holz rausgehauen worden ist. Es hat schon wehgetan, was man da rausschneiden muss.
3: Mit Anfang 30 verlässt er den Forst und heuert als Gärtner im nahegelegenen Schloss Seehof an. Hier bekommt er botanische Fachzeitschriften in die Hände mit Beschreibungen seltener und exotischer Baumarten. Die zu bewahren, zu veredeln und zu züchten, das wäre was. Und so beginnt sein zweites Leben als autodidaktischer Forstwissenschaftler, Spezialgebiet fremde Herkünfte heimischer Baumarten.
1: Also ich war praktisch wie ein Zimmermann auf der Walz gewesen, überall ganz Deutschland, Österreich, Belgien, Schweiz unterwegs gewesen, immer so wochenendeweise. Haben wir da Zimmer genommen, haben wir da die Wälder anschaut, die Gärtnereien anschaut. Mit den Förstern war ich da unterwegs gewesen. Und da musste ich einen Eindruck machen, wie ist der Baum beschaffen, wie ist die Rinden, wie ist die Benadelung, wo wächst der. Und diese Eigenschaften habe ich dann auf unsere Verhältnisse so übertragen.
3: Wir gehen ins Haus. Franz möchte mir einen Artikel zeigen, den er für eine forstliche Fachzeitschrift geschrieben hat. In der Diele fällt mein Blick auf den gerahmten Meisterbrief. Seinen Forstwirtschaftsmeister hat Franz ohne eine Meisterschule geschafft, durch eigenständiges Lernen. Die Schule hätte er sich gar nicht leisten können, sagt er.
1: Ich bin eine Prüfhunei und hab's auf Anhieb geschafft. Man braucht dazu Disziplin und Selbstherren. Wenn du dir jetzt alles selber beibringst, autodidaktisch, dann musst du hart zu dir selber sein, sonst schaffst du das nicht.
3: Disziplin und Selbsthärte. Diese Haltung zieht sich durch sein Leben. Und Ordnung, die hat er bei der Bundeswehr gelernt. Auf dem Wohnzimmerschrank trocknen seine Forststiefel sowie früher die Boots auf dem Stubenspind. 4 Paar Schuhe, geputzt und ordentlich aufgebunden, jederzeit einsatzbereit. Franz nimmt einen A4-Block vom Esstisch, sein Artikel für die Fachzeitschrift, fein säuberlich per Hand geschrieben.
1: Da haben wir's. Ich habe die große Ehre, für die allgemeine Forstzeitschrift zu schreiben, das AFZ, und das noch mit normalen qualifizierten Volksschulabschluss. Also ich bin kein Akademiker. Und es ist eine große Ehre, wenn man mit so einem Abschluss über Baumarten was schreiben darf. Und andere machen das halt auf dem Computer und ich mache das halt noch alles handschriftlich noch.
2: Da sind jetzt auch keine Ausbesserungen drin. Du hast das einfach runtergeschrieben. Anbau, Einführung der Sumpfzypresse im Steigerwald.
1: Ja, ich habe die ja selber angebaut. Das sind alles eigene Erfahrungen. Also kann man sagen, Pionierleistung. Und das kann man bloß machen, wenn man es selber ausprobiert.
3: Franz Mohl ist kein Unbekannter in der forstlichen Szene. Im kleinen Kreis der Waldgenetiker, Botaniker und Forstbaumzüchter weiß man von der Arbeit des autodidaktischen Baumexperten aus dem Steigerwald. Selbst promovierte Forstwissenschaftler und Leiter botanischer Gärten kommen hin und wieder zu ihm, um sich das verborgene Arboretum anzuschauen. Zurück im Wald. Es gibt noch etwas, das ich mir unbedingt anschauen müsse, sagt Franz. Stolz zeigt er nach oben in die Kronen zu einem gut 20 Meter hohen Nadelbaum.
1: Und das ist der Küstenmammutbaum, der wohl noch mir benannt wurde. Also ich muss sagen, das hätte ich nicht mal in meinen kühnsten Träumen erwartet. Dass der bei uns so robust ist, so zäh ist. Die ganzen Fichten und drunter, die sind alle vertrocknet. Da die Hitze und ausgehalten. Und wir sehen, aus denen können wir schon Dachspannen rausschneiden, obwohl erst 2008 gepflanzt worden ist.
3: Der Küstenmammutbaum Franz Mohl. Wir laufen weiter. Franz zeigt und erklärt. Er kennt nicht nur jeden Baum, den er gepflanzt, veredelt oder gezüchtet hat. 1200 Arten sind es. Er weiß auch, woher der Reiser stammte und wie sich der Sämling entwickelt hat. Sein Gedächtnis ist beängstigend präzise, wie eine Festplatte.
1: Das weiß man halt, das merkt man sich, also da macht man keine Gedanken drüber. Das ist teilweise über 40 Jahre schon drin, das soll ich bloß nichts aufstellen, da brauche ich nichts nachschauen. Ich brauche auch keinen Terminplan, nichts, das merkt man alles. Alles im Kopf.
3: Was aber, wenn Franz Mohl einmal nicht mehr ist? Was passiert mit all dem Wissen, das künftigen Förstergenerationen dabei helfen könnte, unsere Wälder klimagerecht umzubauen? Franz schaut mich an, holt tief Luft.
1: Da haben wir jetzt die Juglans Major, die nächste Baumreihe. Die habe ich gesammelt, 1995 in Uda.
3: Er wendet sich zum nächsten Baum, läuft weiter, erzählt, beschreibt. Ein wandelndes Protokoll seiner eigenen Arbeit. Eigentlich müsste man ihm nur ein Mikrofon unter die Nase halten und alles aufzeichnen. Aber allein die Aufzeichnung würde wohl Wochen in Anspruch nehmen.
0: Kirsten Cesewitz hat das einzigartige Arboretum von Franz Mohl besucht. Ein Baum ziert auch das Cover des Albums Fulver and Sin von Nick and June. Daraus hören wir jetzt den Song Little Things. Denn ja, auch Wurzeln haben mal klein angefangen, bevor die Bäume sie tief in die Erde senken konnten.

Sie hören Bayern 2 mit Nick und June. Unser Feiertagsfeuilleton in der Zeit für Bayern geht dem Ende zu. Heute haben wir in mancher Hinsicht tiefer gegraben als sonst. Wir haben Ihnen Geschichten von Menschen erzählt, die hier in Bayern verwurzelt sind. Mein Name ist Ewald Ahrens und ich wünsche Ihnen noch einen angenehmen Feiertag.

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3: 13 Uhr, die Nachrichten des Bayerischen Rundfunks mit Stefanie Müller. Die Übersicht. EU-Außenbeauftragte Kallas wirft Russland nukleares Säbelrasseln vor. Innenminister Dobrindt warnt vor Einbürgerung von Antisemiten. Bischöfe rufen am Pfingsten zu mehr Dialog und Miteinander auf. Das Wetter in Bayern überwiegend sonnig bei bis zu 33 Grad. Kiew. Die EU-Außenbeauftragte Kallas hat Russland nukleares Säbelrasseln vorgeworfen. Der Einsatz der Hyperschallrakete Oryeshnik, die auch für atomare Sprengköpfe ausgelegt ist, sei politische Einschüchterungstaktik, schrieb Kallas auf der Plattform X. In der Nacht feuerte Russland hunderte Drohnen und Raketen auf die Ukraine. In der Region Kiew wurden laut Behörden 4 Menschen getötet und mehr als 50 weitere verletzt. Getroffen wurden demnach Wohngebäude, Schulen und Büros, darunter laut WDR das ARD-Studio. Der ukrainische Außenminister Sibija sprach von einem der größten Terrorangriffe auf Kiew seit Kriegsbeginn. Moskau hatte nach einem ukrainischen Angriff auf das russisch besetzte Gebiet Luhansk mit Vergeltung gedroht. Die Rakete vom Typ Oryeshnik ist nach ukrainischen Angaben in einer Großstadt südlich von Kiew eingeschlagen. Neu-Delhi. US-Außenminister Rubio hält eine Vereinbarung zum Iran-Krieg noch heute für möglich. Bei einem Besuch in Indien sagte Rubio vor Journalisten, im Streit um die blockierte Straße von Hormuz zeichne sich eine Einigung ab, die den US-Forderungen entgegenkommen würde. Laut Rubio kann es sein, dass die Welt in den kommenden Stunden, so wörtlich, ein paar gute Nachrichten erhält. Präsident Trump hatte bereits gestern in den sozialen Medien erklärt, eine Vereinbarung mit dem Iran sei weitgehend ausgehandelt. Wie das US-Nachrichtenportal Axios berichtet, soll eine Verlängerung der Waffenruhe um 60 Tage vorgesehen sein. Die Straße von Hormuz solle in dieser Zeit gebührenfrei befahrbar sein. Berlin. Innenminister Dobrindt warnt vor der Einbürgerung von Menschen mit einer antisemitischen Einstellung. Den Funke-Zeitungen sagte der CSU-Politiker, er beobachte in den letzten Jahren einen eingewanderten Antisemitismus in Deutschland. Er betone deshalb, dass es eine besondere Aufmerksamkeit der Behörden geben müsse, sagte Dobrindt, damit Eingewanderter nicht zu eingebürgertem Antisemitismus werde. Der Minister nannte es vollkommen inakzeptabel, dass es auf deutschen Straßen Israel-Hass und offen antijüdische Demonstrationen gebe. Dabei mache er keinen Unterschied zwischen rechtem, linkem oder islamistischem Antisemitismus. Berlin. Studierendenvertreter haben Unionsfraktionschef Spahn für seine Aussage zum BAföG kritisiert. Spahn hatte dem Münchner Merkur gesagt, er sehe derzeit keine finanziellen Spielräume, staatliche Leistungen wie das BAföG zu erhöhen. Damit stellte er eine Einigung der Regierungskoalition in Frage, die eine Erhöhung der Wohnkostenpauschale vorsieht. Der Bundesverband liberaler Hochschulgruppen erklärte nun, Spahns Aussage komme den Studierenden angesichts hoher Mieten und Lebenshaltungskosten wie ein Schlag ins Gesicht vor. Sie dienten im Haushaltsstreit als Verhandlungsobjekt. Kritik kam auch vom Deutschen Studierendenwerk. München. Die deutschen Bischöfe rufen am Pfingsten zu mehr Dialog in der Gesellschaft auf. Das Wunder von Pfingsten sei, dass die Menschen trotz Unterschiede wieder miteinander sprechen, sagte der bayerische Landesbischof Kopp beim Festtagsgottesdienst in der Münchner Matthäuskirche. Der Vorsitzende der Deutschen Bischofskonferenz Wilmer predigte im Hildesheimer Dom, eine Gesellschaft, die Vielfalt fürchte, verliere ihre Zukunft. Das Wetter in Bayern? Oftmals sonnig und trocken, am Nachmittag ein Wechsel aus Sonne und Wolken. Am Abend vereinzelt Schauer oder Gewitter möglich. Höchstwerte 27 bis 33 Grad. In der Nacht weitgehend trocken. Morgen am Pfingstmontag und Dienstag weiter sonnig bei 26 bis 34 Grad. Die Zeit, es ist 13 Uhr und 4 Minuten. Die Verkehrsmeldungen. A7 Ulm Richtung Füssen, am Grenztunnel Füssen Stau und Blockabfertigung. Im weiteren Verlauf auf der Fernpassstraße 12 Kilometer Stau bis heute Süd. A95 München Richtung Garmisch-Partenkirchen zwischen Murnau-Kochel und dem Anschluss zur B2 2 Kilometer Stau. Im weiteren Verlauf auf der B2 zwischen Eschenlohe und Garmisch-Partenkirchen Nord 2 Kilometer Stau. Und B11 Wolfratshausen Richtung Mittenwald zwischen Kochel am See und Walchensee 3 Kilometer Stau. Soweit die Verkehrsübersicht.
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4: Hallo, sagt Dagmar Golle an Pfingsten. Viel neue Musik aus Bayern, Österreich, der Schweiz und Südtirol habe ich mitgebracht. Mit Stars und auch mit Newcomern, denn die Entdeckung neuer Talente liegt uns ganz besonders am Herzen. Stichwort Entdeckung. 15 Jahre ist es inzwischen her, dass wir ein Album aus Wien bekommen haben. Von einer Band, die in österreichischem Dialekt singt und mit einem Sound zwischen Soul und Jazz. Ihr Name, 5/8 Ehren. Wir waren begeistert und spielen ihre Songs bis heute gerne und oft. Und dank Bayern 2 haben die 5/8 seitdem eine große bayerische Fangemeinde. Im März dieses Jahres haben die 5/8 Ehren zum 7. Mal den renommierten Amadeus Award gewonnen, den wichtigsten österreichischen Musikpreis in der Kategorie Jazz World Blues. Was für eine tolle und verdiente Karriere dieser sympathischen Band. Die 5/8 Ehren machen den Anfang mit ihrem Lied über den wunderschönen Mai.

0: Natasa Dracula heißt diese junge Sängerin bürgerlich. Unter ihrem Künstlernamen Nati hat die Züricherin jetzt ihre eben gehörte erste Single Jolene veröffentlicht. Viel verrät die Netzwelt im Moment noch nicht über Nati. In Social Media postet sie fleißig Videos aus ihrem Heimstudio, wo sie am Klavier sitzt und ihre Version bekannter Popsongs covert. Jolene ist zwar keine Coverversion, dennoch greift sie die Jolene von Dolly Parton indirekt auf, also die Frau, die jeden Mann haben kann. Weshalb Dolly Parton singt »Don't take my man, you can have your choice of man«. Mit ihrem eigenen Song vergleicht sich Nati indirekt mit Jolene und singt »You're not breaking my heart and my walls, I'm like Jolene«. Ja, wir sind sehr gespannt, wie es mit Nati weitergeht. Sie hören den Bayern 2 Heimatsound an Pfingsten und wir machen einen Abstecher nach Brixen in Südtirol. Auch der Liedermacher Max von Milland hat viele Fans in Bayern. 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Nur Liebe oder in Südtiroler Dialekt Leihliebe heißt seine neue Single. Und über die sagt Max von Milland: Ich möchte mit diesem Lied meinen kleinen, bescheidenen Teil dazu beitragen, daran zu erinnern, dass wir uns als Gesellschaft, als Menschheit wieder mehr hören, sehen, leben und lieben lassen. Kein erhobener Zeigefinger, kein Anprangern, denn jeder spürt, was ich meine. Es gibt einen Kitt für das Boot, in dem wir alle sitzen, und das ist nun mal Leihliebe.
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Chanson aus der französischen Schweiz von Carousel, einem Duo, das wir seit seinen musikalischen Anfängen hier auf Bayern 2 spielen. Und die liegen inzwischen fast 20 Jahre zurück. Damals lernte der Schweizer Leonard Gognac beim spontanen Akkordeonspielen seine heutige Partnerin Sophie Burand kennen. Sophie Burand war Musik- und Kunstlehrerin, Leonard Gognac Grundschullehrer. Ihre Jobs haben beide aufgegeben, um nur noch Musik zu machen. Und Sophie und Leonard wurden auch privat ein Paar und haben 2 Kinder. Graz ist die nächste Station hier im Bayern 2 Heimatsound, und zwar mit einer Band, die sich schon vor über 10 Jahren gegründet hat. Die vom österreichischen Jugendradio FM4 damals als neue Indie-Sensation gefeiert wurde, jedoch bei uns immer noch als Geheimtipp gilt. Farewell Dear Ghost klingt herrlich nach britischer Melancholie. Und das ist kein Zufall. Nach ihren Haupteinflüssen gefragt, nennen die Bandmitglieder vor allem britische Bands wie Radiohead und Oasis. Übrigens hat sich der Kern von Farewell Dear Ghost einst auf der Social-Media-Plattform MySpace gefunden. Wer erinnert sich noch an MySpace? So lange ist das noch gar nicht her, aber die Welt der Social Media ist eben sehr, sehr schnelllebig. Zurück zu Farewell Dear Ghost. Hier sind sie mit ihrer neuen Single Weather Control.

Ein bisschen wird man bei diesem Sound an die neue Deutsche Welle erinnert. Und die feiert ja seit einigen Jahren ein Revival. Wenn du dann weg bist, heißt dieser Song einer Innsbrucker Newcomer-Band namens Janka. Gründerin Bianca Ehrenstrasser schreibt gerne über Themen aus dem alltäglichen Leben. Zitat: über Gefühlsausbrüche, sterbende Zimmerpflanzen, Mobilfunkanbietern oder die Abneigung gegen Oliven. Im Herbst soll das Debütalbum von Janka erscheinen. Hoffentlich klappt's, denn Bianca Ehrenstrasser hat auch noch eine zweite Band, eine fünfköpfige Frauenband namens Hey Sis, mit der sie fleißig Konzerte gibt und Songs veröffentlicht. Wir bleiben einfach an beiden dran. Zurück nach Bayern im Heimatsound an Pfingsten. Konstantin Wecker schreibt auf seiner Homepage, dass er auch in diesem Jahr keine Konzerte geben wird. Im November hatte er eine neurologische Erkrankung an seiner linken Hand bekannt gegeben, weshalb er kaum noch Klavier spielen könne. In seinem Statement heißt es: ich hatte gehofft zu genesen, aber meine Erkrankung ist leider fortgeschritten. Ich hätte euch so gerne meine Lieder gespielt und aus meinem Buch gelesen, aber es ist mir leider nicht möglich. Hoffen wir, dass meine Ärzte mir in diesem Jahr helfen werden. Vielleicht kann ich dann zu meinem 80. Geburtstag noch einmal auf die Bühne zurückkehren. Seine Fans würden sich sicher sehr darüber freuen. Hier ist Konstantin Wecker zusammen mit dem afghanischen Musiker Shekib Mosadegh und ihrer Version des Partisanenlieds Bella Ciao.

Was für ein spannender und innovativer Elektrosound. Und wer würde vermuten, dass die Musikerin dahinter erst 17 Jahre jung ist? Olivier heißt sie, ist klassisch ausgebildete Pianistin und hat diesen Song selbst komponiert und produziert. Über Not What I Meant sagt sie, jeder kennt das Gefühl, nicht zu wissen, was man möchte. Man ist nicht zufrieden, lässt sich aber auch nicht aus der Situation rausholen. Der Song Not What I Meant soll genau dieses Gefühl, dieses Dilemma beschreiben. Ja, den Namen Olivier, glaube ich, sollte man sich unbedingt merken. Hier im Heimatsound auf Bayern 2 schauen wir nach Wien. Was kommt heraus, wenn man alpine Volksmusik und Balkanbeats miteinander kombiniert? Eine Wiener Band hat dafür einen Namen erfunden, nämlich Alpkan. Eine tolle Musikschöpfung, die ich Fans der Blasmusik unbedingt ans Herz legen kann. Auf ihrer Webseite schreibt die Band, nachdem der Balkan bekanntlich in Wien beginnt, spielt bei Alpkan der Wiener Slang und das Wiener Lied keine unwesentliche Rolle. Da darf auch schon mal gesudert werden, wenn man beim Schwarzfahren erwischt wird. Wem der Begriff Sudern jetzt nicht sagt, Sudern heißt so viel wie jammern oder sich ständig beklagen. Jetzt aber zu der Geschichte aus ihrem neuen Album Horses, Alpkan und Schwarzfahrer.

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1: Dieser Song hat echtes Hitpotenzial. Die Holledauerin Lena mit neuer Single Gehaltsvorstellung auf Bayern 2. Schon 2014 haben wir ihr Talent entdeckt. Damals war sie 15 Jahre jung und ging mit ihrer Zwillingsschwester Sophie unter dem Bandnamen Sweet Lemon erstmals auf die Bühne. Inzwischen verfolgen beide ihre eigenen Soloprojekte. Lenas erste eigene Songs waren noch melancholische Balladen. Inzwischen hat sie die E-Gitarre ausgepackt und auch ihr Gesang ist eine ganze Spur rotziger geworden. Mit dem Song Gehaltsvorstellung kündigt Lena ihr neues Album an, das im Herbst erscheint. So, jetzt zu einer bayerischen Band, die gerne mit großem Besteck auf die Bühne geht. Wer sie schon live gesehen hat, zum Beispiel beim Heimatsoundfestival im Passionstheater Oberammergau, weiß, wovon ich spreche. Hier sind Pam Pam Ida, Steh mal auf.

Und noch eine Entdeckung im Bayern 2 Heimatsound. Die Schweizer Newcomerin Femi Luna mit einer wunderschönen Folkballade. Der Song Tired stammt aus ihrem neuen Album Wash My Pain Away, das im April erschienen ist. Ja, und vielleicht ist Ihnen beim Hören aufgefallen, dass der Sound ein bisschen klingt, als hätte Femi Luna beim Aufnehmen in einer Halle gestanden. Tatsächlich hat sie sich für dieses Album nach Kanada in eine abgeschiedene Gegend zurückgezogen und sämtliche Songs in einer Kirche aufgenommen. Der Name Femi ist eine Abkürzung des altgriechischen Wortes Euphemia, was so viel bedeutet wie gute Stimme. Ja, das unterschreiben wir gerne. Der Bayern 2 Heimatsound geht zu Ende mit einem Klassiker aus Wien. Aus dem Album Junge Römer singt Falco Kann es Liebe sein. Nach den 14 Uhr Nachrichten geht's hier weiter mit dem Bayern 2 Salon. Und Servus sagt Dagmar Golle.

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4: 14 Uhr, die Nachrichten des Bayerischen Rundfunks mit Stefanie Müller. Die Übersicht. Russischer Großangriff verursacht massive Zerstörungen in Kiew. Söder lobt Sudetendeutsche als Brückenbauer. Papst Leo ruft an Pfingsten zu Frieden und Vergebung auf. Das Wetter in Bayern überwiegend sonnig bei bis zu 33 Grad. Kiew. Ein nächtlicher russischer Großangriff hat massive Zerstörungen in der ukrainischen Hauptstadt verursacht. Videos zeigen Einschläge und Feuer in Häusern, Trümmerteile auf Straßen und aufsteigende Rauchwolken. Nach Behördenangaben starben in der Region Kiew mindestens 4 Menschen, Dutzende weitere wurden verletzt. Auch das ARD-Studio wurde nach Angaben des WDR massiv beschädigt, wahrscheinlich durch eine Druckwelle, die Fenster bersten und Wände einstürzen ließ. Russland bestätigte bei den Angriffen die besonders zerstörerische Hyperschallrakete vom Typ Oreschnik eingesetzt zu haben. Sie schlug nach ukrainischen Angaben in einer Stadt südlich von Kiew ein. Bundeskanzler Merz sprach von einer rücksichtslosen Eskalation, Außenminister Wadephul von Raketenterror. Teheran. Die USA und der Iran haben sich in ihren Verhandlungen offenbar weiter angenähert. US-Präsident Trump spricht davon, dass man kurz vor einer Vereinbarung stehe. Sein Außenminister Rubio erwartet die vielleicht sogar schon heute. Iranische Medien melden, es gebe zwischen den beiden Parteien noch Uneinigkeit in 1 oder 2 Punkten. Worum es konkret geht, wurde nicht bekannt. Einer Erklärung dieser Punkte stehen, den Berichten zufolge, die USA im Weg. Der Iran beharre aber auf seinen Rechten. Sollte die Vereinbarung zustande kommen, bedeutet das ein Ende des Krieges an allen Fronten, hieß es weiter. Brünn. Bayerns Ministerpräsident Söder hat den Sudetendeutschen Tag in Tschechien als großes Friedensfest bezeichnet. Es sei ein historisches Signal, dass die Veranstaltung zum ersten Mal im Nachbarland stattfindet, sagte Söder in Brünn. Aus seiner Sicht sind die vertriebenen Sudetendeutschen absolute Brückenbauer, die keine Revanche fordern. Seit 1950 kommen Deutsche, die nach dem Zweiten Weltkrieg und der Nazi-Besatzungszeit aus der damaligen Tschechoslowakei vertrieben wurden, sowie ihre Nachkommen, immer an Pfingsten zusammen. Das Treffen findet traditionell eigentlich in Bayern statt, weil hier die meisten sudetendeutschen Heimatvertriebenen leben. Bayern hat seit 1954 die Schirmherrschaft über die Volksgruppe inne. Rom. Papst Leo XIV. Hat zu Pfingsten zu Frieden und Versöhnung aufgerufen. Bei der Messe im Petersdom sagte er, es gäbe Veränderungen, die die Welt nicht erneuerten, sondern sie durch Irrtümer und Gewalt altern ließen. Der Heilige Geist aber verwandle die Geschichte, er mache den Verstand hell und wecke neue Lebenskraft im Herzen. Pfingsten ist für Christen das Fest des Heiligen Geistes, es gilt als das Geburtsfest der Kirche. Zum Abschluss seiner Predigt sagte der Papst, Krieg werde nicht durch eine Supermacht, sondern durch die Allmacht der Liebe gewonnen. Das Wetter in Bayern. Oftmals sonnig und trocken, am Nachmittag ein Wechsel aus Sonne und Wolken. Am Abend vereinzelt Schauer oder Gewitter möglich. Höchstwerte bei 27 bis 33 Grad. In der Nacht weitgehend trocken. Morgen am Pfingstmontag und Dienstag weiter sonnig bei 26 bis 34 Grad. Ein Blick auf die Uhr, es ist 14 Uhr und 4 Minuten. Die Verkehrsmeldungen. A7 Ulm Richtung Füssen, am Grenztunnel Füssen Stau und Blockabfertigung. Im weiteren Verlauf auf der Fernpassstraße 12 Kilometer Stau bis Reute Süd. A95 München Richtung Garmisch-Partenkirchen zwischen Murnau-Kochel und dem Anschluss zur B2 2 Kilometer Stau. Und noch eine Meldung von der B11 Wolfratshausen Richtung Mittenwald zwischen Kochel am See und Walchensee, 3 Kilometer Stau. Soweit die Verkehrsübersicht.
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5: Schön, Sie wieder im Salon begrüßen zu können, zum 6. Teil aus dem Hörbuch von Anja Gemeinwieser. Wir Königinnen heißt ihre Road Novel, ihr erster Roman um 2 Frauen und 24 Kühe auf dem Weg zur EU-Außengrenze. Die 2 Protagonistinnen in der Fahrerkabine des LKW sind an der Donau angekommen und stecken in hitzigen Debatten fest. Doch in Bulgarien fangen die Probleme erst so richtig an. Es liest Carmen Yasemin Ipek.
6: Der Fluss ist eine wunderbare Lücke in der Welt. Auf unserer Seite diese Kräne, die wie Pelikane aussehen. Am anderen Ufer wellen sich Wald und Felsen zu einem Gebirge. Dann ein vorläufiges Ende. Eine Staumauer mit gelben Tauern, dahinter ein Strompark, geschlungen aus Kabeln, Beton und Metall. Fußgänger neben der Straße. Die Laster fahren jetzt Kolonne, zwischen ihnen ein gelber Bus mit deutscher Werbung auf dem Heck. »Do you feel guilty sometimes?« Sie mit Erstaunen. »For what?« »For the cows, the environment, your family?« Anna wiegt den Kopf. »No. Do you? Why me?« Sie spricht in ihr Telefon.
7: »Sie denken, ich sollte mich wegen meiner Arbeit schuldig fühlen? Für Tiere, denen es schlecht geht? Für Abgase? Für ein mutterloses Mädchen?«
6: »I mean, you are right for the cows. It should be forbidden to drive them. It will be forbidden.« Und wieder ins Handy.
7: »Aber wenn ich einen LKW fahre, bin ich der Puls aller. Ich bin das Blut, das alles vorantreibt. Ohne uns funktioniert die Maschine einfach nicht mehr. Aber ich bin nicht die Maschine. Ich habe die Maschine nicht erfunden.«
6: In der Ferne eine Stadt mit Plattenbauten. Von Weitem sieht es aus, als hätte man sie direkt ins Gras gebaut. Auf Annas Stirn eine entschlossene Falte. »Everybody else should feel guilty for this.« Sie wechselt das Thema, würde ich auch tun an ihrer Stelle. »You know, fuck your work, fuck your man, but never, never fuck your sister.« Sie wirft mir das Handy zu. »Call her.« »I told you, I don't have her number.« Sie nimmt es wieder an sich, spricht hinein.
7: »Dann ruf jemand an, der ihre Nummer hat. Deine Eltern, deinen Partner, sie haben definitiv ihre Nummer.«
6: Und wirft mir das Gerät wieder in den Schoß. Ich halte das Telefon zwischen gefalteten Händen. Es ist heiß, eine ungesunde Temperatur für ein Smartphone. Auf dem Display steht noch der Text des Übersetzers. Mir ist übel. Ich wähle dennoch Svens Nummer und halte es mir ans Ohr. Wieder antwortet seine Mailbox. Ich warte nicht ab, bis die Ansage endet, sondern sage, »Hi, ich bin's«, sage, »Ich wollte nur sagen«, sage, »Ich bin unterwegs«, sage, »Doch anderswo«, sage, »Mir geht es gut«, sage, »Kannst du mir Sarahs Nummer schicken?« Schon meine Stimme ist eine Lüge. Als der Piepton tönt, presse ich den Daumen auf die Stelle, an der ich das Mikrofon vermute. Sage einige Male, »Mhm«, sage, »Super, danke«, sage in geschäftsmäßigem Ton, »Gut, also dann«, sage, »Ja, ich dich auch«. Und es läuft mir kalt den Rücken runter. Sage, »Tschüss«. Ich lege auf, atme aus, räuspere mich, ziehe die Schultern bis hoch zu den Ohren, lasse locker. Ich starre aus dem Fenster. Anna hat das Radiorauschen wieder lauter gedreht. Manchmal knackt es. Das Gras sieht trocken aus. Rohre werden in Bögen über die Fahrbahn geführt. Neben der Straße vielleicht eine Betonfabrik. Da sind Fließbänder, Kipplaster und Betonmischer. Dann wieder eine Art Steppe. Auf der anderen Flussseite ein anderes Staatsgebiet, habe ich auf Google Maps gesehen. Anna über das Rauschen hinweg. What did you say? Told him where I am. Ask him to send the number of my sister.
8: And what did he say?
9: He will send it later. Meiner Stimme fehlt Atem. Anna nickt, aber mit Misstrauen um die Augen.
6: Wir halten an einem Stauende. Am Rand des Flusses einen Algenteppich, in dem Menschen angeln. Ich musste eine Weile hinschauen, um zu merken, dass es kein fester Boden ist. Wir steigen aus, schauen nach den Kühen. Es gibt das Gleiche zu sehen wie sonst, nur stehen sie weniger tief in der Scheiße. In ihren Gesichtern ein nicht gekanntes Ausmaß von Resignation.
9: Für Hass sind wir zu müde, sagen ihre geröteten Augen. Aber wir beten für Rache. Manchmal erhört uns ein Gott oder das Schicksal und wir kriegen eine Krankheit. Maul und Klauen. Kreuzfeld Jakob. Zoonosen, auch für euch. Aber was hilft es? Am Ende gewinnen wir nichts, außer Genugtuung, von der wir nichts mitbekommen.
6: Anna zu den Kühen. It is almost halftime, if everything works. Und ich zu ihr?
9: Only halftime?
8: What did you think?
6: Ich betrachte den schnellen Atem der Tiere und bekomme beinahe selbst schnellen Atem.
8: I thought Bulgaria and then we're there.
9: Turkey is huge. You do not have to come anyway.
6: Ich dämmere unter meinem nassen Handtuch, meine Füße auf Annas Schoß. Sie hält meinen rechten Knöchel fest. An meinem Bein ein krabbelndes Gefühl. Ich richte mich halb auf. Sie zeichnet mit einem Kugelschreiber auf mein Bein blaue Linien, die sich zu Männchen und Rindern formen, wie Höhlenzeichnungen einer prähistorischen Kultur. Der Motor läuft, hin und wieder fährt sie ein paar Meter. Die Temperaturanzeige war zuletzt bei 40 Grad, innen wie außen. Ich vegetiere.
9: I think I would have been a hunter in Stone Age times.
6: Ich setze mich halb auf, nehme einen Schluck warme Cola, die unerträglich süß schmeckt, verziehe wahrscheinlich das Gesicht.
9: And you?
6: Ich zucke die Schultern. Ich wäre wohl tot oder alt oder eine Göttin, die die anderen Steinzeitmenschen durchfüttern müssten, in deren müder Miene sie die Zukunft zu lesen versuchen würden.
9: Anna? You should find out what you like and then change your job.
6: Ich blicke über die Konsole hinweg nach draußen. Weiter vorn sehe ich Esel auf einer Weide versonnen die volle Straße betrachten.
9: Not so easy. If you hate it, you quit. It is easy. It is like with partners. It is also fair.
6: Ich konzentriere mich auf die Kugelschreiberspitze an meinem Oberschenkel und versuche stillzuhalten.
9: I don't hate it. Not my job. Not my partner.
8: Okay, you do not hate them because you died inside yourself?
6: Ich ziehe mein Bein weg. Ein blauer Strich streicht einige der Figuren durch. Anna sieht mich mit hochgezogenen Brauen an, den Stift in der Hand, Provokation in ihren Augen. Was soll ich dazu sagen? Ich starre aus dem Fenster. Dort ist nur gepflügtes Feld. Als ich zu ihr schiele, sehe ich sie auf dem eigenen Bein weitermalen. Die Formen erinnern mich an die goldenen Rinder an der Bahnhofsdecke. Schließlich ich.
9: I didn't die inside.
8: I ask you this because...
6: Sie denkt nach, dann...
8: I ask you because sometimes it seems like you do not care. For your partner or your job, your sister or your life or anything.
9: I do care.
6: Und dann nochmal ich, im Tonfall eines erzwungenen Geständnisses.
9: Okay. Sometimes I hate it.
6: Ich lehne die Stirn gegen die Seitenscheibe. Der Verkehr setzt sich wieder in Bewegung. Das Schaukeln des Lasters wiegt die Müdigkeit in mir hin und her. Im Rauschen des Radios und im Brummen des Motors ein Schlaflied. Ferne, ruhige Stimmen, die mich einlullen, einmurmeln, einmummeln, einsummen. Als ich aufwache, stehen wir an einer Grenze, die Fahrertür offen, Anna ist nicht da. Mein Körper ist aufgedunsen von der Hitze, zerknautscht vom Schlaf.
9: eine komische Problemlösungsstrategie, sich schlafend durch die Welt fahren zu lassen, durch warme Länder, mit einer Herde leidender Tiere im Gepäck. Ich steige aus. Anna ist sicher in irgendeinem Büro mit ihren Papieren. Andere Laster, Autos und ein alter Mann mit Rad fahren einfach durch. Wir stehen außerhalb des Schattens am Rand, sonst würden wir eine Spur blockieren. Dann sehe ich Anna neben dem kleinen Häuschen, in dem irgendwann einmal ein Grenzer gesessen haben muss. Sie hat eine Kaffeetasse in der Hand und redet mit einer Frau. Ich gehe zu ihnen. Die Frau wirkt falsch an diesem Ort. Sie trägt High Heels, ein kurzes beigefarbenes Kleid. Sie wirbelt sich mit einem Mini-Ventilator Luft ins blonde Haar. Sie sieht aus wie das Gegenteil von uns. Wir nicken einander zu. Anna mit einer Hand auf der Schulter der Frau. She's a colleague of mine. Die andere winkt leicht mit den Fingern, zwinkert mir zu, wirkt gut gelaunt. Sie deutet auf einen weißen Laster, der in die Gegenrichtung steht und dessen Ladung hinter einer weißen Plane verborgen ist. That's my car. Anna zu ihr mit Verweis auf mich. She is the tourist. Die andere mustert mich von Kopf bis Fuß. Ich mustere sie zurück. You don't look like a truck driver. Anna verdreht die Augen, die andere seufzt. You don't have to have short nails to drive. Ich werde vielleicht rot, stammle eine Entschuldigung. Die andere. But I know what you mean. People always tell me. But my middle finger is more beautiful like this. Sie zwinkert, zeigt mir ihren Mittelfinger, an dessen Spitze ein grün glänzender, spitz zulaufender Fake-Nagel klebt. Die beiden lachen. Ich stehe viel zu lange und ohne Grund daneben, komme mir dumm vor und unangenehm körperlich neben dieser Frau, deren Shampoo ich riechen kann, während sie wahrscheinlich meine verschwitzte Kleidung riecht. Ich starre in Richtung der Grenze, höre heimlich mit, was sie sagen. Der Chef der anderen scheint kein Arschloch zu sein. Just come to us. Sie legt eine Hand auf Annas Rücken. Anna hält dagegen mit Money issues. Die andere, but he does not pay. Anna wieder, if he pays okay. Als die beiden anfangen, sich über ihre Töchter zu unterhalten, verabschiede ich mich so, dass sie es nicht merken und gehe zurück zu den Kühen. Aus dem Laderaum Protestschreie, Hungerschreie, Durstschreie. Ich setze mich in den Schatten kurz vor dem Laster und trinke lauwarmes Wasser mit Sprudel. Die blonde Frau ist ein Stachel in meiner Kehle, als nähme ich Anna übel, dass sie ein echtes Leben hat, von dem ich nichts ahne. Ich will mir dieses Gefühl nicht erlauben. Die Rollläden der umliegenden Gebäude sind runtergelassen. Die Grenze ist nur noch ein Relikt, ein Denkmal für sich selbst. Einst war hier eine Grenze, rest in peace. Wobei die Grenze ja auf Karten, in Köpfen und Verwaltungsapparaten noch existiert. Weil ich nichts anderes zu tun habe und weil ich für mich bin, versuche ich, an meine Schwester zu schreiben. Ich versuche es mit Briefen im Notizbuch. Liebe Sarah, es muss doch möglich sein, dass wir uns nah sind. Und das ist falsch, denn ich bin es, die sie auf Abstand hält. Von fern nehme ich Anteil an ihrem Leben, frage lieber andere Leute, wie es ihr geht, nie sie selbst, aus Angst, sie könnte den Neid in meinen Augen sehen. Meinen Neid, der daher kommt, dass sie so leicht ist in ihrem Leben. So sieht es zumindest aus. Am Ende weiß ich es nicht, ob sie nicht auch manchmal hinfällt und liegen bleibt. Ich sehe nur die Leichtigkeit, das Aufstehen, als wäre nichts gewesen. Ich kann schlecht schreiben, liebe Sarah, du nervst mich ganz prinzipiell und kannst nichts dafür. Liebe Sarah, ich weiß schon, dass ich ungerecht bin. Dieses Zwischending aus Anziehung und Abstoßung findet auf meiner Seite statt. Dagegen immer Sarahs wohlwollende Blicke, ihre sorgenvollen Gesten. In meinem Magen braut sich etwas zusammen. Nur bei der Hochzeit unserer Cousine waren wir plötzlich Komplizinnen. Heiraten würden wir beide nicht, trotz vorhandener romantischer Züge. Und selbst wenn, bestimmt nicht so. Vielleicht brauchen wir mehr gemeinsame Gegner. Ich fahre mit dem Stift so fest übers Papier, dass es reißt. Liebe Sarah, oh Mann. Liebe Sarah, es geht mir gut. Liebe Sarah, Du hattest mich auf Bees Hochzeit gefragt, ob es mir gut geht, und ich habe ja gesagt, und du hast diesen Blick gehabt, der sagte, erzähl mir nichts, aber was auch erzählen. Ach, Scheiße. Wie nimmt man Gespräche wieder auf, die man nie wirklich begonnen hat? Anna kommt zurück, bedeutet mir einzusteigen. Die eigentliche Grenze ist, das wird klar, als wir weiterfahren, die Donau. Wir überqueren eine Brücke, die Fahrbahn kaum breiter als der Laster, und blicken nach zwei Seiten in Blau bis zum Horizont. Zwischen uns herrscht eine eigenartig plötzliche Entspannung. Ein Geschafft. Ich fühle es. Der Rosenkranz-Jesus fühlt es. Die Wackelkopffigur fühlt es. Anna wirkt gelöst. Sieht entspannter aus beim Rauchen.
8: They have a highway in Bulgaria. Not here, more south. That will be very relaxed.
9: Weiter. Pferde ohne Zaun. Baustoffe, Shell, Schnellboote. Weiter. Betonskelette von Neubauten. Ein totes Tier am Straßenrand, vielleicht ein Hund. Weiter. Störche haben Nester auf Telefonmasten gebaut. So viele Störche. Weiter. Weiter, weiter. Eine einstürzende Fabrik, in deren Scherbenfenstern die Sonne steht. Industrieruinen aus Backstein und Metallstreben. Warum finde ich das eigentlich romantisch? Weiter. Ich dämmere vor mich hin, schrecke hoch. Ein Überholmanöver auf der Gegenfahrbahn. Beinahe streift uns ein weißer Transporter. Die Donau jetzt links von uns. Die Klimaanlage läuft, brummt jedoch nur, kühlt nicht, bilde ich mir ein. Weiter. Vor uns ein Abschleppdienst. Ein Suzuki-Jeep, der nach Militär aussieht. Weiter. Jetzt weitet die Straße sich zur Autobahn. Symbiosen von Bäumen und Stromleitungen. Alte Plattenbauten, neue Plattenbauten, Bushaltestellen. Sie. This is Sophia. Ich. Worth a trip? Ich beiße mir auf die Zunge. Sie nach Urlaub zu fragen, fühlt sich unanständig an. Sie.
8: Maybe?
9: Weiter. Eine Klinik. Parkende Autos hinter einem Grünstreifen. Auf einer Werbetafel ein Hund mit Sparschwein, auf einer anderen Salami. Am Straßenrand verkauft jemand Holz und Hundehütten an einem Stand. Weiter. Gemähte Felder. So verabschieden sich Städte. Die Welt wird wieder zu Landwirtschaft. Ein blaues Schild an der Straße will uns zu einer Tankstelle mit Restaurant führen.
8: Coffee?
9: Ich nicke. Anna fährt von der Autobahn ab auf den Rastplatz. Die Tanksäulen zeigen keine Preise an. Das kleine kubische Gebäude, das mit verspiegelten Glaswänden in der Nachmittagssonne glänzt wie ein Juwel, wirkt geschlossen, ohne dass ich sagen könnte, warum. Dahinter ein Feld aus vertrockneten Sonnenblumen. Die rascheln wie alte Zeitungen. Sie sehen aus, als würden sie zu genau dem Staub zerfallen, der uns die ganze Zeit zwischen den Zähnen klebt. Wir stehen vor unseren Spiegelbildern. Die Tür ist zu. Ich zeichne mit dem Finger einen unglücklichen Smiley in den Staub an der Scheibe. Ich hole die Küchenkiste aus dem Laster, setze Kaffee auf. Anna steht auf dem Reifen.
8: Fuck!
9: Sie hat eine Hand vor der Nase.
8: What? I think one of them is dead.
9: Ich steige auf den Reifen daneben. Eine Kuh liegt zwischen den anderen, das nach oben zeigende Auge halb offen, ohne Blick, kein Atem im Körper. Ihre Artgenossinnen blicken betroffen, bilde ich mir ein. Manche lecken an den Wänden, schlingen ihre Zungen um die Metallstäbe der Luken. Der heiße Gestank ätzt an den Schleimhäuten. Anna hat Tränen in den Augen, Wut, Enttäuschung, Ammoniak. Hält sich am Gitter fest, lehnt sich zurück, legt den Kopf in den Nacken, blickt in den Himmel.
8: And now?
9: Keine Reaktion.
8: What do we do now?
9: Anna springt vom Reifen und läuft den Parkplatz auf und ab, eine Hand an der Stirn. Manchmal schüttelt sie den Kopf, beginnt zu telefonieren, wird laut, schreit ins Handy, gestikuliert, legt auf.
8: You fucking, fucking, fucking asshole!
9: Zum schwarzen Display. Sie setzt sich auf den Boden und steht sofort wieder auf. Wahrscheinlich ist der Asphalt zu heiß. Ich steige vom Reifen und versuche, sie in die Arme zu nehmen. Es wird halbherzig. Zu viel Wut unter ihrer Haut, die mich auf Distanz hält.
8: He says I should take care of it.
9: Ihre Augen aufgerissen. Like, I mean, sie greift mit der Hand in die Luft.
8: Like not to call anybody, not report it.
9: Not report it?
6: Anna, finster.
8: A dead cow is not a private problem.
9: Und was sollten wir mit der toten Kuh auch tun? Ich stelle mir

Pflanzenfeld, das hinter einem Drahtzaun liegt. Eine der Pflanzen steht so auf dem Streifen zwischen Feld und Zaun, dass ich sie berühren kann. Sie ist hart, stachlig, grau und tot. Aus dem Kopf der Pflanze müssen Vögel die Kerne herausgepickt haben. Ich frage mich, ob die verdorrten Stängel noch zu irgendwas gut sind. Sie: We should go. Ich wundere mich. Don't we take the cow out? Ich deute Richtung Laster. How should we do this? Und sie steigt ein. Wir halten am Rand der letzten Stadt vor der Grenze an einem abgezäunten Hof. Anna steigt aus, klopft gegen das verspiegelte Fenster eines Pförtnerhäuschens. Es wird geöffnet von einem Mann mit Fliegerbrille und einem Gesicht, das nicht gestört werden will. Sein Blick ruht länger auf ihr als auf den Papieren, die sie ihm hinhält. Die Schranke geht hoch, Anna zieht sich wieder auf den Fahrersitz. I do not like these guys. You know him? Of course, I know every person on the route who has to do with cows. Wir fahren auf den Hof. Dort stehen schon zwei Transporter. Ein Mann mit Zigarillo im Mund kommt aus dem Gebäude nebenan. Er schließt seine Hose und weist uns mit den Armen einen Platz an, von dem die Kühe in den Stall können. Aufmerksam schaut er beim Einparken zu, verrenkt übertrieben den Kopf in Richtung der rechten hinteren Ecke des Anhängers. Wir steigen aus. Anna tritt mit dem Handy in der Hand auf den Mann zu, spricht noch im Gehen etwas ein, hält ihm das Handy hin. Er liest es und verschwindet wieder nach irgendwo. Sie öffnet die Heckklappe, steigt in ihre Gummistiefel, während sich die Rampe langsam senkt. Ich fühle mich dumm, weiß nicht, worum es geht, was sie besprechen, was ihre Gesten bedeuten, worüber sie sich einig sind, trotz fehlender Sympathie. Wir blicken der ersten Gruppe Kühe nach, wie sie in den Stall hineinläuft. Anna öffnet die Gittertür für die zweite Gruppe, die erst über die tote Artgenossin steigen muss, um hinauszukommen, dann den beiden Gruppen aus dem Auflieger. Ein Traktor kommt angefahren, darauf der Zigarillomann, jetzt ohne Zigarillo. Anna fährt den Laster ein Stück vor. Sie erledigt alle Handgriffe mit festerem Griff, als nötig wäre. Der Mann reicht ihr das Ende eines groben Seils, befestigt das andere Ende hinten am Traktor. Anna kommt aus dem Anhänger, nickt ihm zu, das Seil spannt sich zwischen toter Kuh und Traktor und der schwere Körper rutscht mit Streu und Scheiße aus dem Frachtraum. Es sieht aus, als würde der Laster ihn ungern hergeben. Der rutschfeste Boden klammert sich an das Fell. Dann rutscht die Kuh über die Rampe in den Hof. Ich zerre ihr den Seilknoten von den Hufen, auch wenn mir Scheiße davon an den Fingern klebt. Da stehen wir um einige hundert Kilo tot. Anna raucht die nächste Zigarette. Der Mann bietet ihr eine PET-Flasche mit klarer Flüssigkeit darin an. Sie lehnt ab. Er hält sie mir hin. Ich greife zu. Schnaps rinnt brennend meine Kehle hinab. Wie du dir immer einbilden kannst, dass Alkohol dich klarer im Kopf macht. Eine Ohrfeige hätte wahrscheinlich einen ähnlichen Effekt. Ich will ihm die Flasche zurückgeben, doch er lehnt mit einer Handbewegung ab. Anna geht, wohl zu den lebenden Kühen, die lautstark nach Futter und Wasser verlangen. Oder die Tote betrauern, wer weiß. Ich setze mich zwischen Kopf und Bein der Kuh auf den Boden, auf Schotter, der von Traktoren und Lastern zu feinen, kantigen Steinchen gedrückt wurde, ignoriere, dass er zu heiß und zu rau ist. Streiche über das leblose Augenlid. Die Masse, die die Kuh ist, der Raum, den die Kuh einnimmt. Ihr Bauch wirkt unnatürlich aufgebläht. Ich denke an das Kalb darin, ob es mit ihr oder nach ihr gestorben ist. Der Kadaver furzt ein feuchtes Ich sollte ihn nicht anfassen. Ich nehme einen schmutzigen Vorderhuf in die Hand, muss irgendwie an Nagelpilz denken. Hinter den beiden Hufhälften zwei Hornstummel am Gelenk, wie verkümmerte Daumen. Ich nehme noch einen Schluck vom Schnaps und habe Lust, die Flasche ganz zu leeren. Zwei Krähen landen nah bei uns. Eine flattert auf den hervorstehenden Beckenknochen des Rinds. Sie kratzt sich mit der Kralle neben dem Schnabel, schließt dabei die Lider. Ich grüße die Krähe. Hallo. Sie blickt mich mit einem Auge

an, irritiert vielleicht, und hüpft wieder von der Kuh herunter. Talking to the birds? Anna tritt neben uns, neben mich, setzt sich, lehnt sich gegen den Rücken der Kuh, bläst Luft durch die Zähne. Ich biete ihr nochmal die Flasche an, sie ignoriert es. Trinkst du eben allein. They start with the eyes. Sie betrachtet die Vögel. Because it is easy. Tränen stauen ihren Augen. Ich fasse ihr über den Kadaver hinweg an die Schulter, so eine hilflose Beistandsgeste, die hoffentlich trotzdem gut tut. Da sitzen wir, wie eine eigenartige Skulptur aus Leben und Tod. Did she have a name? Dabei weiß ich, dass das nicht der Fall ist. Erst durch ihren Tod wird die Kuh für mich ein Individuum. Die Kuh, die gestorben ist, ist nicht mehr eine von vielen. Ich berühre ihre Nase, hellbraun und schleimig feucht, dann ein heller Ring um die ganze Schnauze, das Gesichtsfell eine Zwischenstufe aus beige und braun. Auf dem Nasenrücken seitlich ein hellerer Fleck, ein sternförmiger Wirbel auf der Stirn. Lange, blonde, fedrige Haare verdecken beinahe die Ohrmarken, das Ohr innen schimmert rosa. Auf der gelben Marke steht FR75990041. Um die Augen dunkle, wie mit Schminke gemalte Ringe. Auf Wange und Hals hat ein anderes Rind geschissen. Is it our fault? Das ist diplomatisch, denke ich. Wenn, ist es ihre Schuld. Ich bekomme keine Antwort, aber Kopfweh vom Schnaps. We should go. Anna sagt das und rührt sich nicht von der Stelle. We can't go. Ich halte mich an der Kuh fest. Mich überwältigt der Gedanke, ihr zumindest im Tod noch gerecht zu werden. Wobei ich keine Ahnung habe, was gerecht werden für einen Tierkadaver heißt. Er wird wahrscheinlich irgendwie entsorgt. Verscharrt. Verbrannt. Zu einem Würfel gepresst und in eine Biogasanlage gesteckt. Den Hunden gegeben. Keine Ahnung. Die Krähen machen Geräusche wie weinende Neugeborene, wie klingelnde Telefone. Aasfresser mit dem Gefühl, das ganz Große losgezogen zu haben.

0: Anna, kurz nachdem wir wieder losgefahren sind. Did I tell you that I signed petitions against live animal transport? No. I signed petitions against live animal transport. Against your own job in the end? Yes. I could drive other things. Dead meat. Sie tippt auf dem Lenkrad. Or maybe not dead meat. Cornflakes. Ich deute auf die Temperaturanzeige. You will soon drive dead meat. Sie seufzt. Hm. Already started. Sie beißt sich auf die Lippe. The problem with dead meat is, you drive a fridge, and it is doing this sound all the time. Mm. Auf der Konsole ist Staub, auf der Ablage ebenso. Ich wische Jesus den Staub vom Körper, lecke mir Staub von den Lippen. Weiter. Hinter uns der Sonnenuntergang. Wieder die Hitzepickel auf der Straßenoberfläche. Welches Zusammenspiel von Asphalt oder Beton, Temperatur, Feuchtigkeit, Untergrund, Körnigkeit führt zu diesen Blasen? Wieso brechen sie nicht, wie Eier, wenn wir mit 40 Tonnen darüber fahren? Am Himmel keine Wolke. Noch nie habe ich so viel über Wetter nachgedacht. Ich träufle mir Augentropfen in die Augen, neben die Augen, stelle mir vor, wie die herunterlaufenden Tropfen mir Linien ins staubige Gesicht malen. Ich schiele zu Anna. Sie weint leise und ohne eine Änderung der Atmung. Ihre Tränen haben den gleichen Effekt wie die Tropfen. Ich lege ihr eine Hand aufs Knie, ein versuchter Trost. Sie schlägt sie weg, schnell wie eine zubeißende Schlange, sagt nichts und dann schweigen wir 100 Kilometer lang. Weiter. Silbrige Laubbäume, glänzende Kiefern. Die Sonne brennt die Bäume zu Metall. Ein Grab. Weiter. Ein Kreuz. Weiter. Eine Werbetafel wirbt für einen Strand. Manche Straßenschilder in zwei Schriften, manche nur kyrillisch. Die Temperaturanzeige hat sich wieder auf 38 Grad gesenkt, auf beiden Seiten der metallenen Wände. Annas Telefon klingelt. Sie geht ran, ohne ein Wort. Der Chef muss am Ausbleiben des Freizeichens hören, dass sie rangegangen ist. Er jammert von Problemen, das verstehe ich. Problems, Problems. Warum verstehe ich ihn so schlecht? Warum sie ihn so gut? Anna sagt gelegentlich, hm, sagt einmal, shit, holt einmal Luft, sagt, okay, sagt, thank you, legt auf. When you talk to your family, you always take the phone to your ear. Anna blickt mich verwundert an. Yes, it is closer. Do you understand everything he says? My boss? Ich nicke. The speakers are very bad. I understand the important parts. What are the important parts now? Fires. In northern Greece. Might come to Bulgaria. And then? Sie kichert. What? Then we might have problems. Sie zuckt die Schultern. It just should not happen. Ich blicke aus meinem Fenster. Trockene Felder, maismähende Mähdrescher werden verfolgt von Störchen, Berge und irgendwo dahinter Feuer, Waldbrände, Feldbrände, Hausbrände. Ich versuche mir vorzustellen, wie dieses Maisfeld brennt, in flachen Flammen steht, wie die Straße brennt, die nicht brennen kann. Oder doch? Vielleicht schmilzt sie zu einem Fluss aus heißem Teer. Meine Augen brennen. Ich umarme meine Knie und presse die geschlossenen Lider darauf. Schweiß und Staub kriechen mir in die Augen, davon brennen sie noch mehr. Hinter dem Radio rauschen seit längerem ein Lied mit Trompeten und langgezogenen Vokalen. Here's my ruined heart. Dann etwas, das ich nicht verstehe. Dann with your ruined hands. Den Rest verstehe ich wieder nicht. Wir parken auf einem namenlosen Rastplatz neben der Straße, dessen einzige Infrastruktur ein Picknicktisch ist. Anna stellt den Laster so mittig hin, dass vor und hinter uns kaum ein weiterer LKW Platz finden wird. Das Gefühl, irgendwas geht zu Ende, abgesehen von Europa. Anna zusammengesagt: Tomorrow we will be at the border. Wir steigen aus. Die Sonne steht tief hinter uns und vergoldet alles. Vergoldet Papiertaschentücher, vergoldet vermutlich menschliche Scheiße, vergoldet Verpackungsmüll, der in vergoldeten Sträuchern hängt, vergoldet einen Zaun, der Parkplatz und Autobahn von der vergoldeten Welt dahinter trennt. Vergoldet das Metall der Ladefläche, macht vor den Kühen Halt, schafft es nicht, auch den Laderaum innen zu vergolden. Für dieses Licht lohnt es sich, am Leben zu sein, denke ich. Dieser schmale Streifen Gold, der stetig über den Planeten streichelt, gezogen vom Tag, die Nacht im Schlepptau. Auch ein eigenartiger Gedanke, als gäbe es nicht mehr, was das Leben lohnt. Als gäbe es überhaupt etwas, das das Leben lohnt. Ich rieche an der Luft, könnte mir einen Brandgeruch einbilden. Ich steige auf den Reifen und blicke durch die Stäbe. Die Kühe starren mich an oder das, was sie von mir sehen können. Zwei im Abteil haben sich niedergelassen, die anderen stehen gedrängt daneben, kauen, starren, schnauben, stinken, legen ihre Köpfe auf den Rücken der anderen ab. Anna werkelt an der Seite des Lasters herum. Sie macht die Arbeit, ich mache sehr langsam Essen.
1: »You are doing something without me asking you to do it.«
0: In ihrer Stimme verwunderte Anerkennung. »Vielleicht habe ich das die ganze Zeit nicht getan.« Sie hockt sich neben mich auf den Picknicktisch und legt sich mit einem langen Ausatmen nach hinten ab. Ihre Hand auf meinem Rücken. Ich sehe sie an. Sie hat die Augen geschlossen, summt leise vor sich hin. Die Hand auf meinem Rücken malt Zeichen, die ich nicht entziffern kann. 3. Grenze. Wir fahren eine Lasterlänge und stehen Stunden. Wir fahren eine Lasterlänge und stehen ein paar Minuten. Wir fahren. Immer eine Lasterlänge weiter zur Grenze hin, zusammen mit allen Lastern vor und hinter uns. Alle, die fahren, stelle ich mir vor, machen synchron dieselben Bewegungen. Linker Fuß Kupplung, rechte Hand Zündschlüssel, Kupplung kommen lassen linker Fuß, rechter Fuß Gas. Oder keine Kupplung. Wahrscheinlich fahren die meisten längst Automatik. Der Himmel im Süden ist dunkel, obwohl es Morgen ist. Gewitterstimmung ohne Donner mit Feuergeruch. Wir blicken immer wieder hin, es bleibt immer gleich. Wir halten neben einem Schild der EU. Ich starre es müde an. Darauf steht im offiziellen Sternenkreis: Wherever you come from, wherever you go, leave your hope at the customs office. Ich tippe Anna an. Look. Sie lehnt sich zu mir herüber.
1: Mm-hmm. That is new. But it is right. Or maybe not. You should not even bring hope to the customs. They do not use it there.
0: Sie kichert über ihren eigenen Scherz. Wir stehen lange neben dem Schild. Ich starre es an. Wenn ich die Augen schließe, sehe ich innen auf den Lidern die Sterne in leuchtendem Violett.
1: Wherever you come from, wherever you go, leave your hope at the customs office.
0: Ich spreche mir den Satz im Kopf mit einem Rhythmus vor.
1: Leave your hope, leave your hope, leave your hope at the customs office.
0: Der Rhythmus fährt noch ein paar Zeitlupenkilometer mit.
1: Leave your hope, leave your hope.
0: Der Satz ist die Abwechslung zu D.B. Schenker. Das steht auf dem Laster vor uns. Als wir heute Mittag das Stauende erreichten, hatte ich sie gefragt, »How far is it to the border?« Anna machte den Motor aus und stemmte sich gegen das Steuer. In ihrem Rücken knackte es. 12, 15? Sie drehte ihren Oberkörper nach links und rechts, streckte sich dann. Ich fassungslos, 15? Und zur Sicherheit, Kilometers? Oder doch Stunden?
1: Something like that.
0: Wir standen keinen Meter entfernt vom DB Schenker LKW. Wenn ich die Aufschrift auf seinem Heck lesen wollte, musste ich den Kopf von links nach rechts drehen. Ich starrte auf das S.
1: How long will it take?
0: No idea. Long. How long?
1: Are you in a hurry?
0: Ich spürte die Ungeduld meines Gesichtsausdrucks, ihren amüsierten Blick auf diese Ungeduld. Ich atmete aus. Ich blicke seit Stunden auf D, auf B, auf S, auf C, auf H, auf E, auf N, auf K, auf E, auf R. Ich blicke seit Stunden auf die Temperaturanzeige für außen, 37 bis 44 Grad, und die Temperaturanzeige für innen, 37 bis 46 Grad, und versuche dabei nicht anklagend zu wirken. Manchmal steigen wir aus, nehmen eine andere Körperhaltung ein. Manchmal steigen wir aus, betrachten die Rinder mit Sorge. Manchmal steigen wir aus, rauchen. Manchmal steigen wir dafür auch nicht aus. Manchmal steigen wir aus, hüpfen auf der Stelle, strecken uns. Manchmal steigen wir aus, pissen an den Straßenrand. Manchmal steigen wir aus, um an den Lastern vor uns und den Lastern hinter uns vorbeizublicken. Nicht zu fahren macht unruhig. Solange wir uns Stück für Stück vorwärts bewegen, lenke ich meine Konzentration aufs eigene Schneckentempo. Sobald wir stehen, weiß die Konzentration nicht, wohin mit sich. Ich werde nervös, ich diskutiere in Gedanken mit meinen Eltern darüber, warum ich Sarah nicht anrufe. Sie sagen Dinge wie, du liebe Güte, du kannst dich doch ein wenig für deine Schwester interessieren. In meinen Gedanken steht Anna auf der Seite meiner Eltern und sagt ihnen über Google Translate, dass sie mir die ganze Zeit das Gleiche sagt. In meinen Gedanken sitzt meine Mutter dabei auf Svens und meinem dunkelgrauen Sofa und spricht. Mein Vater steht schweigend daneben, Anna sitzt mit einer Po-Hälfte auf der Armlehne. Dabei besuche ich meine Eltern und nicht andersrum. Ich bemerke am irritierten Blick der realen Anna, dass ich bei diesen Gesprächen stumm die Lippen bewege. Ich frage mich, ob alle Menschen innere Gespräche führen, mit Menschen in ihrem Kopf, denen sie Sätze unterstellen, von denen sie nicht wissen, ob sie die jemals sagen würden. Wir stehen neben dem Laster und starren nach Süden. Der Himmel dort ist weiterhin dunkel, ohne dass man Wolken sehen würde. Eine Dunkelheit, die das sichere Gefühl vermittelt, dass sie nicht von einem Gewitter herrührt. Ein Stück weit entfernt von der Straße sehen wir Kräne ein Gebäude zusammenfügen. Es sieht aus wie Spielzeug. Es sieht aus, als fügten krangleiche Kinder riesige Bausteine zusammen. Das Dach, dessen Teile gerade an Ketten hängen und sich langsam dem oberen Teil des Baus nähern, besteht nur aus wenigen einzelnen Flächen. Es ist ein Gebäude, mit dem die 1920er wiedererstehen. Mit Bogenfenstern, Glanz und Blattgold, nur dass es sicher kein Blattgold ist, sondern Plastikgold. Die Metalldachflächen dunkel und rundlich. Zwei Türmchen auch, von denen eins schon eine Spitze hat. Was will dieses Haus hier am Rand der EU, kurz vor der Grenze, wo kaum jemand ist außer Zollbeamten, Grenzschützern, Asylsuchenden und Leuten, die die Geschichte versehentlich hier zurückgelassen hat? What's that? Ich deute mit dem Kind zur Baustelle. Anna zuckt die Achseln. A casino, I think. A casino. Why? Sie blickt erstaunt, als verstehe sie die Frage nicht. Why here? It's a good spot. Sie spricht ins Handy.
2: Ist Ihnen nicht aufgefallen, dass es hier überall Casinos gibt? Svilengrad ist voller Casinos. Glücksspiel ist in der Türkei verboten. Deshalb kommen die Leute zum Spielen. Je nach Inflation mehr oder weniger. Wenn die Inflation steigt, gehen Casinos bankrott. Wenn die Inflation sinkt, werden neue gebaut.
0: Ich habe keine Ahnung, was die Inflation gerade macht. I thought inflation is forever, like everything is getting more expensive. Maybe people got used to it. Die Grenze ist seit einer Weile in Sichtweite. I hope we get there before 8, murmelt Anna seitdem ab und zu. Um 8, morgens wie abends, hat sie erklärt, findet an der Grenze der Schichtwechsel statt. Die eine Schicht kommt, die andere Schicht geht. Man meldet sich vom PC-System ab, packt seine Brotdose ein, nimmt das Jackett von der Stuhllehne und stempelt aus, ruft den Kollegen einen letzten Gruß zu, beziehungsweise ruft den Kollegen einen ersten Gruß zu, stempelt ein, hängt das Jackett über die Stuhllehne, packt die Brotdose aus, meldet sich im PC-System an. Wait, they work 12-hour shifts? Mir fällt das erst jetzt auf. Anna nickt. Die tiefstehende Sonne kündigt den Abend an und vor 8 wird wohl Glückssache werden. Ich stehe auf dem Reifen vor den Rindern, die das Nichtfahren ebenso unruhig macht wie mich. Sie rempeln gegen die Wände und schnauben einander in die Ohren. Sie stinken so stark, dass der Geruch sicher auch in ihren Augen brennt. Die sind gerötet und verklebt. Aus dem Laderaum dringt Hitze, jetzt heißer als die Hitze draußen. Eine von ihnen blickt mich an. Sie steht in der Ecke gegenüber und schaut mich an. Sie hat Schmutz im Gesicht, so wie alle. Schmutz an den Flanken, so wie alle. Blinzelt vergeblich gegen die Fliegenpest an. Sie streckt ihr Maul zu mir hin, zieht ihre Halsfalten auseinander, streckt sich, soweit es die Nähe zu den anderen Kühen erlaubt, in meine Richtung. Ich warte darauf, dass sie etwas Eigenartiges mit der Zunge macht, wie zuvor, oder wie die andere Kuh. Ich kann sie beim besten Willen nicht auseinanderhalten. Sie zieht die Oberlippe hoch, holt Luft, dann brüllt sie. Es ist ein Brüllen, das ihren ganzen Körper betrifft. Sie presst es sich aus den Flanken heraus, sie streckt Rücken und Nacken durch. Der Laut lässt Bauch und Augen hervortreten. Ein Geräusch, das mir in den Knochen hallt, das mir den Schweiß von der Haut stößt. Sie brüllt noch einmal, ein dunkles Auge starr auf mich gerichtet, bilde ich mir ein. Es ist ein Schrei, der mich in die Knie gehen lassen will, eine Wucht an Schall. Das ist ihre Meinung zur Situation und sie äußert sie gegenüber jemandem, der nichts dagegen tun wird. Ich werde nichts dagegen tun. Ich sage ihr, dass ich ihr nicht helfen kann, obwohl ich sehe, dass es bitter für sie ist. Die Kuh setzt noch einmal an. Ich springe vom Reifen und höre ihr Brüllen nur noch im Rücken. Die Grenzschranke senkt sich um 7:45 hinter DB Schenker. Wir stehen neben einem Container. Anna hält mir die rechte hin zu einem High Five, in das ich müde einschlage, nimmt die Klarsichtfolie mit den Papieren und dem Staub und einer toten Fliege von der Konsole zwischen uns, steigt aus. Durch das Fenster des kleinen Containers werden die Unterlagen entgegengenommen. Noch immer so viel Papier, denke ich. Papier, Papier, Papier. Alle fassen hin und hinterlassen dort Schweiß, Schmutz, Unterschriften, Falze, Flecken. Ich steige auch aus. You have your passport or ID? Ich muss verwundert aussehen. You are leaving the European Union. Anna wedelt ihren Pass gegen meine Stirn. Ich steige wieder ein, wühle im Rot meines Rucksacks nach der weinroten Bauchtasche mit dem leberroten Pass. Die Grenzbeamtin wirft einen gleichgültigen Blick darauf, tippt auf ihrer Tastatur, gibt ihn wortlos zurück, dann mustert sie mit sich leicht bewegenden Lippen die Frachtpapiere, leckt den Daumen an, um besser zu blättern. Müde sieht sie aus und unfassbar sauber. Sie trägt eine Uniform, in der es sicher heiß ist. Vermutlich muss sie das als Zeremonienmeisterin der Grenzpolitik. Sie tippt in ihren Computer, greift zum Telefon und stellt eine Frage, hält dabei ihr Gesicht in den Luftzug eines Ventilators an ihrer Seite, die Augen geschlossen. Sie nickt der Person am anderen Ende der Verbindung zu. Es muss das Verdienst des Ventilators sein, denke ich, dass sie so wenig verschwitzt wirkt. Sie gibt Anna die Papiere zurück. Export is fine. Sie bittet uns mit einer Geste auf die andere Seite der Schranke. Wir steigen ein. Anna dotzt ihren Hinterkopf mehrmals gegen die Kopfstütze und lässt den Motor an, sieht missmutig aus. What?
1: We get in, and I have to check with the Turkish Border Control how to go on.
0: Die Schranke geht hoch. Wir fahren auf die Grenze, die statt einer Linie eine Fläche ist, eine riesige Fläche mit stehenden LKW, tausenden stehenden LKW, die ein schräges Raster bilden. Anna nimmt eine Parklücke, die gerade von einem anderen 40-Tonner verlassen wurde, und macht den Motor aus.
1: What are they doing here?
0: Who?
1: All the trucks?
0: Wait. Again?
1: Yes. Can you check for water?
0: Als wäre keine weitere Erklärung nötig. Sie streckt sich, lehnt sich zurück, schließt die Augen, öffnet dann unversehens die Tür und geht mit ihren Papieren in Richtung Türkei davon. Steige ich also aus. In der Nähe ein weißes Gebäude mit rotem Dach, auf dem Duty Free steht. Davor sitzen Männer unter einer Markise auf Plastikgartenstühlen, starren und trinken Getränke aus Dosen. Drinnen drücke ich mir die gekühlten Wasserflaschen an die Brust. Der Typ an der Kasse sieht mich nicht an, als ich meine Geldkarte an das Lesegerät halte. Auch nicht, als ich Thank you sage und gehe. Er blickt auf seine Hände, meine Hände, zur Tür hinaus. Anna kommt zurück mit all der Müdigkeit im Gesicht, die ich dort in den letzten Tagen vergeblich gesucht habe. Water? Ich halte ihr eine Flasche hin. Sie öffnet den Plastikverschluss mit einem Zischen, nimmt einen Schluck, schüttet sich ein wenig ins Gesicht. Wasser und Staub fließen ihre Wange hinab. Sie hat Kohlensäurebläschen auf den Lidern.
1: Thank you. But I was thinking of water for the cows.
0: Oh, never mind. Sie nimmt noch einen Schluck. Wir finden den Wasseranschluss am Duty-Free neben den Männern, die uns mit angedeuteten Nicken begrüßen und mit den Augen unseren Bewegungen folgen. Der Wasserschlauch reicht gerade bis zum Anschluss. Er hängt in der Luft zwischen Laster und Laden, schmiegt sich um die Front eines anderen LKW. Ich stehe neben dem Anschluss des Aufliegers und starre die Rillen des Verbindungsstücks an, als könnte etwas schiefgehen, würde ich das nicht tun. Anna steht unter der Ladenmarkise, das Telefon am Ohr, die andere Hand an der Stirn. Legt auf, Leere im Gesicht, kommt rüber, lehnt sich neben mich, schnellt gleich wieder vor, weil das Metall so heiß ist. Ich sehe sie von der Seite an.
1: We cannot go.
0: Ihre Stimme staubig und matt. Ich warte auf eine Erklärung.
1: There is some sickness. Seems we have to stay.
0: What sickness?
1: Some cattle sickness, some fever. So our cows are sick?
0: Es würde mich nicht wundern. Anna winkt unwillig ab, fischt mit den Lippen eine Zigarette aus der Packung, wirft einen Blick hinein.
1: Can you please buy new ones?
0: Why me? Sie wirft mir einen Blick zu. Ich halte Stand.
1: Because you are the one with a full bank account. I'm the one with an empty bank account.
0: I can give you money.
1: They use lever and lira.
0: Ich knicke ein. Mir brennen die Augen. Es riecht noch immer nach Lagerfeuer. Unsichtbarer Rauch nagt an meinen Schleimhäuten. Wahrscheinlich legen sich winzige Rußpartikel auf mir ab.
2: Vergiss die Nacht, denke ich nachts. Anna hat alles mit Anti-Mückenspray eingesprüht. Es riecht nach Chemie, nach Rauch, nach Rind. 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
1: Tales and legends are told about these mosquitoes, hat sie gesagt, bevor sie die Fenster schloss.
0: Ich öffne die Tür und steige aus. Die Nacht draußen ein wenig kühler. Ich atme auf. Der Duty-Free-Shop ist noch immer neonhell erleuchtet, davor Silhouetten mit glimmenden Zigarettenpunkten. Mücken fallen über mich her. Ich schlage mir auf Hals, Fußgelenke, Oberarme, flüchte wieder nach innen, schwitze mich in den Schlaf.
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4: 15 Uhr, die Nachrichten des Bayerischen Rundfunks mit Stefanie Müller. Die Übersicht. Bundesregierung verurteilt russischen Angriff mit Hyperschallrakete. Ministerpräsident Söder spricht bei Sudetendeutschem Tag von Friedensfest. Kardinal Marx predigt am Pfingsten gegen Weltuntergangsstimmung. Das Wetter in Bayern überwiegend sonnig bei bis zu 33 Grad. Berlin. Bundeskanzler Merz hat den russischen Einsatz der Mittelstreckenrakete Oryeshnik in der Ukraine scharf verurteilt. Auf der Plattform X sprach Merz von einer rücksichtslosen Eskalation und versicherte, Deutschland stehe weiter fest an der Seite der Ukraine. Außenminister Wadephul sagte, Russlands Raketenterror sei schockierend. Russland hatte in der Nacht einen massiven Großangriff auf Kiew durchgeführt. Moskau bestätigte, dabei auch die besonders zerstörerische Hyperschallrakete vom Typ Oryeshnik eingesetzt zu haben. Nach Behördenangaben starben in der Region Kiew mindestens 4 Menschen, Dutzende weitere wurden verletzt. Brünn. Der zum ersten Mal in Tschechien ausgetragene Sudetendeutsche Tag hat seinen Höhepunkt erreicht. Beim Haupttreffen in Brünn sagte der Sprecher der sudetendeutschen Volksgruppe Posselt, man sei nicht hier, um etwas zu fordern, sondern um etwas zu geben. Posselt sprach von einer Botschaft der Liebe. Bayerns Ministerpräsident Söder nannte das Treffen in seiner Rede ein großes Friedensfest und bezeichnete es als historisch. Der Freistaat hat die Schirmherrschaft über die Volksgruppe der Sudetendeutschen. Hier leben die meisten von ihnen. Sie waren nach dem Zweiten Weltkrieg und der Nazi-Besatzungszeit aus der damaligen Tschechoslowakei vertrieben worden. Berlin. Innenminister Dobrindt warnt vor der Einbürgerung von Menschen mit einer antisemitischen Einstellung. Den Funke-Zeitungen sagte der CSU-Politiker, er beobachte in den letzten Jahren einen eingewanderten Antisemitismus in Deutschland. Er betone deshalb, dass es eine besondere Aufmerksamkeit der Behörden geben müsse, sagte Dobrindt, damit Eingewanderter nicht zu eingebürgertem Antisemitismus werde. Der Minister nannte es vollkommen inakzeptabel, dass es auf deutschen Straßen Israelhass und offen antijüdische Demonstrationen gebe. Dabei mache er keinen Unterschied zwischen rechtem, linkem oder islamistischem Antisemitismus. Ankara. In der Türkei hat die Polizei die Zentrale der größten Oppositionspartei CHP gestürmt. Fernsehbilder zeigen, wie die Einsatzkräfte Barrikaden durchbrachen und Gummigeschosse sowie Tränengas einsetzten. Im Gebäude hat sich der abgesetzte Parteivorsitzende Özel verschanzt. Die Lage ist unübersichtlich. Das Gouverneursamt von Ankara hatte die Räumung angeordnet. Damit soll das Gerichtsurteil umgesetzt werden, wonach der ehemalige CHP-Chef Kılıçdaroğlu vorläufig wieder Parteivorsitzender werden soll. Die Opposition sieht das Urteil als politisch motiviert an. Die Regierung betont, Gerichte in der Türkei seien unparteiisch. München. Der Erzbischof von München und Freising, Kardinal Marx, hat dazu aufgerufen, sich nicht von einer Weltuntergangsstimmung anstecken zu lassen. Pfingsten sei vielmehr ein Fest der Ermutigung. Der Bamberger Erzbischof Gössel predigte, Gottes Geist bewege die Menschen zu Vergebung und Frieden. Es sei bedenklich, wenn auf nationaler und internationaler Ebene immer mehr Me-First-Bewegungen entstünden. Der evangelische Landesbischof in Bayern, Kopp, sagte, Pfingsten öffne den Raum für mehr gesellschaftliches Miteinander. An Pfingsten erzählen die Kirchen eine Episode aus der Apostelgeschichte, wonach der Heilige Geist auf die Jünger Jesu herabkam und diese plötzlich in fremden Sprachen sprechen konnten. Gläubige sehen darin die Kraft des Heiligen Geistes, Menschen über Kulturgrenzen zu verbinden. Das Wetter in Bayern. Bis zum Abend viel Sonne, nur vereinzelt sind kurze Schauer oder Hitzegewitter möglich. Höchstwerte 27 bis 33 Grad. In der Nacht weitgehend trocken bei 17 bis 9 Grad. Die weiteren Aussichten, morgen und übermorgen viel Sonne und trocken bei 26 bis 34 Grad. Ein Blick auf die Uhr, es ist 15 Uhr und 4 Minuten. Die Verkehrsmeldungen, A7 Ulm Richtung Füssen, am Grenztunnel Füssen Stau und Blockabfertigung. A92 Deggendorf Richtung München, zwischen Unterschleißheim und Oberschleißheim ein Unfall. Und B11 Wolfratshausen Richtung Mittenwald, zwischen Kochel am See und Walchensee 2 Kilometer Stau. Soweit die Verkehrsübersicht.
0: 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In seinem ersten unvollendet gebliebenen Roman »Das Spinnennetz« beschreibt er den unaufhaltsamen Aufstieg der Faschisten im Deutschland der 1920er Jahre. Das Werk erschien als Fortsetzungsroman vom 7. Oktober bis 6. November 1923 in der Wiener Arbeiterzeitung. Es nahm die Ereignisse des Hitlerputsches vom 9. November 1923 auf prophetische Weise vorweg.
5: Theodor wuchs im Hause seines Vaters heran, des Bahnzollrevisors und gewesenen Wachtmeisters Wilhelm Lohse. Der kleine Theodor war ein blonder, strebsamer und gesitteter Knabe. Er hatte die Bedeutung, die er später erhielt, sehnsüchtig erhofft, aber niemals an sie zu glauben gewagt. Man kann sagen, er übertraf die Erwartungen, die er niemals auf sich gesetzt hatte.
6: Der alte Lohse erlebte die Größe seines Sohnes nicht mehr. Dem Bahnzollrevisor war nur vergönnt gewesen, Theodor in der Uniform eines Reserveleutnants zu schauen. Er starb im 4. Jahre des Großen Krieges und den letzten Augenblick seines Lebens verherrlichte der Gedanke, dass hinter dem Sarge der Leutnant Theodor Lohse schreiten würde.
7: Ein Jahr später war Theodor nicht mehr Leutnant, sondern Hörer der Rechte und Hauslehrer beim Juwelier Efrussi. Im Hause des Juweliers bekam er jeden Tag weißen Kaffee mit Haut und eine Schinkensemmel und jeden Monat ein Honorar. Es waren die Grundlagen seiner materiellen Existenz. Vom Wirtschaftlichen Verband der Reserveoffiziere bezog Theodor einmal wöchentlich Hülsenfrüchte. Diese teilte er mit Mutter und Schwestern, in deren Hause er lebte. Geduldet, nicht wohlgelitten, wenig beachtet und, wenn es dennoch geschah, mit Geringschätzung bedacht.
8: Die Mutter kränkelte, die Schwestern gilbten. Sie wurden alt und konnten es Theodor nicht verzeihen, dass er nicht seine Pflicht als Leutnant und zweimal im Heeresbericht genannter Held zu fallen erfüllt hatte. Ein toter Sohn wäre immer der Stolz der Familie geblieben. Er hätte den Schwestern sagen können, dass er sein Unglück nicht selbst verschuldete, dass er die Revolution verfluchte, dass er einen Hass gegen Sozialisten und Juden nährte, dass er jeden seiner Tage wie ein schmerzendes Joch über gebeugtem Nacken trug und in seiner Zeit sich eingeschlossen wähnte wie in einem sonnenlosen Kerker.
9: Aber er sagte nichts. Immer war er schweigsam gewesen. Immer hatte er die unsichtbare Hand vor seinen Lippen gefühlt. Immer. Als Knabe schon. Nur das auswendig Gelernte, dessen Klang schon fertig und ein Dutzendmal lautlos geformt in seinen Ohren, seiner Kehle lag, konnte er sprechen. Er musste lange lernen, ehe die spröden Worte nachgiebig wurden und sich seinem Gehirn einfügten.
5: Jede Stunde hatte ein fremdes Gesicht. Alles überraschte ihn. Jedes Ereignis war schrecklich, nur weil es neu war. Und verschwunden, ehe er es sich eingeprägt hatte. Aus Furchtsamkeit lernte er Sorgfalt, wurde fleißig, bereitete sich mit hartnäckiger Ruhelosigkeit vor, und wieder entdeckte er, dass die Vorbereitung noch zu mangelhaft gewesen. Aber er verzehnfachte seinen Eifer, brachte es bis zum zweiten Platz in der Schule. Primus war der Jude Glaser, der leicht und lächelnd, von Büchern und Sorgen unbeschwert durch die Pausen strich, der in 20 Minuten den fehlerlosen lateinischen Aufsatz ablieferte und in dessen Kopfe Vokabeln, Formeln und unregelmäßige Verba zu wachsen schienen, ohne mühevoll gezüchtet zu werden. Der kleine Efrussi war Glaser so ähnlich, dass Theodor Mühe hatte, vor dem Sohn des Juweliers Autorität zu bewahren. Denn so sicher schrieb der junge Efrussi einen Fehler hin, so selbstbewusst sprach er ihn aus, dass Theodor am Lehrbuch zu zweifeln und seines Schülers Irrtum gelten zu lassen geneigt war.
8: Immer war es so schon gewesen. Immer hatte Theodor der fremden Macht geglaubt, jeder Fremden, die ihm gegenüberstand. In der Armee nur war er glücklich. Was man ihm sagte, musste er glauben, und die anderen mussten es, wenn er selbst sprach. Theodor wäre gern sein Leben lang bei der Armee geblieben.
10: Anders ist das Leben in Zivil. Grausam, voller Tücke in unbekannten Winkeln. Gibt man sich Mühe, sie hat keine Richtung. Kräfte verschwendet man an Ungewisses. Es ist ein unaufhörliches Aufbauen von Kartenhäusern, die ein geheimnisvoller Windzug umbläst. Alle haben es leicht. Am leichtesten die Glasers und Efrussis. Der wird Primus und der Juwelier und jener Sohn des reichen Juweliers. Nur in der Armee sind sie nichts geworden, selten Sergeanten. Dort siegt Gerechtigkeit über Schwindel. Denn alles ist Schwindel. Glasers Wissen unredlich erworben wie das Geld des Juweliers. Erschwindelt ist die Revolution, der Kaiser betrogen, der General genarrt, die Republik ein jüdisches Geschäft.
7: Theodor sah das alles selbst, und die Meinung der anderen verstärkte seine Eindrücke. Kluge Köpfe wie Wilhelm Tiedemann, der Physiker Lorenz, der Rassenforscher Mannheim behaupteten und bewiesen die Schädlichkeit der jüdischen Rasse an den Vortragsabenden des Vereines Deutscher Rechtshörer.
10: Erst haben sie die Armee vernichtet, nun beherrschen sie den Staat. Sie erfanden den Sozialismus, die Vaterlandslosigkeit, die Liebe für den Feind. Sie haben die Polizei in Händen und verfolgen die nationalen Organisationen. Und man muss ihre Söhne unterrichten, von ihnen leben, schlecht leben. Wie leben sie selbst? Oh, wie herrlich leben sie!
7: Durch ein graues, silbern schimmerndes Gitter von der gemeinen Straße getrennt war das Haus Efrussis und von grünem, weitem Rasen umgeben. Weiß schimmerte der Kies, noch heller die Treppe, die zur Tür führte. Bilder in Goldrahmen hingen im Vestibül und ein Diener in grün-goldener Livree empfing und verneigte sich. Der Juwelier war hager und groß, immer in einer hohen schwarzen Weste gekleidet, deren Ausschnitt nur ein Stückchen schwarzer, mit einer haselnussgroßen Perle geschmückter Kragenbinde freiließ. Theodors Familie bewohnte 3 Zimmer in Moabit, und kein Rang tröstete ihn über die Not seines Lebens. Er war ein Hauslehrer mit gescheiterten Hoffnungen, begrabenem Mut, aber ewig lebendigem, quälendem Ehrgeiz.
10: Frauen mit einer süßen, lockenden Musik in den wiegenden Hüften gingen an ihm vorbei. Unerreichbar, und er war doch geschaffen, sie zu besitzen. Als Leutnant hätte er sie besessen, alle. Auch die junge Frau Efrussi. Wie ferne war sie. Aus jener großen Welt kam sie. Sie war eine Dame, jüdisch, aber eine Dame. Was ahnte er jetzt von Damen? Sein waren die kleinen Mädchen für billiges Geld, die hastige Minute kalter Liebe im nächtlichen Dunkel des Hausflurs, umflattert von der Furcht vor dem zufällig heimkehrenden Nachbarn, die Lust, die in der Angst vor dem überraschenden Schritt erlosch, wie die Glut erkaltet, die roh in Flüssigkeit geschleuderte. Nicht von seiner Welt war sie, die Frau Efrussi. Niemand hatte ihm so viel Schönes, so einfach und herzlich gesagt. Sie verstehen es vortrefflich, Herr Lohse. Gefällt es Ihnen hier? Fühlen Sie sich wohl bei uns? Oh, wie war sie gut, schön, jung. Niemals erreichte er sie. Wie wollte er es?
5: Glühend war sein Wunsch, aber erloschen der Glaube an seine Kraft zu erobern, da er nicht mehr Leutnant war. Er hätte es erst wieder werden müssen. Er wollte es werden. Leutnant werden oder sonst etwas. Nicht bleiben in der Verborgenheit. Nicht mehr einsam unter den vielen. Allein mit seiner vergeblichen Sehnsucht, gehört zu werden. Und mit der ewigen Enttäuschung des Überhörten, Geduldeten und wegen seiner dankbaren Aufmerksamkeit, Beliebten.
10: Oh, glaubten Sie, er wäre harmlos und ungefährlich? Sie sollten sehen. Alle sollten es sehen. Bald wird er aus seinem ruhmlosen Winkel treten. Ein Sieger. Nicht mehr gefangen in der Zeit. Nicht mehr unter das Joch dieser Tage gedrückt. Es schmetterten helle Fanfaren irgendwo am Horizont.
6: Manchmal überfiel ihn sein eigener Stolz wie eine fremde Gewalt. Und er fürchtete seine Wünsche, die ihn gefangen hielten. So oft er durch das Brandenburger Tor ging, träumte er den alten verlorenen Traum vom siegreichen Einzug auf schneeweißem Ross, als berittener Hauptmann an der Spitze seiner Kompanie, von tausenden Frauen beachtet, vielleicht von manchen geküsst, von Fahnen umflattert und Jubel umbraust. Diesen Traum hatte er in sich getragen und liebevoll genährt vom ersten Augenblick seines freiwilligen Eintritts in die Kaserne, durch die Entbehrungen und Lebensnöte des Krieges. Der Traum drängte zum Ausbruch wie eine Krankheit, die lange unsichtbar in Gelenken, Nerven, Muskeln lebt und alle Blutgefäße des Körpers erfüllt, der man nicht entrinnen kann, es sei denn, man entrinne sich selbst.
5: Und zufolge jener unbekannten Gewalt, welche Theodor schon oft geholfen hatte und die ihn lehrte, dass der Erfüllung jeder qualvollen Sehnsucht im letzten Moment eine günstige äußere Bedingung auf halbem Wege entgegenkommt, ereignete es sich, dass er den Dr. Trebitsch im Hause Efrussis kennenlernte. In der ersten Viertelstunde ihrer Bekanntschaft sprach der Dr. Trebitsch unermüdlich und sein blonder, herabfließender Bart bewegte sich vor den Augen Theodors in regelmäßigem Auf und Ab und störte die Aufmerksamkeit des Zuhörers. Noch nie war Theodor einem Vollbart so nahe gewesen.
6: Plötzlich stöberte ihn der Klang eines Namens aus seiner betäubten Zerstreutheit auf. Es war der Name des Prinzen Heinrich. Und mit dem Instinkt eines Mannes, der zufällig einem Prunkstück aus seiner verschütteten Vergangenheit begegnet und es mit rettend hastiger Gebärde an die Brust reißt, rief Theodor: Ich war Leutnant im Regiment seiner Hoheit des Prinzen Heinrich.
10: Der Prinz wird sich sehr freuen, sagte Dr. Trebitsch. Und seine Stimme war nicht mehr fern, sondern ganz, ganz nahe.
5: Sie fuhren im Auto ins Casino. Und Theodor breitete sich aus. Sein Körper fühlte durch Paletot, Rock, Weste die sanfte, kühle Nachgiebigkeit des Leders. Die Füße lehnte er gegen den vorderen Sitz. Die Zigarre erfüllte das Coupé mit dem satten Duft einer überflüssigen Behaglichkeit. Man trank Schnaps und Bier und der Abend im Casino erinnerte an eine Kaisergeburtstagsfeier. Theodor war Gast an der Seite des Prinzen. Nicht einen Moment verlor er seine Hoheit aus den Augen. Nicht für die Dauer eines Augenblicks vergaß Theodor, dass er jetzt endlich die Gelegenheit ergreifen konnte, Teile seines Traums zu verwirklichen.
10: War er noch der kleine, unbekannte Hauslehrer eines jüdischen Knaben? Kannte ihn der Prinz nicht? Kannten ihn nicht alle Herren, die hier um den Tisch saßen?
6: Dann stellte es sich heraus, dass Theodor und der Prinz denselben Weg nach Hause hatten. Und sie saßen zusammen im Auto. Theodor redete unterwegs. Frau Efrussi fiel ihm ein und er erzählte von ihr dem Prinzen.
10: Ihre großen grünen Augen sah er. Ihre Schultern. Er streifte ihr die Kleider ab. Sie stand vor ihm in der Unterwäsche. Sie trug violette Unterhöschen.
6: Er erzählte alles dem Prinzen, was er sah, tat, erlebte. Ich streife ihr das Hemd ab,
11: sagte Theodor. Hoheit müssen wissen, sie hat braune Brustwarzen. Ich beiße in ihre harte Brust.
10: Sie sind ein famoser Junge, sagte der Prinz.
6: Der Prinz wiederholte diesen Satz auch später noch, als sie im Zimmer saßen und einen schwarzen Kaffee tranken und noch einen Likör. So nahe saßen sie beieinander, ihre Schenkel berührten sich, und der Prinz hielt Theodors Hand und drückte sie. Und auf einmal war Theodor nackt und der Prinz Heinrich ebenfalls.
10: Der Prinz hat eine dicht behaarte Brust und sehr dünne Beine. Seine Zehen sind ein bisschen verkrümmt. Theodor hat den Kopf gesenkt und obwohl es ihm peinlich ist, muss er die Zehen betrachten. Es wäre schon bei weitem besser, dem Prinzen ins Angesicht zu sehen. Das Angesicht ist der einzige bekleidete Körperteil des Prinzen. Theodor liegt auf dem warmen, weichen Eisbärfell und neben ihm atmet schwer und laut der Prinz Heinrich. Der Prinz beißt in Theodors Fleisch. Die Bartreste des Prinzen kratzen. Seine gekräuselten Brust- und Beinhaare kitzeln Theodor.
5: Er erwachte in einem halbdunklen Zimmer. Und sein erster Blick traf ein großes Ölporträt des Prinzen an der Wand. In einer erschreckenden Wachheit sah er alle Ereignisse der vergangenen Nacht. Er kämpfte gegen sie vergeblich. Er versuchte, sie auszulöschen. Sie waren überhaupt nie gewesen. Er begann, an allerlei entfernte Dinge zu denken. Er konjugierte ein griechisches Verbum. Aber seine letzten Erlebnisse überfielen ihn. Eine Schar zudringlicher Fliegen. Er stieg langsam die Stiege hinunter und nahm den Gruß eines alten, ehrfürchtigen Dieners entgegen.
6: Prinz Heinrich hielt die Füße in der gefüllten Schüssel unter dem Tisch, während er Frühstück aß. »Guten Morgen, Theo«, sagte der Prinz und ließ Theodor stehen. Der Prinz brach ein Ei nach dem anderen auf und schüttete die Dotter in ein Glas. »Schon gegessen?« Und er schob Theodor Eier, Butter und Brot zu. Die Nahrung kräftigte Theodor. Er aß schweigsam. Eine gute, wohltätige, klare Ruhe kehrte in ihm ein. Und plötzlich, als hätte sich die Zunge von jeder Abhängigkeit befreit, huschte seine hurtige Frage über den Tisch, ob der Prinz einen Sekretär brauche. Prinz Heinrich nickte. Längst hatte er die Frage erwartet.
10: Er schreibt etwas auf seine Visitenkarte. Trebitsch, sagt der Prinz. Nichts mehr. Und als Theodor aufsteht, Guten Morgen. Und Theodor verlässt das Haus und geht durch den märzfrischen Tiergarten und saugt die Bläue des Himmels ein und das erste Zwitschern der Vögel und weiß, dass er bergaufwärts geht. Obwohl die Straße eben ist. Und er weiß, dass man durch Abgründe muss und dass man vergessen soll. Ablegen will er hindernde Erinnerungen an die Ereignisse der vergangenen Nacht. Sie ist verschlungen von der strahlenden Bläue des Morgens.

0: Trebitsch nahm ihn auf. Bei feierlichem Kerzenglanz schwor Theodor einen langen Eid, setzte er seinen Namen auf ein Blatt Papier, dessen Inhalt er kaum gelesen hatte. Seine Hand lag 2 Minuten lang in der behaarten Tatze eines Mannes, den man Detektiv Klitsche nannte und der von nun an Theodors Vorgesetzter sein sollte. Nun war Theodor Mitglied einer Organisation, einer Gemeinschaft, deren Namen er nicht kannte. Einen Buchstaben wusste er nur und eine römische Zahl, den Buchstaben S und die Zahl 2 und den Sitz dieser unbekannten Macht, der in München war. Befehle hatte er von Klitsche zu erwarten, briefliche, mündliche. Gehorsam unter allen Umständen war Bedingung und ebenso Verschwiegenheit. Tod stand auf Verrat und Vernichtung auf unbedacht gesprochenes Wort.
1: Ich, Theodor Lohse, bin Mitglied einer geheimen Organisation.
2: Es ging Theodor zu schnell und gegen die Bedächtigkeit seines Gemüts. Er erschrak wiederum vor so viel Neuem. Er kam sich überrumpelt vor. Er fürchtete sich vor dem Kerzenglanz und

0: Pforten. Ich, Theodor Lohse, ein Gefährdeter, aber ein Gefährlicher. Mehr als ein Leutnant, mehr als ein Sieger auf trabendem Ross zwischen grüßenden Spalieren. Retter des Vaterlandes vielleicht. In diesen Zeiten gewinnt der Wagende.
1: Ein paar Tage später bekam er den ersten Befehl, bei Frussi zu kündigen. Zugleich den ersten Scheck über einen fantastisch hohen Betrag bei der Dresdner Bank zu beheben. Niemals war so viel Geld bei Theodor gewesen. Im Nu veränderte der Besitz seine Miene, seinen Gang, seine Haltung, seine Umwelt. Es war ein heller Aprilabend, die Fenster einer ganzen Häuserfront standen offen, zwitschernde Spatzen hüpften zwischen gelbem Pferdekot. Die Mädchen lächelten und schienen sehr zugänglich. Das war ein Tag, an dem ihm die Kündigung bei Efrussi leicht fallen musste. 2 Jahre war er ins Haus gekommen, Tag für Tag, und jetzt wird er die junge Frau Efrussi nicht mehr sehen.
0: Er könnte vielleicht schriftlich kündigen, unter irgendeinem Vorwand. Prüfungen nehmen ihn jetzt so in Anspruch. Allein das wäre nicht nur Lüge, wäre Feigheit sogar. Und die Gelegenheit, dem verhassten Efrussi die lange, krampfhaft zurückgehaltene Wahrheit zu sagen, versäumt. Herr Efrussi, ich bin ein armer Deutscher, Sie ein reicher Jude. Es bedeutet Verrat, eines Juden Brot zu essen.
2: Aber Theodor sprach nicht so zu dem schwarzen, hageren Efrussi. Er sagte nur, ich will Ihnen etwas mitteilen, Herr Efrussi. Ihren Gehalt will ich erhöhen, unterbricht Efrussi. Nein, im Gegenteil, ich will kündigen. Weshalb? Weil Herr Trebitsch nämlich, Efrussi lächelt. Sehen Sie, Herr Lohse, ich kenne den Trebitsch schon sehr lange. Sein Vater war ein Geschäftsfreund meines Vaters. Er war groß und bedeutend in der Manufaktur. Sein Sohn hätte besser daran getan, im Geschäft zu bleiben. Ich kenne die Kindereien des Dr. Trebitsch. Sie sind der 3. Hauslehrer, den er mir wegnimmt. Er ist ein stiller Narr. Er ist ein Freund seiner Hoheit des Prinzen Heinrich. Ja, sagt Efrussi, der Prinz hat bekanntlich viele Freunde. Was wollen Sie damit sagen? Ich war Leutnant im Regiment des Prinzen. Des Prinzenregiment war bestimmt ein tapferes. Übrigens halte ich sehr viel vom Prinzentum im Allgemeinen, aber sehr wenig vom Prinzen. Aber das gehört nicht hierher. Doch, sagte Theodor und, ohne Efrussis letzten Satz begriffen zu haben, Sie sind Jude. Das ist mir nicht neu, Efrussi lächelte. Auch Trebitsch ist Jude, ohne dass ich den Wunsch hätte, mich mit ihm zu vergleichen. Aber ich verstehe Sie. Ich lese ja die nationalen Blätter. Hier ist Ihr letztes Monatsgehalt. Lassen Sie sich durch nichts abhalten, es zu nehmen. Es gebührt Ihnen.
0: Theodor hat die erste Aufgabe erfüllt. Er hat ein blutendes Herz mitgenommen. Er wird niemals mehr Frau Efrussi sehen. Und es ist, als hätte er jetzt erst seinen langen, klingenden Eid geleistet. Diese Kündigung war wie ein donnernd zugeschlagenes Tor. Abschluss eines Weges. Ende eines Lebens.

0: Theodor ging planlos durch die Straßen, mit rastlos leerlaufendem Eifer angefüllt. Er empfand die Notwendigkeit, seiner Beflissenheit ein sichtbares Gebiet zu erobern, deutliche Erfolge zu konstatieren. Vor einem Schaukasten eines Fotografenateliers unter den Linden blieb er stehen. Hier hing das farbige Bild des Generals Ludendorff, ein Paradestück des Fotografen.
1: Immer war es Theodors Bestreben gewesen, mit den Großen und Größten in irgendeinen Kontakt zu gelangen. Schon in der Schule hatte er es durch allerlei Dienst- und Ehrenerweisungen erreicht, dass ihn der Leiter in den Pausen mit irgendeinem persönlichen Auftrag begnadete. Im Kriege war er nach kurzen Monaten Adjutant des Obersten geworden. Und beim Anblick des Ludendorffschen Bildes verfiel Theodor auf den Gedanken, seine alte Methode anzuwenden und eine Verbindung mit dem General herzustellen. Und Theodor begann,

0: gab sich in ein Café und schrieb einen ehrerbietigen Brief an Ludendorff nach München, ohne nähere Adresse, im Vertrauen auf die Popularität des Generals und die Zuverlässigkeit der Post. Und es geschah, dass Theodor wirklich eine Antwort erhielt. Er las und wuchs bei jedem der kurzen, metallenen Worte.
1: Lieber Freund, Sie gefallen mir. Arbeiten Sie fleißig mit Gott für Freiheit und Vaterland. Ihr Ludendorff.
2: Theodor las den Brief. In der Bahn, an der Haltestelle, im Kolleg und während er aß. Wie ein frommer Bibeldeuter im Text der Heiligen Schrift, so fand Theodor in den Zeilen des Generals immer wieder einen neuen Sinn. Bald kam er zu der Überzeugung, dass Ludendorff von Theodor Loses Eintritt in die Geheimorganisation wisse. Trebitsch musste es ihm mitgeteilt haben.
1: War Theodor Lose nicht ein persönlicher Freund des Prinzen? Mein lieber Freund, schrieb der General. So schreibt man einem, der mehr verspricht, als er schon geleistet hat.
2: Theodor begab sich in die Germania. Wilhelm Tiedemann und andere vom Bunde deutscher Rechtshörer waren anwesend. Und Tiedemann war ebenso wie Theodor überzeugt, dass Ludendorff seines neuen Freundes Persönlichkeit schon längere Zeit kennen musste. Alle sagten es Theodor. Alle waren seine Freunde. Aus aller Augen strömte ihm Liebe entgegen. Er lud sie ein. Man trank auf Kosten Theodors. Man ließ ihn hochleben. Er sprach viel und noch mehr fiel ihm ein. Als er fortging, trug er ein gewaltiges Geräusch seiner eigenen Worte davon.
3: Der nächste Morgen brachte ihm eine Einladung zum Detektiv Klitsche. Er hätte keine Briefe zu schreiben. An Ludendorff am allerwenigsten. Noch weniger hätte er darüber reden sollen. Er wäre nicht der Einzige im Bunde der Rechtshörer, der zur Organisation gehörte. Und jedes Wort, das er gestern gesagt, war Klitsche hinterbracht worden.
1: Flammende Räder kreisen vor Theodors Augen. Er ist plötzlich der kleine Einjährige und steht im Kasernenhof. Er nimmt vorschriftsmäßig stramme Stellung an. Er ist ein kleiner Einjähriger mit der Aussicht auf einen gefreiten Knopf. Über Abhänge und durch Niederungen führt der Weg.
3: Sein Weg führte vorläufig zu der Wohnung des Malers Klaften. Theodor hieß Friedrich Trattner und war Genosse aus Hamburg. Moderne Bilder sah er bei Klaften. Farbenrauschende Fanfaronaden, gelbe, violette, rote. Theodor sagte, sehr schön. Seine Bewunderung genügte allen und er setzte die Legitimation. Man sagte Genosse Trattner zu ihm. Er trug seinen neuen Namen mit Inbrunst. Er, den jede neue Situation erschüttern konnte, jetzt erfand er selbst Situationen. Abenteuerliche Ausbrüche aus Gefängnissen, plötzliche Flucht vor auftauchenden Spitzeln, Prügeleien mit Polizei und Studenten. Theodor wuchs in Friedrich Trattner hinein. Durch den Körper dieser Figur, die er spielte, ging es zu Ansehen und Geltung. Es war wie eine Gefreitencharge beim Militär, die man ganz durchkosten musste, ehe man weiterkam.
0: Der Maler Klaften porträtierte Theodor. Er erschrak vor seinem eigenen Bildnis. Es war, als hätte er in einen furchtbaren Spiegel gesehen. Sein Angesicht war rund, rötlich, die Nase platt, mit leise angedeuteter Spaltlinie auf dem breiten, flachen Rücken. Der Mund war breit mit aufgeworfenen Schaufellippen. Der kleine Schnurrbart verhüllte die wirkliche Lippe zwar, aber die gemalte nicht.
3: Das Bild hing im Zimmer und verriet ihn. Alle, die das Porträt sahen, wurden schweigsam und betrachteten Theodor verstohlen. Er fühlte sich fast entlarvt und wäre vor diesem Bild geflohen, wenn nicht der junge Kommunist Timme eingetroffen wäre. Timme hatte Ekrasit im Keller eines sicheren Gastwirtes eingelagert. Er wollte es im Dienst der Revolution explodieren lassen. Er sprach von der Notwendigkeit einer neuen revolutionären Tat und fand Zustimmung bei allen. Bei Theodor Begeisterung.
2: Theodor hörte mit 1000 Ohren. 1000 Arme hätte er bereithalten mögen. Er entsann sich jener Spinne in den Sommerferien seiner Knabenzeit, die er jeden Tag mit gefangenen Fliegen gefüttert hatte. Des atemlosen Wartens auf das hastige Herankklettern des Tieres, sein sekundenlanges Lauern, den letzten todbringenden Anlauf, der Sturz und Sprung und Fall in einer Bewegung war. So saß er jetzt selbst, sturzbereit, zum Sprunge entschlossen. Er hasste diese Menschen, wusste nicht weshalb und führte für sich selbst Gründe seines Hasses an.
1: Sie waren Sozialisten, Vaterlandslose, Verräter. In seiner Gewalt waren sie. Oh, er hatte Gewalt über 5, 6, 10 Menschen. Er hatte wieder Macht über Menschen. Theodor Lohse, der Hauslehrer, Jurist, vom Prinzen missbrauchte, von seinen Kameraden verratene.
3: Sie stritten über das Objekt ihres Angriffs. Einige wollten den Reichstag, andere die Polizei, andere rieten zur Kaiser-Wilhelm-Gedächtniskirche. Wer die Tat ausführen sollte? Sie einigten sich auf das Los. Es traf Goldscheider, der die Güte predigte und bei jeder Gelegenheit das Neue Testament zitierte. Theodor ging. Spät in der Nacht verließ er das Haus, schritt durch den finsteren, rauschenden Tiergarten zu Trebitsch. Die letzte Allee durchlief er, gedrückt in das Dunkel der schattenden Bäume. Er schilderte eine unermessliche Gefahr, in der er schwebte. Spitzel hätten ihn hierher verfolgt, kommunistische Spitzel. Unterwegs sei er auf einen Omnibus gesprungen. Sie ahnten, dass er nicht Trattner heiße. Und während er erzählte, steigerte sich seine Furcht. Er log nicht mehr mit Vorbedacht, sondern schilderte seine ängstlichen Vorstellungen. »Man solle sie nicht stören«, sagte Trebitsch sanft und lächelnd wie immer.
2: Eine Viertelstunde, nachdem Goldscheider die Lunten angesteckt hatte, rief Theodor die Polizei an. In einigen Minuten würde ein Unglück geschehen. Rechts hinter dem Gitter um die Siegessäule liege Ekrasit. Dann ging Goldscheider zurück in Klaftens Wohnung. Polizei hielt ihn an, fesselte ihn rasch und lautlos. Aus dem Zimmer kamen die Verhafteten, zu zweit aneinander gefesselte Freunde. An der Seite des Kommissars stand Trattner, der Genosse Trattner. Sie spuckten alle gleichzeitig, wie auf Kommando und ehe man sie hindern konnte, in sein Angesicht. Theodor wischte den Speichel mit dem Tuch fort. Er lachte. Er lachte kurz, laut und tief. Es klang wie ein halber Schrei.

0: In den Zeitungen flackerten die Sensationen auf. Kommunistischer Anschlag von einem Mitglied der technischen Nothilfe vereitelt. Theodor Lohse wurde einige Mal genannt. Man gratulierte. Seitdem er im Heeresbericht erwähnt worden war, hatte er seinen Namen niemals mehr gedruckt gesehen. Jetzt begegnete er seiner Tat in allen Zeitungen. Es kam ein Mann vom Nationalen Beobachter. Ein dünnes Männchen, das sich beständig mit irgendwelchen Gegenständen auf dem Schreibtisch beschäftigte, während es sprach. Es lud Theodor zur Mitarbeit ein.
1: Er war mit sich zufrieden und überzeugt, dass Willenskraft und Begabung ihm diese kurzen Fortschritte in kurzer Zeit ermöglicht hatten. Er wurde stolz auf seine Spionierfähigkeit und nannte sie eine diplomatische. Sein Interesse für Kriminalistik steigerte sich. Er kaufte Waffen aller Art, Jagdmesser und Dolche, eine Pistole, einen Gummiknüppel. Er ging niemals ohne Revolver, er sah in jedem Passanten einen kommunistischen Spitzel. Dass er nicht verfolgt wurde, wusste er. Aber er vergaß es, besonders wenn er ein Kriminaldrama im Kino gesehen hatte. Es schmeichelte ihm, verfolgt zu werden. Und also glaubte er daran.
0: Hinter jeder klaren Tatsache sah er Schleier, die Geheimnis und wahren Sachverhalt bargen. Er las politisch-philosophische Schriften, die Trebitsch verfasst hatte. Flugschriften, in denen Zusammenhänge zwischen Sozialismus, Juden, Franzosen und Russen aufgedeckt wurden. Diese Lektüren befruchteten Theodors Fantasie. Er glaubte nicht nur, was er gelesen hatte, er kombinierte aus dem gelesenen Material neue Tatsachen und entwickelte sie im Nationalen Beobachter. Seitdem er gedruckt wurde, steigerte sich seine Sicherheit. Die Aufsätze wurden immer gewalttätiger, bis das Blatt für einen Monat verboten wurde und ausdrücklich wegen der Artikel Theodor Loses.
2: Indessen fehlte es ihm an Geld. Weit und breit war keine Aussicht mehr, Neues zu verdienen. Es waren ruhige Zeiten. Im Büro des Detektivs Klitsche ließen sich keine Spitzel mehr blicken. Klitsche war allerdings nicht auf sie angewiesen, er bekam Gehalt. Er stand in steter Verbindung mit München. Theodor hätte gern eine ähnliche Stelle begleitet. Er liebte Klitsche nicht. Klitsche war ein Hindernis. Er ließ manchmal bei Trebitsch seine Unzufriedenheit merken. Einmal sagte Trebitsch im Spaß, vielleicht stirbt Klitsche.
3: Wie? Ist es ganz unmöglich? Verkehrt Klitsche nicht mit kommunistischen Spitzeln? Wer beaufsichtigt ihn? Wer kennt ihn eigentlich genau? Muss es nicht einem aufmerksamen Beobachter gelingen, den Detektiv zu fangen?
4: Vorläufig war es unmöglich. Und Theodor brauchte Geld. Ein Versuch bei Trebitsch, eine Anleihe zu machen, schlug fehl. Trebitsch erklärte nicht nur, dass er selbst Schulden habe, sondern er verwies auch auf reichere Menschen aus der Bekanntschaft Theodors, wie zum Beispiel der Prinz es war.
2: Der Prinz hörte nicht alles, was Theodor sagte. Schließlich unterbrach er ihn. Du kannst mit mir nach Königsberg fahren, zur Bootstaufe. Sie standen am nächsten Tag am Seeufer und es regnete. Der Prinz trat an das Boot, gab ihm seinen Namen und zerschmetterte ein Weinglas am Bordrand. Alle riefen dreimal Hip Hip Hurra und der Regen rauschte. Nachmittags besichtigten sie eine Ehrenkompanie der Reichswehr, lernten die Burschenschaft Renania kennen und Theodor erkannte in dem Studenten Günther einen Kameraden aus dem Felde. Sie tranken zusammen, sie gingen durch die Stadt, sie erzählten Erlebnisse, sie hielten einander für prachtvolle Menschen und umarmten sich.
4: Nun gab es kein Geheimnis zwischen ihnen. Theodor verschwieg nur seine Verbindung mit dem Prinzen und mit Klitsche. Dennoch nannte er auch diesen Namen einmal. Und nun gestand Günther, dass auch er der Stelle S2 in München angehöre und von Klitsche Aufträge erhalte. Aber er sei jetzt der Politik müde und wolle heiraten. Seine Braut lebe in Berlin. Ja, er wolle mit Theodor nach Berlin fahren. Er sehne sich. Seine Braut war die Tochter eines Arbeiters. Der Vater Betriebsrat bei den Schuckertwerken und ein Roter. Ob Günther nun auch ein halber Roter wäre, fragte Theodor. Er hielt die Hände in den Taschen und spreizte die Finger. Er horchte mit tausend Ohren. Nein. Aber Günther sprach mit seinem Schwiegervater und ließ eines jeden Meinung gelten. Sie fuhren zusammen. Der Prinz schlief in einem Abteil nebenan und Theodor schwieg. Er sah in die Landschaft. Er betrachtete Günther, den strohblonden, blauäugigen Buben mit dem dummredlichen Gesicht.
3: Was war ihm Günther? Liebte er Günther? Liebte er jemanden? Ja, er liebte sein Volk. Im Dienste seines Volkes stand er. Wenn Günther nicht die Wahrheit sprach, wenn er nur die Hälfte sagte, wenn er ein Verräter war, mit den Kommunisten verhandelte, die Organisation verriet. Hier war Theodor auf eine Sache gestoßen und musste vorsichtig sein. Die Sache wies einen Weg.
4: Sie gingen durch den Abend, Arm in Arm. Theodor und Günther. Schon betäubte ihn die Macht, Theodor, den Mächtigen. Schon knotete er Schlingen mit gehässigen Fingern, Theodor, der Kluge. Sah er seine Verdienste, sich selbst erhaben über Klitsche, über Trebitsch, über all. Er fuhr nach München, mächtig wurde er, übernahm die Leitung. Theodor, ein Führer.
5: Hastig lief er zu Trebitsch, erzählte von Günthers Verrat. Gefahren sah er und schilderte sie und hetzte sich in Begeisterung, angespornt durch des bärtigen zustimmendes Lächeln. Am Abend sendete Klitsche Boten aus. 16 Angehörige der Stelle S2 kamen zusammen. 2 Kerzen entzündete Trebitsch und verlas das Protokoll mit Theodor. Hat Günther gestanden, dass sein Schwiegervater Kommunist und Haupt einer geheimen Organisation ist? Ja. Die Arbeiter mit Waffen versorgt? Ja. Und Günther beteiligt sich an den Arbeiten? Ja. Die Paragraphen 8 und 9 aus den Statuten lauten: Dem Fehmetod verfallen ist, wer gegen die vaterländischen Organisationen durch List oder offene Gewalt vorgeht, wer mit Parteien der Linken ohne Wissen der Leitung und nicht zu Spionagezwecken Verkehr pflegt. Der Student Günther ist schuldig.
3: Der Verräter zahlt mit Blut. Schlagt sie tot, die Judenbrut. Deutschland über alles.

0: Es war eine Freiturnübung in Weißensee angesagt. Von den anderen entfernt gingen Klitsche, Theodor und Günther. Gast war Günther, herzlich begrüßt und mit Witzen unterhalten. Man hörte das starke Lachen Klitsches. Sie blieben stehen, beschlossen zu rasten. Es hackte ein Specht unermüdlich. Schüchtern pfiff ein Vogel. Hunderte Mücken tänzelten in der ungewöhnlich warmen Aprilsonne. Frisch und betäubend roch der Waldboden.
1: Theodor möchte gern das Ende des Waldes sehen. Ach, der Wald hat kein Ende. Theodor fiebert. Er spürt einen Druck auf der Schädeldecke, als lasteten viele, viele Baumstämme auf seinem Kopfe. Tränen überquellen sein Auge. Er kann nicht mehr sehen. Er lässt sich neben Günther nieder. Jetzt wartet er. Wartet. Wie auf seinen eigenen Tod.
0: Theodor sah vor sich unzählige Baumstämme, die das Sonnenlicht brachen und dämpften. Aber die Bäume waren körperlos, Schattenbäume. Sie standen nicht fest, sie befanden sich in einer fortwährenden, unmerklichen Bewegung, als wäre der ganze Wald eine Kulisse aus dünnem Schleierstoff, von einem ganz sanften Wind bewegt. Deutlicher als die Baumstämme, die sich vor ihm befanden, sah Theodor den Detektiv Klitsche hinter sich, sah, wie er eine Beilpicke erhob, mit beiden Händen, und sich reckte, fühlte, wie Klitsche den Atem anhielt. Und dann schloss Theodor die Augen. Als er sie wieder aufschlug, sah er Günther neben sich niederbrechen. Sah er den halb offenen Mund des Liegenden, den halben Schrei, den Steckengebliebenen, und fühlte eine lastende Stille. So ruhig war es im Walde, als wartete alles auf den Todesschrei, der nicht kam.

0: Zwischen den Brauen Günthers, an der Nasenwurzel, steckte die Spitze der Beilpicke. Sein Angesicht war weiß, violett schimmernd unter den Augen. Noch atmete er. Der Daumen seiner linken, auf der Brust liegenden Hand bewegte sich. Wie ein kleiner, fleischiger, sterbender Pendel. Mit einem letzten Röcheln verzog er die Oberlippe. Man sah seine Zähne und ein Stück weißlich-grauen Zahnfleisches.
1: Klitsche warf einen Sack über Günther. Die Beilpicke ließ er stecken. Er schleppte ihn weiter über Tannennadeln, über Sandboden, über Zapfen, die leicht knisterten. Da war eine Grube. Da hinein fiel Günther. Klitsche zog den Sack fort, um die Beilpicke zu entfernen. Rot und steil, mit unendlich feinem Prasseln, schoss das langgehemmte Blut aus Günthers Stirn hinauf in die Baumkronen. Eine rote Schnur und tropfte von den Tannen.
0: Unendliches, rauschendes Rot umgab Theodor. Im Felde hatte er dieses Rot gesehen und gehört. Es schrie, es brüllte wie aus tausend Kehlen. Es flackerte, flammte wie tausend Feuersbrünste. Rot waren die Bäume, rot war der gelbe Sand, rot die braunen Nadeln auf dem Boden, rot der scharf gezackte Himmel zwischen den Tannen. In grellgelbem Rot spielte der Sonnenschein zwischen den Stämmen. Purpurne, große Räder kreisten in der Luft. Purpurne Kugeln rollten auf und nieder. Glühende Funken tänzelten zwischendurch, verbanden sich zu sanft gewellten Funkenschlangen, trennten sich. Aus Theodors Innern kam das rauschende Rot. Es erfüllte ihn, schlug aus ihm. Aber es machte ihn leicht und sein Kopf schien zu schweben, als wäre er mit Luft gefüllt. Es war wie ein leichter, roter Jubel, ein Triumph, der ihn hob, ein beschwingendes Rauschen, Tod der schweren Gedanken, Befreiung der verborgen, begraben gewesenen Seele.
1: Klitsche glitt aus, fiel nieder, stöhnte einmal. Die Beilpicke stand noch eine Weile in der Luft mit aufwärts ragendem Stiel, als wäre sie lebendig und wankte seitwärts. Theodor griff sie auf. Er ahmte Klitsche nach, erhob die Beilpicke und ließ sie niedersausen. Klitsches Schädel krachte ein wenig. Weißgrauer und blutiger Brei quoll aus seiner Stirn. Irgendwo hackte wieder der unermüdliche Specht, zwitscherte der schüchterne Vogel, stieg der schwere Dunst aus dem Waldboden. Mit leichten Schritten ging Theodor durch den Wald. Mürbe Zweige krachten unter seinen Füßen. Leicht war er, wie eine der 100 tänzelnden Mücken.

0: Nach München meldete der Bericht, dass Günther Klitsche im Kampfe erschlagen habe und von Theodor Lohse nachher umgebracht worden war. Es wurde von den 16 Angehörigen der Stelle S2 bezeugt. Frei war die Bahn Theodor Lohses. Klitsches Erbschaft verwaltete er und baute sie aus. Heiß ging sein Atem, kurz war sein Schlaf und weit das Feld, das er beackerte. Aus 40 Mittelschulen bildete er eine Garde. Unverlässliche Spione schaffte er ab. Dreimal in der Woche hielt er Vorträge. Allmählich begriff er die Zusammenhänge. Er fuhr nach München, er lernte seine Vorgesetzten kennen, einen General, der nie nach Preußen reiste und in Bayern unter dem Namen Major Seifert wohnte. Theodors Fragen gebot man Halt. Es richtete seinen Ehrgeiz auf. Es blies ihm neuen Mut ein. Aber sein Eifer überwältigte ihn selbst, drang aus ihm, verriet ihn. Seinem Fleiß misstraute man. Seine Hitze machte ihn verdächtig.
1: Auf seine Schar junger Leute allein konnte er sich verlassen. Er schuf einen Saal- und Versammlungsschutz, sprengte sozialistische Versammlungen, zog durch die Straßen mit flotten Gesängen. Er instruierte, rüstete aus, bestrafte Feiglinge, belobte Mutige. Ein kleiner Gott war er. Sich selbst übertraf er. Längst war sein Glaube erschüttert, sein Hass geschwächt, seine Begeisterung ausgekühlt. Er glaubte nur an sich, liebte sich selbst, begeisterte sich an seinen Taten. Er wollte, was er wollte, war ihm nicht klar.
2: Er wollte Führer sein, Abgeordneter, Minister, Diktator. Noch kannte man ihn nicht außerhalb seiner Kreise, noch brannte der Name Theodor Lohse nicht in den Zeitungen.
1: Theodor erhielt den Besuch eines Mannes, mit dem schriftlichen Befehl, heute noch, spätestens morgen, auf das Gut Luxa in Pommern mit 50 Männern abzureisen. Dort streikten die Landarbeiter. Der Freiherr von Köckwitz rief nach Hilfe. Theodor war erbittert.
2: Schickt man ihn weg? Ist ein Theodor Lohse nicht unentbehrlich? Will man seinen Namen untergehen lassen? Nicht vergessen soll man Theodor Lohse, in Berlin und in München nicht. Man wird ihn nicht vergessen.

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0: 16 Uhr die Nachrichten des Bayerischen Rundfunks mit Stefanie Müller. Die Übersicht: Russische Angriffe richten schwere Verwüstungen in Kiew an. Ministerpräsident Söder hält Eindämmung von AfD für schwieriger als gedacht. DFB-Kontrollausschuss untersucht Fanproteste bei Pokalfinale. Das Wetter in Bayern überwiegend sonnig bei bis zu 33 Grad. Kiew. Ein nächtlicher russischer Großangriff hat massive Zerstörungen in der ukrainischen Hauptstadt verursacht. Videos zeigen Einschläge und Feuer in Häusern, Trümmerteile auf Straßen und aufsteigende Rauchwolken. Nach Behördenangaben starben in der Region Kiew mindestens 4 Menschen, Dutzende weitere wurden verletzt. Auch das ARD-Studio wurde nach Angaben des WDR massiv beschädigt, wahrscheinlich durch eine Druckwelle, die Fenster bersten und Wände einstürzen ließ. Russland bestätigte bei den Angriffen die besonders zerstörerische Hyperschallrakete vom Typ Oreshnik eingesetzt zu haben. Sie schlug nach ukrainischen Angaben in einer Stadt südlich von Kiew ein. Bundeskanzler Merz sprach von einer rücksichtslosen Eskalation, Außenminister Wadefuhl von Raketenterror. München. Bayerns Ministerpräsident Söder hat nach eigenen Angaben nicht mit den weiterhin hohen Umfragewerten für die AfD gerechnet. Wie er im Deutschlandfunk sagte, habe er gehofft, dass die klare Veränderung der Migrationspolitik mit dem Rückgang der Asylbewerberzahlen schon etwas ausmache. Weil die AfD weiter hohe Zustimmungswerte in den Umfragen erreicht, scheine sie verfestigter zu sein, als man denke, sagte Söder. Der CSU-Chef sieht den Grund dafür in der wirtschaftlichen Lage, die bedrohlich wirke. Und dabei gehe es Deutschland im Vergleich mit anderen Ländern noch gut. Eine Zusammenarbeit zwischen CDU, CSU und AfD schloss Söder erneut aus. Berlin. Studierendenvertreter haben Unionsfraktionschef Spahn für seine Aussage zum BAföG kritisiert, er sehe keine finanziellen Spielräume für eine Erhöhung. Damit hatte Spahn eine Einigung der Regierungskoalition infrage gestellt, die eine Erhöhung der Wohnkostenpauschale vorsieht. Der Bundesverband liberaler Hochschulgruppen erklärte, Spahns Aussage komme den Studierenden angesichts hoher Mieten und Lebenshaltungskosten wie ein Schlag ins Gesicht vor. Sie dienten im Haushaltsstreit als Verhandlungsobjekt. Der Vorsitzende des Deutschen Studierendenwerks Anbuhl sagte, wer eine Milliardensumme für einen Tankrabatt ausgebe und gleichzeitig an Bildungschancen sparen wolle, agiere leistungsfeindlich und zukunftsblind. Ankara. Die türkische Polizei hat die Zentrale der Oppositionspartei CHP gestürmt. Auf Fernsehbildern war zu sehen, wie Einsatzkräfte Tränengas einsetzten und ins Gebäude eindrangen. Dort soll sich der abgesetzte CHP-Chef Özel aufhalten. Er kündigte an, in dem Gebäude auszuharren. Die Behörden wollen mit der Räumung ein Gerichtsurteil umsetzen, das vorsieht, den ehemaligen Parteivorsitzenden Kılıçdaroğlu wieder einzusetzen. Özel nannte die Entscheidung einen Justizputsch. Die CHP solle geschwächt werden. Berlin. Nach dem gestrigen Pokalfinale greift der DFB-Kontrollausschuss ein. Das Gremium hat, auf Anfrage der deutschen Presseagentur, mitgeteilt, sich mit der Protestaktion von Fans zu beschäftigen. Einzelheiten wurden nicht genannt. Anhänger sowohl des FC Bayern als auch des VfB Stuttgart hatten während des Spiels im Berliner Olympiastadion ihren Unmut über den DFB zum Ausdruck gebracht. Sie zündeten zum einen Pyrotechnik, was wegen dichten Rauchs zu einer Spielunterbrechung führte. Zum anderen gab es Sprechchöre und Transparente, mit denen der DFB verunglimpft wurde. Den beiden Vereinen drohen nun empfindliche Strafen. Das Wetter in Bayern. Bis zum Abend viel Sonne, nur vereinzelt sind kurze Schauer oder Hitzegewitter möglich, Höchstwerte 27 bis 33 Grad. In der Nacht weitgehend trocken bei 17 bis 9 Grad. Die weiteren Aussichten: morgen und übermorgen viel Sonne und trocken bei 26 bis 34 Grad. Es ist jetzt 16 Uhr und 4 Minuten. Ein Blick auf die Straßen. A6 Nürnberg Richtung Pilsen, am Kreuz Oberpfälzer Wald, ein Unfall in der Überleitung zur A93 Richtung Regensburg. A7 Ulm Richtung Füssen, am Grenztunnel Füssen, Stau und Blockabfertigung. A92 Deggendorf Richtung München, zwischen Unterschleißheim und Oberschleißheim, ein Unfall. Und B11 Wolfratshausen Richtung Mittenwald, zwischen Urfeld und Walchensee, Stau. Soweit die Verkehrsübersicht.
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2: wie süß, guck mal, die tanzen miteinander.
3: Ja, es sind aber Revierkämpfe, also die Männchen hauen sich ehrenlos auf die Fresse, also nichts mit Romantik.
4: Also wenn das Ökosystem so kippt, wie das einige Prognosen hervorsagen, dann ist nichts mehr mit vollen Kühlschränken und guter Laune. Dann dachte ich halt so, okay, nee, du musst an der Börse ganz viel Geld verdienen, um dann Palmölplantagen aufzukaufen, dann Orang-Utan-Scheiße einzusammeln, um dann wiederum Orang-Utan-freundliche Wälder zu züchten, okay, quasi. Na gut, das wurmt mich zwar auch, aber ich kann dagegen nicht viel machen so.
5: Hier ist ja auch was Gutes, finde ich, was wurmt.
6: Hallo, ich bin Eva Schulz und das ist Deutschland 3000, ein Podcast von Enjoy. Mein Ziel ist, diesen Leuten so zu begegnen, wie ihr sie vorher noch nie gehört habt. Deutschland 3000 soll euch, mich und meine Gäste auf neue Gedanken bringen. Weil man, wenn man jemand anderes kennenlernt, auch immer ein bisschen was Neues über sich selbst erfährt. Robin König regt sich auf. Regelmäßig, quasi beruflich. Und zwar über Pflanzen. Er steht dann in seinem Garten und redet sich so richtig in Rage über Kirschlorbeer oder die kanadische Goldrute und fordert voller Wut, dass sie ausgerottet gehören. Diese Wut ist aber nicht ansteckend in dem Sinne, dass sie einen schlecht gelaunt machen würde. Vielmehr habe ich Robins Wutanfall-Videos auf Insta gesehen und fand sie gleichzeitig lustig und lehrreich. Und das muss man erstmal hinkriegen. Rund 400.000 Leute folgen ihm inzwischen auf den verschiedenen Plattformen und er hat mehrere Preise für seine Aufklärungsarbeit zu Pflanzen und Artenvielfalt bekommen. Den Umweltmedienpreis zum Beispiel und den Grimme Online Award. Wer so engagiert für Wildbienen, heimische Pflanzen und generell unsere Umwelt kämpft, kann doch kein schlechter Mensch sein, dachte ich und bin da mal hingefahren, in Robins Garten im Norden von Berlin. Und der sah so gar nicht aus wie das, was ihr euch jetzt gerade vermutlich unter einem Garten vorstellt, aber das hört ihr gleich. Robin hat mir erzählt, wie alles angefangen hat, dass er Orang-Utans retten wollte und deshalb eine Bankausbildung begann. Das klingt jetzt wild, es hat aber eine Logik, glaubt mir. Dass er die Schule richtig schlimm fand, aber auf eigene Faust zu lernen ihn glücklich macht. Und warum er der Politik nichts zutraut, aber in Sachen Umweltschutz trotzdem noch Hoffnung hat. Ich habe in dieser Folge viel gekichert und viel gelernt. Und dann war ich auch noch zufällig dabei, als Robin ganz besonderen Besuch bekommen hat. Also lasst sie euch nicht entgehen, diese gute Stunde mit Robinga Schnögelrögel.
5: Hallo Robin.
3: Treten Sie ein?
5: Ich habe Folgendes gemacht auf der Fahrt hierher.
3: Ja.
5: Ich habe nochmal in die Google-Bildersuche Garten eingegeben.
3: Ja.
5: Und was dann kommt, sind ganz viele Bilder von Gärten mit blühenden Blumenbeeten, angelegten...
3: Königin.
5: Okay, ja, wow. Royaler Besuch bei Deutschland 3000. Also, blühende Blumenbeete, angelegte Wege, sehr viel Rasen, ab und zu mal so ein Teich. Aber das ist ja so das, was in den Köpfen der meisten Menschen aufgeht, wenn sie an Gärten denken.
3: Ja.
5: Dein Garten sieht überhaupt nicht so aus. Also wir stehen hier gerade, wir haben einen Blick auf, wie viele Quadratmeter sind das?
3: Rund 800. Also mit der Lehmberg liegt ja hier auch 600.
5: Ja, beschreib mal, was man sieht, wenn man in deinem Garten steht.
3: Ja, wie viel Zeit haben wir denn? Also
5: die Laienversion.
3: Die Laienversion ist, ich habe hier meinen Garten in 2x1 Felder aufgeteilt, also 2 Quadratmeter große Felder. Und dann halt rein pflanzt, was nicht nied- und nagelfest ist. Also insbesondere habe ich Bezug genommen auf Raupenfutterpflanzen, denn Schmetterlinge legen ja ihre Eier nur an sehr speziellen Pflanzen ab.
5: Mhm.
3: Und dann ist das hier so eine Art botanischer Garten geworden, wo ich auch mal Gast sein darf.
5: Und also für mich sieht es aus sehr wild.
3: Ja.
5: Und also arbeitest du hier auch oder lässt du einfach alles passieren?
3: Nee, ich arbeite hier schon. Also man muss sich ja auch, also ich sage immer, ich bin Manager. Ja, weil du siehst zum Beispiel dort meinen Lehmhau, also meinen vorderen Lehmhaufen.
5: Mhm.
3: Siehst du den mit der gelben Blüte auf der
5: linken
3: Seite? Zypressenwolfsmilch, wunderschön, aber ist jetzt ein anderes Thema. Auf jeden Fall diese Süßgräserdominanz, die wir in Mitteleuropa eigentlich auf dem gesamten Planeten, wobei, aber auf jeden Fall in Mitteleuropa ausgeprägt haben, weil wir die Landfläche so zugeballert haben mit Nährstoffen, dass sich überall Süßgräser durchsetzen. Und da muss ich mal ab und zu zuppeln, zum Beispiel. Da wird dann gegen angezuppelt. Ja, weil sonst ist hier in 3 Monaten nur noch... Na gut, nicht 3 Monaten, aber vielleicht 3 Jahren nur noch Rasenwüste oder Graswüste, ja.
5: Und explizit das möchtest du nicht? Was möchtest du hier stattdessen
3: richtig
5: haben?
3: Ich möchte hier eine biodiverse Fläche haben, wo, ich habe ja 150 Pflanzenarten aufgehört zu zählen, ehrlich gesagt. Also wir haben ja alles mögliche, kunterbunt, Mitteleuropa, auch Bäume. Hier vor uns eine Pappel, eine Junge.
5: Mhm.
3: So sieht eine Pappel im jungen Zustand aus, knuffig, schnuffig. Ich hoffe überhaupt, die wächst da an, aber wir werden sehen, wie sie sich schlägt. Ja, und ich versuche einfach so viele Arten und vor allem Falterarten, Wildbienenarten, Schwefliegenarten. Wir wissen ja, Insektensterben, ein großes Thema, dies, das, Ananas.
5: Kommen wir gleich noch drauf.
3: Und ja, den kann man halt nur helfen, wenn man auch die richtigen Pflanzen pflanzt.
5: Und du sagst, also ich muss zum Beispiel gerade an meinen Opa denken, der hatte so einen Google-Garten. Ich glaube, der hat ganz andere Sachen gearbeitet in seinem Garten. Ja. Der hat bestimmt auch die Vögel und Insekten dort beobachtet oder die Tiere, was sich so tut. Aber dem war vor allem so Schönheit wichtig.
3: Ja.
5: Und dich habe ich jetzt bei der Vorbereitung, als ich so von dir nochmal gelesen habe, sagen hören, dass wir dazu neigen, die Natur zu romantisieren.
3: Ja.
5: Was meinst du damit?
3: Ja, also ich muss immer so lachen, weil also ich stehe auch immer noch dazu, weil ja immer gesagt wird, ach gucke mal, wie süß die Vögel flattern umher, die Schmetterlinge tanzen umher. Ich hatte hier letztes Jahr sehr viele Bläulinge. Wie der Name schon sagt, sind die blau. Nicht alle, ist eine große Familie, aber auf jeden Fall hatte ich da relativ hohe Individuenanzahl und dann schwirrten die so, tanzten die so in der Luft umher und ich war auch so, oh Gott, wie süß, guck mal, die tanzen miteinander. Ja, es sind aber Revierkämpfe, also die Männchen hauen sich ehrenlos auf die Fresse, bis irgendeiner sich halt verpisst, so, also nichts mit Romantik. Und so ist das ja ganz oft. Ich meine, wenn ich jedem Tier hinterher romantisieren würde, was mache ich denn zum Beispiel mit Parasiten, ja, die ja die Organismen meistens lebend befallen und dann
5: ausbeuten quasi
3: ja. ausbeuten und zum Tode des jeweiligen Trägerorganismus führen. Also das ist in der Natur auch super, super fehlplatziert, weil dann hätte ich hier gar keine, dann würde ich mich den ganzen Tag nur freuen und traurig sein und ich persönlich empfinde eine wahnsinnige Faszination dafür, was hier überhaupt alles so abgeht. Ja? Mhm. Und mir ist es völlig egal, ob etwas Parasit, Pilz, Wildbiene, Schmetterling, Raupe, Pflanze ist. Das ist ja alles eine mitteleuropäische Wildsuppe und da halt durchzusteigen, das macht den großen Spaß so.
5: Was ist eine Sache, die hier gerade abgeht, die mir vielleicht gar nicht auffällt?
3: Habe ich schon was im Auge.
5: Ja.
3: Hier, geh mal hin. Also Nummer eins ist mein Feuchtbiotop hier. Ja.
5: Also hier muss man jetzt sagen, was ich gerade sehe, ist, du hast ein bisschen tief in den Boden so ein Rechteck ausgehoben.
3: Ja.
5: Da könnte ich mich anderthalb Mal reinlegen von der Länge, glaube ich.
3: Ja.
5: Und das ist mit einer schwarzen, dicken Folie ausgelegt.
3: Richtig, ja.
5: Und so dickem, feuchtem, sagt man Humus, Boden.
3: Ja, es ist einfach erdreicher. Ja, das ist, ja. Richtig, weil ich bin ja hier Berlin-Brandenburg, also Berlin, aber wir haben hier sehr lehmig, meistens sehr trockene Böden und so Feuchtstandorte, die wurden alle abgeschafft. So, wir hatten riesige Feuchtstandorte in Berlin-Brandenburg, aber die sind alle ausgestorben. Und ich dachte mir so, nee, weil das eine riesen Biodiversität bringt, schnapp ich mir mal so einen Standort und kreiere den einfach selbst und habe das hier wunderschön angelegt.
5: Muss ich auch sagen, also ich finde sehr, hier ist so ein abgestorbener Ast? Nicht, ich guck ganz kritisch.
3: Na, Gottes Willen.
5: Nein, was ist es?
3: Das
5: ist ein.
3: Ist.
5: Es sieht sehr. Ich meine, das, was da liegt.
3: Ja, ach so, das da.
5: Das ist doch
3: ach so.
5: Tot.
3: Wie bitte? Das ist eine Staude, guck mal da unten.
5: Ja, die habe ich verstanden. Ich meine das hier, was da so liegt als Deko. Das ist das Gleiche?
3: Nein.
5: Ja, nein. Also.
3: Das ist nur so, weil Libellen gerne bei der Jagd und ein bisschen Ausschau halten, weil Vögel nicht ganz mögen, wenn die da irgendwo in der Suppe stehen. Habe ich so einen kleinen Ausguck hingesetzt, hingelegt.
5: Und davor ist eine Staude,
3: und
5: die ich natürlich nicht beleidigen wollte.
3: Richtig.
5: Die kommt noch.
3: Richtig, genauso wie dieser wunderschöne Zitronenfalterbaum. Den braucht der Zitronenfalter, weil ohne den wird das nichts. Aber eigentlich wollte ich dir mal was Cooles zeigen. Wenn sie denn jetzt da sind, gerade eben waren noch drei Stück hier. Aber jetzt, das ist immer so, ne? Die sind sehr kamerascheu.
5: Perfekt, ja.
3: Die blaue Holzbiene, das ist so eine große Wildbiene, die wohnt nämlich hier in solchen Totholzdingern. Ja.
5: Davon ragt gerade eins vor uns.
3: Genau,
5: so
3: und vor
5: zwei
3: uns
5: Meter hoch.
3: Genau, zwei Meter hoch. 20 Zentimeter breit, 15 vielleicht.
5: Da!
3: Ah ja, da ist sie doch.
5: Boah, ist die riesig.
3: Ist die süß, oder? Guck mal. Schwirr.
5: Oh, ich wünschte, kann man das hinhalten? Hört man's? Summen? Oh! Da kommt sie. Vielleicht
3: ja, die sind immer
5: sie
3: ein bisschen neugierig. Ist doch gut, meine Maus.
5: Ja, die kommt jetzt direkt. Stark, die ist riesig, glänzend schwarz.
3: Daumendick ungefähr. Er ist durch den Klimawandel bei uns wirklich weit verbreitet worden. Also ein Klimawandelindikator quasi. Weil sie ursprünglich nur am Kaiserstuhl verbreitet war, aber sich dann mit der wärmer werdenden Welt immer weiter nach Norden gefressen hat. Und jetzt ist sie schon in Skandinavien sogar angekommen. Weil sie ehrlich gesagt ein bisschen überraschend ist, weil es zu einer der schnellsten aufgezeichneten Tierwanderungen überhaupt zählt. Weil das galt lange Zeit als nahezu unmöglich. Aber gut, so ist das in so verrückten Zeiten, nicht wahr?
6: 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Dann guckt mal bei Deutschland 3000 auf Instagram vorbei. 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
5: Und was ist deine, weil du gerade das Wort Natur genannt hattest, was ist denn deine Definition von Natur?
3: Das ist eine gute Frage. Meine Definition von Natur, ich würde fast sagen, oh, das ist schwer. Also Mitteleuropa hat an sich keine richtige Natur mehr. muss man leider gestehen. Wir haben eine Kulturlandschaft, die vom Menschen geformt und verwaltet wird und wurde. Natur in Mitteleuropa, boah, schwer. Also eigentlich ein mitteleuropäischer Wildwald beziehungsweise Staudenmischwald. Es gibt da ganz, ganz viele Mischformen so. Aber das findest du in Mitteleuropa nicht. Also Natur für mich in Mitteleuropa ausgestorben quasi. Ich würde sagen, wir setzen uns mal, oder?
5: Ja.
3: Ja, also das gibt's kaum noch. Bis gar nicht mehr.
5: Wie viel Zeit verbringst du hier?
3: Ach, gar nicht so viel, wie man vielleicht denken würde. So. Also das Geile ist halt am Naturgarten, du kannst auch mal in Urlaub fahren oder ich war jetzt auf Forschungsreise in Peru und dies, das, Ananas, das macht den, also macht der ganzen Wildnis hier überhaupt nichts.
5: Du musst nicht gießen kommen.
3: Ich muss nicht gießen kommen, ich gieße hier eh nie. Ja, ich weiß gar nicht. Doch dieses Jahr habe ich einmal bisher gegossen, kurz bevor ich auf Forschungsreise gegangen bin, da habe ich mal gegossen. Aber insbesondere so eingewachsene Pflanzen müssen nie nicht mehr gegossen werden. Ja, die haben alle, die Wurzeln alle 2-3 Meter tief, das interessiert den feuchten Dreck, wenn es immer nicht regnet. Ja. Mhm. Außer wenn mir jetzt wirklich eine zornigste, so ein 2019, so ein 500, also das war ja das trockenste Jahr seit 500 Jahren in Mitteleuropa. Ja, es ist dann doch auch schon für die Wildpflanzen ein bisschen wuppig. Aber an sich ist das das Geilste, was man machen kann.
5: Und du bist Mitte 20, richtig?
3: Ja.
5: Wie kommt man dann an so einen riesigen Garten?
3: Das ist der Garten meiner Eltern. Mhm. Ja, und die haben gesagt, mach mal.
5: Und haben die den auch schon immer auf diese Weise gestaltet?
3: Nee, gar nicht. Nee, nee. Hier war davor Brachland, das war alles mit kanadischer Goldrute zugewuchert. Und ich habe dann gesagt, ich mach. Und die haben gesagt, na mach mal.
5: Und was sagen sie jetzt dazu?
3: Ja, Interesse hält sich immer noch in Grenzen. Doch, sie finden es schon cool, aber ihren eigenen Garten haben sie immer noch nicht wirklich biodivers umgestaltet.
5: Mhm. Also die haben auch noch so einen Google-Garten.
3: Ja, quasi, ja, mhm. ja, leider.
5: Und du bekommst inzwischen Millionen von Views auf Videos, wo du hier im Garten stehst, in irgendwelchen Büschen und erzählst, warum du bestimmte Pflanzen hast. Die kanadische Goldrute fiel gerade schon.
7: Ich habe es geschafft, die kanadische Goldrute mit Zuppeln so gut wie wieder zu vertreiben. Aus meinem Garten kommt der nächste Kekko aus dem Busch gesprungen. Pflanzen, die ich hasse, Paar 13, ja. Drecksau. Erigeon anus, das einjährige Arschkeil-Berufskraut. Kann ich nicht ab. Ist eine invasive Pflanzenart, stammt ursprünglich aus Nordamerika, wurde natürlich vom Menschen hierher nach Europa verschifft, weil auch hübsch. Natürliche Feinde sind komplett abwesend, also das Ding spielt überhaupt keine Rolle in Mitteleuropas Ökosystem. Posycia X Intermedia. Also wir haben es hier mit einer Pflanze zu tun, die völlig unnütz für die Natur ist und dennoch Allergien auslösen kann. Ach, das liebe ich also. Oh, und die steht hier überall. Oh, spart's euch einfach, Leute. Pflanzt einfach Kornelkölsch in meine Fresse. Hast es ja kein Wort. Pflanzt sich verabscheue. Hast es noch viel zu freuen. Japanischer Staudenknöterich. Falopia, Japonica oder so eine Kacke. Eingewöhnt mir die Dani reindrücken in den Schädel. Das Zeug ist wirklich die absolute Oberscheiße. Steht auf der Rangliste der 100 gefährlichsten Arten der Welt. Das Ding ist eine absolute Vollkatastrophe und gehört verboten und entsorgt und ausgerottet in Mitteleuropa. Ich habe keinen Bock mehr. Mach's gut, Nachbarn.
5: Warum funktioniert das so gut auf Instagram?
3: Boah, ja, gute Frage. Keine Ahnung. Ich weiß es nicht. Also ich habe mal die Vermutung, dass das vor allem so an meiner Art und Weise liegt, wie ich das dann mal auf den Tisch knalle und sage, geht mal weg mit eurem, aber die ist schön. Keiner in der Natur juckt sich für Schönheit. Also das können die Pflanzen und die Tiere untereinander gerne ausdiskutieren, aber diese menschliche Ästhetik darauf zu drücken, nach dem Motto, oh guck mal, du hast aber tolle Blüten, ist mir völlig ruhig. Also. Ich glaube, das spielt damit rein und auch einfach, weil mir wurde ganz oft, gerade anfangs, aber auch heute noch, so Sinnfluencer, also die Leute ächzen auch so ein bisschen nach, ja, mal so beim Scoren was Sinnvolles dabei. Jetzt nicht nur, ach guck mal, Heinz und Dieter haben sich getrennt, weil Hannelore Dieter geschrieben hat, sondern auch mal ein bisschen irgendwie was Sinniges, ja, wo man danach, man danach das Handy weglegen kann und sagen kann, Robin, keine Ahnung, was du da gelabert hast, aber ich weiß, Versüße ist No-Go. Geil.
5: Glaubst du, man könnte Leute für alles interessieren, indem man sich darüber aufregt? Weil das ist ja schon so ein Mechanismus,
3: Ja, glaube ich schon. Also ich glaube, dass die Menschen viel, viel empfindsamer für Informationen sind, je nachdem, wie man den Bums verpackt. Mhm. Ja? Also wenn ich das zu meinen Eltern gesagt habe, so ja, ich mache hier mal Social Media Projekt und blablabla, hieß es auch, Robin. Mach mal jetzt entspannt, mach mal deine Bankausbildung zu Ende, ne? Und dann habe ich dann nicht gemacht, aber egal. Und dann kriegen wir das schon hin, ne? Und das ist dann innerhalb von 2 Jahren auf all in all, sagen wir, rund 400.000 Folgende zusammengewachsen ist. Das hätte ich selber auch nicht gedacht. Aber ich glaube, es liegt halt einfach nur an der Art und Weise, wie. Mhm. Und auch, weil Natur, ich meine, das Problem ist halt auch immer so, du musst ja Themen greifbar machen, ne? Und Natur umgibt uns ja alle, permanent und überall. Ne? Überall stehen Bäume rum, irgendwelche Alleen, Kastanie blüht gerade in halb Berlin, überall ist auch ein Furzbaum so, also ist nicht viel wert.
5: Ich würde sagen, Natur, ne? Da sind wir wieder bei der Definition.
3: Ja, ja, richtig. Ja, ja. Für die meisten ist ja auch grün toll, ja? Aber für mich halt nicht. Ich gehe den rein und gucke mir erstmal die Artenzusammensetzung an, gucke mir an, wie viel Licht kommt da auf den Boden, was ist denn da als Unterbewuchs, ist das nur eine reine Rasenfläche, gibt es da Frühblüher, gibt es da und so weiter und so fort. Also das ist ein viel... Natur, um es vielleicht kürzer zu, also um nochmal dieses Naturthema aufzugreifen, so, Natur sind für mich mitteleuropäische Wildpflanzen, Punkt aus, fertig, Mickey Maus, ja. Das ist eigentlich die Natur, ja.
5: Und das heißt, so eine Pflanze kann theoretisch auch irgendwo aus dem Bordstein raus.
3: Ja, na, du siehst sicher Ela. Der Löwenzahn, der Löwenzahn ist ja besonders berühmt für. Der ist ja relativ zäh so. Es hat auch eine Pfahlwurzel, 2 Meter tief. Den interessiert auch dieses städtische Klima nicht so. Der lacht darüber. Gute Raupenfutterpflanze, wunderschöne Wildbienenpflanze. Also da nuckelt halt Mitteleuropa dran. Das ist schon wirklich geil. Und ich liebe den Löwenzahn. Ja, ist auch ein bisschen verpönt so. Also in dieser konventionellen, ich nenne sie immer Psychogärtner, weil es für mich wirklich psychotisch ist, wie man dem Ordnungswahn verfallen muss, um dann den letzten Löwenzahn, das letzte Gänseblümchen und ach, endlich mein Rasen vertikutiert und jetzt muss ich nochmal nachdüngen, weil ja die ganzen Nährstoffe raus sind und blabiblups. Ja, so ein Aufwand wird betrieben. Entschuldige? Ja. Habe mich kurz verloren.
5: Ja? Du hast so kurz einen Rage-Mode.
3: Ja, weil mich das aufregt. Und uns rennt die Zeit davon, ne? Nochmal. Also das mal kurz vorweg so. Uns rennt wirklich die Zeit davon, leider.
5: Kurz zu dem Rage. Was macht einen richtig guten Wutanfall aus?
3: Boah, gut, das ich nehme meine Videos ja immer einfach auf. Ja. Mhm. Und dann manchmal passiert es, dass ich über das Video fange ich freundlich an. Und dann rede ich mich wie jetzt auch gerade so in Rage und dann passiert das einfach, ja. Also was einen guten Wutanfall ausmacht, kann ich dir auch nicht sagen, ehrlich gesagt. Ich weiß es nicht.
5: Ich dachte, weil du inzwischen so viele hattest, hast du vielleicht schon
3: mir hilft immer nur, okay, guck dich um, Robin. Johannesbeere. Richtig.
5: Direkt neben uns und zwischen uns.
3: Wild, ja, die wilde Johannesbeere.
5: Aber da gibt's auch was zu ernten dann im Laufe des Sommers.
3: Ja, aber oder? Das ist für die Vögel.
5: Okay, na, du bedienst dich nicht. Hm. Und heißt das, wenn wir noch kurz beim Pflanzenhassen bleiben, forderst du jetzt oder bist du dahinter, sollten wir jetzt alle vor Südchen und was hatten wir gerade noch?
3: Kirschlorbeer.
5: Kanadische Goldrute ausrotten?
3: Ja. Punkt. Ja.
5: Warum?
3: Naja, weil die in Mitteleuropa nichts zu suchen haben. Also diese Pflanzen gehören nicht ins mitteleuropäische Ökosystem. Ganz einfach, ganz entspannt, ja. Mir wird dann ab und zu mal Pflanzenfaschismus vorgeworfen, ja. Wo ich mir ja nur an Schädel fassen kann und mir denken kann, Leute, wie, also war die in der Schule Kreide holen oder wie blöd kann man denn sein, ja. Die scheiß Faschisten haben Millionen von Leute umgebracht und ihr werft mir das vor, der im Garten steht und sagt, pass mal auf diese Pflanze legt keiner seine Eier ab. Die Blüte wird, wenn denn, überhaupt von Generalisten bestäubt und blabiblups. Bei den meisten Pflanzen, die ich hasse, sind es ja noch invasive Arten, die ja aktiv, also nicht aus ihrer selbst, aus ihrer eigenen Willen heraus, aber einfach, weil sie hier im Ökosystem keine natürlichen Feinde haben, die wichtige Raupenfutterpflanzen verdrängen und so Schaden anrichten. Und da fasse ich mir nur den Kopf, ja, wie man so, weiß ich nicht, ja, ob die zu viel Frittenfett durch die Nase ballert haben oder so, ich weiß es nicht.
5: Gab es einen Auslöser für diese Leidenschaft? Oder dieses extreme oder enorme Interesse, das du dafür hast?
3: Jein, also es war so ein Potpourri der Situation, sag ich mal. Ich bin da irgendwie hingestolpert, sag ich mal. Also im Leben mehrere Etappen gehabt, wo ich mir dachte, das ist es nicht. Ich mache mich doch auf einen anderen Weg. Zum Beispiel, als ich bei der Bank, ich habe eine Bankausbildung angefangen, 8 Monate, und habe dann dort die Krefeld-Studie gelesen. Ja, und Krefeld-Studie ganz berühmt, ja, der erste wirklich wissenschaftliche Nachweis, wie schlecht und vor allem wie der Rückgang der Insektenwelt ist. Ja, 75%, katastrophal.
5: Seit 89, glaube ich, ne? Also in so einem Zeitraum.
6: Die Krefeld-Studie hat Ende 2017 richtig Furore gemacht. Noch nie war das Insektensterben über einen so langen Zeitraum kontinuierlich erfasst worden. 27 Jahre. Und das Ergebnis, zu dem Forschende aus Deutschland und den Niederlanden kamen, war erschreckend. In den untersuchten Schutzgebieten war die Masse der Fluginsekten zwischen 1989 und 2016 um mehr als 3/4 gesunken. Auch wenn die Methoden der Forschenden begrenzt waren und teils kritisiert wurden, die Studie war der Ausgangspunkt für viele weitere Forschungen zum Thema. Es wurde international darüber berichtet und auch die Politik reagierte. 2018 stand der Begriff Insektensterben erstmals in einem Koalitionsvertrag. Und 2021 hat die Regierung tatsächlich ein Insektenschutzgesetz beschlossen. Das enthält zum Beispiel Einschränkungen beim Einsatz bestimmter Pflanzenschutzmittel und Maßnahmen gegen Lichtverschmutzung. Umweltverbände kritisieren das Gesetz aber, weil viele Regelungen nur auf einem Teil der landwirtschaftlichen Flächen gelten und zahlreiche Schlupflöcher bestehen.
3: Da habe ich dann während meiner Bankarbeitszeit die ganze Zeit nur Schmetterlinge bestimmt oder mir Schmetterlinge durchgelesen und bestimmt und deren Raupenfutterpflanze mir vor allem angeguckt, ne? Ich glaube, das ist ein Schwalbenschwanz.
5: Zweite Sichtung.
3: Handy raus. Tessissa!
5: Okay. Also Robin ist gerade auf.
3: Oh Mann, entsperr dich doch! Das brauche ich, wusste mein...
5: Also, da, vor dir.
3: Oh Gott, da ist er!
5: Also ist jetzt, also das ist ein Schmetterling, der hier gerade durchflattert.
3: Das ist nicht nur irgendein, egal.
5: Gelb.
3: Oh, ruhig, du setz dich doch irgendwo hin.
5: Ja, wenn du da gleichzeitig so rumfuchtelst, dann...
3: Ach Mann, jetzt leg ein Ei ab, scheiße.
5: Ich weiß jetzt, wo die Unruhe im Garten auf jeden Fall ist.
3: Entschuldige, das war erst zweite Sichtung, da musste ich mal kurz...
5: Er ist noch da. Da, guck.
3: Ja, der soll immer mal ein bisschen
5: Der kommt jetzt kurz zur Ruhe und dann...

0: kommt er ja nochmal näher.
1: Jetzt ist nämlich der Moment, da könnte auch mal ein Ei ablegen.
0: Oh. Und dann hättest du sie hier bald.
1: Das Problem ist, hier ist die Raupenfutterpflanze. Also er liegt
0: wo
1: nur auf Doldenblütler. Ja, ja. Und
0: Das
1: ist natürlich, aber ich habe da hinten auch noch ganz viel.
0: Also ich werde mich nicht mehr bewegen. Während der
1: Schwalbe. Oh, ist also wunderschöner Falter auch, ne?
0: Ja, auch
1: muss man sich
0: schön.
1: Mal geben. Schade, er ist jetzt ein bisschen weit weg. Ja, hör auf, da am Hopf rum zu nuckeln.
0: Schwarze Masse. Und jetzt ist er über den Zaun. Na, nein, da
1: die wissen schon, was ihnen gefällt. Die wissen schon.
0: Ihr seid natürlich live dabei.
1: Ihr seid natürlich dabei.
0: Bei der Schwalbenschwanzsichtung. Achtung.
1: So,
0: Achtung.
1: Jetzt habe ich mein Handy demonstrativ weggeschmissen.
0: Es ist okay, du sollst.
1: Ich flippe. Also ich tue flippen, ne? Zweite Sichtung. Ruhig, Robin. Wo ist er? Da ist er.
0: Also er dreht
1: ja, okay, aber da hinten kann er Eier ablegen. Da ist er mir sehr mucho gusto.
0: Okay. Ach schön, ich finde es schön, in diesem Moment hier live
1: kurz
0: dabei zu sein.
1: Kurz durchatmen, ich bin wieder da.
0: Komm kurz so. Du sammelst dich und wir waren bei dem Gegensatz zwischen der tagesaktuellen, manchmal stündlich umschwingenden Unruhe an dem Finanzmarkt und der von mir unterstellten Geduld, die man braucht in so einem Garten und der ganz anderen, dem ganz anderen Takt, der hier wahrscheinlich...
1: Ja, wie man ja gerade eben gesehen hat am Schwalbenschanz, auch hier ist manchmal die Hölle los, ja, aber in der Regel ist das schon eher ein ruhiges Ding. Vielleicht ist es auch genau der Gegensatz, der mich angezogen hat, diese Hektik am Finanzmarkt und gleichzeitig diese pure Entspannung im Naturgarten. Muss aber auch dazu sagen, dass sich Ökonomie und Ökologie nicht nur ähnlich anhören, sondern auch sehr ähnlich sind. Ja, also ich sehe, das Finanzsystem ist meistens wie so ein Organismus an sich aufgebaut. Ja, und so ja auch die Natur. Man kann jetzt philosophieren, die Notenbanken sind das Herz, die Staats- und Regierungschefs sind je nachdem das Gehirn, ja, je nachdem wie gut die funktionieren. Ne? Man sieht an Donald Trumps seinen Strafzöllen, dass das manchmal auch nicht ganz so hinhaut. Aber da sieht man schon, also ich war immer überrascht, dass man da so viele Parallelen ziehen konnte. Ja, zwischen Natur und Finanzmarkt.
0: Du hast auch gesagt, eigentlich kann es keine Wirtschaft geben ohne ein funktionierendes Ökosystem.
1: Richtig, ich hätte es fast vergessen. Ja.
0: Also man hat ja den Eindruck, dass diese zwei Systeme noch nicht so richtig symbiotisch miteinander im Austausch sind.
1: Ja.
0: Wie erklärst du dir das?
1: Also die Klimawandel und seine Folgekosten sind noch zu überschaubar, so leid mir das tut und sie steigen auch exponentiell an. Aber sie sind, noch hat der Finanzmarkt, erstmal hoppeln die meisten davon von Quartal zu Quartal. Mhm. Ja, und immer nur die nächsten 3 Monate und gucken wir, einen Ausblick, ja, kann ich jetzt nicht geben, Strafzölle oder bliblablups. Aber das Problem ist, wenn der Finanzmarkt auf die Idee kommt oder realisiert, ach, Klimawandel, eieiei, dann wird er drauf schon gelutscht sein. So. Tja, wie kann man die beiden zueinander...
0: Aber es war doch schon mal so... Also ich versuche jetzt gerade, ich bin selber keine Expertin, versuche das auf so einem Nicht-Experten-Level zu halten, weil Finanzmarkt ist, glaube ich, für viele so schwer zugänglich. Aber was ich erinnere, ist, dass um 2020 herum doch auf einmal auch so große Investoren, BlackRock und so weiter, gesagt haben, wir machen das jetzt alles mal nachhaltiger, das hat Zukunft. Und es gibt jetzt seit so 2 Jahren, nehmen sie das wieder zurück. Also da war ja schon so ein Moment der Hoffnung, dass das sich annähert, dass sowas mit in Betracht gezogen wird.
1: Ja, man müsste jetzt nochmal genau reingehen, was BlackRock davor hatte, was auch die Europäische Union mit ihren großen Investitionsfonds vorhatte und zum Beispiel Gas als grün zu deklarieren. Kokolores irgendwie, Atomkraft immerhin CO2-neutral, aber danach kommt noch ein riesiger Rattenschwanz an Problemen. So. Also da müsste man nochmal genau reingehen, was die jetzt gesagt haben und wie und was und hopsasa.
0: Und heißt das, du hast ein Vertrauen, dass die Wirtschaft eigentlich sich immer einstellen wird auf Klimawandel und dann entsprechend verhalten wird?
1: Nee.
0: Ist die auf einem eher zerstörerischen
1: Plan? Ja. Ja, also mein Problem ist, man könnte zum Beispiel, Merkel hat es mal ganz kurz vor ihrem Gehen, so, die war schon auf dem Sprung da draußen, hat sie nochmal reingerufen in den Raum, globaler CO2-Preis, wie sieht's denn aus? Okay, danke, ciao, ich hau ab. Das wäre eine geile Maßnahme gewesen, ja, weil man so, der CO2-Preis ist super cool, super gut, um die Wirtschaft zu lenken. Ja,
0: ja, oder um sie, also die Idee dahinter ist ja, pro Tonne müssen sie ein Zertifikat kaufen.
1: Ja.
0: Und weil das so teuer ist, sind sie angereizt, möglichst wenig CO2 auszustoßen.
1: Korrekt.
0: Das gibt es ja inzwischen in der Form. Also eigentlich eine gute Maßnahme.
1: Ja, aber mir natürlich noch viel zu niedrig. Also da müsste man ordentlich reinballern. Mhm. Und vor allem war ich schon wieder Kommentare, ich höre sie schon von Peking schreien. Ja, nee, und ist ja denn so teuer und so. Leute, dafür gibt's in Österreich zum Beispiel, hat das eine CO2-Dividende quasi, dafür, dass Leute, die eher im unteren Einkommen sind, weil die halt viel weniger verbrauchen, das sind die Superreichen, die den Klimawandel befeuern mit Privatjets, Privatjachten, sich ein Cappuccino mit 90 Minuten Flugdauer mal eben reinholen, das sind die Leute, die wir belasten müssen. Und da ist ein CO2-Preis halt perfekt, weil das interessiert die eher weniger.

0: Und man kann den sozial sehr gerecht ausschraffieren, um das zu machen. Die Frage ist halt so, wir leben in Zeiten des demografischen Wandels und Deutschland wird immer älter. Und ja. Und deswegen weiß ich nicht, ob diese jungen, also auch so wie bei mir, diese jungen Leute, die was verändern wollen, ob wir so, ob das auch durchsickert gesellschaftlich. Ja? Ich merke es bei mir schon in gewissen Zügen, weil mir ganz viele Leute schreiben, ich hatte auch so einen Psychogarten, Robby, ich muss mich outen. Ich hatte auch einen Psychogarten. Und jetzt? Wunderschöne Wildblumenwiese. Ich sitze da mit meiner Tochter, meinem Sohn, meinem Hund, egal wem, mit mir selbst und genieße einfach nur das Trubeln und Fummeln der ganzen Falter und Bienchen.
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2: Wie kam das denn überhaupt, also wie hast du dir das alles drauf geschafft? Du hast eben gesagt, du hast ein Schmetterlingsbuch auf der Arbeit gelesen,
0: ja.
2: Aber dass du jetzt hier eben, als ich hier ankam und das Stativ aufgestellt habe, mit dem wir versuchen uns gerade zu filmen, hast auf einmal im Boden rumgewühlt und so an drei kleinen Blättern gezogen und gesagt, oh, das, was war das noch gleich?
0: Huflattich.
2: Ja, der Huflattich, der war
0: da
2: doch weg und da ist er wieder. Also du, erkennst du alles, was hier wächst?
0: Nee.
2: Aber
0: nicht alles, aber ein Großteil.
2: Und wie, ja. Also wie lernt man das? Weil ich kann mir vorstellen, du hast eben als wir darüber gesprochen haben, warum schauen Leute das so gerne?
0: Mhm.
2: Und du hast gesagt, da steckt auch irgendwie so eine Sehnsucht drin.
0: Ja.
2: Vielleicht ist es auch eine Sehnsucht nach, ich will besser verstehen, was um mich herum passiert. Weil die meisten Leute, und da nehme ich mich nicht aus, können ja nicht mal einen Baum sicher bestellen.
0: Ja. Spaß.
2: Nein, also das ist
0: Spaß.
2: Ja, da, ich denke, also
0: ohne
2: ist
0: Blätter
2: so
0: bin ich auch ein bisschen blanko, sage ich ehrlich. Ohne Blätter, tricky.
2: Ich habe gestern, meine beste Freundin hat mir gestern so eine Sprachnachricht geschickt, ich weiß nicht mehr, um was es ging, aber sie hat gesagt, ja, weißt du, Eva, das ist wieder so ein Ding von, ich will das nicht lernen, aber ich will es gerne gelernt haben. Und ich war so, oh ja, ich kenne das Gefühl so gut.
0: Geil.
2: Ich brauche dafür einen Begriff. Ja. Und so geht es mir auch bei Pflanzenarten. Weil, also ich wüsste nicht, wo anfangen. Ich hätte auch permanent Angst, dass ich das dann ja doch verwechsle. Also zum Beispiel auch Pilze. Zwischen den Essbaren und Nicht-Essbaren, dann würde ich denken, ja, also ich vermute, du bist jetzt das, worüber ich mal gelesen habe und essbar, aber was ist, wenn ich falsch liege?
0: Ja.
2: Und deswegen interessiert mich das, wie du da angefangen hast und so eine Sicherheit gewonnen hast in der Bestimmung.
0: Ich bin jetzt in eine eigene Wohnung umgezogen, deswegen verbringe ich hier ein bisschen weniger Zeit. Aber gerade natürlich, als ich hier gewohnt habe, habe ich hier Tag ein, Tag aus verbracht und man kennt ja seine Pappenheimer irgendwann. Ja, dann achtest du genau auf die Blattform, die Verfärbungen am Stiel, den Übergang zwischen Blatt und Stiel. Die Blüten sowieso, Blüten sind eigentlich das Hauptbestimmungsmerkmal. Da sind die meisten Pflanzen schon sehr eigen, was das angeht. Und ja, ich habe mir das beigebracht, einfach learning by doing. Ich habe mir dann, wie gesagt, während dieser Bankaktion habe ich ja meinen Schmetterlingsgarten angelegt, ne, mit Raupenfutterpflanzen, dies, das, Ananas. Und dann habe ich die alle gepflanzt. Und dann hatte ich es halt vor Augen und konnte sagen, okay, pass mal auf, du bist ein Löwenzahn, gut, den erkennt man jetzt noch. Aber so dann ist das eingesickert in meine Birne.
2: Weil du wusstest, der Schwalbenschwanz braucht diese und jene Pflanze, um sich hier wohlzufühlen, um hier mal ein Ei abzulegen und so. Das heißt eigentlich, also ich gucke hier in den Garten und ich sehe vor allem Pflanzen, aber du siehst Tiere oder welche Tiere sich wo wie ansiedeln können. Und darum geht es
0: ja. Ja. Das verwechseln auch immer ganz viele, weil ich ja Planinfluencer bin, sag ich mal. Und dann schreiben mir manche Leute Pflanzenpapst oder so. Und ich bin immer so, Also ich bin so, diese ganze Leidenschaft hat ja nur dadurch begonnen, ich liebe Pflanzen, ohne Frage, aber diese Leidenschaft hat ja nur begonnen, weil halt gewisse Tiere gewisse Pflanzen präferieren.
2: Mhm.
0: Und erst dann habe ich mich angefangen, ach Momentchen mal, Pflanzen sind ja ein Ding. Ja.
2: Und das, vielleicht können wir in dem Zuge mal auf das Stichwort Biodiversität zu sprechen kommen, weil ich jetzt auch bei der Vorbereitung nochmal gemerkt habe, der Klimawandel, der ist jetzt so angekommen im breiteren Bewusstsein und wir haben alle so, ich sag mal so, die Grundvokabeln und ein Grundwissen darüber.
0: Ja.
2: Es gibt parallel aber eine Biodiversitätskrise, die viele Leute noch gar nicht auf dem Schirm haben und die dich aber sehr beschäftigt.
0: Ja.
2: Was genau ist da in der Krise und welche Gefahren sind damit verbunden? Oder Risiken?
0: Ach du Zimtschnecke. ja, also, wie soll ich dir das sagen, ohne zu dramatisch zu wirken, aber es ist kaum möglich, weil die Artenkrise entscheidet darüber, ob es die Menschheit in den nächsten 100 Jahren überhaupt noch geben wird. Weil wenn Dinge wie Agrarsicherheit, vor allem die Nahrungsmittelsicherheit, kippen aufgrund des Aussterbens verschiedener Schlüsselarten, insbesondere zum Beispiel Regenwürmer, dann ist hier Pustekuchen. Ja, ich weiß nicht, wollen wir alle nur noch Moos fressen oder so? Brennnessel vielleicht noch, die wächst dann vielleicht noch. Super Pflanze, schöne Raupenfutterpflanze, auch gesund. Aber das ist, also das wird für enorme Spannungen sorgen, die der Mensch sich nicht ausmalen kann. Also steht ehrlich gesagt mit, wobei man schon sagen muss, Klimawandel und Artensterben, das ist Bruder und Schwester. Ehrlich. Mhm. Ja, also vielleicht eher Cousin und Cousine. Weil sie haben Ähnlichkeiten, sind dennoch zwei unterschiedliche Krisen, aber sind das eine begünstigt auch das andere und so weiter. Also sind Schwesternkrisen so. Also wenn das Ökosystem so kippt, wie das einige Prognosen hervorsagen, dann ist nichts mehr mit vollen Kühlschränken und guter Laune. Dann ist es ein ehrenloses Auf die Fresse und mal schauen.
2: Kannst du noch mal den Weg machen vom Regenwurm zu meinem Kühlschrank?
0: Ja, sehr gerne. Denn der Regenwurm zählt als Schlüsselart. Ja, man denkt immer, ja, schlauchige Dinger wuseln da rum, aber okay. Das Problem ist aber, dass der Regenwurm natürlich, also seine Hauptaufgabe im Ökosystem ist eigentlich die Rekompostierung, die Remineralisierung von biologischen Abfällen, insbesondere Blattwerk. Ja, der zieht sich, habe ich hier immer im Herbst so, zieht sich richtig runter, die Blätter in seine in tiefere Schichten. Da wird dann auch CO2 gespeichert und die Nährstoffe sind wieder im Boden und blabiblups. Aber das Problem ist natürlich, dass der Regenwurm statistisch immer kürzer wird und immer weniger wird.
2: Oh, das wusste ich noch nicht, dass der Regenwurm immer kürzer wird.
0: Der Regenwurm wird immer kürzer.
2: Das ist ja wirklich dramatisch. Okay.
0: Und stirbt dieser, also nicht nur der Regenwurm, es gibt verschiedene Schlüsselarten, aber der Regenwurm ist eine davon. Sterben diese aus, können wir hier Sack zumachen und weiß ich nicht.
2: Den Regenwurm, der muss diese Arbeit machen, damit wir Böden haben, auf denen wir unsere Lebensmittel wieder anbauen
0: Richtig.
2: Können. Oder auch die Lebensmittel für die Tiere.
0: Sowieso. Die nochmal dreimal. Ja, ja, ja.
2: Wie bedroht ist der Regenwurm jetzt gerade? Weil ich weiß ja, es gibt ja immer diese Listen, da steht ja aber noch nicht drauf, oder?
0: Oh, gute Frage, habe ich lange nicht mehr nachgeguckt, kann ich dir
2: okay,
0: so genau
2: auch
0: nicht sagen.
2: Wir haben es wirklich nochmal nachgeguckt und ich war ehrlich überrascht. Etwa ein Drittel der bei uns heimischen Regenwurmarten steht auf der roten Liste. Es gibt einfach viel zu viel versiegelten Boden, zu viele Pestizide und Dünger und schwere Maschinen auf Feldern vertragen Regenwürmer auch schlecht. Dabei sind sie wirklich wichtige Tiere für unser Ökosystem. Sie zerkleinern Pflanzenmaterial und erzeugen durch ihren Kot optimalen Biodünger. Ihre Gänge durchmischen und lockern den Boden, wodurch dann wiederum Regenwasser besser versickern kann. Ohne Regenwürmer würde sich also die Bodenqualität verschlechtern, es gäbe weniger Erträge in der Landwirtschaft und damit Engpässe in unserer Lebensmittelversorgung. Und das ist ja nur ein Beispiel. Weltweit gibt es ein ziemlich konstantes Aussterben von Tier- und Pflanzenarten. Forschende beobachten den Rückgang ganzer Lebensräume und weniger genetische Vielfalt innerhalb von Arten. Der Verlust dieser Biodiversität gefährdet nicht nur unsere Lebensmittelversorgung, sondern zum Beispiel auch sauberes Wasser und das Klima, also die Lebensgrundlagen des Menschen selbst. Deshalb gilt der Biodiversitätsverlust in der Wissenschaft als eine globale Krise, die den Klimakollaps sogar noch übertreffen könnte.
0: Der wird immer kürzer, es wird immer weniger Arten, es sieht zornig aus um den Regenwurm und weil ich mir schon vorstellen kann, dass das auch viele lustig finden und hahaha und hihihi, aber da blutet mir ein bisschen das wissenschaftliche Herz, weil nur weil eine Art klein und schleimig ist, heißt das nicht, dass sie unbedeutend ist. Ganz
2: ja,
0: im Gegenteil
2: ich musste
0: sogar.
2: Gerade auch so kichern, weil für mich der Regenwurm so selbstverständlich ist.
0: Ja.
2: Der ist überall, ich finde den auch nicht besonders
0: das
2: faszinierend.
0: Das war übrigens für unsere Vorgeneration auch für verschiedene Falterarten und die Vögel vor allem, ne? Die waren alle so, die sind da. Und dieses Aussterben, was rekordverdächtig schnell ging, hat dennoch dazu geführt, dass ja auch meine Generation einfach gesagt oder das gar nicht mehr kennt. Ja, wie ist denn das, wenn zehntausende Zugvögel am Himmel sind und losschnattern? Keine Ahnung. Mhm. Noch nie gesehen. Ja? Wie ist denn das, wenn Glühwürmchen überall sind und die Nacht funkelt vor Glühwürmchen? Keine Ahnung. Noch nie gesehen. Ich war in Peru und habe da meine ersten Glühkäfer gesehen und war herzensgerührt. Muss ein bisschen aufpassen hier. Ach, das bricht mir das Herz, ehrlich gesagt.
2: Weil wir sie auch hier haben könnten.
0: Wir haben in Mitteleuropa Glühwürmchen, sieht nicht gut aus. Interessanterweise sind das auch Schneckenprädatoren. Also die Glühwürmchenlarve frisst Schnecken, insbesondere Gehäuseschnecken, aber wohl auch Nacktschnecken. Wäre also eine schöne natürliche Schädlingsbekämpfung, wenn wir sie nicht ausrotten würden. Und das betrifft so viele Punkte. Und irgendwann steht der Mensch dann da und bemerkt, jetzt sind auch die Regenwürmer weg.
2: Mhm.
0: Und dann, wie gesagt, so.
2: Ja, das merken
0: Spaß.
2: Wir dann daran, dass Sachen nicht mehr funktionieren und nicht daran, dass uns auffällt, ich habe jetzt lange keinen gesehen. Ne?
0: Ja, das muss man sich mal, diese Kaskade der Scheißigkeit muss man sich mal vorstellen, weil ein eskalierender Klimawandel ja auch dafür sorgt, dass erstmal Pflanzen immer früher blühen. Ja, wenn es dann noch zu Spätfrostereignissen kommt, das hatten wir letztes Jahr, dann sind hier alle Früchte gab es nicht, mhm. ja, weil Ernterückgang um 99,8% bei den verschiedenen Obstgehölzen, weil die halt in der Blüte Frost bekommen haben, bumm, tot. Nahrungsmittelsicherheit, ja. Und klar, kannst du denn sagen, dann importieren wir sie halt.
2: Ja, genau.
0: Ja, was, wenn da eine Dürre ist? Ja. Ja, dann importieren wir sie halt von woanders. Ja. Und was, wenn da auch ein Spätfrost war? So. Und das ja, wird ja
2: oder
0: immer
2: wenn die
0: radikaler.
2: Leute es dort brauchen.
0: Oder wenn
2: nicht
0: die Leute
2: genug
0: es dort brauchen, ja. Richtig. Und gar nicht zum Export stehen, ja.
2: Das heißt, in der Klimakrise bei der Cousine haben wir zum Beispiel das 1,5 Grad Ziel.
0: Ist geritzt, das kann, nee, ja. nee, das ist ja.
2: Okay,
0: ja.
2: aber es gab, also es gibt zumindest ja. was, worauf sich die Staaten der Welt geeinigt haben ja. und gesagt haben, daran wollen wir gemeinsam arbeiten. Was wäre ein Ziel in der Biodiversitätskrise?
0: Gibt es ja. Also es gibt ja die Europäische Union hat ein Biodiversitätsziel. Ich kenne das ehrlich gesagt gar nicht. aber es gibt die, den Wunsch.
2: Warum kennst du das nicht?
0: Ja, weil mir Politik, also ist witzig und ist spannend, aber ich versuche so viele Leute für die mitteleuropäische Wildnis oder auch für sonst wen, Hauptsache für Wildnis, für Tiere, für Pflanzen zu begeistern. Und ob jetzt Politiker Heino Paye sagt, ich meine, ich erinnere mich an Markus Söder, der mit Bäumen geschmust hat, als Fridays for Future eine Million Leute auf die Straße gebracht hat. Das ist so, die Politik ist das letzte Instrument, was kippt. Ja, zuerst will ich eine gesellschaftliche Neuordnung der Präferierung von mitteleuropäischen Wildpflanzen. Wenn wir alle sagen, mitteleuropäische Wildpflanzen sind geil, Forst neu denken, nicht mehr diese Klopapierplantage da zu stehen haben, sondern einen richtig guten mitteleuropäischen Mischwald, der wahrscheinlich Stand jetzt auch die einzige Methode ist, dem Klimawandel entgegenzuwirken. Und dann hilft eh nur noch hoffen und wer es glaubt, kann ruhig beten, in der Hoffnung, dass diese Bums-Zusammensetzung an, ich meine Bums im positiven Sinne, an Arten den Klimawandel standhält.
3: Okay, war auch ein bisschen eine fiese Frage. Denn es gibt gar nicht das eine Biodiversitätsziel, sondern einen ganzen Katalog, mit dem die EU den Schutz und die Wiederherstellung unserer Umwelt verfolgt. Bis 2030 soll zum Beispiel der Einsatz von chemischen Pestiziden um 50% verringert werden. Mindestens ein Viertel der landwirtschaftlichen Flächen sollen ökologisch-biologisch bewirtschaftet werden. Flüsse sollen wiederhergestellt und 3 Milliarden neue Bäume gepflanzt werden. Das ist nur ein Ausschnitt und klingt erstmal ganz gut. Aber ein internationaler Umweltschutzverbund hat sich erst vor kurzem in einem Bericht angeschaut, wie es bei den konkreten Maßnahmen aussieht und kommt zu dem Schluss, die EU ist auf direktem Kurs, ihre Ziele für 2030 zu verfehlen. Der Verlust von Artenvielfalt und Lebensräumen nehme ungebremst zu. Die Maßnahmen reichten nicht aus. So brauche es zum Beispiel eine grundlegende Reform der EU-Agrarpolitik und mehr Geld.
0: Aber Politik ist für mich, viele sagen mir auch, ja, du musst doch mal mit dem reden und mit der reden. Mensch, Leute, wir müssen vor allem die Gesellschaft dazu bringen, ein Umdenken.
2: Bist du der Optimist, der sagt, ach, das kriegen wir geändert, weil, weiß ich nicht, oder wie guckst du da drauf?
0: Vielleicht sitze ich da auch in einer also Pole-Position, sage ich mal, ja, weil mir natürlich ja auch gesagt wurde, das interessiert doch keinen Blabiblups. So, jetzt sitze ich hier 2 Jahre später, 400.000 Follower über die Plattform hinweg und die Leute fragen mich alle 10 Minuten, pass mal auf, Robin, hier, ich habe so und so, was mache ich denn jetzt hier und Blabiblups. So, und ich glaube, dass, und daher kommt auch mein Fokus auf gesellschaftliche Veränderungen, weil wenn die Politik sich von oben raufstürzt auf ein Thema und ich sag mal von oben herab sagt, wir machen das jetzt mal so und so. Dann hast du sehr, sehr schnell diese Abwehrhaltung in der Bevölkerung und sagen, oh nee, um Gottes Willen, die Politik als nächstes muss ich noch, weiß ich nicht, scheißegal, auf jeden Fall. Deswegen finde ich es viel wichtiger, die Gesellschaft zu überzeugen, anstatt die Politik mit zu Rate zu ziehen.
2: Ich habe auch Fragen dazu, was die Gesellschaft tun könnte und sollte oder lassen sollte, aber ich würde gerne vorher entweder oder unterbringen.
0: Okay.
2: Das gibt es immer oder fast immer in diesem Podcast.
0: Ja.
2: Ich entschuldige mich, ich glaube in der letzten Ausgabe gab es das nicht. Sorry, Leute. aber bei dir finde ich es so schön, weil man weiß ganz viel über deine Expertise und diese Leidenschaft. Haben wir jetzt auch ganz viel darüber gesprochen. Aber man weiß auch ganz vieles von dir noch nicht.
0: Stimmt.
2: Und deswegen, ich habe jetzt einen Haufen Fragen und wir gucken mal, was wir da noch über dich lernen. Du hast einen Joker.
0: Ja.
2: Ansonsten musst du dich entscheiden. Robin, Frühaufsteher oder Nachteule?
0: Nachteule, Gottes Willen.
2: Wann stehst du auf?
0: Da kommt immer ein bisschen drauf an, was ich... Aber also ich stehe so zwischen 10 und 12 auf.
2: Mhm. Katzen oder Hunde?
0: Hunde. Scheiß Hauskatze.
2: Beatles oder Bee Gees?
0: Beatles?
2: Okay, gut. Ja, irgendwer draußen wird den Wortwitz bemerkt haben. Bist du ein Bruder oder ein Einzelkind?
0: Ich habe einen Bruder, ja.
2: Siehste, weiß man ja auch alles noch nicht. Älter oder jünger?
0: 3 Jahre älter.
2: 3 Jahre älter, okay. Neu, ja, ich bin investigativ unterwegs jetzt. Neu oder gebraucht?
0: Gebraucht.
2: Was hast du zuletzt gebraucht gekauft?
0: Meine ganze Wohnungseinrichtung ist gebraucht.
2: Mhm. Du hast noch keinen Führerschein?
0: Nee, peinlicherweise nicht.
2: Du willst den aber machen.
0: Ja.
2: Wovor wärst du nervöser, der Theorieprüfung oder vor der Praxis?
0: Praxis. Ich habe ja schon mal ein paar Praxisstunden hinter mich
2: Ach
0: gebracht.
2: So.
0: Oh, und ich fand Autofahren so lange cool, bis andere Verkehrsteilnehmer dazu kamen. Das war dann, sieht er mich, weiß der, da kennt der, da bremst der jetzt auch. Also viel mit Entspannung hat das nichts zu tun gehabt bei mir.
2: Okay, also es steht jetzt auch nicht so bald wieder an, das nochmal zu versuchen.
0: Nö. Nee.
2: Aber ist irgendwas passiert?
0: Nee, zum Glück nicht.
2: Okay.
0: Nee.
2: Es war nur nicht so.
0: Nein.
2: Ist es auch wieder eine Parallele zur Schule, dass einfach dann auch das System von das Lernen und der Prüfung ablegen und so nicht funktioniert?
0: Ja, oder das spielt auch noch mit rein, weil das fuckt mich auch beim Führerschein ab, dass du da irgendwie gefühlt 3 Jahre hintingelst und dann kostet es 4.000, 3.000 Euro und blabiblups. Also das ist für mich irgendwie alles ein bisschen... Also wenn mir das jemand Außenstehendes erzählen würde, würde ich sagen, du wirst gescammt. Ja? So ein Love-Scam oder so. Also pass auf. Ja? Weißt du, weil das so
2: naja, du, irre irgendwie es wird dir ja was beigebracht. Ich überlege nur gerade, ob du vielleicht jemand bist, der einfach sagt, Leute, lasst mich das doch alles selber lernen. Also du hast dir ja auch das, worin wir hier sitzen und worüber wir reden, alles selber beigebracht.
0: Ja.
2: Weil du, darüber musste ich auch sehr lachen, als ich es gelesen habe, sagst, Biologiestudium war dir ein zu komplexer Bildungsweg.
0: Ja.
2: Warum darf das nicht komplex sein? Oder? Weil eigentlich würde man ja denken, ja klar, Junge, geh in die Uni, studier Biologie, da bist du nur unter Leuten, die auch sich lateinische Pflanzenbezeichnungen um die Ohren hauen und lernst von denen noch ganz viel vielleicht.
0: Ja, das, leider ist es ja so nicht. Da lernst du auch so viel, das ist ja so schulähnlich. Du lernst so viel Zeug, was nie auch nur irgendeine Rolle spielen wird. Ja, und so konnte ich mir halt genau das raussuchen, was ich brauche, was ich wollte. Und selbst wenn ich jetzt ein Tier finde, das macht mir am meisten Spaß, irgendwelche mir unbekannten Falterarten oder was weiß ich zu finden, die dann bestimmen und dann die Raupenfutterpflanze herauszufinden und blabiblups. Da muss ich gar nicht wissen, wie hoch jetzt die Photosynthesefähigkeit der Saalweide ist auf einem Hektar. Ja? Oder wie viel die Bruttoholzzuwächse sind eines Fichtenmonokulturbestandes auf einem Hektar. Muss ich alles gar nicht wissen.
2: Mhm.
0: Ja, interessiert mich auch nur so nebensächlich, ehrlich gesagt.
2: Ich finde es richtig cool, dass du das gemacht hast. Also will ich auch mal sagen, ich will dich jetzt hier gar nicht in irgendeinen Bildungsweg reinreden. Ich habe nur auch bei der Vorbereitung gemerkt, dass ich gedacht habe, ja okay, ich komme jetzt als Journalistin zu jemandem, der sich eine Expertise angeeignet hat, aber die nicht legitimiert wurde durch eine Universität.
0: Ja,
2: oder
0: ich glaube,
2: so, ne?
0: Es gibt auch viele Leute, die so denken.
2: Ja.
0: Das ist auch das, was mich... aber das, na gut, das wurmt mich zwar auch, aber ich kann dagegen nicht viel machen so.
2: Bei dir ist ja auch was Gutes, wenn dich was wurmt. Siehst du, ich bin jetzt schon voll hier angekommen. Okay, nee, aber darüber denke ich jetzt gerade nach, wie könnten mehr Leute, die in diesen Systemen sich nicht wohlfühlen oder nicht klarkommen, es so machen wie du, weil das erfordert ja schon eine hohe Motivation und man muss viel Zeit investieren und so einfach Energie haben.
0: Ja.
2: Und gäbe es irgendwas dazwischen oder gäbe es was, wo man Leuten helfen kann, die nicht in so einem System klarkommen, trotzdem so das Wissen in sich aufzusaugen, aufzubauen, auf das sie Bock haben?
0: Gute Frage. Ich meine, es gibt ja inzwischen sehr, sehr viele alternative Bildungswege über alle möglichen Ecken und Kanten.
2: Mhm.
0: Ob das jetzt was für mich gewesen wäre, weiß ich nicht. Damit habe ich mich gar nicht so intensiv beschäftigt, weil ich genau wusste, Natur, Finanzmarkt, bam, bum, bang.
2: Mhm.
0: So. Und da gab es dann auch nicht mehr viel. Ja.
2: Mhm. Lieber auf dem Land leben oder in der Stadt?
0: Oh, ich liebe das an Berlin. Es ist so geil. Weil guck mal, wir sind jetzt hier, ich würde es mal eher ländlich nennen.
2: Mhm.
0: Ja?
2: Es fühlt sich dörflich an.
0: Es fühlt sich dörflich an. Man kennt seine Nachbarn. Man weiß, gut, pass mal auf, hier und so sieht's aus.
2: Mhm.
0: Aber ich bin halt auch in einer halben Stunde bei mir zu Hause oder in einer halben Stunde am Alex. Also es ist hier so eine Verbindung aus beiden. Ja, und das finde ich so geil, ehrlich gesagt. Das ist perfekt eigentlich.
2: Und wenn du in die Innenstadt reinfährst, wo sich alles wieder wie Großstadt, Hauptstadt anfühlt, was beobachtest du da an Natur? Oder eigentlich wichtig wissen, was würdest du dir wünschen, wie wir hinsichtlich dieser Klima- und Biodiversitätskrisen unsere Städte gestalten und ausrichten?
0: Erstmal raus mit dem ganzen Beton. Mhm. Steine, Beton. Paris hat jetzt auch ganz viel entsiegelt. Raus,
2: das ist beeindruckend.
0: Raus mit den Autos. So. Dein privates Recht ist nicht, dass dir 75% der Straße gehören. Nee, ist es nicht. Und das alles rauskarren da aus der Stadt. Und geile Fassadenbegrünung, geile Allee mit wirklich guten insektenfreundlichen Alleebaum. Und nicht diese völlig menschenfeindliche Züchtungsscheiße, weil überall steht die ahornblätterige Ulme.
2: Linden.
0: Oder ahornblättrige Pappel. Linden sind wiederum insektenfreundlich. Das kommt ein bisschen auf die Linden drauf an.
2: Ja.
0: Linden
2: und Insekten. Die sind halt wirklich autounfreundlich.
0: Ach so.
2: Ja, das ist nur mitbekommen.
0: Aha.
2: Ich habe kein Auto, aber ich sehe die aggressiven Lindenschrubber. Das ist auch eine eigene Art.
0: Der Lindenschrubber.
2: Die aggressiven Lindenschrubber, die da auf ihren
0: den Läusescheiß.
2: Und diese Suppe,
0: süß,
2: die dann so runterkommt.
0: Ja, ist alles Läusepisse.
2: Ja.
0: Läusepisse.
2: Und was ist mit den Leuten, die uns jetzt zuhören und sagen, das finde ich gut, da will ich dabei sein, ich will, dass der Regenwurm überlebt und ich will vielleicht sogar auch auf diese Weise gärtnern.
0: Ja.
2: Wo fängt man an?
0: Also, das ist tatsächlich so eine der häufigsten Fragen, die mich erreicht, was ich super gut finde. Weil es heißt ja, viele Leute haben Bock, viele Leute wollen anfangen, viele Leute wollen was verändern. Finde ich also schon mal sehr, sehr gut. Nummer zwei ist dann aber auch ganz oft, und das kommt dann quasi direkt danach, ist diese Überforderung, die manche Leute verspüren. Was ich einerseits süß finde, aber andererseits auch aus meiner Perspektive beneidenswert. Weil ich wünsche nochmal, ich hätte diesen ersten Moment, wo ich ein Schmetterlingsbuch aufschlage und diese Arten vor mir sehe, von ich keine Ahnung habe, dass sie überhaupt hier leben. Und mir nochmal diese erste Momentsmagie, die nochmal einfangen. Oh, das wäre so geil. Aber um den Leuten auch, also einfach nur anfangen, Leute. Bestimmt erstmal, was in eurem Garten überhaupt rumsteht. Es gibt dafür zahllose Apps. Da macht man ein Foto von einer Pflanze, bevorzugtweise der Blüte. Die sagt einem, okay, das ist das und dies. Da kann man dann entweder auf Wikipedia einfach gehen, da steht ja dann auch häufig die Herkunft. Ne? Und natürlich gilt, umso mitteleuropäisch ursprünglicher die Pflanze ist, desto insektenfreundlicher ist sie. Oder man geht auf Natura.db, in der Internetseite, da wissenschaftlichen Namen reingetackert und dann spuckt einen die schon aus, heimische Wildform oder mitteleuropäische Wildpflanze und blabiblups. Und da sieht man dann auch tatsächlich, welche Wildbiene und wer wo was dran nuckelt.
2: Und wenn man gar keinen Garten oder Balkon hat und trotzdem was beitragen will?
0: Ja, dann wird es irgendwann tricky. Man könnte zum Beispiel auch mal diese Baum, wie heißt die?
2: Ja, wie sagt man denn? Nicht Platten, aber ich freue mich ja immer sehr über den Begriff Straßenbegleitgrün.
0: Ja.
2: Also das meinst du, glaube ich, ne? Du meinst das Grün, das so an der Straße ist, da steht ein Baum, aber die Erde, da passiert gar nichts, da kackt nur mal ein Hund drauf.
0: Ja.
2: Das.
0: Ja.
2: Ja, da könnte man
0: zum Beispiel auch, Oder auch... Das werde ich, glaube ich. Ich habe nämlich so ein paar Standorte, wo ich gerne was machen würde.
2: Früher nannte man das mal Guerilla-Gardening.
0: Ja, richtig. Da habe ich ein paar Standorte im Auge, wo ich mal gerne noch mal ein bisschen Vielfalt reinbringen würde. Das vielleicht auch. Und ja, also es ist ein bisschen tricky natürlich, wenn man keinen Garten hat, keinen Balkon. Niemand kennt, der sowas hat. Mhm. Ich sag mal, umso unzugänglicher Land ist für einen selbst, desto schwieriger wird es auch natürlich aktiv anzupacken, ja. Da gibt's aber inzwischen, da wächst ja auch ganz, ganz viel, so verschiedene städtische Bewegungen, die so Stadtbegrünung angehen und sowas. Hornisse.
2: Und? Ja, also es summt um uns rum. Ich glaube, das ist genau das Level von Sound, das hier die ganze Zeit präsent ist, dass die Mikros nicht so gut einfangen. Aber es zwitschert und summt die ganze Zeit.
0: Und ich liebe alles daran.
2: Ich habe noch eine Frage dabei von meinem vorherigen Gast, den ich vor kurzem getroffen habe. Das war Steven Gätjen, der Moderator.
0: Ja.
2: Und der wollte von dir wissen, ohne zu wissen, dass du es sein würdest.
0: Ach so, okay.
4: Meine Frage würde lauten, wenn du deine Zukunft siehst, wie würdest du das als Bild visualisieren?
0: Das ist gut. Ich sitze vielleicht auch auf diesem Stuhl, vielleicht auch auf einem anderen, in einem Areal, was ich wieder aufgeforstet habe. Nicht nur aufgeforstet, sondern wieder biodiversifiziert habe. 100 Hektar Land, wunderschön, also mitteleuropäische Wildarten überall und da sitze ich. Trinke ein Käffchen. Das kann man sich, also ich glaube ehrlich gesagt, dass die Instagrammability solcher Bereiche, das kann man sich nicht vorstellen, wie geil das aussehen würde. Hm. Ja? Wenn ich hier mit, ich sag mal, Leuten vom Fach unterwegs bin, sagen die mir auch, Robin, geil, das sieht ja affengeil aus. Hier, bam, bum, bang, toll. Und das empfinde ich genauso. Das sieht so schön aus. Und vor allem, wenn man hier mal wirklich sitzt und wir hören es jetzt hier ein bisschen so ein Brummen, flattern, so Schweinschwanz gesehen, geil. Aber das ist noch nicht, also wir sind ja noch recht früh im Jahr und der Höhepunkt der Insektenpopulation kommt ja erst noch.
2: Wann ist der?
0: Kommt ein bisschen auf die Temperatur drauf an. Also Mai ist eigentlich so der Wonnemonat schon, Ende Mai, wo wirklich die höchste Artenaktivität ist. Aber Individuenzahlen steigen dann nochmal an.
2: Dazu muss man sagen, weil diese Folge erscheint ungefähr zu dieser Zeit, aber wir sitzen hier Anfang Mai.
0: Ja, dann geht raus, Leute. Genau. Und guckt mal, was ihr so findet. Ich habe bei mir jetzt eine kleine süße Tröte an meiner Brennnessel entdeckt, wahrscheinlich ein Admiral, der da sein Ei abgelegt hat. Weil Schmetterlingsraupen verpuppen sich dann manchmal so, also nicht verpuppen, aber beschützen sich so in so Tröten. Die spannen dann die Blätter zusammen, Schutz vor Fraßfeinden, weil die wollen ja auch nicht gefressen werden von Vögeln. Vögel, ich hab euch lieb, gibt's auch viel weniger von, weil es weniger Insekten gibt. Ja.
2: Aber das finde ich eine sehr schöne Folgerung aus diesem Podcast. Also wenn ihr jetzt bis hier es geschafft habt, dann geht halt raus. Geht als nächstes raus und versucht mal hinzuhören und zu gucken und zu riechen, was Robin so fasziniert. Und ich kann jetzt aus dieser Erfahrung hier sagen, es muss gar nicht so aussehen, dass ihr denkt, es sei spektakulär. Das, die spektakulär, was Warte daran mal, spektakulär bitte? Ist, das erklärst du, vermittelst du einem dann. Also guck danach nochmal in seine Videos rein und vielleicht entdeckt ihr das eine oder andere wieder. Aber es muss nicht groß und bunt einen anschreien, sondern irgendwo in dem ganzen Grünen liegt schon das, was dich so glücklich macht. Danke, dass du mir das gezeigt hast.
0: Na sicher, Ela. Danke, dass du hier warst. Vielen Dank, People. Macht's gut, Nachbarn. Und seid lieb zur Natur.
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6: 17 Uhr, die Nachrichten des Bayerischen Rundfunks mit Stefanie Müller. Die Übersicht. Russische Angriffe treffen Studios von ARD und Deutsche Welle in Kiew. Mehr als 1 Million Gläubige reisen zur islamischen Pilgerfahrt Hadsch nach Mekka. Zverev zieht bei French Open in zweite Runde ein. Das Wetter in Bayern überwiegend sonnig bei bis zu 33 Grad. Kiew. Bei dem russischen Großangriff auf die ukrainische Hauptstadt sind die Studios der ARD und der Deutschen Welle beschädigt worden. ARD-Studioleiter Gollot teilte in sozialen Medien Bilder, auf denen rausgerissene Fensterrahmen, zersplittertes Glas und zerstörte Technik zu sehen sind. Dazu schrieb er, den eigenen Arbeitsplatz verwüstet zu sehen sei ein Schock. Die Deutsche Welle teilte mit, Druckwellen hätten Fenster und Decken des Büros in Kiew beschädigt. Verletzte gab es in beiden Fällen nicht. Der Deutsche Journalistenverband sprach von einer Attacke auf die Rundfunkfreiheit. Der russische Angriff zählt zu den schwersten auf Kiew seit Kriegsbeginn. In Stadt und Region wurden laut Behörden mindestens 4 Menschen getötet. Russland bestätigte, eine atomwaffenfähige Oryeshnik-Hyperschallrakete eingesetzt zu haben. Bundeskanzler Merz sprach von einer rücksichtslosen Eskalation. Brünn. Bayerns Ministerpräsident Söder hat den Sudetendeutschen Tag in Tschechien als großes Friedensfest bezeichnet. Es sei ein historisches Signal, dass die Veranstaltung zum ersten Mal im Nachbarland stattfindet, sagte Söder in Brünn. Aus seiner Sicht sind die vertriebenen Sudetendeutschen absolute Brückenbauer, die keine Revanche fordern. Seit 1950 kommen Deutsche, die nach dem Zweiten Weltkrieg und der Nazi-Besatzungszeit aus der damaligen Tschechoslowakei vertrieben wurden, sowie ihre Nachkommen, immer an Pfingsten zusammen. Das Treffen findet traditionell eigentlich in Bayern statt, weil hier die meisten sudetendeutschen Heimatvertriebenen leben. Bayern hat seit 1954 die Schirmherrschaft über die Volksgruppe inne. Mekka. Kurz vor Beginn der islamischen Pilgerfahrt Hadsch sind mehr als 1,5 Millionen Gläubige aus aller Welt nach Saudi-Arabien gereist, trotz des Krieges im Nahen Osten. Diese Zahl nannten die saudi-arabischen Behörden. Die US-Botschaft in Riad hatte ihren Bürgern geraten, wegen der angespannten Lage nicht an der Pilgerfahrt teilzunehmen. Seit April gilt eine brüchige Waffenruhe in dem Krieg, in dem der Iran mit den USA verbündete Golfstaaten wie Saudi-Arabien angegriffen hatte. Der Hadsch gehört zu den 5 Säulen des Islam. Jeder fromme Muslim, der gesund ist und es sich leisten kann, soll mindestens einmal im Leben an der Pilgerfahrt teilnehmen. München. Bayerns Gesundheitsministerin Gerlach will den Hitzeschutz verbessern und hat sich dazu an die Kommunen gewandt. In einer Pressemitteilung fordert die CSU-Politikerin Städte und Gemeinden auf, die vom Freistaat angebotenen Beratungsgespräche verstärkt in Anspruch zu nehmen. Darin würden Maßnahmen für einen maßgeschneiderten Hitzeaktionsplan besprochen. Dieses Angebot haben demnach schon über 60 Kommunen angenommen. Die Beratungen werden vom Bayerischen Kompetenzzentrum für Gesundheitsschutz im Klimawandel durchgeführt. Gerlach erklärte dazu, den Experten sei es möglich, eine an die jeweilige Region angepasste Hitzeprävention zu betreiben. Paris. Tennisprofi Alexander Zverev ist bei den French Open in die zweite Runde eingezogen. Der Weltranglistendritte setzte sich in seinem Auftaktmatch gegen den Franzosen Benjamin Bonzi in 3 Sätzen durch. In der nächsten Runde des Grand-Slam-Turniers trifft Zverev nun auf Tomáš Machač aus Tschechien. In den vergangenen 5 Jahren erreichte der Hamburger immer mindestens das Viertelfinale des Turniers in Paris. Nach der Absage des spanischen Titelverteidigers Carlos Alcaraz gilt Zverev in diesem Jahr als größter Herausforderer von Topfavorit Jannik Sinner. Das Wetter in Bayern. Bis zum Abend viel Sonne, nur vereinzelt sind kurze Schauer oder Hitzegewitter möglich. Höchstwerte 27 bis 33 Grad. In der Nacht weitgehend trocken bei 17 bis 9 Grad. Die weiteren Aussichten: morgen und übermorgen viel Sonne und trocken bei 26 bis 34 Grad. Ein Blick auf die Uhr, es ist 17 Uhr und 4 Minuten. Und hier die Verkehrsmeldungen. Die A6 Heilbronn Richtung Nürnberg ist zwischen Schwabach West und Schwabach Süd nach einem Unfall gesperrt, deswegen Stau, empfohlene Umleitung U15. B11 Mittenwald Richtung Wolfratshausen zwischen Walchensee und Urfeld 2 Kilometer Stau und die B85 Saalfeld-Kronach ist zwischen Glosberg und Gundelsdorf nach einem Unfall in beiden Richtungen gesperrt. Soweit die Verkehrsübersicht.
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7: Heute bewegen wir uns auf den Straßen von San Francisco und auch ein wenig darüber hinaus. In den 70er Jahren Schauplatz der gleichnamigen Fernsehserie, mit der ein gewisser Michael Douglas an der Seite von Carl Malden berühmt wurde, aber auch Hochburg der damaligen Schwulenbewegung und seit jeher auch Schmelztiegel der Kulturen. Bis heute. Wir werden die kalifornische Küstenstadt zu Fuß erkunden und im selbstfahrenden Taxi. Wir besuchen die Gefängnisinsel Alcatraz, gehen auf Bärensuche in den Yosemite-Nationalpark und werden auch von der drohenden Gefahr hören, die über 800.000 Einwohner gerne verdrängen. Stichwort The Big One. Mein Name ist Klaus Schneider und ich freue mich, dass Sie sich jetzt mit mir zusammen auf den Weg durch San Francisco machen. Unser Reiseführer wird Nils Dams sein, seit 2022 ARD-Korrespondent für die Westküste der USA und in San Francisco zu Hause. Von ihm stammen alle Beiträge, die wir im Laufe der kommenden Stunde hören werden. Ladies and Gentlemen, welcome to San Francisco. Auch die Musik in dieser Sendung hat natürlich einen starken Bezug zu San Francisco, wie hier die Grateful Dead. 1965 in dieser Stadt gegründet, waren Grateful Dead sowas wie die Könige der San Francisco Hippie-Ära. Wir hören sie mit Friend of the Devil.

0: Mit nicht ganz 900.000 Einwohnern zählt San Francisco zu den mittelgroßen Städten, von der Größe her etwa vergleichbar mit Frankfurt am Main. Was seine Lage angeht, die Frankfurter mögen es mir verzeihen, scheint mir San Francisco aber doch ein wenig spektakulärer. Nicht zuletzt wegen seiner Lage an der gleichnamigen, fast geschlossenen Bucht. Zwei riesige Brücken überspannen das Wasser und führen aus unterschiedlichen Richtungen aus und in die Stadt. Nils Dams nimmt uns mit von der einen Brücke zur anderen und zeigt uns seine Wahlheimat. Erst einmal zu Fuß.
1: So, Freitagnachmittag, in 3 Stunden geht die Sonne unter. Und bis dahin will ich an der Golden Gate Bridge sein. Aber los geht's im Ferry Building. Das Ferry Building ist sozusagen der Hauptbahnhof für Fähren. Wann welche abfährt, steht auf so einer Anzeigetafel, die hier im Gebäude hängt und die aussieht wie aus den 80ern mit so umklappbaren Buchstaben. Ja, da kriegt man sofort Hunger, wenn man hier drin ist. So Empanadas rieche ich gerade. So gefüllte Teigtaschen, sehr beliebt hier. Aber ich kann wieder stehen. Und vor allem, wenn ich jetzt hier wieder rausgehe, habe ich einen super Blick auf die Bay Bridge. Die Bay Bridge sieht so aus, als hätte man einfach 3 kleinere Golden Gate Bridges aneinandergestellt. Und die ist vor allem grau. Also wer auf Fotos eine Brücke aus San Francisco sieht, der weiß sofort, die graue ist die Bay Bridge und die rote, das ist die Golden Gate. Und die ist noch circa 8,5 Kilometer entfernt. Ich muss eigentlich immer geradeaus laufen. Also man muss nicht die ganze Zeit auf irgendeine Karte oder ein Handy gucken oder so. Einfach immer schön am Wasser entlang. Aber ich gehe mal kurz nicht geradeaus weiter am Wasser entlang, sondern nach links. Und der Grund, warum ich jetzt hier abgebogen bin, sind über 400 Stufen, die jetzt vor mir liegen. Und zwar hoch zum Coit Tower, der spektakulärste Ort, um einen super Überblick über San Francisco zu bekommen. Okay, los geht's. 1, 2, 3, 4, 5, 6, 7. Die Stufen sind zumindest für Menschen wie mich ein bisschen anstrengend. Aber dafür läuft man wirklich durch so einen kleinen Dschungel hier. Überall Bäume, Sträucher, überall ist es grün, es riecht total schön nach Blumen. Es stehen Palmen hier auf dem Weg, wie eine kleine Innenstadt-Dschungeltour. 43, 44, 45, 46, 447 Stufen, hey. Ich bin jetzt auf einem Plateau, auf dem der Coit Tower steht. Und man könnte jetzt $11 nochmal ausgeben, um den Coit Tower mit dem Aufzug hochzufahren. Das muss man aber gar nicht, finde ich. Die kann man sich sparen. Denn auf diesem Plateau kann man auch einfach im Kreis laufen und hat wirklich eine komplette Übersicht über die ganze Stadt. Hier ist die Golden Gate Bridge. Hier ist Alcatraz. Die Bay Bridge hinter mir. So, schon eine Stunde rum, ich kleine Trödelmaus. Weiter geht's. So, auf dem Weg nach unten habe ich jetzt eine super Sicht auf Treasure Island. Das ist eine kleine Insel, die mitten in der Bucht liegt. Und da gibt es ein großes Gebäude, das sieht so ein bisschen aus wie der Flughafen Tempelhof. Und als Steven Spielberg Indiana Jones gedreht hat, hat er gesagt, ja nee, da fliegen wir jetzt ja nicht nach Berlin und drehen die Szenen, die eigentlich am Berliner Flughafen Tempelhof spielen, in Tempelhof, sondern die drehen wir schön hier auf dieser kleinen Insel. Sieht ja genauso aus. Okay, jetzt kommen die Stars der Tour. Pier 39 steht hier auf wehenden Fahnen, denn der Wind ist stark und Pier 39 steht auch für Seelöwen, denn hier treffen sich immer die Seelöwen. Freitagnachmittag, Afterwork. Nein, die sind immer hier. Hier sind auch viele Touristen, wie Lukas aus Österreich.
2: Das ist echt wunderschön in San Francisco, muss ich sagen. Ja.
1: Hier seid ihr hergekommen, um die Seelöwen anzuschauen. Wie sind die so drauf heute?
2: Boah, die sind ziemlich laut. Also wir haben gerade früher darüber gesprochen, wenn man da Kellner ist, hat man den ganzen Tag also ja, was zum Hören. Ja.
1: Jetzt zu. Du hast gewonnen. Herzlichen Glückwunsch.
2: Du warst nicht schlecht dabei.
1: Und wer mehr über die Geschichte von San Francisco wissen will und warum die Stadt groß geworden ist, kann hier ins Besucherzentrum des Maritimen Historischen Parks gehen, ein Nationalpark. Besucherzentrum ist vollkommen untertrieben, weil es eigentlich ein total gut gemachtes Museum ist.
3: Cool, cool, cool. In dem Video erzählt jetzt ein alter Kapitän.
4: Als hier Gold entdeckt wurde, war es mit der Ruhe vorbei. Wegen des Goldrausches fuhren bald Schiffe aus der ganzen Welt durchs Golden Gate.
1: Die letzten circa 2 Kilometer kann ich jetzt wirklich auf einem wunderschönen Sandstrand Richtung Golden Gate Bridge laufen. Das ist wie im Film, wirklich.
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Die Golden Gate Bridge ist gar nicht mehr richtig rot. Die ist schon dunkelbraun, weil es schon langsam dunkel wird. Das ist ein ganz weiches Licht hier. Das sieht so aus, als würde ich gerade auf eine Postkarte zulaufen, auf eine riesige Postkarte. Eigentlich bin ich hier in der Postkarte. Ja.

0: Young war das, eine junge Dream-Pop-Band aus der Bay Area, so nennt sich die Metropolregion rund um San Francisco im Norden Kaliforniens. Und um San Francisco oder Frisco, wie die Amerikaner auch gerne sagen, und die Bay Area geht es heute in diesem Bayern 2 Fernweh. Nicht immer hat man Zeit und Muße, alles zu Fuß abzugehen, schon gar nicht in einer hügeligen Stadt wie San Francisco. Da bietet sich zum einen natürlich eine Fahrt im berühmten Cable Car an, der historischen, von einem Kabel gezogenen Tram. Oder aber Sie steigen in ein Taxi ein. Da gibt es in San Francisco tatsächlich schon zum Teil solche, die ohne Chauffeur auskommen und selbst fahren. Da muss man sich aber erst mal einsteigen trauen. Nils Dams kennt da freilich keine Scheu.
1: Oh, da kommt's. So, es blinkt. So, und oben ist jetzt so eine LED-Anzeige, da steht ND drauf, meine Initialen, dass ich auch weiß, das ist jetzt mein Auto. Jetzt fahren so Griffe raus.
2: Good to see you, Nils.
1: Hallo. Man will immer sofort smalltalken, aber ist ja keiner da. So, anschnallen. Musik wie in der Biosauna hier. Ich sitze hinten auf der Rückbank und zwischen den Vordersitzen ist so ein Display, da ist so ein großer blauer Button, da steht Start Right. Na, dann starten wir mal.
2: Heading to 3092 16th Street.
1: Und los rollt der weiße, viertürige Jaguar, ein E-Auto. Von denen fahren Hunderte durch die Stadt. Waymo heißt die Betreiberfirma, eine Tochter des Alphabet-Konzerns, zu dem auch Google gehört. So, jetzt kann man auch hier auf dem Display einfach aussuchen, was man gerne hören möchte. Pop gibt's hier, Ambient Vibes, das ist einfach so Fahrstuhlmusik, EDM, Top 40 Charts, Jazz. Oh, Jazz ist gut. Von innen sieht das Auto eigentlich ziemlich normal aus. Das war auch mal ein Serienauto, das wird dann eben hochgerüstet zum Robotaxi. Von außen sieht es gar nicht mehr aus wie so ein Serienauto, sondern eher wie das Auto aus Zurück in die Zukunft. Es sind überall so Sensoren dran gebaut und Kameras, dass das Auto checkt, was drumherum so los ist, dass es sich eben mehr oder weniger souverän hier durch die Straßen bewegen kann. Die Straßen sind ziemlich voll. Stop-and-Go-Verkehr durch die Innenstadt. Die Strecke ist gut 4 Kilometer lang, dauert 28 Minuten und kostet fast $27. Eine Fahrt mit einem Uber, also mit Mensch am Steuer, hätte ca. $20 gekostet, eine Busfahrt $3.
3: This is also like one of the great things about.
1: Ich muss nicht irgendeinem Typen vertrauen, der mich mitten in der Nacht nach Hause fährt, wenn ich müde von der Arbeit komme, keine Energie habe und mein Handy leer ist. Ich würde mir in die Hose machen, wenn neben mir jetzt ein Typ wäre. Sagt eine TikTok-Userin in einem Video, das sie während einer Fahrt aufnimmt. Und eine andere: Nachts in einem sauberen Auto abgeholt werden, ohne Sorge, dass der Fahrer gruselig ist, ist eine der besten Erfahrungen. Autonom fahrende Taxis werden in den USA immer normaler. Waymo ist der größte Anbieter. Nach Firmenangaben haben die weißen Robotaxis 2025 14 Millionen Fahrten absolviert, mehr als dreimal so viel wie im Vorjahr. 2026 sollen sie in weiteren US-Städten und auch in London an den Start gehen. Auch Konkurrenten wie Tesla, Uber oder die Amazon-Tochter Zoox wollen mit Robotaxis Geld verdienen. Zurück zu meiner Fahrt durch San Francisco, die nicht problemlos verläuft. An einer Kreuzung habe ich auf einmal ein sehr unangenehmes Gefühl.
4: Was ist denn hier los?
1: Die Ampel ist ausgefallen. So, und jetzt stehen wir hier. Ach, interessant. Werden wir hier weggehupt gerade? Jetzt, ich stehe in einer Straße, zweispurig. Links von mir ist ein Robotaxi. Ich sitze selbst in einem direkt daneben. So, und die fahren nicht weiter. Ja, geil. Und jetzt? Okay, ich glaube, wir halten hier gerade den Verkehr auf. Das ist so unangenehm, ey. Und ich kann nichts machen. Was soll ich machen? Okay, das Robotaxi links von mir fährt jetzt weiter. Das ist gut. Dann ist der Druck geringer, weil jetzt die Autos weiterkommen. Und die gucken mich alle an. Die gucken so, ey, was ist denn los? Ich so, ey, ich kann nichts dafür, Leute. Ey, ich fahre das Auto nicht. Ach, Mann, ey. Also jetzt schaltet sich ein Mensch ein offensichtlich. Die haben offenbar festgestellt, dass hier irgendwas nicht stimmt. Und jetzt steht hier, our team is working to get you moving. Also offenbar übernimmt jetzt ein Mensch per Fernsteuerung. Das ist interessant. Ja, jetzt fahren wir los. Puh, okay, wir fahren wieder. Fairerweise muss ich sagen, ich bin schon ganz oft mit diesen Dingern gefahren. Und es hat ganz oft einfach wirklich problemlos funktioniert. Aber sie sind einfach nicht fehlerfrei. Die Sicherheit und Zuverlässigkeit von Robotaxis werden immer wieder hinterfragt. Anlass dazu gibt es auch immer wieder. Bei einem großen Stromausfall im Dezember sind viele Waymos in San Francisco einfach stehen geblieben und haben zum Teil den Verkehr blockiert.
5: Power out in San Francisco.
1: Der Strom ist aus in San Francisco, sagt ein Mann in einem Social Media Video.
5: The Waymos are crazy.
1: Die Robotaxis sind doch verrückt und verursachen einen riesen Stau.
5: This is like a massive traffic jam.
6: We got another Waymo.
1: Hier ist noch eins, das blockiert die Kreuzung. 1, 2, 3, 4 Waymos. Was ist hier los?
6: We have 1, 2, 3, 4 Waymos. What is going on right now?
1: Die Warnblinker der Robotaxis leuchten. Sie haben offensichtlich keine Orientierung.
7: Look at this. What is going on? Come on, Google.
1: Waymo schreibt in einem Statement:
8: Das Ausmaß der Störung führte dazu, dass Fahrzeuge länger als gewöhnlich stehen blieben, um den Zustand der betroffenen Kreuzungen zu überprüfen. Das hat zu den Verkehrsbehinderungen beigetragen.
1: Fachleute fordern strengere Regeln für Robotaxis. Waymo hat angekündigt, die Software der Autos updaten zu wollen. Meine Robotaxifahrt ist zu Ende.
2: You're here. Please make sure it's clear before exiting.
1: Alright, abgeschnallt. So, nichts vergessen. Nach hinten gucken. Kommt kein Fahrrad? Nein, danke schön. Auf Wiedersehen. Und auf der Straße erzählt mir noch eine Frau, was sie von Robotaxis hält.
9: I don't like Waymos and I don't like the people that ride them either.
1: Ich mag Waymos nicht und ich mag auch die nicht, die sie nutzen. Why?
9: I feel like if you really need a ride, you can.
1: Wenn du wirklich fahren willst, dann unterstütze Menschen, echte Fahrer.
9: Anti-Waymo, viva humanity!
0: Lieber soll es menscheln, das sieht Blues-Legende Taj Mahal sicher auch so. Auch er nennt die Bay Area sein Zuhause. Wir hören Taj Mahal mit Lovin' in My Baby's Eyes.

0: Ja, selbstfahrende Taxis sind nur eine von vielen deutlich sichtbaren Anwendungen von künstlicher Intelligenz. San Francisco hat dem KI-Boom besonders viel zu verdanken, denn die großen KI-Konzerne, aber auch kleinere Startups locken mit lukrativen Arbeitsplätzen. Das allerdings treibt auch die Mieten in die Höhe. Eine Wohnung im Zentrum, die kann sich kaum noch wer leisten.
1: Der Union Square in der Innenstadt von San Francisco. Der neue Tischkicker ist für den 18-jährigen Michael ein Zeichen, dass es mit der Stadt aufwärts geht.
2: There were never events over here back then.
1: Früher gab es hier keine Events, das war langweilig. Jetzt gibt es mehr Musik-Events, mehr Aktivitäten, sowas wie den Kicker hier. Wir können mehr machen.
2: Things to do, 'cause like back then there was nothing, really.
1: Er kurbelt an den Griffen. Michael hat die weißen Figuren, sein Kumpel Diego die schwarzen. Der ist 19 und sagt natürlich nicht Tischkicker, sondern
3: a football table.
1: A football table. Auf den Straßen seien auch wieder viel mehr Menschen.
4: I'd say last year it was like a lot worse.
1: Vor einem Jahr war es noch viel schlimmer. Viel mehr Gewalt. Die gibt's immer noch, aber weniger. Die Polizei sperrt Leute ein und ich fühle mich sicherer. Besonders nachts sind hier am Union Square mehr Leute unterwegs.
4: Especially here in Union Square, so.
1: Rund um den Union Square machen neue Läden auf. Der NBA-Basketballstar Steph Curry hat hier kürzlich eine Bar eröffnet. Weiter geht's durch die Stadt, an der Cable Car vorbei, zum UN-Plaza. Nebenan wurden vor 80 Jahren die Vereinten Nationen gegründet. Jetzt rattert hier ein Skater über den Backsteinboden. Ordentlich ist es hier. Ein Pärchen spielt Tischtennis, daneben quält sich ein Mann an den neuen kostenlosen Fitnessgeräten.
5: I feel like there used to be a lot more homeless people.
1: Ellie arbeitet ganz in der Nähe und ist auf dem Weg nach Hause.
5: In this area and looks like there's
1: some... Es waren mehr Obdachlose hier und es wurden zwielichtige Geschäfte gemacht. Ich wäre ungern über den Platz gelaufen. Jetzt fühlt es sich sicherer an. Eine große Verbesserung.
5: So yeah, that's a huge improvement.
1: Das ist eine Stadt auf dem Weg nach oben.
6: This is a city on the road.
1: Sagt Daniel Lurie, der Bürgermeister von San Francisco. Einen großen Anteil daran haben Firmen, die was mit künstlicher Intelligenz machen. Das hier ist gerade das Innovationsökosystem der Welt. Investoren haben Milliarden Dollar in neue Startups investiert, von denen sich viele in San Francisco angesiedelt haben.
7: Databricks, Anthropic.
1: Wir haben Databricks, Anthropic oder OpenAI, die hier langfristig bleiben wollen. Das hat einen großen Einfluss. Die Dichte an führenden KI-Firmen zieht KI-Forschende aus der ganzen Welt an.
8: Ziemlich cool. Es ist sehr, sehr, sehr aufregend.
1: Auch Timur Kestogan, 27 Jahre alt, aus Düren in NRW.
8: Ich arbeite hier bei einem sehr frischen Startup und ich bin seit einem halben Jahr quasi dabei. Also seit der Geburt des Startups bin ich dabei.
1: KI-Firmen zahlen hier oft Jahresgehälter von mehreren Hunderttausend, manchmal auch mehreren Millionen Dollar. Wenn es um künstliche Intelligenz geht, ist San Francisco gerade der Place to be.
8: Weil San Francisco der Ort ist, wo man Träume realisieren und vielleicht auch finanzieren kann. Die Leute sind hier und deswegen kommen die anderen Leute aus der ganzen Welt auch wieder nach hier und das zieht sich einfach immer weiter sofort.
1: Dass es weiter bergauf geht, will der Bürgermeister vor allem
9: clean and safe streets.
1: Sichere und saubere Straßen. Er weist auch auf die gesunkene Kriminalität hin.
9: Crime is down in San Francisco 30%.
1: 30% weniger insgesamt und in der Innenstadt

0: 40% weniger. Auf den Straßen sind deutlich weniger Obdachlose zu sehen. Die Stadt investiert Millionen in bezahlbare Wohnungen. Trotzdem sind die nach wie vor knapp. In keiner US-Stadt sind zudem die Mieten im letzten Jahr so stark gestiegen wie in San Francisco. Der Aufwind der Stadt macht das Leben für manche schwerer. Wenn es in den nächsten Jahren noch mehr KI-Firmen gibt, werden wohl noch mehr Leute kommen und die Mieten weiter steigen. Sagt Zach. Ein Apartment könne er sich nicht leisten. Er wohnt im Wohnmobil. Seit Anfang November braucht man dafür aber eine spezielle Plakette von der Stadt. Die Behörden wollen freie Straßen und Menschen in festen Unterkünften unterbringen. An so eine Erlaubnis zu kommen, mache die Stadt aber unnötig kompliziert, meint Zach.
1: Just give everybody the sticker. What's the problem?
0: Gebt doch einfach allen diesen Aufkleber. Wo ist das Problem? Umso weniger Aufkleber sie verteilen, desto weniger Notunterkünfte müssen sie anbieten und haben weniger Wohnmobile auf den Straßen. San Francisco bleibt eine Stadt der krassen Gegensätze. Die einen entwickeln in den Büros künstliche Intelligenzen.
2: Hey, ich bin ChatGPT.
0: Andere bitten auf der Straße um ein paar Dollar für eine Pizza.
3: Could you help me out with a couple dollars?
0: Am Ziel sei San Francisco noch nicht, das weiß auch der Bürgermeister.
4: We need to then have business come back to San Francisco.
0: Noch stehen viele Läden leer, an manchen Orten werden auch Drogen noch sehr offen konsumiert. Auf der Straße lerne ich Sean kennen. Er lebt seit den 60ern in San Francisco und vergleicht die Stadt mit einer Badewanne.
5: It's like tub that was full of water.
0: Vor der Pandemie war das Wasser voll. Dann hat jemand den Stöpsel gezogen. Das Wasser ist ausgelaufen. Jetzt laufe wieder ein bisschen Wasser ein. Das sei aber noch zu wenig, um darin zu baden.
5: It's a little bit of water, but not enough to take a bath.
6: Schöne Metapher, aber dann machen wir zum Baden halt einen kleinen Ausflug. Wie wär's mit dem Yosemite-Nationalpark als Ziel?
7: Yosemite.

0: Mully Tuttle and the Golden Highway war das, featuring Dave Matthews, Yosemite. Gemeint ist der Yosemite Nationalpark. Von San Francisco aus kann man Tagestouren dorthin buchen. Etwa 15 Stunden sollte man dafür einkalkulieren. Schließlich ist das Yosemite Valley immerhin 300 Kilometer von San Francisco entfernt. Oder man plant gleich eine Übernachtung mit ein. So oder so, wer einen Trip nach San Francisco vorhat, sollte Yosemite nicht auslassen.
1: Eine Gruppe Wanderer gratuliert allen, die oben ankommen. Ich hab's auch geschafft, bin kaputt,
2: hey,
1: aber glücklich.
2: Die Oberschenkel brennen.
1: 24 Stunden davor.
2: Wow, jetzt kommen die ganzen Granitfelsen hier. Wahnsinn.
1: Ich fahre mit dem Auto ins Yosemite Valley.
2: Und da hinten ist auch schon der erste Wasserfall. Boah, okay, jetzt ist es ein bisschen wie Mittelerde.
3: Ich übernachte heute in einem Zeltlager.
1: Das Camp Curry liegt zwischen bis zu 40 Meter hohen Kiefern und fast senkrechten Gebirgswänden. Hier stehen hunderte schon aufgebaute weiße Zelte in unterschiedlichen Größen. Alle haben ein Vorhängeschloss. Eines der kleineren gehört heute Nacht mir.
2: Hallo. Da drin stehen zwei Betten, schon bezogen. Es gibt Moskitonetze, eigentlich alles da. Es riecht etwas nach Bär.
1: Ich esse eine Pizza im Camp-Restaurant, der Preis rund $30. Es ist wirklich teuer hier. Die eine Nacht im Zelt kostet knapp $200. Viel sympathischer als die Preise sind meine Tischnachbarn.
4: I'm Katie, I'm from London.
5: And I'm David, and I'm also from London.
1: Vor ein paar Stunden haben sie einen Bären gesehen, in freier Wildbahn.
5: And a terrifying, terrifying, massive black bear was just
1: sitting
5: there.
1: Das hat uns erschreckt, das war ein großer Schwarzbär.
4: Your instinct is to like.
1: Dein Instinkt sagt, renn. Haben wir nicht gemacht, wir haben Abstand gehalten, er hat uns nicht bemerkt, wir sind einen anderen Weg gegangen.
5: He didn't seem to notice us, and then we just turned and walked the other way.
1: Zurück im Zelt.
2: Licht ist auch hier, eine Birne. Okay, gute Nacht. Es ist 2.30 Uhr in der Nacht und es ist absolut still. Das Einzige, was ich hören kann, ist ein Wasserrauschen eines Flusses in der Nähe.
1: Und so klingt das Rauschen ganz nah. Der nächste Morgen. Ein Gebirgsbach schießt an mir vorbei. Ich bin auf dem Mist Trail. Das ist einer der beliebtesten Wanderwege im Yosemite Park.
2: Okay, eine Brücke, zwei Wasserfälle, 5 Kilometer hoch, 5 Kilometer wieder runter. Let's go!
1: Bären habe ich noch keine gesehen. Tourist Matthias aus Köln schon.
6: Da ist uns tatsächlich auch ein paar Meter erstmal hinterher gegangen. Und dann haben wir auch ja gelernt, dass wir ein bisschen mehr Geräusche machen sollen. Ich habe gerade so geklatscht, dass der dann quasi irgendwo in die Büsche dann verschwunden ist.
1: Es hat rund 25 Grad, blauer Himmel. Ich bin froh, zwischendurch meine Flasche an Wasserstellen auffüllen zu können. Die 880 Höhenmeter spüre ich nämlich ziemlich schnell.
2: Alle sagen hier, die Aussicht sei atemberaubend, aber die Stufen sind es halt auch.
1: Ich bin am ersten Wasserfall, dem Vernal Fall.
2: Ist auch ziemlich glitschig, diesen Pfützen.
1: Ich treffe hier auch deutsche Touristen aus dem Emsland.
7: Sehr schön, so eine schöne Natur.
8: Und dann kam von oben Wasser, weil der Wind das da so hingetragen hat. War eine nette Abkühlung.
1: Ein paar Kilometer auf der gegenüberliegenden Seite liegt der gewaltige El Capitan. Eine über 900 Meter hohe Schieferfelsformation. Für Kletterer aus der ganzen Welt eine der größten Herausforderungen überhaupt. 2017 ist der Kletterprofi Alex Honnold der erste Mensch, der den El Capitan ohne Seil besteigt. Der Dokumentarfilm darüber heißt Free Solo und hat einen Oscar gewonnen.
9: Does it feel
1: Fühlt es sich anders an ohne Seil? Es hat offensichtlich sehr viel höhere Konsequenzen. Davon bin ich noch ein kleines bisschen entfernt und auch ein bisschen froh, dass ich keinem Bären begegnet bin. Dafür jetzt den Höhepunkt erreiche, den zweiten Wasserfall, den Nevada Fall.
2: Ey, der Wasserfall stürzt hier halt sozusagen in den Wald rein. Da unten ist ein riesiger Regenbogen. Es wirbelt hier Wasserstaub. Das ist schon geil.
0: Begeisterung, aber auch ein Hauch von Ehrfurcht war da bei Nils Dams rauszuhören. Seine Heimat nennt er nicht Kalifornien, sondern California, der deutsche Sänger, Songschreiber und Produzent Carlos Cinco. Bei ihm wird jetzt erstmal Berlin zu Alcatraz und gleich im Anschluss besuchen wir das echte Alcatraz im echten California.

0: Alcatraz als Symbol fürs Eingesperrtsein. Alcatraz zählte lange Zeit zu den berüchtigsten Bundesgefängnissen der Vereinigten Staaten. Wegen des kalten Wassers und den gefährlichen Strömungen rund um die kleine Insel vor San Francisco galt das Gefängnis als ausbruchssicher. Wer hierher kam, war in den Augen der Justiz entweder besonders gefährlich oder war zuvor schon in einem anderen Gefängnis negativ aufgefallen. Al Capone saß hier zum Beispiel ein. Ein Name, der auch heute noch Touristen anzieht.
1: 8 Hotdog-Verkäuferinnen und Verkäufer sind bereit. Am Alcatraz-Anleger kommt gleich wieder Kundschaft an. 2x die Stunde spuckt hier ein Schiff Touristen aus, die gerade von der Insel zurückkommen. Das ist ein Wahrzeichen, man muss hierher kommen, sagen Touristen aus Florida oder aus der Schweiz.
2: Also es ist eine Attraktion, die man sehen muss.
1: Oder auch aus England.
3: Alcatraz
1: ist ikonisch. Ich habe Filme gesehen, Bücher gelesen. Jetzt wirklich hier zu sein, ist toll. Rund 1,6 Millionen Besucher sind pro Jahr auf der Insel. Die Fähre braucht eine Viertelstunde.
4: Welcome to Alcatraz,
1: sagt ein Park Ranger zur Begrüßung. Er trägt den typischen runden beigen Ranger-Hut. Alcatraz ist ein Nationalpark, gehört zum National Park Service, eine Bundesbehörde. Deshalb gelten hier auch Bundesregeln. Anders als in der Stadt San Francisco darf man auf der Insel nicht kiffen.
4: So please limit that.
1: Bitte nur Tabak und Nikotin rauchen.
4: Only please.
1: Aber warum kommen so viele Touristen? Ein Grund ist der True-Crime-Faktor.
5: You're walking where Al Capone,
1: du läufst da lang, wo Al Capone oder Machine Gun Kelly
5: actually walked.
1: Tatsächlich langgelaufen sind.
6: I felt emotionally.
1: Ich wurde emotional, als ich die Geschichten der Insassen gelesen habe. Einer hat $16 gestohlen und eine Strafe von 25 Jahren bekommen.
7: He got a 25-year sentence.
1: Alcatraz galt als absolut ausbruchssicher. Gefangene haben es trotzdem 14 Mal probiert. Besonders spektakulär ein Fluchtversuch Anfang der 60er. Drei Männer sind durch Versorgungsschächte geflohen und haben die Wärter getäuscht, indem sie Puppen in ihre Betten gelegt haben. TV-Nachrichten von damals. Sie haben die Puppen aus Gips gemacht, mit Haaren aus Pinselborsten. Die haben während der Zellkontrollen in den Betten gelegen. All dies geschah in Sichtweite der Wachen. Wie weit sie das Floß, das sie aus mehr als 50 Regelmänteln gebastelt haben, gebracht hat, unklar. Das FBI sagt zwar, niemand habe überlebt, die Geschichte lässt sich aber bis heute trotzdem gut erzählen. Hollywood hat den Fluchtversuch auch verfilmt, mit dabei Clint Eastwood.
8: Also, hier ist noch nie jemand rausgekommen. Woanders haben sie eben eine Wache für 7 Knastbrüder. Hier haben sie eine Wache für jeden dritten Knastbruder.
1: In den 90ern gab es mit The Rock noch einen Actionfilm mit Sean Connery und Nicolas Cage.
9: Es gab eine Geiselnahme auf Alcatraz.
10: Geiselnahme? 81 Touristen.
1: Alcatraz Island ist aber auch ein Vogelschutzgebiet. Besucher können das auch gut riechen.
11: The birds, oh my
12: God. The birds.
1: Und auch ein Gedenkort. 1969 haben rund 80 amerikanische Ureinwohner die Insel über 1,5 Jahre lang besetzt. Damit haben sie auf ihre schlechten Lebensbedingungen und Diskriminierung aufmerksam gemacht. Aufmerksamkeit gibt's für Alcatraz auch wieder ganz aktuell. Donald Trump hat angekündigt, die Insel wieder zu einem Gefängnis für Schwerverbrecher machen zu wollen. Alcatraz war lange ein trauriges Symbol, aber ein Symbol für Law and Order. Vor einer Wiedereröffnung wäre allerdings noch viel Arbeit nötig. Es war vor 62 Jahren schon zu teuer und ist auseinandergefallen, sagt Jolene Babiak dem Sender NBC. Sie ist Alcatraz-Historikerin und hat als Kind eines Beamten früher auch selbst auf der Insel gewohnt. Das Gebäude wurde von Gefangenen gebaut. Das waren keine Profis und es war auch schon damals in keinem guten Zustand und das ist 62 Jahre her. Das fällt auch einem Besucher aus Berlin auf.
13: Ja, das ist abgefrackt. Ja, muss halt abreißen, um wieder alles neu zu machen. Einmal mit der Walze rüber und dann kann man vielleicht was Neues draus bauen. Ja. Weiß ich auch nicht, was der da denkt.
0: Vielleicht doch lieber so lassen, wie es ist. Alcatraz, das einstige Gefängnis, ist jetzt ein Vogelparadies. Rupa Maria ist eine sympathische Sängerin aus San Francisco mit indischen Wurzeln. Mit ihrer Band April Fishes macht sie Musik für Liebhaber von engagierten Texten und halbakustischem Sound. Like I Do heißt ihr Song.

0: Like I Do, Rupa Maria war das. Marco Bonhoff, seines Zeichens Geophysiker und Seismologe, leitet am Helmholtz-Zentrum für Geoforschung in Potsdam eine Arbeitsgruppe zum Thema Geomechanik und wissenschaftliches Bohren. Und er ist Professor für experimentelle und Bohrloch-Seismologie an der Freien Universität Berlin. Mit ihm habe ich vor dieser Sendung über San Francisco gesprochen, denn vor 120 Jahren gab es hier ein starkes Erdbeben. Und die Frage ist natürlich, müssen die San Franciscans mit einem neuen großen Beben rechnen? Und wenn ja, wann kommt The Big One, wie sie es auch nennen? Von Marco Bonhoff wollte ich zunächst wissen, wie die geologischen Begebenheiten rund um die Stadt sind.
1: Die geologischen Begebenheiten sind so, dass wir sicher davon ausgehen, dass es früher oder später dort zu einem auch sehr großen Erdbeben kommen kann, vermutlich sogar wird. San Francisco liegt sehr nah an der San Andreas-Verwerfung, die ja weitgehend bekannt ist. Es ist eine Plattengrenze, an der verschieben sich zwei Erdplatten, auf der rechten Seite die nordamerikanische, auf der linken Seite die pazifische. Und diese Naht, sage ich mal, man nennt es auch manchmal Graben, ist verhakt und deswegen staut sich dort Energie auf und das führt dann in leider unregelmäßigen Abständen immer wieder zu teils auch großen Erdbeben.
0: Wie hoch ist denn die Wahrscheinlichkeit, dass es in der Gegend um San Francisco tatsächlich bald wieder rumpelt?
1: Kalifornien insgesamt ist ja erdbebengefährdet, weil im Prinzip der ganze Bundesstaat entlang der San Andreas-Verwerfung liegt. Und für den Staat Kalifornien ist die Wahrscheinlichkeit für ein Erdbeben der Magnitude 7 oder größer innerhalb der nächsten 30 Jahre 99%. Da muss man kein Mathematiker sein, um zu verstehen, es ist nur eine Frage der Zeit. Das heißt nicht, dass überall jederzeit dort große Beben auftreten, sehr oft kleine, aber eben von Zeit zu Zeit auch große. Und wenn wir jetzt nach San Francisco gehen, dort gab es zuletzt 1906 ein sehr großes Erdbeben. Das war auch nur knapp 60 Jahre, nachdem die Stadt überhaupt im Gold Rush gegründet wurde. Und das war ein sehr starkes Erdbeben. Das tritt ungefähr alle 200 Jahre auf, aber eben nicht genau alle 200 Jahre. Und damals war es so, dass durch das Erdbeben natürlich schon auch Schäden entstanden sind. Aber das große Problem war damals, dass durch das Erdbeben Gasleitungen gebrochen, gerissen sind. Und dadurch ist im Prinzip auch das, was heute der zentrale Teil noch ist, um die Market Street, Bischermannswurf, komplett abgebrannt. Das hat damals zu den meisten Todesopfern geführt. Und ja, und so ein Erdbeben kann früher oder später auch wieder auftreten. Und dann werden die Folgen aber vermutlich weitaus dramatischer, weil die ganze Region ja jetzt eingebunden ist in den Ballungsraum San Francisco Bay Area mit, glaube ich, 7 Millionen Einwohnern plus minus. Also es sind Szenarien, die gibt es und die sind natürlich relativ bedrohlich.
0: Das heißt, eigentlich müssten alle in Angst und Schrecken leben. Wie kann sich denn eine Stadt wie San Francisco darauf vorbereiten?
1: Ja, Angst und Schrecken ist immer ein schlechter Ratgeber. Es geht ja darum, Lösungen zu suchen. Das sind dann also auf der einen Seite gibt es die Forschung, was ja auch mein Schwerpunkt ist, wo wir Stück für Stück versuchen, besser zu verstehen, wie funktioniert diese sogenannte Erdbebenmaschine im Untergrund. Diese Prozesse treten ja auf in mehreren Kilometern Tiefe, da kommen wir nicht ran. Das heißt, noch Messungen in der Oberfläche oder in wenigen Bohrungen angewiesen und so weiter. Das ist ein weltweites Problem, weil die Prozesse sind überall die gleichen. Und wie kann sich eine Stadt vorbereiten? Das sind im Wesentlichen dann auch Ingenieurseismologische und baustrukturelle Punkte. Der beste Schutz ist einfach eine sichere Bauweise. Es gibt Bauvorschriften und es ist aber nicht immer ganz einfach, die auch einzuhalten oder alte Gebäude nachzurüsten und passiert sehr viel. Ein Beispiel, ganz markant, kann ich vielleicht mal nennen, die weithin bekannte Golden Gate Bridge. Die ist ja in den, glaube ich, 1930er Jahren gebaut worden oder begonnen worden. Die ist im laufenden Betrieb über die letzten Jahrzehnte Schraube für Schraube erneuert worden. Die ist jetzt auch selbst von Magnitude 8 Beben, also so das Stärkste, was vermutet wird, was passieren könnte, relativ sicher. Die schwingt dann sozusagen mit, die fällt nicht in sich zusammen und das ist eine ganz erfolgreiche Geschichte. Und es gibt aber natürlich nach wie vor auch viel zu tun. Viele Gebäude müssen nachgerüstet werden.
0: Sie waren, Herr Bonhoff, unlängst vor Ort in der Bay Area, um dort zu forschen. Was verbindet Sie denn ganz persönlich mit San Francisco?
1: Ja, San Francisco ist eine sehr, sehr interessante Stadt. Der Spirit oder in der gesamten Bay Area. Ich habe dort in Stanford geforscht. Wir sind auch nach wie vor im aktiven Austausch und treiben weiter in Forschung. Diese Mentalität ist schon interessant und positiv. Also wenn einmal was umfällt, dann eben nicht dem hinterher zu trauern, sondern weiterzugehen und zu gucken, wie kann man es beim nächsten Mal stabiler bauen. Das ist schon aus meiner Sicht sehr markant für diese Region. Das, ja, gefällt mir sehr, kann ich sagen.
0: Die Lebensfreude überwiegt, auch wenn ein schweres Beben nicht mehr allzu lange auf sich warten lassen dürfte. Soweit Seismologe Professor Marco Bonhoff. Juju, ein junges Underground-Duo aus San Francisco, hat sich einen Klassiker von David Bowie und Queen nochmal vorgenommen, Under Pressure. Damit sagt Klaus Schneider vielen Dank fürs Zuhören und wünscht noch angenehme Unterhaltung hier auf Bayern 2. Pressure!

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3: Guten Abend, es ist 18 Uhr. Die Nachrichten des Bayerischen Rundfunks mit Florian Schwarz. Die Übersicht. Bei Großangriff auf Kiew wird ARD-Studio schwer beschädigt. Abkommen zwischen USA und Iran scheint doch nicht so nah. Trotz Turnhallenbrand kann Unterricht in Nürnberger Grundschule stattfinden. Das Wetter in Bayern, bis zum Abend viel Sonne, nur vereinzelt kurze Schauer. Kiew. Bei dem jüngsten russischen Großangriff auf die ukrainische Hauptstadt sind auch Räume von deutschen Radio- und Fernsehsendern schwer beschädigt worden. Es ist zum einen das Kiewer Studio der ARD. Laut dem zuständigen WDR wurden die Räume in Teilen zerstört. Wahrscheinlich habe eine Druckwelle Fenster zerspringen und Wände einstürzen lassen. Zum anderen wurde das Büro der Deutschen Welle beschädigt. Verletzt wurde in beiden Fällen niemand. Nach ukrainischen Angaben hatte Russland in der vergangenen Nacht Kiew mit massiven Drohnen- und Raketenangriffen überzogen. Zum dritten Mal in diesem Krieg wurde nach übereinstimmenden Angaben auch eine Oreschnik-Rakete eingesetzt, die wegen ihrer Zerstörungskraft besonders gefürchtet ist. Bundeskanzler Merz und andere europäische Verbündete der Ukraine verurteilten dies. Brünn. Der zum ersten Mal in Tschechien ausgetragene Sudetendeutsche Tag hat seinen Höhepunkt erreicht. Beim Haupttreffen auf dem Messegelände in Brünn sendete der Sprecher der Sudetendeutschen Volksgruppe Posselt ein Signal der Versöhnung. Er sagte, man sei nicht hier, um etwas zu fordern, sondern um etwas zu geben. Posselt sprach von einer Botschaft der Liebe. Bayerns Ministerpräsident Söder nannte das Treffen in seiner Rede ein großes Friedensfest und bezeichnete es als historisch. Der Freistaat hat die Schirmherrschaft über die Volksgruppe der Sudetendeutschen. Hier leben die meisten von ihnen. Sie wurden nach dem Zweiten Weltkrieg und der Nazi-Besatzungszeit aus der damaligen Tschechoslowakei vertrieben. Immer an Pfingsten kommen sie und ihre Nachkommen zusammen. Washington. Ein Abkommen zwischen den USA und dem Iran scheint doch nicht so kurz bevorzustehen wie gedacht. US-Präsident Trump hat seine Diplomaten nach eigenen Angaben angewiesen, eine Vereinbarung mit dem Iran nicht zu überstürzen. Die Zeit sei auf der Seite der USA, erklärte Trump in den sozialen Medien. Gestern hatte der Präsident noch verkündet, ein Abkommen sei weitgehend ausgehandelt. Iranische Medien melden, es gebe zwischen den beiden Parteien noch Uneinigkeit in einigen Punkten. Worum es konkret geht, wurde nicht bekannt. Einer Klärung dieser Punkte stehen den Berichten zufolge die USA im Weg. Der Iran beharre aber auf seinen Rechten. Berlin. Innenminister Dobrindt will den Linksextremismus stärker bekämpfen. Das hat der CSU-Politiker in den Funke-Zeitungen angekündigt. Aus seiner Sicht war der Linksextremismus in den vergangenen Jahren nicht im Fokus der Politik. Inzwischen trete das Phänomen aber wieder verstärkt auf, so Dobrindt. Er verwies dabei auf den Brandanschlag auf das Berliner Stromnetz im Januar. Kritik kommt von der Linken. Die innenpolitische Sprecherin der Fraktion im Bundestag, Bünger, warf Dobrindt falsche Prioritäten vor. Nach ihren Worten müssen Straftaten natürlich konsequent verfolgt werden. Sie wies aber darauf hin, dass sich rechte Gewalt in Deutschland auf einem Höchststand befinde. Nürnberg. Bei dem Brand einer Schulturnhalle sind die Unterrichtsräume der Grundschule nicht beschädigt worden. Die Nürnberger Schulreferentin Trinkel geht deshalb davon aus, dass der Unterricht nach den Pfingstferien in 2 Wochen normal stattfinden kann. Für den Sportunterricht der 460 Schülerinnen und Schüler müsse allerdings eine Ausweichlösung gefunden werden. Die Turnhalle war nach dem Brand am Freitag teilweise eingestürzt. Die Ursache des Feuers wird laut Polizei noch untersucht. Wie groß der Sachschaden ist, ist ebenfalls noch unklar. Das Wetter in Bayern? Bis zum Abend viel Sonne, nur vereinzelt sind kurze Schauer oder Hitzegewitter möglich. Höchstwerte 27 bis 33 Grad. In der Nacht weitgehend trocken bei 17 bis 9 Grad. Die weiteren Aussichten: morgen und übermorgen viel Sonne und trocken bei 26 bis 34 Grad. Soweit die Nachrichten, die Zeit 18.04 Uhr. Und der Blick auf die Straßen. B11 Mittenwald Richtung Wolfratshausen zwischen Walchensee und Urfeld Stau. Und die B85 Saalfeld-Kronach ist zwischen Glossberg und Gundelsdorf nach einem Unfall in beiden Richtungen gesperrt. Soweit der Service.
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4: Das Haus, in dem Anja Hertel wohnt, hat schon vieles gesehen.
5: Ja, ist ja mein ganzes Leben, würde ich sagen, ja.
4: Es ist ursprünglich das Haus ihrer Eltern.
5: Die haben das Haus gebaut, es war dann auch eine Werkstatt noch mit dabei.
4: Eine Schlosserei.
5: Wie ich auf die Welt kam, musste dann angebaut werden, meine Brüder waren ja schon da.
4: Die jetzt fünfköpfige Familie, Eltern, zwei Jungs, ein Mädchen, wohnt im ersten Stock. Unten sind Wohnungen für Angestellte.
5: Ich bin ja hier schon immer gewesen und es gibt viele schöne Erinnerungen von der Kindheit her, was ich hier erlebt habe mit den Eltern. Spazieren gehen am Dexendorfer Weiher oder, also man verbindet sich da schon ganz viele Kindheitserinnerungen. Auch die ganzen Freundinnen, die man von der Schule her kennengelernt hat, sind auch noch ein großer Teil hier in der Nähe.
4: Das Ganze spielt übrigens in Möhrendorf bei Erlangen. Hier wird Anja groß.
5: Und hier sind irgendwo so die Wurzeln für mich.
4: Und mit 17 Jahren dann zieht sie aus der elterlichen Wohnung aus. Aber nicht aus dem Haus.
5: Ich habe also sozusagen den ersten Stock verlassen, bin in den Erdgeschoss. Und die Wohnung ist es immer noch und wurde immer wieder angebaut, umgebaut, immer wieder vergrößert.
4: Denn Anja heiratet. Sie bekommt ein Kind, ein zweites, ein drittes.
5: Ja, und jetzt ist es halt auch eine große Wohnung.
4: Nichts scheint in Stein gemeißelt zu sein in diesem Haus. Da trügt die Redewendung. Die Mauern werden passend gemacht für sich verändernde Familienkonstellationen. Und das gilt bis heute, denn
5: die Kinder sind alle draußen, ja.
4: Es leben wieder weniger Hertels in diesem Haus.
5: Die Brüder sind ausgezogen.
4: Also Anjas Brüder. Ihr Vater ist gestorben. Ihre Mutter lebt noch in der Wohnung im ersten Stock. Und unten im Erdgeschoss lebt auch Anja, inzwischen allein.
5: Genau, ich habe mich zwischendurch getrennt, ja.
4: All diese Veränderungen hat nicht nur das Haus gesehen, sondern auch Anja. Denn in all den Jahren ist sie die Einzige in der Familie, die nie woanders gewohnt hat. Ihr ganzes Leben hat sie in diesem Haus verbracht.
5: Alle Geburtstage, schöne Sachen, die Enkelkinder kamen ja dann auch. Und ja, also es ist immer Leben hier in dem Haus, ein Kommen und ein Gehen.
4: So, und jetzt könnte ich das machen, was ich an dieser Stelle der Sendung immer mache. Ich starte diese eine Musik und sage dann sowas wie: so beständig wie Anja Hertel sind nicht alle Biografien, bla bla bla. Wir erzählen in dieser Sendung Geschichten von Menschen, die in ihrem Leben eine starke Konstante haben, bla bla bla bla, ich bin Ebert Ahrens und so weiter. Das könnte ich sagen. Aber Anja hat
5: Neuen Partner kennengelernt und jetzt muss man sich irgendwie, ich sag mal, neu mischen. Das hat sich irgendwie alles anders jetzt ergeben. Ja, und es kommen halt einfach so Gedanken mal, eventuell wirklich Möhrendorf auch mal zu verlassen.
4: Spruchreif ist das noch lange nicht. Solange Anja ihre Mutter daheim pflegt, kommt das noch nicht in Frage. Aber der Keim einer Veränderung, der scheint gesät.
5: Ja, und das ist halt im Moment einfach so der Punkt, wo ich immer überlege, was ich mache. Oder ob ich einfach was Kleines nehme und keinen Garten mehr haben möchte und einfach nur heimkommen und mich auf meine Terrasse setze und glücklich bin. Und ja, das sind ganz viele Überlegungen. Ist natürlich dann ein schwerer Schritt schon auch, natürlich. Na, man lässt ja dann irgendwas zurück. Aber ich sage immer, jedes Ende ist auch ein Neuanfang. Also ja, ich sehe es jetzt einfach mal so.
4: Man hat den Eindruck, Anja sucht ein kleines bisschen länger nach den richtigen Worten, wenn sie diese vielleicht anstehende Veränderung beschreibt.
5: Ja, das ist schon aufregend. Nochmal, klar, ich hatte das ja noch nie. Also so, das ist dann schon ein sehr großer Schritt für mich natürlich.
4: Etwas Neues ist vielleicht dann besonders aufregend, wenn das, was vorher war, lange sehr beständig war. So, aber jetzt.

Wir erzählen Ihnen heute Geschichten von Menschen, die stark verwurzelt sind. Oder deren Wurzeln gerade wachsen und sie an ihre Heimat binden. Und manchmal, da sucht man auch nach seinen Wurzeln und reist an einen Ort der Kindheit. Geschichten von Menschen aus Bayern erzählen wir hier in der Zeit für Bayern. Schön, dass Sie dabei sind. Ich bin Ivan Adams. Hier kommt das Duo Andi Finz und Käthe mit »Wo willst du hin?« Denn, dass man verwurzelt ist, schließt ja, wie wir gerade gehört haben, diese Frage nicht aus. Heimatsound aus Bayern, hier auf Bayern 2.

0: 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Das waren Andi Finz und Käthe mit dem Song »Wo willst du hin?« Diese Frage stellt sich manchmal übrigens auch für Menschen, die einen Beruf ergreifen wollen, den es in ihrer Gegend gar nicht gibt. Ein Instrument spielen kannst du überall. Millionen von Menschen tun das in Deutschland. Aber wenn man Berufsmusikerin werden will, dann ist das in manchen Gegenden gar nicht so einfach. Es gibt eben nicht überall Berufsorchester oder Konservatorien. In Oberfranken zum Beispiel. Anja Bischoff hat eine Frau getroffen, die das ändern möchte.
1: Lisa Wellisch hat am Steingräberflügel Platz genommen. Unter ihren dichten schwarzen Locken wirft sie einer Schülerin, die mit ihrem Horn neben ihr steht, einen kurzen Blick zu. Dann beginnt Lisa mit der Romanze Les Adieux von Franz Josef Strauß. Lisa Wellisch ist Konzertpianistin und Klavierpädagogin. Im Jahr 2015 zog die heute 39-Jährige der Liebe wegen nach Oberfranken. Hier betrachtete sie die Möglichkeiten für ihre Schülerinnen und Schüler, sich weiterzuentwickeln, und entdeckte eine Lücke.
2: Ich war ein bisschen unzufrieden hier in der Region, muss ich sagen, weil ich halt vorher in größeren Städten studiert habe, also Stuttgart, Karlsruhe, Freiburg, und überall da gab es sehr aktive Tonkünstlerverbände oder einfach auch so viele Initiativen, dass man den Nachwuchs fördert, und hier gab es irgendwie nichts.
1: Die fehlenden Auftrittsmöglichkeiten für junge Leute stören Lisa umso mehr, als sie kurz vor der Pandemie die Klavierlehrerin von Maya Häublein wird. Schnell erkennt sie deren außergewöhnliches Talent.
3: Ich bin die Maya, ich bin 17 Jahre alt. Ich spiele Oboe und sonst aber auch noch Klavier und bin in der 12. Klasse und gehe in Kulmbach aufs MGF.
1: Maya ist eine zierliche junge Frau mit langen dunklen Haaren. Eine gute Schülerin, eine bescheidene Person. Sie steckt viel Zeit ins Üben, was sie gar nicht als Arbeit ansieht, eher als Entspannung.
3: Nur Schule, ich glaube, da würde ich dann komplett kaputt gehen. Also ich brauche dann schon noch die Musik und freie Zeit, um das dann mit der Schule auch so hinzukriegen.
1: Mayas Mutter Corinna staunt selbst immer wieder über die Hingabe, mit der ihre Tochter stundenlang beide Instrumente übt und nebenbei lässig die Schule meistert. Sie weiß auch, dass ein Auftritt ein motivierendes Ziel ist, aber...
4: Bei uns in Kulmbach gibt es kaum Vorspielmöglichkeiten. Also auch für die Oboe gibt es nichts. In Oberfranken ist das schwierig. Deswegen war sie auch beim Jugendsymphonieorchester. Das ist aber leider nur einmal im Jahr. Und die nächsten sinfonischen Orchester sind in Bamberg und Hof. Das ist einfach viel zu weit.
1: Die zurückliegenden Osterferien hat Maya dem Jugendsymphonieorchester Oberfranken gewidmet. Um Erfahrung zu sammeln, als Teil eines Orchesters und auf einer Bühne vor großem Publikum. Weil Klavier kein Orchesterinstrument ist, hat sie die Oboe mitgenommen. Die jungen Musikerinnen und Musiker proben eine Woche intensiv, bevor sie viermal auftreten. Am Dirigentenpult steht dann Till Fabian Weser. Seit vielen Jahren ist er künstlerischer Leiter des Orchesters und freut sich, wie sich Talente, so wie Maya, in dieser Woche weiterentwickeln.
5: Wir sind ja wirklich ein vollwertiges Sinfonieorchester mit seiner ganzen Pracht. Ich erinnere mich selber an meine Jugendorchesterzeit, meine ersten großen Orchestererfahrungen, und die haben mich auch befeuert, dann den Beruf ergreifen zu wollen.
1: Weser ist einer von Mayas musikalischen Wegbegleitern, ebenso wie die Klavierpädagogin Lisa Wellisch. Ihr gelingt es, Maya als eine von wenigen Jungstudentinnen an der Hochschule für evangelische Kirchenmusik in Bayreuth unterzubringen. Dort erhält Maya einmal pro Woche Unterricht bei Professor Michael Wessel, Lisas Ehemann.
6: Das hier sehr weit außen und muss dann so weiter hochrutschen.
1: Lisa weiß aus eigenem Erleben, dass Üben alleine nicht reicht. Die jungen Leute brauchen aus vielerlei Gründen Auftrittserfahrung.
2: Man soll lernen, auf einen Punkt hin was vorzubereiten, also dass man weiß, zu diesem Datum muss ich es konzertreif können, dass man lernt, mit der Aufregung umzugehen. Wenn man jetzt mal angenommen diesen Beruf ergreifen möchte, ist es wichtig, dass man das von klein auf lernt. Ich stelle mich jetzt dahin und präsentiere etwas, das bringt einem auch was für die Schule oder für den Beruf.
1: Es ist das Jahr 2021, in dem sich für den musikalischen Nachwuchs in Oberfranken eine neue Gelegenheit auftut, Konzerterfahrung zu sammeln. Lisa und ihr Ehemann initiieren im Namen der Mozart-Gesellschaft die Reihe Oberfränkische Nachwuchskonzerte in der Klaviermanufaktur Steingräber in Bayreuth. Seitdem treten einmal im Monat Kinder und Jugendliche vor Publikum auf. Maja ist von Anfang an mit dabei. Mal am Klavier, mal mit der Oboe, manchmal mit beiden Instrumenten.
3: Meistens übe ich so Stücke und dann, wenn die fertig sind oder gerade dabei fertig zu werden, dann schauen wir halt mal, ist in der nächsten Zeit so ein Konzert und dann spiele ich es dann davor oder eben als Vorbereitung auf Jung musiziert, um die Stücke vorher schon mal zu spielen.

0: Auch Erik Seemann bereitet sich hier auf ein Vorspiel bei Jugend musiziert vor. Der 13-jährige Percussionist hat es mit Kochtöpfen und Rührbesen bis zum Bundeswettbewerb geschafft. Sein Lampenfieber wird nach jedem Auftritt schwächer.
1: Es ist immer noch so, dass ich oft aufgeregt bin, aber irgendwann legt sich das dann, dass es dann halt nach der Zeit dann richtig Spaß macht.
0: Fehler passieren beim Vorspiel und das dürfen sie auch. Ein Nachwuchskonzert vor Eltern, Großeltern und anderen jungen Musikerinnen und Musikern ist der perfekte Ort, um zu lernen, mit Misstönen umzugehen. Auch bei Eriks Auftritt lief nicht alles glatt.
1: Während dem Stück, da habe ich mich dann nicht geärgert. Da habe ich einfach so gesagt, ich spiele jetzt einfach weiter, weil sonst klingt es ja doof, sonst fällt es ja auf. Und dann aber am Ende habe ich mich dann trotzdem schon geärgert, so ein bisschen.
0: Lisa sitzt jedes Mal beseelt im Publikum. Sie hat die Lücke geschlossen, die sie bei ihrer Ankunft in Oberfranken entdeckt hatte. Der musikalische Nachwuchs hat nun regelmäßig Gelegenheit, sich zu präsentieren. Die für alle offene und kostenlose Konzertreihe ist ein Selbstläufer geworden. Eine Plattform mit ungeahnten Auswirkungen.
2: Wir haben viele, die waren am Anfang echt noch ganz kleine Kinder und sind jetzt schon eben Landespreissieger und so. Und zum Beispiel Ensembles sind da entstanden und gewachsen Freundschaften sind entstanden. Also das war eigentlich ursprünglich gar nicht so mein Gedanke, dass das so stark werden könnte. Aber es sind jetzt welche, die dann zum Beispiel ein Klaviertrio gegründet haben. Und es ist halt wie so eine Begleitung des Wegs.
0: Für Musikprofessor Michael Wessel hat die Konzertreihe auch mit einem Auftrag zu tun, den er als Vorsitzender der Mozart-Gesellschaft Bayreuth angenommen hat.
3: Mozart, das Wunderkind, wenn der keinen Vater gehabt hätte, der ihn so gefördert hätte, oder wenn er überhaupt kein Musikinstrument gelernt hätte, hätte niemand gewusst, was das für ein Genie ist. Also ist es wichtig, von Anfang an auch kleinen Kindern den Zugang zu klassischer Musik zu vermitteln.
0: Maja Häublein hat nicht nur Talent, sondern auch das Glück, an die Wegbegleiter geraten zu sein, die sie dorthin gebracht haben, wo sie heute steht, an der Schwelle zu einer Karriere als Berufsmusikerin.
4: Wenn ich schaffe, wo reinzukommen, würde ich schon sehr gerne Musik studieren. Also ich würde eins als Hauptfach machen, wahrscheinlich Oboe und Klavier Nebenfach.
0: Bei den oberfränkischen Nachwuchskonzerten geht es nicht darum, eine Musikerelite heranzuziehen, sondern darum, junge Leute in der Musik zu verwurzeln, um Selbstvertrauen und ein bisschen auch um den Applaus.
5: Anja Bischoff hat sich im letzten Jahr mit Lisa Wellisch über die Förderung von jungen musikalischen Talenten unterhalten. Auch dieses Jahr gibt's wieder Konzerte des musikalischen Nachwuchses in der Klaviermanufaktur Steingräber in Bayreuth. Das nächste findet am 18. Juli um 11 Uhr statt. Und hier kommen nun musikalische Talente, die den Weg in den Beruf schon gefunden haben. Hundreds heißt die Band, in der zwei Geschwister aus Lohr am Main und ein Hamburger zum Elektropop zusammengefunden haben. Vessel in the Sky, hier auf Bayern 2.

0: Sie hören das Feiertagsfeuilleton in der Zeit für Bayern hier auf Bayern 2. Eine Sendung, die seit vielen Jahren tief in der Region verwurzelt ist. Wir erzählen Geschichten von und über Menschen, die hier leben. Und hier kommt wieder eine. Aber diesmal geht es eigentlich nicht um die Wurzeln, die man in den Boden senkt, sondern hier ist von einer Verwurzelung in der Zeit die Rede. Um die Kindheit geht es, in die unsere Autorin Barbara Bogen in der folgenden Geschichte zu ihren Wurzeln zurückkehrt.
1: Überwältigend scheinen Kindheitserinnerungen wohl fast immer. In der einen wie der anderen Ausrichtung. In der Freude wie in dem Schrecken. Vor allem die Freude, das Schöne, wird mit Sicherheit oftmals überzeichnet, idealisiert. Der Schrecken, der Schmerz hingegen, bleibt vermutlich in der Erinnerung, was er war. Dennoch können wir uns nie ganz darauf verlassen, dass die Erinnerungen, so wie wir sie gespeichert haben in unserem Gedächtnis, wirklich der Wahrheit entsprechen, also wirklich wahrhaftig sind. Ganz am Schluss seiner Schrift mit dem Titel »Das Prinzip Hoffnung« schreibt der Philosoph Ernst Bloch, dass der Mensch mit dem Begriff der Heimat etwas verbindet, das er irgendwo in der Kindheit verortet. Etwas, das in Wirklichkeit nie so existierte, also eine Illusion war. Vor diesem Hintergrund, wissend um all diese Unsicherheiten, das vermeintlich Reale oder die sogenannte Realität betreffend, erinnere ich mich an ein eigenes Kindheitsparadies. Ich war 3 oder 4, schließlich auch 5 Jahre alt, und die Welt war noch groß und selig. Der Schrecken der Schule und der verordneten Gemeinschaft war noch weit entfernt. Noch existierten ungezählte Räume absoluter Freiheit, und ich fuhr mit meinen Eltern ans Meer. Meist im Frühjahr oder im Herbst fuhren wir hoch in den Norden, ganz weit nach oben auf der Landkarte, fast bis an die dänische Grenze. An hellen Tagen war die dänische Nachbarinsel von hier aus gut zu sehen. Der Ort, an dem wir uns befanden, war von zunächst unauffällig scheinender und doch von gleißender Schönheit. Es musste nicht einmal die Sonne scheinen oder der Himmel wolkenlos sein. Es genügte vollkommen, an diesem Ort einfach zu sein. Das Meer war überwältigend und verursachte zugleich eine noch ferne, dunkle Ahnung von Furcht, da man wusste, dass es vom Ufer aus sehr schnell in die Tiefe ging. Doch die Freude, die Begeisterung darüber, hier zu sein, überwog alles. Der Wind war zumeist stürmisch auf der Insel und trug so den Duft der violettfarbenen Heide über die Landschaft. Auch das Meer duftete und atmete.

0: Es schimmerte grün manchmal, eher selten blau und zumeist grau und herrlich. An manchen Tagen rasten die Wolken über uns hinweg, als wollten sie lustvoll ihre Vorgänger jagen oder unter Beweis stellen, wie sehr sie uns an Schnelligkeit und Größe überlegen waren. Das Geschrei der Möwen über uns war schrill und schön, selbst dann noch, wenn sie sich plötzlich in die Tiefe stürzten, um eine Beute zu erjagen. Doch davon wusste ich noch nichts. Für mich war es ein Ort absoluter, unbegrenzter Freiheit, der mich zugleich vollkommen behütet ließ. Ein ganz besonderer Ort, nicht einfach irgendeine Insel. Auf der Ostseite der Insel glitzerte das Watt. Im Westen tobten hinter der leichten Schwingung der graugelben Dünen die Wellen des offenen Meeres. Gischt, weiß und wild spritzte. Der Schaum, den die Wellen am Strand hinterließen, sagte man, habe heilende Kräfte. Besonders liebte ich die ganz stürmischen Tage, an denen das Meer seine Wildheit offenbarte. Ansonsten sammelte ich an ruhigeren Tagen und wie das alle Kinder tun, Muscheln, Steine und verlassene Schneckenhäuser, schmückte damit die von uns selbst gebauten Sandburgen und war, ja, so ließe sich das tatsächlich formulieren, in überwältigender Weise glücklich. Den Fotografien aus dieser Zeit scheint man dieses Glück, das unsere Familie durchströmte, noch immer und heute noch anzusehen. Tatsächlich, es ist erst wenige Wochen her, fuhr ich wieder auf die Insel. Auf der ewig langen Fahrt mit der Bahn überfiel mich die Empfindung, es sei eine verrückte und daher schlechte Idee gewesen, hierher zu kommen. Man wusste doch eigentlich, dass man nichts wiederholen kann. Thomas Mann, der große Dichter, der die Insel auch des Öfteren besucht hatte und ein ja geradezu inniges bis poetisches Verhältnis zu ihr unterhielt, schrieb, wissend, dass jede Erfahrung einzigartig ist.
1: Nicht Glück oder Unglück. Der Tiefgang des Lebens ist es, worauf es ankommt. An diesem erschütternden Meere habe ich tief gelebt. Auch will ich wiederkommen. Man sollte freilich wohl nie wiederholen wollen, denn von vornherein ist gewiss, dass es das andere Mal anders sein wird.
0: Im Frühjahr dieses Jahres war ich also wieder da, skeptisch und von schwachen Erwartungen erfüllt. Aber entgegen der Aussage Thomas Manns geschah etwas Unverhofftes, Unerwartetes und das Unglaubliche wiederholte sich. Der erste Gang zum Meer, zur offenen wilden Weite, die am Horizont mit der Farbe des schönen grauen Himmels verschwamm, war beglückend wie damals. Man musste gar nichts Besonderes tun. Allein im Strandkorb zu sitzen und das Meer zu betrachten, verursachte ein Glücksgefühl so tief und weit im Inneren, dass man kaum gewusst hatte, dass man dort noch existierte. Das Freiheitsgefühl überwältigend und das Gefühl, angekommen zu sein, wohin man gehörte. Natürlich war man heute hier mit einem völlig anderen Bewusstsein. Die Insel war gefährdet durch Sturm und Wellen. Jedes Jahr trug das Meer einen weiteren Teil von ihr ab. Der Klimawandel bedeutete für die Insel eine tödliche Bedrohung. Aber noch war die Insel da, in fast unveränderter Schönheit. Und noch war man hier, konnte man hier sein. Der Versuch aber, das Gefühl, den Moment und auch die Schönheit der rauen Landschaft im Bild festzuhalten, scheiterte kläglich. Die Fotos, die ich machte, wirkten schal und verblassten ärmlich gegenüber der schillernd farbigen Wirklichkeit, die sich hier so groß und großartig offenbarte. Die Heide auf den Abbildungen wirkte grau und flach. Das Ungestüme der Wellenbewegungen oder das plötzlich schleichende Auftauchen des Nebels, der die Landschaft sekündlich in tausend andere Farben hüllte, schienen im Bild charakterlos. Spröde, öde, trist, ja langweilig. Sie entzogen sich der Abbildung in ihrer minimalistischen Kühnheit. Das war durchaus ein Phänomen. Und ich dachte, dass bei der Betrachtung der Fotografien meiner Kindheit vielleicht auch nur die Gefühle neu belebt worden waren, die man damals gehabt hatte. Das Gefühl von Freiheit, Weite, Grenzenlosigkeit. Und die Frage war, ob das viele Jahre später auch mit den nun gemachten Fotos neuerlich geschehen würde.

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0: So viel mehr. Ein Song von Fiber. Heimatsound aus Bayern, das ja eigentlich gar nicht am Meer liegt. Aber dafür das waldreichste Bundesland ist. Wir haben also jede Menge Wurzeln. Und um die geht es heute im übertragenen Sinne in dieser Sendung. Verwurzelt ist unser Motto. Und verwurzelt in vielerlei Hinsicht ist auch Franz Mohl. Ein ganz besonderer Mann der Bäume, könnte man sagen. Kirsten Cesewitz hat ihn im Steigerwald begleitet.
1: Jetzt haben wir die Sorten Fagus sylvanica Christa da. Das ist alles lateinisch, das ist zum Beispiel die größelblättrige Buche, wie wir so sehen. Ne?
2: Sieht witzig aus, die Buchenblätter sind so ein bisschen zusammengekrümpelt.
1: Ja. Und die Eiche, die fällt aus, diese richtig rotlaubige Eiche, das ist die Quercus petrea purpurea, auch eine alte Sorte.
3: So geht das seit Stunden. Franz Mohl stapft forschend Schrittes durchs Unterholz. Und während ich versuche, hinterherzukommen, benennt er jeden der exotischen Bäume, die im Dickicht unter den Kiefern und Buchen wachsen, mit lateinischem Namen, Herkunft und Anbaueigenschaften.
1: Und das ist auch schöne Sorten, das ist mein Favorit. Das ist eine Blutbuchensorte mit rosa Blattrand. Das ist die Fagus sylvatica, die Sorte Roseo marginata. Also die färbt das richtig aus, im Juni um Johanni rum, da meinst du, der Wald brennt, ne? Also der schaut klasse aus. Und die Buchen ist für die ganzen Buchensorten mein Favorit.
3: So habe ich Franz Mohl vor Jahren kennengelernt, auf einer Exkursion durch seinen Wald. Ich berichte viel über Themen des Waldes, aber so etwas hatte ich noch nie gesehen. Ein Arboretum aus hunderten Buchen, Eichen, Tannen und Fichtenarten, tief verborgen im Steigerwald. Das, wonach Forschungsinstitute fieberhaft suchen. Zukunftsbäume, die dem Klimawandel gewachsen sind. Der ehemalige Waldarbeiter Franz Mohl testet sie hier seit 40 Jahren. Nicht in einer Plantage, sondern versteckt zwischen alten Buchen und Kiefern im Gemeindewald Schönbrunn. Was mich so fasziniert, scheint ihn allerdings fast ein wenig zu verletzen.
1: Also verstecken kann man nicht so. Verstecken, das hört sich an, als würde ich Pflanzen verschwinden. Ne? Also das ist kein schöner Ausdruck, verstecken. Also sie sind schon gezielt gepflanzt worden. Da will ich schon Acht geben.
3: Aufrecht, die Schultern nach hinten gedrückt, steht er da. 1,90 Meter groß, gut 100 Kilo schwer, mit kurzgeschorenem Kopf und 3-Tage-Bart. Ein Schrank von einem Mann. Früher soll er Eisenstangen gebogen und Kanthölzer mit der Hand zerschlagen haben. Ein echter Steigerwaldbub eben.
1: Ja, hoch 3.
4: Hoch 3 heißt
1: das hier. Ja, wir von Steigerwald, wir sind die Härtesten, sagt man halt bei uns. Also wir sind irgendwie von der Heimat geprägt, kann man sagen.
3: Ein harter Typ, dieser Franz Mohl. Zu seinen Bäumen aber ist er zart, fast hingebungsvoll. Was treibt diesen Menschen an?
5: Ich grüße dich.
3: Ich besuche Franz in seinem Forsthaus in Prülsdorf. Ein stattlicher Sandsteinbau, die Fensterläden sind grün gestrichen.
1: Das war zufälligerweise meine eigene Forstenstille. Also nach meiner Lehre kam ich da her, 91. Und die ist dann 1994 aufgelöst worden und dann 1995 versteigert worden. Und dann bin ich halt hergerichtet und seit 2005 wohne ich selber drin.
3: Seine 83-jährige Mutter wohnt immer noch am Hof der Familie 3 Dörfer weiter. Abends fährt er zu ihr zum Essen, sagt Franz. Sie würde ja eh kochen. Franz Mohl wird 1972 als 4. Kind einer Bauernfamilie in Schönbrunn geboren. Der Vater führt ein strenges Regiment. Franz will nicht darüber reden. Aber ja, seine eigene harte, fast militärische Sprache, seine staccatoartigen kurzen Sätze, das sei vielleicht ein Erbe der Kindheit.
1: Die Hofarbeit, ich komme vom Bauernhof raus, das war nicht ganz so meins. Mehr die Bäume. Ja, du konntest irgendwie abschalten, du hast eine Ruhe gehabt. Das war irgendwie schön gewesen. Also das war irgendwie nach der Schule gleich nach Waldnein aus den Feldern aus. Das war irgendwie für mich Freiheit gewesen. Also ich bin nur sehr, in der Beziehung sehr freiheitsliebend.
3: Deshalb lernt er Waldarbeiter. Er kann anpacken, ist fleißig. Niemand fällt die dicken Steigerwaldbuchen so präzise wie er. Stolz zeigt er das Foto einer 52 Meter hohen Fichte, der Höhepunkt seines Lebens als Forstarbeiter. Aber der bärenstarke Bub leidet zunehmend an seiner Arbeit. Er hängt an den Bäumen seiner Heimat.
1: ja, also ich will da nicht mehr so gern drüber reden. Man muss so nach vorne schauen. Das war zweifellos der starke Holzeinschlag, was so viel Holz rausgekauft worden ist. Es hat schon wehgetan, was man da rausschneiden muss.
3: Mit Anfang 30 verlässt er den Forst und heuert als Gärtner im nahegelegenen Schloss Seehof an. Hier bekommt er botanische Fachzeitschriften in die Hände mit Beschreibungen seltener und exotischer Baumarten. Die zu bewahren, zu veredeln und zu züchten, das wäre was. Und so beginnt sein zweites Leben als autodidaktischer Forstwissenschaftler, Spezialgebiet fremde Herkünfte heimischer Baumarten.
1: Also ich war praktisch wie ein Zimmermann auf der Walz gewesen, überall ganz Deutschland, Österreich, Belgien, Schweiz unterwegs gewesen, immer so wochenendeweise. Habe da Zimmer genommen, habe da die Wälder anschaut, die Gärtnereien anschaut. Mit den Förstern war ich da unterwegs gewesen. Und da musste ich einen Eindruck machen, wie ist der Baum beschaffen, wie ist die Rinden, wie ist die Benadelung, wo wächst der. Und diese Eigenschaften habe ich dann auf unsere Verhältnisse so übertragen.
3: Wir gehen ins Haus. Franz möchte mir einen Artikel zeigen, den er für eine forstliche Fachzeitschrift geschrieben hat. In der Diele fällt mein Blick auf den gerahmten Meisterbrief. Seinen Forstwirtschaftsmeister hat Franz ohne eine Meisterschule geschafft, durch eigenständiges Lernen. Die Schule hätte er sich gar nicht leisten können, sagt er.
1: Ich bin eine Prüfung neu und hab's auf Anhieb geschafft. Man braucht dazu Disziplin und Selbsthärten. Wenn du dir jetzt alles selber beibringst, autodidaktisch, da musst du hart zu dir selber sein, sonst schaffst du das nicht.
3: Disziplin und Selbsthärte. Diese Haltung zieht sich durch sein Leben. Und Ordnung. Die hat er bei der Bundeswehr gelernt. Auf dem Wohnzimmerschrank trocknen seine Forststiefel sowie früher die Boots auf dem Stubenspind. 4 Paar Schuhe, geputzt und ordentlich aufgebunden, jederzeit einsatzbereit. Franz nimmt einen A4-Block vom Esstisch, sein Artikel für die Fachzeitschrift, feinsäuberlich per Hand geschrieben.
1: Da haben wir es. Ich habe die große Ehre, für die allgemeine Forstzeitschrift zu schreiben, das ist AFZ, und das noch mit normalen, qualifizierten Volksschulabschluss. Also ich bin kein Akademiker. Und es ist eine große Ehre, wenn man so einen Abschluss über Baumarten was schreiben darf. Und andere machen das halt auf dem Computer und ich mache das halt noch alles handschriftlich noch.
2: Da sind jetzt auch keine Ausbesserungen drin. Du hast das einfach runtergeschrieben. Anbaueinführung der Sumpfzypresse im Steigerwald.
1: Ja, ich habe die ja selber angebaut. Das sind alles eigene Erfahrungen. Also kann man sagen, Pionierleistung. Und das kann man bloß machen, wenn man es selber ausprobiert.
3: Franz Mohl ist kein Unbekannter in der forstlichen Szene. Im kleinen Kreis der Waldgenetiker, Botaniker und Forstbaumzüchter weiß man von der Arbeit des autodidaktischen Baumexperten aus dem Steigerwald. Selbst promovierte Forstwissenschaftler und Leiter botanischer Gärten kommen hin und wieder zu ihm, um sich das verborgene Arboretum anzuschauen. Zurück im Wald. Es gibt noch etwas, das ich mir unbedingt anschauen müsse, sagt Franz. Stolz zeigt er nach oben in die Kronen zu einem gut 20 Meter hohen Nadelbaum.
1: Und das ist der Küstenmammutbaum, der wohl noch mir benannt wurde. Also ich muss sagen, das hätte ich nicht mal in meinen kühnsten Träumen erwartet. Dass der bei uns so robust ist, so zäh ist. Die ganzen Fichten und drunter, die sind alle vertrocknet. Da die Hitze ausgehalten. Und wir sehen, aus dem können wir schon Dachspannen rausschneiden, obwohl erst 2008 gepflanzt worden ist.
3: Der Küstenmammutbaum Franz Mohl. Wir laufen weiter. Franz zeigt und erklärt. Er kennt nicht nur jeden Baum, den er gepflanzt, veredelt oder gezüchtet hat. 1200 Arten sind es. Er weiß auch, woher der Reiser stammte und wie sich der Sämling entwickelt hat. Sein Gedächtnis ist beängstigend präzise, wie eine Festplatte.
1: Das weiß man halt, das merkt man sich, also da machen wir keine Gedanken drüber. Das ist teilweise über 40 Jahre schon drin, das soll ich, und da ist nichts aufstehen, da brauche ich nichts nachschauen. Ich brauche auch keinen Terminplaner, nichts, das merken wir alles. Alles im Kopf.
3: Was aber, wenn Franz Mohl einmal nicht mehr ist? Was passiert mit all dem Wissen, das künftigen Förstergenerationen dabei helfen könnte, unsere Wälder klimagerecht umzubauen? Franz schaut mich an, holt tief Luft.
1: Da haben wir jetzt die Juglans Major, die nächste Baumreihe. Die habe ich gesammelt, 1995 in Uda.
3: Er wendet sich zum nächsten Baum, läuft weiter, erzählt, beschreibt. Ein wandelndes Protokoll seiner eigenen Arbeit. Eigentlich müsste man ihm nur ein Mikrofon unter die Nase halten und alles aufzeichnen. Aber allein die Aufzeichnung würde wohl Wochen in Anspruch nehmen.
0: Kirsten Zesewitz hat das einzigartige Arboretum von Franz Mohl besucht. Ein Baum ziert auch das Cover des Albums Fulver and Sin von Nick and June. Daraus hören wir jetzt den Song Little Things. Denn ja, auch Wurzeln haben mal klein angefangen, bevor die Bäume sie tief in die Erde senken konnten. 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

Sie hören Bayern 2 mit Nick und June. Unser Feiertagsfeuilleton in der Zeit für Bayern geht dem Ende zu. Heute haben wir in mancher Hinsicht tiefer gegraben als sonst. Wir haben Ihnen Geschichten von Menschen erzählt, die hier in Bayern verwurzelt sind. Mein Name ist Ewald Ahrens und ich wünsche Ihnen noch einen angenehmen Feiertag.

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2: Guten Abend, es ist 19 Uhr. Die Nachrichten des Bayerischen Rundfunks mit Florian Schwarz. Die Übersicht. Russische Angriffe treffen Studios von ARD und Deutsche Welle in Kiew. Netanyahu besteht auf atomwaffenfreien Iran. Waldbrandgefahr in Bayern steigt. Das Wetter in Bayern, bis zum Abend viel Sonne, nur vereinzelt kurze Schauer. Kiew. Bei dem russischen Großangriff auf die ukrainische Hauptstadt sind die Studios der ARD und der Deutschen Welle beschädigt worden. ARD-Studioleiter Golot teilte in sozialen Medien Bilder, auf denen rausgerissene Fensterrahmen, zersplittertes Glas und zerstörte Technik zu sehen sind. Dazu schrieb er, den eigenen Arbeitsplatz verwüstet zu sehen sei ein Schock. Die Deutsche Welle teilte mit, Druckwellen hätten Fenster und Decken des Büros in Kiew beschädigt. Verletzte gab es in beiden Fällen nicht. Der Deutsche Journalistenverband sprach von einer Attacke auf die Rundfunkfreiheit. Der russische Angriff zählt zu den schwersten auf Kiew seit Kriegsbeginn. In Stadt und Region wurden laut Behörden mindestens 4 Menschen getötet. Brünn. Trotz Gegenprotesten hat der erstmals in Tschechien ausgetragene Sudetendeutsche Tag ein Zeichen der Versöhnung gesetzt. Ministerpräsident Söder sprach in seiner Rede auf dem Messegelände in Brünn von einem großen Friedensfest und einem historischen Signal. Die Sudetendeutschen seien absolute Brückenbauer, so der bayerische Regierungschef. Der Freistaat hatte 1954 die Schirmherrschaft über die Volksgruppe übernommen, die nach dem Zweiten Weltkrieg aus der Tschechoslowakei vertrieben wurde. Der Sprecher der sudetendeutschen Volksgruppe Posselt bezeichnete das Treffen in Brünn als klare Botschaft nicht des Hasses, sondern der Liebe. Auch viele tschechische Zuschauer nahmen an der Veranstaltung teil. Gleichzeitig zogen bei einer Gegenkundgebung hunderte Teilnehmer mit Spruchbändern, mit Texten wie »Sie sind hier nicht willkommen« durch die Innenstadt. Jerusalem. Der israelische Ministerpräsident Netanyahu pocht darauf, dass der Iran niemals Atomwaffen besitzen dürfe. Das hat Netanyahu mit Blick auf eine mögliche Einigung der USA mit Teheran deutlich gemacht. Nach Angaben eines ranghohen israelischen Regierungsvertreters hat US-Präsident Trump Netanyahu zugesichert, in einem Abkommen zum Ende des Irankriegs auf einem Aus des iranischen Atomprogramms zu bestehen. Trump hatte gestern ein mögliches Rahmenabkommen mit Teheran in Aussicht gestellt. In Israel wächst laut Medienberichten die Sorge, Trump könnte eine Vereinbarung schließen, die für Israel nachteilig ist. München. Am heutigen Pfingstsonntag haben Kirchenvertreter für einen besseren gesellschaftlichen Umgang geworben. Der Erzbischof von München und Freising, Kardinal Marx, rief dazu auf, sich nicht von einer Weltuntergangsstimmung anstecken zu lassen. Pfingsten sei ein Fest der Ermutigung. Der Bamberger Erzbischof Gössel predigte, Gottes Geist bewege die Menschen zu Vergebung und Frieden. Es sei bedenklich, wenn auf nationaler und internationaler Ebene immer mehr Me-First-Bewegungen entstünden. Und der evangelische Landesbischof in Bayern, Kopp, sagte, Pfingsten öffne den Raum für mehr gesellschaftliches Miteinander. München. In Bayern ist die Waldbrandgefahr gestiegen. Sie liegt in weiten Teilen des Freistaats jetzt bei der zweithöchsten Stufe 4. Laut Deutschem Wetterdienst ist die Gefahr im Nordwesten und der Mitte am größten. Die unterfränkische Stadt Lohr am Main hat offenes Feuer inzwischen komplett verboten, auch auf privaten Grundstücken. Nur Grills sind ausgenommen. In einigen Regionen Bayerns wird laut DWD zur Mitte der Woche sogar die höchste Gefahrenstufe 5 erwartet. Paris. Tennisprofi Alexander Zverev ist bei den French Open in die zweite Runde eingezogen. Der Weltranglisten-Dritte setzte sich in seinem Auftaktmatch gegen den Franzosen Benjamin Bonzi in 3 Sätzen durch. Zverev gilt in diesem Jahr als größter Herausforderer von Topfavorit Jannik Sinner. das Wetter in Bayern. Bis zum Abend viel Sonne, nur vereinzelt sind kurze Schauer oder Hitzegewitter möglich. Höchstwerte 27 bis 33 Grad. In der Nacht weitgehend trocken bei 17 bis 9 Grad. Die weiteren Aussichten: morgen und übermorgen viel Sonne und trocken bei 26 bis 34 Grad. Soweit die Nachrichten, die Zeit gleich 19.05 Uhr. Und der Blick auf die Straßen. B11 Mittenwald Richtung Wolfratshausen zwischen Weichensee und Urfeld Stau. Und die B85 Saalfeld-Kronach ist zwischen Glosberg und Gundelsdorf nach einem Unfall in beiden Richtungen gesperrt. Soweit der Service.
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Verehrte Fahrgäste, im Namen des gesamten Zündfunkteams begrüße ich euch recht herzlich an Bord des Interregio hier auf Bayern 2. Mein Name ist Alexandra Martini und ich begleite euch durch diese Stunde voller Konzerttipps für die kommende Woche. Mit Je Vagabonds wollen wir erstmal einfach nur weg. Das irische Folkduo spielt am Pfingstmontag in Passau und besingt hier den rätselhaften Danny, von dem man schon als Junge immer nur die Rücklichter gesehen hat. So schnell konnte er weglaufen. Auch vor dem Leben selbst.

Ye Vagabonds sind zwei Brüder aus Irland. Die Botschafter der New Wave of Irish Folk eröffnen unsere Konzertwoche hier im Zündfunk Interregio. Live am Montag im Passauer Café-Museum. In Nürnberg landet dieses mittlerweile legendäre US-Band-Kollektiv. Hazmat Modine formierte sich vor 25 Jahren um den New Yorker Kunstprofessor Wade Schumann und morpht und gedeiht seit jeher in unterschiedlichen Besetzungen mit vielen musikalischen Einflüssen. Blues, Calypso, Jazz, Folk und eine wilde instrumentale Kombi von Mundharmonika über Blasinstrumente und Geige. Hazmat Modine spielen am Montag, den 26. Mai, in der Galerie im Z-Bau in Nürnberg.

0: It Calls Me von Hazmat Modine. Das Bandkollektiv aus New York tourt seit 25 Jahren durch die Welt. Am kommenden Montag live im Nürnberger Z-Bau. So eigen wie ihre Musik ist auch der Bandname. Hazmat steht kurz für Hazardous Material, also Gefahrengut, und Modine ist eine bekannte amerikanische Heizlüfterfirma. Am 6. Juni machen sie noch einen Schlenker in den Süden, und zwar nach Freiburg. Und die nächste Ansage im Interregio auf Bayern 2 kommt von dem Bandtrio Pell aus Cleveland, Ohio. Zum allerersten Mal auf Europatour, und für ihre Nachricht an uns haben die drei extra ihren Tourbus angehalten.
1: Hallo, we are Pell and you're listening to Zonefunk.
2: We traveled all the way from Cleveland, Ohio for our very first European tour. It's been an incredible experience so far, seeing so many beautiful places and making new friends all along the way.
3: We couldn't be happier that we get to close out our 22-show run right here in Germany with stops in Tübingen, Fürth, Würzburg, Frankfurt, Dresden, and Leipzig.
4: For the full tour schedule, find us on Instagram at pal.band.ohio.
5: This next one is called World War II. It's our take on the American men's obsession with that chapter of history.
1: Dankeschön!
0: Pal spielen sich diese Woche durchs Sendegebiet. Am Montag in Tübingen, am Dienstag in Fürth, am Mittwoch in Würzburg und am Donnerstag in Frankfurt.

0: World War II, ein Song der Punkband Pell aus Cleveland, Ohio. Sängerin Maureen Joyce performt übrigens meist mit weißem Muppethelm. Vielleicht ja, weil sie einfach so gern hemmungslos stage-dived. Pells Konzerte sind high energy und sie hypen sich diese Woche durch die kleinen und feinen Venues im Sendegebiet. Am Montag, den 25. Mai in Tübingen im Blauen Salon, am Dienstag im Kunstkeller in Fürth, am Mittwoch im Kairo in Würzburg und am Donnerstag im Dreikönigskeller in Frankfurt. Hier im Zündfunk Interregio auf Bayern 2 freuen wir uns ja über Tipps und Sprachnachrichten von unseren Fahrgästen, also von euch. Krasses Konzerterlebnis gehabt? Erzählt uns davon. Oder ihr habt einen Konzerttipp, den wir vielleicht nicht auf dem Schirm haben. Alles per Mail an zündfunk@bayern2.de. Das hat Mathilde getan. Die Münchnerin holt selbst seit Jahren Artists aus Italien auf die Bühnen der Stadt. Und eine davon will sie uns jetzt besonders ans Herz legen.
1: Buongiorno, hier ist Mathilde von Stilo Sparkling. Ich wollte euch kurz auf ein Konzert hinweisen, das wir am 28. Mai im Unterdeck organisieren. Die Künstlerin heißt Marta Del Grandi. Sie kommt aus Mailand, meine Stadt. Ihr neues Album heißt Dream Life und es klingt wirklich wie ein Traum. Mal ruhig, mal emotional und ihre Stimme ist einfach wunderschön. Wir würden uns sehr freuen, euch dort zu sehen. Ci vediamo, a presto. Mathilde, ciao ciao.

Dream Life von Marta Del Grandi. Die Mailänderin ist am kommenden Donnerstag zu Gast im Münchner Unterdeck. Ein Hinweis von Hörerin und Veranstalterin Mathilde. Am selben Abend kommt ein Teamplayer aus London ins Münchner Import-Export. Elektronik-Improvisateur Aloysius. Präzise, chaotisch. Beides wird meist in einem Satz über ihn gesagt. Human Interaction, menschliche Interaktion, interpretiert Aloysius zum Beispiel so.

Vor einem Jahr brachte er sein ganzes Soundkollektiv Life is Beautiful ins Haus der Kunst. Am Donnerstag setzt Aloysius auf den kollektiven Spirit im Publikum und mit Münchner Bands. Bei einem nicht frontalen Live-Format, bei dem sich die Klänge über den ganzen Raum verteilen, so schreibt es das Münchner Import-Export. Hier trifft Aloysius dann auf eine Gruppenperformance vom Do-It-Yourself-Label New Basement. Ich stelle mir irgendwas vor zwischen Anspruch, Neuentdeckung und gemütlichem Herumfläzen. Ihr hört den Zündfunk Interregio auf Bayern 2, eure Konzertvorschau für die kommende Woche. Gleich zweimal in Bayern, am Mittwoch und Freitag, das Soloprojekt Dressed Like Boys. Hier mit einem Appell an ein lyrisches Du. Lauf nicht weg, denn du wirst bald von deinen Wunden heilen. Healing.

0: Dressed Like Boys, das Projekt des Belgiers Jelle den Türk. In seinen Songs schreibt er von einer sehr persönlichen Warte aus über Schwulsein, die queere Community und Identität. Am Freitag, den 29. Mai, live in Nürnberg im Neuen Museum und vorher am Mittwoch in der Münchner Miller. Da drückt sich Dressed Like Boys übrigens die Klinke in die Hand mit Caro Kelly. Die Deutsch-Amerikanerin feiert am Donnerstag den Release ihrer neuen EP. Letztes Jahr hat sie meinem Kollegen Ralf Summer von einer ambitionierten Challenge erzählt. 1000 Alben in einem Jahr hören. Sie hat's geschafft.
1: Ich habe das immer auch ein Teil meines Jobs gefunden. Also wie soll ich dann gute Covers spielen oder eigene Songs schreiben ohne Erfahrungen? Also was ist Musik, was mag ich gerne, was mag ich nicht? Also was ist populär, was ist wichtig? Zum Beispiel war manchmal anstrengend, wenn ich was richtig Schlimmes angehört habe und dachte, oh mein Gott, was ist das für Noise? Aber danach würde ich dann mir ein Beatles-Album geben. Ich fand das super. Also ich hatte so viel Spaß gehabt.
0: Am kommenden Donnerstag, den 28. Mai, spielt Caro Kelly in der Miller mit siebenköpfiger Band und brandneuen Songs. Und der nächste ist On the House vom letzten Album Quiet, laut Magazin Spin das am meisten übersehene Album des Jahres 2025.

Caro Kelly feiert den Release ihrer neuen EP am kommenden Donnerstag in der Münchner Miller. Gut möglich, dass sie bei ihrer 1000-Alben-Challenge auch Da Scheinen, das Debüt von Smith & Wesson von 1995, gehört hat. Gut möglich aber auch, dass sie eher zu Wu-Tang-Clan gegriffen hat, denn Smith & Wesson blieb

immer ein wenig unterm Radar im Hip-Hop-Underground. Am kommenden Freitag kehrt das Duo zurück ins Strom in München. Brooklyn, ihr Viertel in New York, heißt bei den Jungs Bucktown, so wie dieser Song. Und was es mit dem Crew-Namen auf sich hat, dazu gleich.

Smith & Wesson, Hip-Hop-Duo aus Bucktown, a.k.a. Brooklyn, New York. Sie machen Underground-Rap seit den 90ern und mussten zwischendurch auch mal ihren Namen abgeben. Der US-amerikanische Schusswaffenhersteller Smith & Wesson ging in einen Rechtsstreit mit den zwei Rappern. Aber der Beef scheint verkocht zu sein und Smith & Wesson sind wieder unter altem Namen unterwegs. Am Freitag, den 29. Mai im Münchner Strom. So viele spannende Konzerte. Ich bekomme bei der Recherche für den Zündfunk Interregio regelmäßig FOMO, Fear of Missing Out. Und auf zu viele Optionen folgt dann die Entscheidungsunfähigkeit. Am Ende der Verwirrung bleibt im Hirn nur da. Zumindest laut der Münchner Band Sexschweiß. Und Achtung, auch alle anderen Worte werden hier gesagt. Verzeihung, geschrien.

0: Dada von Sexschweiß. Die Münchner Band bringt ihren wilden Mix aus Punk und neuer deutscher Welle am Freitagabend das Open Mayberg Air in Unterfranken zum Kochen. Freitag und Samstag vereint das kurz OMA genannte familiäre Festival in Karlstadt Fans von Psychedelic über Stoner Rock bis Metal. Getragen ist es von einem kleinen Verein engagierter Menschen. Der Zündfunk in der Regio auf Bayern 2 hupt einmal kräftig. Ein Gruß an all die Musikfans im Sendegebiet, die sich zusammentun, um Kulturevents und Orte am Leben zu halten. Auch die Schetthalle in Tübingen, eine ehemalige Industriehalle, wird von einem Verein getragen. Da könnt ihr die Band Sexschweiß am Samstagabend dann erwischen. Und in Regensburg wird es am Freitag und Samstag politisch und musikalisch. Auf dem Gelände der Prinz-Leopold-Kaserne steigt am 29. und 30. Mai das Rescue and Shelter Festival, ein Soli-Festival für Seenotrettung und Geflüchtetenhilfe. Franzi aus der Orga-Crew gibt euch mehr Infos, was genau da in Regensburg passieren wird.
1: Am Freitag ab 17 Uhr gibt's bei uns ein politisches Picknick mit Vorträgen und Workshops zu den europäischen Außengrenzen und auch zu dem geplanten Abschiebeterminal in München. Und da wollen wir den Abend einfach ganz gemütlich ausklingen lassen. Und am Samstag ab 14 Uhr starten wir mit dem bekannten Festival mit Live-Acts wie Erleuchtung und Rufo und Franco, einem kleinen Kunstprogramm mit Nimenkunst und Spoken Word und einer Feuershow. Und am Ende für alle NachtschwärmerInnen einen Rave in der Halle. Und da freuen wir uns auf ganz viele bekannte und neue Gesichter, die da in dieser lebendigen und schönen Atmosphäre ganz, ganz viele tolle Momente mit uns erleben werden. Und jetzt schicke ich euch noch solidarische Grüße.
0: Eintritt, Essen und Getränke sind auf Spendenbasis. Und eine der Bands, die am Samstag auftreten in Regensburg, das ist Erleuchtung und Rufo. Hier singen sie über schlaflose Nächte allein im Bett.

0: Erleuchtung und Rufo. Die Münchner Band spielt am Samstag auf dem Rescue and Shelter Festival in Regensburg. Alle Infos findet ihr online. Und wir vervollständigen den Reigen am kommenden Wochenende mit Die Festung rockt. Das Festival auf der mittelalterlichen Festung in Kronach ist leider schon ausverkauft. Neben den Punkern von ZSK spielt unter anderem da auch die Berliner Band The Toten Crackhuren im Kofferraum. Seit fast 20 Jahren amüsieren sie sich mit ihrem auf die Fresse Atzen Elektropunk und waren im Zündfunk-Interview wirklich wahre Schätze. Auf die Frage, wie sie mittlerweile über ihren Bandnamen denken, hat Sängerin Lulu Fuckface uns Folgendes gesagt.
1: Tatsächlich war das eher so eine Eigenermächtigung, diesen Namen zu nehmen, weil das wurde ja gegen uns verwendet. Das war ja eine Beleidigung gegen uns. Mhm. Und wir haben uns das halt genommen und gesagt, naja, ganz ehrlich, fick dich halt, dann ist das jetzt halt unser Ding. Es gab mal so ein Forum einer Band, da wurden Fotos gepostet und da meinte irgendjemand, boah, du siehst aus wie so eine tote Crackhure. Und ich so, okay, das ist jetzt meins.
0: Stark.
1: Ja. Ja, also klar, wenn du dir den Namen natürlich einfach nur in seiner Bedeutung, wie er so heißt, ist das absolut Stulle. Das ist übelst Panne. Und es ist schon auch eine Jugendsünde und das behandeln wir auch als das. Und vielleicht kommt wirklich irgendwann die Zeit, wo wir sagen, ey, kein Bock mehr auf den Namen und wir ändern das.

0: Bewerte mich von der Berliner Band The Toten Crackhuren im Kofferraum. Am kommenden Samstag in Kronach bei Die Festung rockt. Leider ist das Festival schon ausverkauft, aber Fans können sich schon mal den 6. Juni notieren. Da kehrt die Band in Regensburg ein, beim Jahninselfest. Und hier an Bord des Zündfunk Interregio auf Bayern 2 gibt's noch mehr Beats per Minute im Angebot. Solomon, international gefeierter DJ und Produzent, war der erste Star-DJ mit eigenem vollwertigen Avatar im Videogame GTA Online. Wer die Mission erfüllt, kann ein 2-stündiges DJ-Set mit ihm im virtuellen Club bekommen. In München kann man diese Woche nicht 2, sondern 7 Stunden lang zu seinem Deep House tanzen. Und zwar mit dem echten Solomon. Am Samstag, den 30. Mai, legt er ab 16 Uhr Open Air auf dem Münchner Königsplatz auf. Noch eine Generation älter und eine musikalische Legende, Markus Valli. Der tritt am selben Abend in den Münchner Kammerspielen auf. Der brasilianische Musiker und Komponist hat über Jahrzehnte Bossa Nova, Funk, Jazz und Brasilectro geprägt. Estrelar.
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Marcus Valli mit dem funkigen Disco-Track Estrelar von 1983. Der Brasilianer ist mit 82 Jahren nochmal auf Tour und wird auch von der jetzigen Generation gefeiert und gesampelt, von Childish Gambino bis Jay-Z. Am Samstag, den 30. Mai, in den Münchner Kammerspielen. Übers Altern als Musikerin und Frau hat Christiane Rösinger ein Buch geschrieben, The Joy of Aging. Ihr Take? Die Alternative ist Sterben, also dann doch lieber alt werden. Sie liest am kommenden Samstag im Münchner Volkstheater. Derzeit ausverkauft, aber treue ZündfunkhörerInnen werden sie bald im Interview hören. Carlo Carajo hat andere Probleme. Er findet sich am Zenit der Jugend oft auch nicht so zurecht und vertextet und vertont seine Suche. Er ist jetzt mit neuem, verspult spannendem Album unterwegs durch die Lande. Der letzte Ritt durchs Nadelöhr. Der Album-Opener heißt dann Der erste Ritt durchs Nadelöhr und gleicht einem weirden Neue Deutsche Welle-Fiebertraum, wo Sommersprossen eckig sind.

macht offensichtlich, was er will. Carlo Carajo mit dem ersten Ritt durchs Nadelöhr, der hier noch lange nicht zu Ende ist. Der Berliner ist am Montag, den 25. Mai, im Schlachthof in Wiesbaden, am kommenden Freitag dann im Nürnberger Club Stereo und am Samstag in der Roten Sonne in München. Wer die Woche mit einem Paukenschlag beenden will, der finde sich am Sonntagabend im Nürnberger Softspot ein. Da kann man Rares erleben. Japans Noise-Rock-Legenden Melt Banana. Und hier schmilzt einem wirklich das Hirn wie eine Banane auf der überhitzten Autorückbank. Elaboriertes Chaos zum Beispiel im Song Hex.

Hex vom neuesten Album 3 plus 5 vom japanischen Avantgarde-Projekt Melt Banana. BBCs John Peel hat Melt Banana 1999 als absolut erstaunlich und eine der außergewöhnlichsten Performances überhaupt gewürdigt. Sie sind Vorbilder für viele Noise- und Rock-Artists und sie spielen am kommenden Sonntag im Softspot, dem Club des Nürnberger Musikvereins. Damit sind wir fast am Ende unserer Fahrt durch die Konzertwoche. Mein Name ist Alexandra Martini und im Namen des gesamten Zündfunk-Teams bedanke ich mich jetzt schon mal für eure Fahrt mit dem Zündfunk Interregio auf Bayern 2. Wer zwischendurch mal nur Bahnhof verstanden hat, kann sich übrigens 7 Tage lang in der BR-Radio-App alle Tipps nochmal zum Mitschreiben anhören. Zum Ende lassen wir uns nochmal ganz tief in die Sitze sinken, denn ab hier geht es nur noch abwärts. Was unter der Fahrt ja durchaus eine angenehme Sache ist. All Downhill From Here von Nick Dittmeier. Der Roots- und Amerikaner-Grenzgänger trifft mit seiner Band The Sawdusters am Sonntag Open Air in der Burgruine Runding auf. Alle Infos auf der Website von Veranstalter Olli Zilk.

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2: Um 20 Uhr mit Florian Schwarz. Guten Abend. Bei dem jüngsten russischen Großangriff auf die ukrainische Hauptstadt Kiew sind auch Räume von deutschen Radio- und Fernsehsendern schwer beschädigt worden. Es ist zum einen das Studio der ARD. Laut dem zuständigen WDR wurden die Räume in Teilen zerstört. Wahrscheinlich habe eine Druckwelle Fenster zerspringen und Wände einstürzen lassen. Zum anderen wurde das Büro der Deutschen Welle beschädigt. Verletzt wurde in beiden Fällen niemand. Nach ukrainischen Angaben hatte Russland in der vergangenen Nacht Kiew mit massiven Drohnen- und Raketenangriffen überzogen. Bundeskanzler Merz verurteilte dies. Beim Sudetendeutschen Tag im tschechischen Brünn hat Bayerns Ministerpräsident Söder zu Zusammenhalt aufgerufen. Der CSU-Chef, der Schirmherr der Sudetendeutschen ist, sprach von einem Friedensfest und einem Friedensangebot für ganz Europa. Über die vorangegangene Kritik an dem vertriebenen Treffen in der alten Heimat sagte Söder, dafür seien, so wörtlich, Echokammern und radikale Kräfte mitverantwortlich, die teilweise von außen gesteuert würden. US-Präsident Trump will in einem Abkommen mit dem Iran für ein Kriegsende auf einem Aus für das iranische Atomprogramm beharren. Das hat er nach Angaben aus Israel Ministerpräsident Netanyahu zugesichert. Trump hat demnach deutlich gemacht, dass er mit Blick auf seine Forderungen nach einem Abbau des Atomprogramms und der Entfernung des gesamten angereicherten Urans standhaft bleiben wird. Unterdessen scheint sich ein mögliches Abkommen zu verzögern. Trump hat seine Diplomaten nach eigenen Angaben angewiesen, eine Vereinbarung mit dem Iran nicht zu überstürzen. In der Türkei hat die Polizei die Zentrale der größten Oppositionspartei CHP gestürmt. Die Polizisten durchbrachen Barrikaden und versprühten Tränengas, um in das Gebäude in Ankara zu kommen. Dort hatte sich seit Tagen CHP-Chef Özel verschanzt. Er war von einem Gericht abgesetzt worden. Die Begründung: Unregelmäßigkeiten bei seiner Wahl. Özel verließ schließlich unter dem Applaus seiner Anhänger das Gebäude. Bei dem Brand einer Schulturnhalle in Nürnberg sind die Unterrichtsräume der Grundschule nicht beschädigt worden. Die Schulreferentin Trinkel geht deshalb davon aus, dass der Unterricht nach den Pfingstferien in 2 Wochen normal stattfinden kann. Für den Sportunterricht der 460 Schülerinnen und Schüler müsse allerdings eine Ausweichlösung gefunden werden. Die Turnhalle war nach dem Brand am Freitag teilweise eingestürzt. Die Ursache des Feuers wird laut Polizei noch untersucht. Das Wetter in Bayern: in der Nacht klar oder locker bewölkt bei 17 bis 9 Grad. Die weiteren Aussichten: morgen und übermorgen viel Sonne und trocken bei 26 bis 34 Grad. Soweit die Nachrichten, die Zeit 20.03 Uhr.
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3: Blowing in the wind, knock, knock, knocking on heaven's door. Kennt jeder. Bob Dylan wird heute 85. Aber jetzt mal ein Test. Wer kennt diese Liedanfänge? Geh aus mein Herz und suche Freud in dieser lieben Sommerzeit. O Haupt voll Blut und Wunden. Ich stehe an deiner Krippen hier. Nun ruhen alle Wälder. Ich hab noch mehr auf dem Zettel. Ist, glaube ich, auch recht bekannt. Befiehl du deine Wege, die güldne Sonne voll Freud und Wonne. Was haben all diese Liedtitel gemeinsam? Sie sind von Paul Gerhardt gedichtet. Und der ist am 27. Mai vor 350 Jahren gestorben, 1676. Und seine Texte und die Lieder damit sind bis heute lebendiges Wissen bei vielen. Wir besuchen gleich die Orte seines Lebens und dann reden wir über Pfingstbräuche. Einen Pfingsthasen gibt's ja nicht, aber doch auch einiges Wissenswertes. Kennen Sie den Suppenbrunzer? Klären wir nachher. Am Mikrofon begrüßt Sie Matthias Morgenroth.
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3: Und wir starten in die Sendung mit Brooke Faser.

0: Seine Texte haben die deutsche Lieddichtung beeinflusst wie sonst keiner in seiner Zeit. Paul Gerhardt, lutherischer Theologe, aber mittlerweile auch im katholischen Gesangbuch zu finden, sind seine Lieder. Er hat einen kongenialen Komponisten an seiner Seite gehabt, Johann Krüger, und auch Bach hat ihn vertont. Und so hat seine Dichtung weitergelebt bis heute. Trostlieder sind es zumeist. Befiehl du deine Wege, die güldene Sonne, ich stehe an deiner Krippen hier. Paul Gerhardt hat mitten im 30-jährigen Krieg gelebt und wir begeben uns jetzt mit Josephine Jahn auf Reisen an die Orte seines Wirkens und fragen nach seinen Spuren.
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2: Nun ruhen alle Wälder. Vieh, Menschen, Städt und Felder. Es schläft die ganze Welt.
3: Kürzer und klarer und tiefer könnte man es selber nicht sagen. Es ist klar wie ein Kristall.
2: Ihr aber, meine Sinnen, auf, ihr sollt beginnen, was eurem Schöpfer wohlgefällt.
3: Paul Gerhardt ist für mich ein ganz wichtiger Dichter und geistlicher Lehrer in meinem Leben. Und ich freue mich, wenn ich die Freude an seinen Texten und die Dankbarkeit für seine Texte mit anderen Menschen teilen kann.
4: Das ist jenseits von Kitsch, das ist jenseits von Gefühlsduselei.
2: Wo bist du, Sonne, blieben? Die Nacht hat dich vertrieben, die Nacht des Tagesfeind.
4: Das ist sehr, sehr klare Sprache, die etwas vermittelt, was wir unter Umständen in Lebenssituationen wirklich auch brauchen.
2: 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Ein andere Sonne, mein Jesus, meine Wonne, gar hell in meinem Herzen scheint.
5: Paul Gerhardts Texte und Lieder laden total dazu ein, alles zu fühlen, was da ist. Und die Texte haben immer die Verbindung zur Gegenwart und zur Emotion.
6: Aus heutiger Sicht würde man diesen Text wohl als Paul Gerhardts größten Hit bezeichnen. Geh aus, mein Herz, und suche Freud. Paul Gerhardt, einer der größten unter den deutschsprachigen Kirchenlieddichtern. Evangelischer Theologe und Lyriker mit einem riesigen Vermächtnis von 140 Werken, die uns auch heute noch begleiten. 350 Jahre tot, und doch sind seine Texte hochaktuell. Vor allem in Berlin und Brandenburg hat Paul Gerhardt seine Spuren hinterlassen. Nach seiner Geburt und Schulbildung in Kursachsen war er in Berlin, Mittenwalde und Lübben als Pfarrer tätig und hat nebenbei geschrieben. Nach ihm benannte Schulen, Hospize, Altenheime und Krankenhäuser erinnern an den Theologen. Paul Gerhardt, sein Name ist positiv besetzt, weil er mit seinen Worten bis heute Kraft und Trost spendet. Um das Leben und Wirken des Lieddichters geht es auch der Paul-Gerhardt-Gesellschaft. Der Verein möchte das Andenken und Werk Paul Gerhardts erforschen und bewahren, nicht nur in diesem besonderen Jahr. 2026 wurde anlässlich seines 350. Todestages das Paul-Gerhardt-Jahr ausgerufen. Susanne Weichenhahn ist stellvertretende Präsidentin der Paul-Gerhardt-Gesellschaft. Sie sagt, während seine Dichtungen in Liedform bis heute gesungen werden, sei über den Mann dahinter nicht so viel bekannt.
3: Wir haben keine persönlichen Manuskripte, weder von den Liedern, also den Gedichttexten, die er geschrieben hat, noch irgendwelche anderen persönlichen Äußerungen. Es sei denn, es waren Briefe, die zwischen seiner dienstaufsichtsführenden Behörde, dem Konsistorium oder seinen Dienstvorgesetzten und ihm hin und her gingen.
6: Seine Lebens- und Wirkungsstätten sind aber überliefert. Geburt in Gräfenhainichen, damals Kursachsen. Schulbildung an der evangelisch-lutherischen Fürstenschule in Grimma, wo er das Dichten in lateinischer Sprache intensiv beigebracht bekam. Anschließend das Studium der Theologie in Wittenberg.
3: Paul Gerhardt hat also in Grimma schon ein Zeugnis bekommen, wo drin steht, die abgegebenen Versleien seien erträglich. Da ging es aber sicherlich um lateinische Verse. Und wo Paul Gerhardt diesen begnadeten Umgang mit der deutschen Sprache gelernt hat, Das wissen wir nicht genau. Es steht zu vermuten, dass er in Wittenberg dann auch eine starke rhetorische Schulung in Anspruch genommen hat.
6: Nach seinem Studium kommt Paul Gerhard nach Berlin, wo er allerdings nicht als Pfarrer, sondern als Hauslehrer arbeitet. Den Überlieferungen nach ist davon auszugehen, dass er über einen Schwiegersohn seines Hausherrn, dem Archidiakon Joachim Fromm, zu ersten Aushilfsdiensten wie Predigten an der Berliner Nikolaikirche herangezogen wurde. Er kommt außerdem in Kontakt mit dem Komponisten Johann Krüger, der erste Dichtungen Paul Gerhards vertont.
3: Und Paul Gerhard hat da sprachliche Meisterwerke geschaffen, von ganz großem Wohlklang, mit einem wunderschönen Sprachrhythmus. Und das war dem Kantor der Nikolaikirche, Johann Krüger, aufgefallen. Der war nämlich ständig auf der Suche nach qualitätvollen deutschen geistlichen Texten, weil er ein deutsches Gesangbuch herausgab. Durch Martin Luther hatte sich in den evangelischen Gottesdiensten die deutsche Sprache als Gottesdienstsprache durchgesetzt, sowohl die Gebete als auch die Predigten als auch der Gemeindegesang auf Deutsch. Also brauchte man, um Gemeindelieder singen zu können, qualitätvolle geistliche Texte.
6: Demnach eine Win-Win-Situation für die beiden Männer. Der eine bekommt Futter für sein Gesangbuch, während sich der andere durch das Erscheinen seiner Texte einen Namen macht.
3: Dieses Gesangbuch, das war das bekannteste, wichtigste lutherische Gesangbuch in der Doppelresidenzstadt Berlin-Köln. Und da wurde Paul Gerhard als geistlicher Dichter bekannt.
6: Ende des Jahres 1651 wird Paul Gerhard ins Pfarramt nach Mittenwalde berufen. Mittenwalde, südöstlich von Berlin, das heute Paul-Gerhard-Stadt ist, mit dem Kirchenlieddichter als erstem Ehrenbürger. Während seiner sechsjährigen Dienstzeit an der St. Moritz-Kirche dichtet er weiter. In dieser Zeit heiratet Paul Gerhard und sein erstes Kind kommt zur Welt. Doch das Mädchen stirbt ein Dreivierteljahr nach seiner Geburt. Nur einer von vielen persönlichen Schicksalsschlägen in Paul Gerhards Leben, das geprägt war von den Folgen des Dreißigjährigen Krieges und der grassierenden Pest. Christine Borleis ist Kantorin in Mittenwalde. Die Zuversicht in Paul Gerhards Texten, die er trotz aller Widrigkeiten aufrechterhielt, erklärt sie sich durch eine Kraftquelle, die der Kirchenlieddichter gehabt habe.
5: Die Menschen auch heutzutage suchen. Diese spirituelle Suche, die gibt es ja in jedem Menschen. Die Antworten sind heute mitunter anders.
6: Doch Paul Gerhards Erfolg beruht nicht allein auf seinen Texten, ist sich Christine Borleis sicher. Einprägsam wurden sie durch die Melodien, alte, bereits vorhandene und teilweise neu geschriebene, von seinem musikalischen Partner Johann Krüger, aber auch vom Meister des Barocks, Johann Sebastian Bach.

0: das war einfach eine Sternstunde der Menschheit, dass dieser Kantor Johann Krüger auf Paul Gerhardt getroffen ist oder umgedreht. Und dass Johann Krüger entdeckt hat, was diese Texte für ein Potenzial haben und die vertont hat.
1: Die Kirchenmusikerin habe bereits als Kind Gefallen an Paul Gerhardts Liedern gefunden, sagt sie. Auch wenn Christine Borleis den Sinn dahinter noch nicht verstand oder nur eine kindliche Interpretation für das Gesungene fand. Auf, auf, mein Herz, mit Freuden, hat sich ihr besonders eingeprägt.
2: Auf.

Ich finde diese kindliche Herangehensweise total spannend. Und manchmal wäre ich gerne wieder Kind und würde mir das zurückholen. Kinder können durchaus auch mit Tod und Sterben umgehen. Und ich denke, dass ich damals das Lied auch so schön fand, weil es bis runter ins Grab geht. Und dass es dann aber eben nicht endet. Also das habe ich kindlich ganz einfach verstanden. Und dieses einfache Verstehen geht uns Erwachsenen ja manchmal ab, weil wir uns so viel intellektuell mit allem Möglichen beschäftigen. Aber ich denke, diese Lieder laden dazu ein, einfach auch wieder ein gewisses kindliches Vertrauen, also ein unmittelbarer Zugang zu Glaubensfragen, zu Wahrheiten, die man für sich selbst entdecken kann. Und in diesen Liedern, denke ich, geht das besonders gut.

0: 350 Jahre nach dem Tod von Paul Gerhardt erinnert heute auch der Paul-Gerhardt-Weg an den Kirchenlieddichter. Dieser führt auf einer Strecke von 140 Kilometern von Berlin über Mittenwalde bis nach Löben im Spreewald, entlang der Wirkungsorte Paul Gerhardts, die auch heute noch eng mit ihm in Verbindung stehen. Die Kantorin Christine Borleis bietet auf einzelnen Etappen Wandersingen an. Singen, während man auf den Spuren Paul Gerhardts wandert. So auch an diesem Samstag im April, als sie mit ca. 20 anderen im Landkreis Dahme-Spreewald unterwegs ist. Die Gemeinschaft würde den Reiz des Wandersingens ausmachen. Scheuen müsse sich niemand, singen könne eigentlich fast jeder, sagt die Mittenwalder Kirchenmusikerin Christine Borleis.
1: Schön klingt's in Kirchen, aber wir haben auch schon auf Parkplätzen gesungen oder haben versucht, Geh aus mein Herz und suche Freud auswendig zu lernen. Also es macht einfach Spaß, miteinander zu singen, ist viel schöner als alleine zu singen und es macht Spaß, miteinander unterwegs zu sein.
0: Unterwegs ist Paul Gerhardt seinerzeit ebenfalls. Zunächst hält er während seines Aufenthalts in Mittenwalde die Kontakte nach Berlin aufrecht. 1657 wird er dann als zweiter Diakon in die Berliner Nikolaikirche berufen. Doch während er lutherisch erzogen wurde, ist der damalige Kurfürst Friedrich Wilhelm Calvinist. Einen Konfessionsstreit vermag dieser mit Religionsgesprächen nicht beizulegen. Die Unterzeichnung einer Verpflichtung zur Einhaltung erlassener Toleranzedikte verweigert Paul Gerhardt, weil er sich im Konflikt mit seinem Bekenntnis zum lutherischen Glauben sieht. In der Folge muss er von seinem Amt zurücktreten. Und das führt zu Protesten innerhalb der Berliner Bevölkerung, die sich an den Kurfürsten wendet und Gerhards Wiedereinsetzung fordert. Doch trotz des Einlenkens Friedrich Wilhelms bleibt Paul Gerhardt bei seinem Standpunkt. Aus heutiger Sicht ein Beleg für das Wesen des Dichters, findet Albrecht Henkies, Mitglied der Paul-Gerhardt-Gesellschaft und ehemaliger Kurator des Museums Nikolaikirche in Berlin.
2: Dieser Konflikt, der ist vielleicht von Paul Gerhardt und einigen seiner Kollegen ganz besonders vehement geführt worden. Und insofern war Paul Gerhardt so ein bisschen auch, der hatte die Tendenz zu einem Eiferer, würde ich fast sagen. Also er hat das schon sehr, sehr verinnerlicht. Nicht nur seine berufliche Position steht dahinter, sondern auch ein Mann, der also jetzt glühend für seine Überzeugungen kämpft und dann lieber auf das Amt, was ihm der Kurfürst ja dann letztendlich auf so eine kompromissartige Weise angedient hat. Du kannst bleiben, musst nichts unterschreiben. Das hat er dann, nein, das geht nicht. Und das ist auch ein Charakter, der dahinter steht.
0: Womöglich haben sein starker Glaube und die Loyalität gegenüber seinem lutherischen Bekenntnis Paul Gerhardts Charakter besonders geprägt. Das lässt sich auch in seinen Texten wiederfinden. Quellen von Trost und Zuversicht, auch heute noch.
2: Wenn ich mal an die Breite denke, dann glaube ich, dass gerade das Phänomen des Trostes eine wichtige Rolle spielt. Ich glaube, dass es kein Zufall ist, dass man auch in nicht so praktizierend kirchlichen Gesellschaftsschichten und Kreisen bestimmte Lieder Paul Gerhardts am offenen Grab singt und sich da plötzlich in der Trauer auch des Trostes bewusst wird und das sich vielleicht gar nicht besser ausdrücken lässt, als das in dem einen oder anderen Lied Paul Gerhardts möglich ist.
0: So könnte es auch das Lied »Ich stehe an deiner Krippen hier« vermögen, in welchem es heißt:
3: »Ich lag in tiefster Todesnacht, du wurdest meine Sonne. Die Sonne, die mir zugebracht, Licht, Leben, Freud und Wonne. O Sonne, die das werte Licht des Glaubens in mir zugericht, wie schön sind deine Strahlen.«

0: Das von Johann Sebastian Bach vertonte Gedicht ist ein Lied zur weihnachtlichen Andacht. Es betont die Bewunderung und Hingabe zum Jesuskind, an dessen Krippe der Ich-Erzähler steht. Das kleine Wesen nehme dem Menschen seinen Schmerz, es ertrage ihn an seiner Statt. Textlich sehr direkt, schnörkellos, findet Albrecht Henkies.
1: Das ist jenseits von Kitsch, das ist jenseits von Gefühlsduselei. Das ist sehr, sehr klare Sprache, die etwas vermittelt, was wir unter Umständen in Lebenssituationen wirklich auch brauchen.
0: Und das ganz unabhängig vom Glauben, der zu Gerhards Lebzeiten viel ausgeprägter war als heute.
1: Ich glaube, dass die Bedeutung und Wirkung und die Kraft seiner Texte, dass die eben auch Menschen außerhalb eines aktiven christlichen Lebens oder Glaubens ansprechen, hat was mit der Bildmacht zu tun, der Wirkmächtigkeit seiner sehr bildhaften Dichtung. Weil auch die jetzt sonntags in Gottesdienst gehen, empfinden gerade Paul Gerhardt als besonders tröstend beispielsweise. Und so etwas wie Trost vermitteln uns ja die modernen Medien eher nicht.
2: Brauchen wir den Glauben in der Gegenwart? Wo ist der Glaube geblieben in der heutigen Zeit? Warum glauben so wenig Menschen?
0: Diese Fragen stellen die Protagonisten eines Theaterstücks, das in Löben inszeniert wurde, seiner letzten Lebens- und Wirkungsstätte. Mit dem Paul-Gerhardt-Jahr wird 2026 der 350. Todestag des Kirchendichters gefeiert. Hier in Löben haben sich aus diesem Anlass Laien zusammengefunden, um Paul Gerhardts Leben darzustellen und seine Lieder zu singen.

0: Neben seinen Lebensstationen Gräfenhainichen, Grimma, Wittenberg und Mittenwalde, Berlin und Lübben sind auch seine Lebensumstände Teil des Stücks. Der Verlust von 4 seiner 5 Kinder und seiner Frau, die Pest, an der etliche Menschen verstarben, sowie der 30-jährige Krieg, der Europa in Atem hielt. Gerhards Haltung ist manchem heute Vorbild, wie dem Mitwirkenden Frank Hornburg.
1: Ich finde das immer so bewundernswert, dass er trotz dieser ganzen Not und so immer noch so schreiben konnte, dass er seinen Glauben nicht verloren hat, dass er halt Hoffnung gesehen hat, wo eigentlich gar keine Hoffnung ist. Und das gibt mir auch so ein bisschen Hoffnung, weil er hat ja wirklich jeden Grund gehabt zu verzweifeln, aber er hat's halt nicht. Das finde ich bewundernswert.
0: Auch wenn die Sprache Gerhards sich von der heutigen Mundart unterscheidet, lasse sie dennoch zu, dass man auch in der Gegenwart versteht, was der Dichter ausdrücken wollte. So erklärt sich der Laienschauspieler und ehemalige Kantor in Beeskow, Matthias Allwart, die Wirkung, die Gerhards Worte bis heute haben.
2: Es sind ja jetzt aus heutiger Sicht keine Texte, wo man einfach drauf guckt und sie sofort versteht, aber komischerweise trotzdem eine Wirkung entfalten. Ne? Also wenn ich dann sage, die güldene Sonne voll Freude und Wonne, ist ein alter Text, aber ich glaube, jeder heute versteht, wenn ich das sage. Und das macht ja eben die Texte von Paul Gerhard aus.
3: Die güldene Sonne voll Freude und Wonne bringt uns an Grenzen. Mit ihren Glänzen ein herzerquickendes, fröhliches Licht.
0: Hinzu komme, dass man Paul Gerhard abnimmt, wovon er schreibt. Seine Aufrichtigkeit schaffe Vertrauen.
2: Ich denke, Paul Gerhard ist sehr authentisch. Also das, was er dichtet, hat er gelebt oder auch erlebt. Ja, wenn wir bedenken, 30-jähriger Krieg, Pest, ja, das hat er am eigenen Leibe erfahren und daraus hat er seine Texte geschrieben. Und das ist eben was anderes, als wenn ich mich an den Schreibtisch setze und sage, ich will jetzt mein Lied schreiben. Ne, diese Tiefgründigkeit, ich denke, die merkt man auch über die Jahrhunderte hinweg und da sind wir nicht anders als die Menschen von damals.

In Löben, das damals zu Kursachsen gehörte, übernimmt Paul Gerhard 1669 im Alter von 61 Jahren das Pfarramt in der evangelischen Kirche St. Nikolai. Hier haben die Toleranzedikte des Brandenburger Kurfürsten keine Wirkung. Paul Gerhard kann im Sinne seiner lutherischen Erziehung und Überzeugung tätig.

0: Beerdigungen, Hochzeiten zu halten. Da gibt es auch genaue Verzeichnisse. Die Kirchenbücher von Lübben sind erhalten.
1: Vor dem Gotteshaus, das seit 1930 Paul-Gerhardt-Kirche heißt, steht ihm zu Ehren heute ein Denkmal in Form einer überlebensgroßen Bronzefigur. Sie zeigt den Theologen und Dichter mit einem Gesangbuch in der linken Hand, hinter ihm ein zerborstenes Kanonenrohr in Anlehnung an den überstandenen 30-jährigen Krieg. Nicht nur die Kirche, auch das Gymnasium im Ort sowie die Stadt Lübben selbst tragen den Namen Paul Gerhardts. Was sagt der Mann den Bewohnern der Paul-Gerhardt-Stadt heute, 350 Jahre nach seinem Tod?
2: Nee, hier ist er von der Kirche hier.
3: Viel Musik, Lieder. Hat gewirkt, aber ist hier nicht geboren.
4: Das waren Kirchenmusiker, selbstverständlich wissen wir das. Wir leben doch hier mit Paul Gerhardt. Ich wohne sogar in der Paul-Gerhardt-Straße.
1: Einer, der sich darum bemüht, Paul Gerhardts Andenken, vor allem in Lübben, zu bewahren, ist Werner Kutz. Er kennt sich in der Paul-Gerhardt-Kirche aus und weiß, dass der Lieddichter, wie es damals für Pfarrer üblich war, im Altarraum seiner letzten Wirkungsstätte beigesetzt wurde. Nur wo genau, kann heute nicht mehr nachvollzogen werden.
5: Diese Kirche ist 1830 schon mal restauriert worden, da also diese Kirche sehr marode war. Und dass dann Lübner Leute Geld gesammelt haben, um diese Kirche zu sanieren. Weil hier, sag ich mal, hier waren ja früher, sind ja Grüfte unten drunter. Die waren eingefallen, die Kirche war nass und überall hingen so Kapitelle und Betstübchen dran. Das ist damals alles beseitigt worden. Und damit ist also auch das Grab damals, was hier im Altarraum irgendwo war, mit eingeebnet worden. Und wir wissen nicht mehr, wo es ist.
1: Eine Tafel im Altarraum erinnert an den Theologen, der hier einst gestanden und gesungen hat, Taufen vollzog, die Beichte abnahm und dessen Dichtung zum Erklingen kam.
5: An den Bänken hier, das sieht man, sind überall Texte von Paul Gerhardt. Da oben sind Texte von Paul Gerhardt, hier sind Texte, am Altar sind Texte, überall sind Texte von Paul Gerhardt in dieser Kirche zu finden.
1: 2007, zum 400. Geburtstag Paul Gerhardts, organisierte Werner Kutz mit anderen die Jubiläumsveranstaltung in Lübben. Er ist auch Initiator einer Ausstellung in der Paul-Gerhardt-Kirche. Unter dem Titel »Paul Gerhardt, seine Lieder leben in der weltweiten Christenheit« hat er eine Sammlung von Liederbüchern mit Werken Paul Gerhardts aus aller Welt zusammengestellt. Eine Sammlung, die stetig wächst. Aus 50 Ländern kann man sich heute in der Lübbener Kirche Bücher mit Gerhardt-Liedern ansehen. Kirche und Denkmal sind Werner Kutz nicht genug. Mit dem Paul-Gerhardt-Verein gründete er das Paul-Gerhardt-Zentrum in einem alten Gewölbekeller unweit der gleichnamigen Lübbener Kirche. Das Museum ist übersichtlich und modern gestaltet. Auf türkisblau gestrichenen Wänden können Besucher die einzelnen Lebensabschnitte des Kirchenliedtexters nachvollziehen. Die Abbildung seiner Zeit in Lübben zeigt, dass Paul Gerhardt bereits fortgeschrittenen Alters war, als er in den Ort zog, bevor er im Alter von 69 Jahren hier starb. Das spiegelte sich unter anderem in seinen Ansprüchen an seine von der Kirche gestellte Unterkunft wider.
5: Er hat sich nicht abgegeben mit dem kleinen Häuschen. Er hat einen größeren Raum beansprucht zum Studieren für seine Bibliothek. Er hat nicht das Lübner Bier getrunken damals, deswegen stehen die Bierkrüge da. Er hat sich das Bier aus Torgau geholt. Am Altar hat er einen Hocker, um zu sitzen. Er hat mit der Perücke gepredigt, wo die Lübner gesagt haben, so ein neumodisches Zeug, was soll das hier? Ja, also das ist die Lübner Seite, wo er als gestandener Herr eben seine letzten Lebensjahre verbracht hat.
1: Die Sammellust von Werner Kutz setzt sich im Paul-Gerhardt-Zentrum fort. Die in gedruckter Form gesammelten Lieder, die in der Kirche zu sehen sind, erfahren hier ihre auditive Ergänzung. Kutz sammelt auch Videoaufnahmen von Chören aus aller Welt, die Paul Gerhardts Texte singen. Hier dürfen sie abgespielt werden, um eine Vorstellung davon zu bekommen, wie Gerhardt andernorts klingt. Zum Beispiel in Estland.

0: Das ist Gemeindegesang.
1: Wohl ganz im Sinne Paul Gerhardts. Das Musizieren in Gemeinschaft, seinerzeit vorrangig als musikalisches Gebet, als Lobpreis gedacht. Heute haben seine überlieferten Texte an Aktualität und Dringlichkeit nicht verloren. In Form von Liedern berühren sie über den Glauben hinaus. Sie trösten und spenden Hoffnung für Menschen in aller Welt.
2: Auf den Spuren von Paul Gerhardt, Trost und Hoffnung zum 350. Todestag. Das war eine Sendung von Josephine Jahn, Redaktion Liane Gruß. 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Und wir befassen uns gleich mit für die Pfingsttage so wichtigen Dingen wie dem Suppenbrunzer. Und wenn Sie nicht wissen, was das sein soll, das klären wir gleich alles. Sie hören Bayern 2 und Sie hören Le Promeneur von Georges Moustaki.

0: An Ostern haben wir den Osterhasen und den kennt jeder. An Pfingsten, ach, es ist das Fest des Heiligen Geistes. Manche sagen auch Geburtstag der Kirche. Aber es gibt zumindest auf den ersten Blick wenig allgemein bekanntes Brauchtum. Es gibt auch nichts, auf was sich die Supermarktketten gestürzt haben, um dann zum Beispiel Pfingstochsen aus Schokolade anzubieten. Das ist das, was ich noch im Kopf habe. Pfingstochse. Auf den ersten Blick wenig Brauchtum, habe ich gesagt, aber auf den zweiten Blick gibt es dann doch ganz vieles, zumindest wenn man Thomas Schindler fragt. Und das machen wir jetzt. Grüß Gott, Herr Schindler.
1: Grüß Gott.
0: Thomas Schindler leitet seit 10 Jahren das Referat Volkskunde im Bayerischen Nationalmuseum. Sie kümmern sich um die Alltagskultur in früheren Zeiten. Aber Sie haben auch was zu Festtagen im Museum.
1: Ja, selbstverständlich. Und abgesehen davon, was wäre Festtag ohne Alltag und andersrum?
0: Ja.
1: Beides gehört so ein bisschen zusammen.
0: Im Bereich Pfingsten, wenn ich da jetzt ins Nationalmuseum gehen würde, würde ich da etwas sehen, was zu den Tagen jetzt passt?
1: Ja, auf jeden Fall. Wir haben einige Kunstwerke, die sich insbesondere auf das Pfingstwunder beziehen. Mhm. Das Pfingstwunder, das sich ja darum dreht, dass der Heilige Geist die frohe Botschaft Gottes unter die Menschen bringt, unter die Jünger Jesu zunächst. Mhm. Und die Jünger dann in allen bekannten Sprachen diese Botschaft verbreiten. Und dazu gibt es eben auch Symbole, insbesondere das Feuer.
0: Weil in der biblischen Geschichte schon so wie Flammen, ne? Ich habe das so im Kopf, genau. Aber vielleicht können wir es nochmal erzählen. Wie geht die Pfingstgeschichte?
1: Na, die Pfingstgeschichte geht so, dass sich die Jünger Jesu in Jerusalem versammeln,
0: ja.
1: Und sich sozusagen der Himmel auftut und Flammen vom Himmel auf die Jünger herniederkehren und dort eben dafür sorgen, dass plötzlich die Jünger alle möglichen Sprachen, die eben damals bekannt waren, ja. beherrschen und dadurch in die Welt ziehen konnten und die frohe Botschaft, die Botschaft Gottes im Endeffekt, angekündigt ja von Jesus Christus, verkünden.
0: Gut, und das ist eben Sinnbild für den berühmten Heiligen Geist.
1: Die Flamme, ja, aber es gibt noch ein zweites Sinnbild, das die allermeisten Menschen vielleicht dann doch eher kennen, ja. Und das ist nämlich die Taube, die eben im Neuen Testament in den Evangelien auftaucht und schon bei der Taufe Jesu im Jordan eine Rolle spielt, indem eben sozusagen eine Taube vom Himmel herab auf Jesus steigt und damit den Heiligen Geist einführt ins Geschehen. Die Taube an sich wird dann eben in der Ikonografie, das heißt im christlichen Bild oder Verbildlichung der biblischen Geschichte, immer wieder angeführt und findet letztlich ihren Weg auf alle möglichen Kunstwerke, unter anderem auf solche hier auch im Bayerischen Nationalmuseum, da haben wir ganz viele Tauben. Aber die schönsten Motive, die eine Pfingsttaube in volkskundlicher Hinsicht zeigen, die sieht man im alten Schloss Schleißheim, einem unserer Zweigmuseen.
0: Weil die da an die Decke gemalt ist, oder?
1: Na, da haben wir ganz viele Pfingsttauben aus der breiten Bevölkerung in unserer Sammlung zur Religionskultur. Und da gehören beispielsweise die Suppenbrunzer dazu.
0: Ja, von denen habe ich schon gehört. Ja, das klingt ja sehr witzig. Also Brunzen heißt auf gut bayerisch schiffen, pinkeln, pissen.
1: Oder, wenn man es ein bisschen vornehmer sagt, einfach auch tröpfeln oder fließen. Jedenfalls irgendwas fließt von oben nach unten. Und der Suppenbrunzer ist einfach eine Pfingsttaube oder eine Heiliggeisttaube, die über dem Esstisch aufgehängt wurde, in einer kleinen Glaskugel integriert war. Und an dieser Glaskugel kondensiert halt Wasser, beispielsweise einer Suppe oder eines Eintopfs, und plätschert dann auf den Tisch zurück. Und deswegen eben der Suppenbrunzer.
0: Das klingt jetzt so, als wäre eben Pfingsten früher irgendwie dann doch präsenter gewesen im Alltag oder dann eben zum Festtag. Wir haben ja sogar 2 Feiertage und heute wissen wir vielleicht gar nicht so viel Spirituelles damit anzufangen. Das war also früher anders, würden Sie sagen?
1: Das war früher anders. Einfach, es zählt eigentlich zu den beiden anderen bedeutenden Hochfesten, Weihnachten und Ostern, als drittes wichtiges Hochfest, als ein wichtiger Termin im Kirchenjahr. Und ist von den Kirchen auch deswegen besonders aufwendig gefeiert worden, auch inszeniert worden, weil man mit dem Pfingstfest quasi die Gründung der Kirche auch definiert hat, indem eben die Jünger durch Gott selbst über den Heiligen Geist vermittelt zur Mission in die Welt geschickt wurden, kann man eben das eigentliche Gründungsdatum der Kirchen auch argumentieren.
0: Weil sie sich in der Geschichte eben dann plötzlich verständlich machen konnten.
1: Verständlich machen konnten, aber eben auch erstmal begonnen haben, die frohe Botschaft zu verkünden. Mhm. Also man muss sich das so vorstellen, dass nach dem Kreuzestod Jesu und dessen Auferstehung war ja gar nicht gewährleistet oder sicher, was passiert jetzt weiter. Und im Grunde genommen könnte man jetzt ein bisschen salopp sagen, Gott hat sich dazu entschieden, den Heiligen Geist zu schicken und den Jüngern Jesu mal so richtig Dampf zu machen, nochmal zu vergegenwärtigen, dass sie jetzt nicht verzweifeln müssen, sondern dass sie jetzt eigentlich eine frohe Botschaft zu verkünden haben. Und die brauchten offensichtlich auch diesen, ich sag's ein bisschen salopp, Tritt in den Hintern.
0: Jetzt haben wir schon von einem Suppenbrunzer gehört und Pfingstochse ist mir noch eingefallen.
1: Jawohl.
0: Was gibt's denn für, sagen wir mal, dann eben außerhalb von Gottesdienst, außerhalb von Verkündigung, außerhalb von der Ikonografie, die Taube haben wir auch schon gehört, für Bräuche an Pfingsten?
1: Also gibt's eine ganze Reihe. Ich würde mal drei Stück ganz kurz erwähnen. Das eine ist beispielsweise im Donauraum gibt's den sogenannten Pfingstl. Das ist eine Figur im Rahmen eines Heischebrauchs, die eben in den Dörfern von Haus zu Haus geht und Gaben erbittet. Und dieses
0: wie die heiligen drei Könige sozusagen oder die Sternsinger.
1: Genau, nur an eben an Pfingsten. Mhm. Und die Idee dahinter ist eben diese allgemein bekannte Geschichte aus den Evangelien, nämlich klopfet an, so wird euch aufgetan. Mhm. Also der holt sich zwar konkrete Gaben ab, aber eigentlich symbolisch ist gemeint, dass man ärmeren Menschen den Zutritt nicht verwehrt.
0: Und was hat er dann mit den Gaben gemacht oder waren die dann für den Pfingstl persönlich und man konnte froh sein, wenn man ausgewählt wurde?
1: Na, was glauben Sie, der hat die natürlich verzehrt und aber auch in seiner, heute würde man sagen, Community weitergegeben. Also das war eigentlich der Anlass, sich mit Köstlichkeiten, vielleicht auch nicht nur in fester Form, sondern in flüssiger Form zu versorgen. Das war schon so ein Beitrag zum feierlichen, außergewöhnlichen Charakter des Pfingstfests beizutragen. Und zwar, wie Sie sagten, außerhalb der Kirche eben.
0: Und wer wurde Pfingstl oder war das dann die Jugend, die dann durchs Dorf gezogen
1: ist? Genau, das war immer ein junger Mann und der musste sich verkleiden, also einkleiden in so ein Strohgewand, dass er unkenntlich war. Und das sollte so ein bisschen versinnbildlichen einen Heiden, also eine Person, die außerhalb der Dorfgemeinschaft stand. Mhm. Und eben aber trotzdem von Haus zu Haus gehen konnte und dort auch etwas erhalten hat. Indem er nach dem Umgehen sein Gewand, seine Verkleidung abgelegt hat, wurde er wieder regulär in die Dorfgemeinschaft oder in seine Gemeinschaft, in die Gemeinschaft der Christen aufgenommen. Aber er sollte eben einfach versinnbildlichen, dass Nächstenliebe und Güte, jedenfalls Menschen, die an die eigene Türe klopfen, geöffnet werden möge und eben nicht die Tür verschlossen bleiben soll.
0: Pfingstl heute noch irgendwo dann im Donauraum?
1: Ja, das gibt es in einzelnen Ortschaften noch. Aber es ist natürlich so, dass bis ins 19. Jahrhundert dieser Brauch viel umfänglicher geübt wurde. Das hat ja alles so ein bisschen nachgelassen. Im Grunde genommen auch der zweite Brauch, den ich kurz ansprechen wollte, nämlich, es ist schon erwähnt worden, der Pfingstochse.
0: Ja.
1: Der Pfingstochse, das prächtigste Tier, das beim ersten Austrieb der Viecher auf die Weiden ja besonders geschmückt wurde und ein Stück weit eben den Optimismus, aber auch den mit dem Pfingstwunder der Verkündigung der frohen Botschaft verbundenen Optimismus so ein Stück weit aufs Vieh, aufs Landwirtschaftliche übertragen sollte und letzten Endes für einen optimistischen, auch was das Wetter und Umwelteinflüsse anging, einen optimistischen Zeitraum in der Folge symbolisieren sollte.
0: Hatte der nicht auch manchmal ein kurzes, glückliches Pfingstochsendasein und wurde dann gebraten?
1: Ja, die Geschichte gibt es, aber die, wie so vieles im Kontext irgendwelcher Bräuche. Ein anderer Punkt ist ja, dass vieles aufs Germanische zurückdatiert werden will. Aber tatsächlich sind das alles Bräuche, die vor allem ab dem 19. Jahrhundert überliefert sind und die ganz eng mit dem christlichen Feiertag zu tun haben. Und wann und ob und wo ein Pfingstochse auch mal gebraten wurde, ich will das nicht pauschal ablehnen, aber der Pfingstochse an sich ist nicht regulär geschlachtet und gebraten worden.
0: Also eigentlich wie der Almauftrieb bei uns zum Beispiel.
1: Ja,
0: also,
1: genau.
0: Schönes Fest zum Beginn der Saison.
1: So genau. Aber der Ochse an sich war eben in aller Regel auch viel zu teuer, als dass man den dann einfach geschlachtet hätte.
0: Es war ein
1: Das ist so ein bisschen auch eine populäre Erzählung, die, wie gesagt, so Germanisches irgendwie ins christliche Brauchtum reindeuten wollte. Und man hat da unterstellt, es handele sich beim Schlachten des Pfingstochsen um so ein ursprünglich germanisches Opferritual. Aber das ist völliger Blödsinn, das kann man anders nicht sagen.
0: Das ist so aus der Erzählung des 19. Jahrhunderts, wo man eine eigene Geschichte, eine eigene germanische Geschichte sich erfinden wollte.
1: Ja, genau.
0: Und jetzt haben Sie noch ein drittes
1: Genau, und das ist, finde ich, eigentlich noch was ganz Schönes, aber das ist dann eher wiederum in kirchlichem Kontext. Und zwar, dass es ja in ganz vielen Kirchen ein sogenanntes Heiliggeistloch in der Kirchendecke gibt. Mhm. Und da wurde eben bei der Pfingstpredigt eine hölzerne Taube heruntergelassen. Das heißt, man hat den Gläubigen noch einmal versinnbildlich dieses Herniederkommen des göttlichen Geschöpfs, des göttlichen Wesens auf die Gemeinschaft der Gläubigen. Also man hat ein ganz starkes inszeniertes Bild geschaffen, um die Menschen emotional anzusprechen. Und diese hölzerne Taube, die von der Decke runtergelassen wurde durch ein bestimmtes Loch, die hat ihren Ursprung darin, dass man eben bis im 17., vielleicht auch noch im 18. Jahrhundert auch gerne lebende Tauben während der Predigt freigelassen hat in der Kirche. Aber das kann man sich natürlich vorstellen, der Aufwand, die Viecher wieder einzufangen, und vielleicht haben die manchmal auch was fallen lassen. Das war dann irgendwann zu aufwendig, und so hat man eben diese Heiliggeistlöcher, die an Pfingsten genutzt werden konnten, in die Kirchendecke geschlagen.
0: Sehr schön. Herr Schindler, zum Abschluss des Gesprächs, vielleicht fühlen Sie sich als Volkskundler manchmal auch Bräuchen verpflichtet? Das würde mich mal interessieren, also persönlich, also um sie irgendwie am Leben zu erhalten.
1: Ja, also dazu bin ich, glaube ich, zu unwichtig. Was ich sehr gerne mache, ich erlebe diese Bräuche sehr gerne vor Ort. Also ich gehe gerne an den insbesondere Hochfesten in die Kirche und schaue mir das ganz genau an. Und was mich eben so mitnimmt, das ist das nicht eigene, aber das intensive Erleben bei den Gläubigen, dass es so vielen Menschen eben wirklich einfach auch wichtig ist, Teil, entweder außerhalb oder innerhalb des Kirchenraums, Teil dieser historischen Überlieferung zu sein und die davon auch Kraft und Lebensmut gewinnen. Das finde ich bemerkenswert.
0: Und was machen Sie dieses Jahr?
1: Ich werde dieses Jahr in irgendeine der Münchner Kirchen gehen und wahrscheinlich nicht in den Dom, aber in irgendeine der kleineren Kirchen und werde mich da einfach still und leise in irgendeine Ecke des Raums setzen und werde Anteil nehmen.
0: Und die Taube suchen?
1: Ich glaube, suchen muss man nicht groß, wenn man weiß, wo das Loch ist und die Taube runterkommt. Aber es ist einfach schön. Es ist auch schön, sowas zu sehen. Also gerade in den katholischen Kirchen hat die Inszenierung ja so einen großen Anteil am Erleben des Religiösen. Das macht einfach auch Spaß. Kann man nur empfehlen.
0: Sagt Thomas Schindler, empfiehlt Thomas Schindler, Ethnologe, Kulturanthropologe und im Bayerischen Nationalmuseum für Alltagskultur zuständig. Ganz herzlichen Dank für das Gespräch,
1: Herr Schindler, und
0: schöne Pfingsten.
1: Das wünsche ich auch. Auf Wiederhören.

Bayern 2 am Pfingstsonntag. Glauben, Zweifeln, Leben geht zu Ende. Am Mikrofon war Matthias Morgenroth. Es geht jetzt hier weiter auf Bayern 2 mit viel Musik, mit dem Bayern 2 Radio-Mitschnitt und Dominik Fissamé, ein Mitschnitt aus dem Stadttheater Landsberg. Gleich nach den Nachrichten. So.

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5: Um 21 Uhr mit Florian Schwarz. Guten Abend. Nach einem der schwersten russischen Angriffe hat die Ukraine eine sofortige Dringlichkeitssitzung im UN-Sicherheitsrat beantragt. Außenminister Sibiha verlangte von der internationalen Gemeinschaft eine so wörtlich starke Antwort an den Aggressor. Laut Präsident Zelensky wurden vor allem in Kiew Dutzende Wohnhäuser, mehrere Schulen und eine Wasserversorgungsanlage beschädigt. Es gab demnach 2 Tote und 69 Verletzte. Auch in Studios der ARD und der Deutschen Welle sind die Schäden massiv, wahrscheinlich wegen einer Druckwelle. Trotz Gegenprotesten hat der erstmals in Tschechien ausgetragene Sudetendeutsche Tag ein Zeichen der Versöhnung gesetzt. Ministerpräsident Söder sprach in seiner Rede auf dem Messegelände in Brünn von einem großen Friedensfest und einem historischen Signal. Die Sudetendeutschen seien absolute Brückenbauer, so der bayerische Regierungschef. Der Freistaat hatte 1954 die Schirmherrschaft über die Volksgruppe übernommen, die nach dem Zweiten Weltkrieg aus der Tschechoslowakei vertrieben wurde. Der Sprecher der sudetendeutschen Volksgruppe Posselt bezeichnete das Treffen in Brünn als klare Botschaft nicht des Hasses, sondern der Liebe. Der Iran strebt nach den Worten von Präsident Pezeshkian keine Atomwaffen an. Das erklärte Pezeshkian im Zusammenhang mit einem möglichen Abkommen mit den USA für ein Kriegsende. US-Präsident Trump schrieb auf seiner Plattform Truth Social, er habe seine Verhandler angewiesen, nichts zu überstürzen, weil, Zitat, die Zeit auf unserer Seite ist. Der Iran müsse verstehen, dass er keine Atomwaffen entwickeln oder beschaffen dürfe. Gestern noch hatte Trump erklärt, eine Einigung mit dem Iran über den Krieg im Nahen Osten sei in greifbarer Nähe. Bei dem Ebola-Ausbruch in der Demokratischen Republik Kongo steigen die Fallzahlen weiter an. Laut Behörden gibt es inzwischen mehr als 900 Verdachtsfälle. Mehr als 200 Erkrankte seien am Ebola-Fieber verstorben. Die Weltgesundheitsorganisation geht davon aus, dass die tatsächliche Zahl deutlich höher liegt, weil der Ausbruch wochenlang unbemerkt blieb und nicht alle Fälle gemeldet werden. Der deutsche Tennisstar Alexander Zverev hat seine Titelmission bei den French Open in Paris mit einem Sieg gestartet. Der 29-Jährige gewann zum Auftakt des Grand-Slam-Turniers gegen den Franzosen Benjamin Bonzi. In der zweiten Runde trifft der Hamburger auf den Tschechen Tomáš Marrač. Zverev gilt als größter Herausforderer von Topfavorit Jannik Sinner. Das Wetter in Bayern? In der Nacht klar oder locker bewölkt bei 17 bis 9 Grad. Die weiteren Aussichten, morgen und übermorgen viel Sonne und trocken bei 26 bis 34 Grad. Soweit die Nachrichten, 21.03 Uhr.
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6: Heute ein Konzert von Dominique Fils-Aimé aus Montreal in Kanada. Mit ihrem eigenwilligen Mix aus Blues, Jazz und Soul erobert sie gerade die Bühnen Europas. In der nächsten Stunde ein Mitschnitt ihres Auftritts im Stadttheater Landsberg vom 21. März 2026. Am Mikrofon Jay Rutledge. Es ist ein Konzert wie ein Meditationstrip.

0: So I have a new album called My World is the Sun.
1: Ich habe ein neues Album namens My World is the Sun. Das Album soll den Hörer durch einen Tag oder einen Lebenszyklus begleiten. Mit einem friedlichen Start, mehr Energie im Laufe des Tages und schließlich geht es in einer friedvollen Atmosphäre zu Ende. Es ist außerdem meiner Mutter gewidmet, deshalb hört man ihre Stimme ganz am Anfang. Ich habe eine Aufnahme von ihr aus den 70er Jahren gefunden, auf der sie singt und sie in das Album integriert. Am Ende singe ich ihr das Lied zum Abschluss des Albums vor.
0: Of her singing, so I included it in the album, and at the end I'm singing it back to her to close the album.

0: Dominique Fils-Aimé aus Montreal, We Are the Light, gedacht als eine Art Morgenmeditation oder besser als sanfter Einstieg in ihr Konzertprogramm. Erst seit knapp 10 Jahren macht die Tochter haitianischer Einwanderer professionell Musik. Sie ist Autodidaktin. 2018 veröffentlicht sie ihr Debütalbum Nameless, auf dem sie sich intensiv mit dem Blues auseinandersetzt. Danach arbeitet sie sich mit Stay Tuned in die Zeit der Bürgerrechtsbewegung ein. Album Nummer 3, Three Little Words, ist dann ein Soul-Album und macht sie in Kanada zum Star. Ihre Familie ist Anfang der 70er Jahre einer brutalen Diktatur in Haiti entflohen und landete in Kanada. Auch daher kommt ihr sehr emotionaler Zugang zur afroamerikanischen Geschichte. Schon ihr Debütalbum Nameless beginnt mit einem Cover von Strange Fruit, Billie Holidays verstörender Ballade über die Lynchmorde in den Südstaaten. Nichts für schwache Nerven. Aber schon hier zeigt sich die Stärke von Dominique Fils-Aimé. Sie ruht in sich selbst. Es geht hier nicht um Politik, um Verurteilung von Rassismus, um Anklagen, sondern darum, zuzuhören und Schmerz zuzulassen. Auf meine Frage, ob sie eine politische Künstlerin sei, hat sie so geantwortet.
1: Everyone has their own purpose in the revolution and their own way of going about it.
2: Jeder hat seinen eigenen Platz in der Revolution und seinen eigenen Weg, ihn zu verwirklichen. Ich weiß, dass es mir darum geht, Liebe und Hoffnung zu verbreiten. Ich glaube, wenn ich jeden Einzelnen anspreche und auf seine Gefühlslage und sein Seelenheil eingehe, dann helfe ich so auch der Gesellschaft als Ganzes. Denn wenn es den Menschen besser geht, haben sie mehr Energie, sich mit den Problemen der Gesellschaft auseinanderzusetzen und etwas dagegen zu unternehmen.
0: Und vielleicht scheint hier auch ihre eigentliche Ausbildung durch, denn Dominique Fils-Aimé kam erst spät zur Musik, vorher hat sie Psychologie studiert und als Therapeutin gearbeitet, bis zu ihrem Burnout. Die Musik hat ihr geholfen, wieder gesund zu werden. Später, im Laufe der Sendung hier auf Bayern 2, hören wir gleich noch mehr von Dominique Fils-Aimé aus diesem Interview. Aber hier ist erstmal Musik von ihrem Konzert im Stadttheater Landsberg.
1: Welcome to our day together.

0: you. Dankeschön. Wow.
1: Dominik Fils-Aimé live im Stadttheater Landsberg mit Life Remains. Vor dem Konzert habe ich die Sängerin für ein Interview getroffen. Starallüren oder Berührungsängste kennt die Sängerin nicht. Sie ist angenehm ruhig, entspannt und gleichzeitig sehr bei sich. Aufgewachsen ist Dominik Fils-Aimé in Montreal in Quebec in Kanada. Dort wird nämlich Französisch gesprochen. Ihre Eltern sind aus Haiti. Knapp 50.000 Einwohner mit haitianischen Wurzeln leben in der kanadischen Metropole. Die meisten kamen Anfang der 70er Jahre nach Montreal. Sie flohen vor dem brutalen Regime des damaligen Diktators Haitis François Duvalier, besser bekannt als Papa Doc. Auf ihren ersten drei Alben hat Dominik Fils-Aimé sich erstmal durch die Geschichte des Blues, Jazz und Soul gesungen. Es ist die Musik, die bei ihr zu Hause in Montreal in ihrer Kindheit lief. Auf ihrem Ende Februar 2026 erschienenen Album My World is the Sun findet sie jetzt zu ihrer eigenen inneren Stimme.
2: We always love music at home.
3: Ja, bei mir zu Hause in Montreal lieben wir Musik. Sie ist Teil unserer Kultur. Sie gehört einfach zu unserem Lebensstil. Musik wird bei uns nicht als Karriere oder so gesehen, als wäre sie nur etwas für Künstler. Sie ist einfach Teil unseres Lebens. Bei uns läuft ständig Musik.

0: für mich zu nutzen. Kunst hat mich aber schon immer interessiert. Ich habe viel gemalt, gesungen und geschrieben. Es hat mir besonders gut getan, das während der Therapie zu tun, und seitdem habe ich einfach nicht mehr damit aufgehört. Musik zu entdecken und Spaß daran zu haben, ist also mein Weg, mir selbst etwas beizubringen. Auch die vielen Jam-Sessions in Montreal haben mir sehr geholfen. Die Kultur dort ist stark von Improvisation geprägt, und zwar nicht nur vom Jazz, sondern auch vom Soul und R&B. Dort treffen sich Menschen mit den unterschiedlichsten musikalischen Hintergründen, die gemeinsam kreativ sind und improvisieren. Ich habe dort so viel gelernt.
1: Was ist das Besondere an der Musikszene von Montreal? Was hast du dort gelernt?
2: There's for sure a very strong jazz R&B soul.
0: Es gibt hier definitiv eine sehr lebendige Jazz-, R&B- und Soul-Szene, denn wir haben mit dem Montreal Jazz Festival das größte Jazz-Festival der Welt. Viele Musiker hier haben eine Jazz-Ausbildung. Aber toll ist, dass hier alle so offen für alle möglichen Musikrichtungen sind. Sie nutzen den Jazz, um verschiedene Stile zu übersetzen und mit anderen zu verschmelzen. Und jeder, der hier irgendeine Musikrichtung mag, kann hier mitjammen, sich einbringen und dazugehören.
1: Die Konzerte von Dominique Fils-Aimé sind besonders, auch weil die Künstlerin die Dramaturgie ihres Auftritts sehr konsequent plant und ernst nimmt. Sie möchte mit ihrer Musik durch den Abend führen und ihre Zeit auf der Bühne nutzen, den Menschen etwas mitzugeben. Es geht ihr dabei nicht um eine politische Botschaft, sondern darum, ihrem Publikum mit einer tiefen Empathie zu begegnen, den Menschen, wie sie das nennt, Kraft zu geben, etwas in ihrem Leben zum Positiven zu verändern.
2: When we create a new show,
0: wenn wir eine neue Show entwickeln, wollen wir die Menschen auf eine Reise mitnehmen. Ich sehe Musik als positive Gehirnwäsche, bei der ich Schwingungen aussende, die die Menschen durchdringen und von denen vielleicht etwas in ihnen nachklingt. Ich versuche, all meine positive Energie, Hoffnung, Liebe und Empathie einzubringen. Auch die Texte sind ein Teil dieser Energie. Wir achten immer darauf, dass es zwischen den Songs nur wenige Unterbrechungen gibt, damit die Menschen sich wirklich zurücklehnen und die Musik genießen können. Weniger Applaus bedeutet mehr Zeit für die Musik und mehr Zeit für die Menschen, die Augen zu schließen, sich dem Fluss hinzugeben und die Musik aufzunehmen. Ich sehe es als ein Geschenk, das wir machen möchten, und ich wünsche mir, dass die Menschen sich Zeit nehmen, es anzunehmen und zu genießen.
1: Zurück zur Musik hier auf Bayern 2, zurück zu ihrem Konzert im Stadttheater in Landsberg. Sie ist schon zum zweiten Mal hier und Dominique Fils-Aimé hat hier schon fast sowas wie eine kleine Fangemeinde. Hier ist sie mit Give Me a Reason.

0: Thank you. Danke schön. Wow.
1: Thank you so much.
0: Isn't this an amazing band?
2: Dominik Fils-Aimé mit Birds bei ihrem Konzert am 21. März 2026 in Landsberg am Lech im Stadttheater. Damit geht der Bayern 2 Radiomitschnitt zu Ende. Mischung Marc Hoffmann, die Besetzung der Band, eine Playlist und die Sendung nochmal zum Nachhören findet sich wie immer unter bayern2.de und in der Bayern 2 App. Mikrofon verabschiedet sich Jay Rutledge. Zum Abschluss noch der letzte Song, den Dominik Fils-Aimé und ihre großartige Band spielen. Ein langes Konzert war das, aber ohne Zugabe. Das Konzert ist aufgebaut wie eine Meditation und am Ende werden die Zuschauer von ihr ganz behutsam in die Nacht entlassen. Genau wie auf ihrem neuen Album. Mit einem Song, den einst ihre Mutter für sie gesungen hat.
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Dankeschön! Thank you so much! Thank you. 1, 2, 3, danke!

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6: Um 22 Uhr mit Florian Schwarz. Guten Abend. Nach einem der schwersten russischen Angriffe seit Kriegsbeginn hat die Ukraine eine Dringlichkeitssitzung im UN-Sicherheitsrat beantragt. Der ukrainische Außenminister Sibiya forderte die internationale Gemeinschaft zu einer so wörtlich starken Antwort an den Aggressor auf. Bei den russischen Angriffen wurden laut ukrainischen Behörden in der Stadt und Region Kiew mindestens 2 Menschen getötet. Außerdem wurden die Studios der ARD und der Deutschen Welle in der ukrainischen Hauptstadt schwer beschädigt. Bayerns Ministerpräsident Söder hat die sudetendeutsche Volksgruppe im tschechischen Brünn als echte Brückenbauer bezeichnet. Das erstmals in Tschechien ausgetragene Pfingsttreffen sei ein großes Friedensfest und ein historisches Signal, so der Ministerpräsident. Zu der 4-tägigen Veranstaltung sind auch viele tschechische Besucher gekommen. Gleichzeitig gab es eine Gegenkundgebung mit hunderten Teilnehmern. Rund 3 Millionen Sudetendeutsche waren nach dem Zweiten Weltkrieg aus der damaligen Tschechoslowakei vertrieben worden. Der israelische Ministerpräsident Netanyahu pocht darauf, dass der Iran niemals Atomwaffen besitzen dürfe. Das hat er mit Blick auf eine mögliche Einigung der USA mit Teheran deutlich gemacht. Nach Angaben eines ranghohen israelischen Regierungsvertreters hat US-Präsident Trump Netanyahu zugesichert, in einem Abkommen zum Ende des Iran-Kriegs auf einem Aus des iranischen Atomprogramms zu bestehen. Trump hatte gestern ein mögliches Rahmenabkommen mit Teheran in Aussicht gestellt. Wegen eines drohenden Chemieunglücks hat der kalifornische Gouverneur Newsom den Notstand ausgerufen. Dieser betrifft den Bezirk Orange County im Großraum Los Angeles und ermöglicht es, mehr Unterstützung von der US-Regierung in Washington zu bekommen. Zehntausende Anwohner mussten ihre Häuser verlassen. Auf einem Firmengelände ist ein Chemietank mit fast 30.000 Litern einer leicht brennbaren Flüssigkeit undicht und droht zu explodieren. Im oberbayerischen Landkreis Eichstätt ist am frühen Abend auf offener Strecke bei Stammham ein Regionalzug liegen geblieben. Rund 300 Fahrgäste wurden aus dem Regionalexpress von München nach Nürnberg evakuiert. Verletzt wurde niemand. Die ICE-Schnellstrecke München-Berlin ist derzeit gesperrt. Fernverbindungen werden großräumig umgeleitet. Die Bahn hofft laut einer Sprecherin, dass die Strecke in etwa einer halben Stunde wieder freigegeben werden kann. Ursache für den Defekt war den Angaben zufolge, dass der Zug keinen Strom mehr hatte. Das Wetter in Bayern. In der Nacht klar oder locker bewölkt bei 17 bis 9 Grad. Die weiteren Aussichten: morgen und übermorgen viel Sonne und trocken bei 26 bis 34 Grad. Soweit die Nachrichten, die Zeit gleich 22.03 Uhr.
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7: Wie süß, guck mal, die tanzen miteinander.
8: Ja, es sind aber Revierkämpfe, also die Männchen hauen sich ehrenlos auf die Fresse. Also nichts mit Romantik.
9: Also wenn das Ökosystem so kippt, wie das einige Prognosen hervorsagen, dann ist nichts mehr mit vollen Kühlschränken und guter Laune. Dann dachte ich halt so, okay, nee, du musst an der Börse ganz viel Geld verdienen, um dann Palmölplantagen aufzukaufen, dann Orang-Utan-Scheiße einzusammeln, um dann wiederum Orang-Utan-freundliche Wälder zu züchten.
10: Okay. Quasi.
9: Na gut, das wurmt mich zwar auch, aber ich kann dagegen nicht viel machen. So.
10: Das ist ja auch was Gutes, wenn dich was wurmt.
11: Hallo, ich bin Eva Schulz und das ist Deutschland 3000, ein Podcast von Enjoy. Mein Ziel ist, diesen Leuten so zu begegnen, wie ihr sie vorher noch nie gehört habt. Deutschland 3000 soll euch, mich und meine Gäste auf neue Gedanken bringen. Weil man, wenn man jemand anderes kennenlernt, auch immer ein bisschen was Neues über sich selbst erfährt. Robin König regt sich auf. Regelmäßig, quasi beruflich. Und zwar über Pflanzen. Er steht dann in seinem Garten und redet sich so richtig in Rage über Kirschlorbeer oder die kanadische Goldrute und fordert voller Wut, dass sie ausgerottet gehören. Diese Wut ist aber nicht ansteckend in dem Sinne, dass sie einen schlecht gelaunt machen würde. Vielmehr habe ich Robins Wutanfallvideos auf Insta gesehen und fand sie gleichzeitig lustig und lehrreich. Und das muss man erstmal hinkriegen. Rund 400.000 Leute folgen ihm inzwischen auf den verschiedenen Plattformen und er hat mehrere Preise für seine Aufklärungsarbeit zu Pflanzen und Artenvielfalt bekommen. Den Umweltmedienpreis zum Beispiel und den Grimme Online Award. Wer so engagiert für Wildbienen, heimische Pflanzen und generell unsere Umwelt kämpft, kann doch kein schlechter Mensch sein, dachte ich und bin da mal hingefahren. In Robins Garten im Norden von Berlin. Und der sah so gar nicht aus wie das, was ihr euch jetzt gerade vermutlich unter einem Garten vorstellt. Aber das hört ihr gleich. Robin hat mir erzählt, wie alles angefangen hat. Dass er Orang-Utans retten wollte und deshalb eine Bankausbildung begann. Das klingt jetzt wild, es hat aber eine Logik, glaubt mir. Dass er die Schule richtig schlimm fand, aber auf eigene Faust zu lernen ihn glücklich macht. Und warum er der Politik nichts zutraut, aber in Sachen Umweltschutz trotzdem noch Hoffnung hat. Ich habe in dieser Folge viel gekichert und viel gelernt. Und dann war ich auch noch zufällig dabei, als Robin ganz besonderen Besuch bekommen hat. Also lasst sie euch nicht entgehen, diese gute Stunde mit Robinga Schnögelrögel. Hallo Robin.
8: Treten Sie ein?
11: Ich habe Folgendes gemacht auf der Fahrt hierher.
8: Ja.
11: Ich habe nochmal in die Google-Bildersuche Garten eingegeben.
8: Ja.
11: Und was dann kommt, sind ganz viele Bilder von Gärten mit blühenden Blumenbeeten. Angelegten
8: Königin. Entschuldige,
11: Königin.
8: Ja.
11: Okay,
8: ja,
11: wow. Fahre vor. Royaler Besuch bei Deutschland 3000. Also, blühende Blumenbeete, angelegte Wege, sehr viel Rasen, ab und zu mal so ein Teich. Aber das ist ja so das, was in den Köpfen der meisten Menschen aufgeht, wenn sie an Gärten denken.
8: Ja.
11: Dein Garten sieht überhaupt nicht so aus. Also wir stehen hier gerade, wir haben einen Blick auf... Wie viele Quadratmeter sind das?
8: Rund 800. Also mit der Lehmberg liegt ja hier auch 600.
11: Ja, beschreib mal, was man sieht, wenn man in deinem Garten steht.
8: Ja, wie viel Zeit haben wir denn? Also
11: die Laienversion.
8: Die Laienversion ist, ich habe hier meinen Garten in 2x1 Felder aufgeteilt, also 2 Quadratmeter große Felder. Und dann halt reingepflanzt, was nicht nied- und nagelfest ist. Also insbesondere habe ich Bezug genommen auf Raupenfutterpflanzen, denn Schmetterlinge legen ja ihre Eier nur an sehr speziellen Pflanzen ab.
11: Mhm.
8: Und dann ist es hier so eine Art botanischer Garten geworden, wo ich auch mal Gast sein darf.
11: Und also für mich sieht es aus sehr wild. Und also arbeitest du hier auch oder lässt du einfach alles passieren?
8: Nee, ich arbeite hier schon. Also man muss sich ja auch, also ich sage immer, ich bin Manager. Ja, weil du siehst zum Beispiel dort meinen Lehmhau, also meinen vorderen Lehmhaufen. Mhm. Siehst du den mit der gelben Blüte auf der linken Seite? Zypressenwolfsmilch, wunderschön, aber ist jetzt ein anderes Thema. Auf jeden Fall diese Süßgräserdominanz, die wir in Mitteleuropa eigentlich auf dem gesamten Planeten, aber auf jeden Fall in Mitteleuropa ausgeprägt haben, weil wir die Landfläche so zugeballert haben mit Nährstoffen, dass sich überall Süßgräser durchsetzen. Und da muss ich mal ab und zu zuppeln, zum Beispiel. Da wird dann gegen angezuppelt. Ja, weil sonst ist hier in 3 Monaten nur noch... Na gut, nicht 3 Monaten, aber vielleicht 3 Jahren nur noch Rasenwüste oder Graswüste. Ja.
11: Und explizit das möchtest du nicht? Was möchtest du hier stattdessen
8: richtig
11: haben?
8: Ich möchte eine biodiverse Fläche haben, wo ich habe bei 150 Pflanzenarten aufgehört zu zählen, ehrlich gesagt. Also wir haben ja alle mögliche, kunterbunt, Mitteleuropa, auch Bäume. Hier vor uns eine Pappel, eine junge. So sieht eine Pappel im jungen Zustand aus, knuffig, schnuffig. Ich hoffe überhaupt, die wächst da an, aber wir werden sehen, wie sie sich schlägt. Ja, und ich versuche einfach so viele... Arten und vor allem Falterarten, Wildbienenarten, Schwefliegenarten. Wir wissen ja, Insektensterben, ne? Großes Thema, dies, das, Ananas.
11: Kommen wir gleich noch drauf.
8: Und ja, denen kann man halt nur helfen, wenn man auch die richtigen Pflanzen pflanzt.
11: Und du sagst, also ich muss zum Beispiel gerade an meinen Opa denken, der hatte so einen Google-Garten. Ich glaube, der hat ganz andere Sachen gearbeitet in seinem Garten.
8: Ja.
11: Der hat bestimmt auch die Vögel und Insekten dort beobachtet oder die Tiere, was sich so tut. Aber dem war vor allem so Schönheit wichtig.
8: Ja.
11: Und dich habe ich jetzt bei der Vorbereitung, als ich so von dir nochmal gelesen habe, sagen hören, dass wir dazu neigen, die Natur zu romantisieren.
8: Ja.
11: Was meinst du damit?
8: Ja, also ich muss immer so lachen, weil also ich stehe auch immer noch dazu, weil ja immer gesagt wird, ach gucke mal, wie süß die Vögel flattern umher, die Schmetterlinge tanzen umher. Ich hatte hier letztes Jahr sehr viele Bläulinge, wie der Name schon sagt, sind die blau. Nicht alle, ist eine große Familie, aber auf jeden Fall hatte ich da relativ hohe Individuenanzahl und dann schwirrten die so, tanzten die so in der Luft umher und ich war auch so, oh Gott, wie süß, guck mal, die tanzen miteinander. Ja, es sind aber Revierkämpfe, also die Männchen hauen sich ehrenlos auf die Fresse, bis irgendeiner sich halt verpisst, so, also nichts mit Romantik. Und so ist das ja ganz oft. Ich meine, wenn ich jedem Tier hinterher romantisieren würde, was mache ich denn zum Beispiel mit Parasiten, ja, die ja die Organismen meistens lebend befallen und dann
10: ausbeuten quasi.
8: Quasi ja. Ausbeuten und zum Tode des jeweiligen Trägerorganismus führen. Also das ist in der Natur auch super, super fehlplatziert, weil dann hätte ich hier gar keine, würde ich mich den ganzen Tag nur freuen und traurig sein und ich persönlich empfinde eine wahnsinnige Faszination dafür, was hier überhaupt alles so abgeht. Ja? Mhm. Und mir ist es völlig egal, ob etwas Parasit, Pilz, Wildbiene, Schmetterling, Raupe, Pflanze ist. Das ist ja alles eine mitteleuropäische Wildsuppe. Und da halt durchzusteigen, das macht den großen Spaß so.
10: Was ist eine Sache, die hier gerade abgeht, die mir vielleicht gar nicht auffällt?
8: Habe ich schon was im Auge. Ja. Hier, geh mal hin. Also Nummer eins ist mein Feuchtbiotop hier. Mhm. Ja.
10: Also hier muss man jetzt sagen, was ich gerade sehe, ja. Ist, du hast ein bisschen tief in den Boden so ein Rechteck ausgehoben.
8: Ja.
10: Da könnte ich mich anderthalb Mal reinlegen von der Länge, glaube ich.
8: Ja.
10: Und das ist mit einer schwarzen, dicken Folie ausgelegt.
8: Richtig, ja.
10: So dickem, feuchtem, sagt man, Humus, Boden.
8: Ja, es ist einfach erdreich, ja. Das ist, ja. Richtig, weil ich bin ja hier Berlin-Brandenburg, also Berlin, aber wir haben hier sehr lehmig, meistens sehr trockene Böden und so Feuchtstandorte, die wurden alle abgeschafft. So, wir hatten riesige Feuchtstandorte in Berlin-Brandenburg, aber die sind alle ausgestorben. Und ich dachte mir so, nee, weil das eine riesen Biodiversität bringt, schnapp ich mir mal so einen Standort und kreiere den einfach selbst und habe das hier wunderschön angelegt.
10: Muss ich auch sagen, also ich finde sehr, hier ist so ein abgestorbener Ast? Nicht, ich guck ganz kritisch.
8: Na, Gottes Willen.
10: Nein, was ist es?
8: Das
10: ist ein.
8: Ist.
10: Es sieht sehr. Ich meine, das, was da liegt.
8: Ja, ach so, das da.
10: Ist doch
8: ach so.
10: Tot.
8: Wie nicht? Bitte? Das ist eine Staude, guck mal da unten.
10: Ja, die habe ich verstanden. Ich meine das hier, was da so liegt als Deko. Das ist das Gleiche?
8: Nein.
10: Also.
8: Das ist nur so, weil Libellen gerne bei der Jagd und ein bisschen Ausschau halten, weil Vögel nicht ganz mögen, wenn die da irgendwo in der Suppe stehen.
10: Mhm.
8: Habe ich so einen kleinen Ausguck hingesetzt, ja, hingelegt.
10: Und davor ist eine Staude,
8: und
10: die ich natürlich nicht beleidigen wollte.
8: Richtig.
10: Die kommt noch.
8: Richtig, genauso wie dieser wunderschöne Zitronenfalterbaum. Den braucht der Zitronenfalter, weil ohne den wird das nichts.
10: Mhm.
8: Ja. Aber eigentlich wollte ich dir mal was insbesondere was Cooles zeigen. Wenn sie denn jetzt da sind, gerade eben waren noch drei Stück hier. Aber jetzt, das ist immer so, ne? Die sind sehr kamerascheu.
10: Perfekt, ja.
8: Die blaue Holzbiene, das ist so eine große Wildbiene, die wohnt nämlich hier in solchen Totholzdingern. Ja.
10: Davon ragt gerade eins vor uns.
8: Genau,
10: so
8: und vor
10: zwei
8: uns
10: Meter hoch.
8: Genau, zwei Meter hoch. 20 cm breit, 15 vielleicht.
10: Da!
8: Ah ja, da ist sie doch.
10: Boah, ist die riesig.
8: Ist die süß, oder? Guck mal. Schwirr.
10: Oh, ich wünschte, kann man das hinhalten? Hört man's? Summen? Oh! Da kommt sie.
8: Ja, die sind immer ein bisschen neugierig. Ist doch gut, meine Maus.
10: Ja, die kommt jetzt direkt. Stark, die ist riesig, glänzend schwarz.
8: Daumendick ungefähr. Ist erst durch den Klimawandel bei uns wirklich weit verbreitet worden. Also ein Klimawandelindikator quasi. Weil sie ursprünglich nur am Kaiserstuhl verbreitet war, aber sich dann mit der wärmer werdenden Welt immer weiter nach Norden gefressen hat. Und jetzt ist sie schon in Skandinavien sogar angekommen. Was ehrlich gesagt ein bisschen überraschend ist, weil es zu einer der schnellsten aufgezeichneten Tierwanderungen überhaupt zählt. Weil das galt lange Zeit als nahezu unmöglich. Aber gut, so ist das in so verrückten Zeiten, nicht wahr?
11: Falls ihr euch jetzt gerade denkt, was sind bitte Bläulinge und wie sieht diese blaue Holzbiene aus? Dann guckt mal bei Deutschland 3000 auf Instagram vorbei. Da haben wir quasi als Zusatzmaterial Bilder gepostet von allen Insekten, die Robin und mir hier heute im Garten begegnen. Service 3000, sage ich da nur.
10: Und was ist deine, weil du gerade das Wort Natur genannt hattest, was ist denn deine Definition von Natur?
8: Das ist eine gute Frage. Meine Definition von Natur, ich würde fast sagen, oh, das ist schwer. Also Mitteleuropa hat an sich keine richtige Natur mehr, muss man leider gestehen. Wir haben eine Kulturlandschaft, die vom Menschen geformt und verwaltet wird und wurde. Natur in Mitteleuropa, boah, schwer. Also eigentlich ein mitteleuropäischer Wildwald beziehungsweise Staudenmischwald. Es gibt da ganz, ganz viele Mischformen so. Aber das findest du in Mitteleuropa nicht. Also Natur für mich in Mitteleuropa ausgestorben quasi. Ich würde sagen, wir setzen uns mal, oder?
10: Ja.
8: Ja, also das gibt's kaum noch. Bis gar nicht mehr.
10: Wie viel Zeit verbringst du hier?
8: Gar nicht so viel, wie man vielleicht denken würde. So. Also das Geile ist halt am Naturgarten, du kannst auch mal in Urlaub fahren oder ich war jetzt auf Forschungsreise in Peru und dies, das, Ananas, das macht den, also macht der ganzen Wildnis hier überhaupt nichts.
10: Du musst nicht gießen kommen.
8: Ich muss nicht gießen kommen, ich gieße eh nie. Ja, ich weiß gar nicht. Doch, dieses Jahr habe ich einmal bisher gegossen, kurz bevor ich auf Forschungsreise gegangen bin, da habe ich mal gegossen. Aber insbesondere so eingewachsene Pflanzen müssen nie nicht mehr gegossen werden. Ja, die haben alle, die Wurzeln alle 2-3 Meter tief, das interessiert den feuchten Dreck, wenn es immer nicht regnet. Ja. Mhm. Außer wenn wir jetzt wirklich eine zornigste, so ein 2019, so ein 500, also das war ja das trockenste Jahr seit 500 Jahren in Mitteleuropa. Ja, es ist dann doch auch schon für die Wildpflanzen ein bisschen wuppig. Aber an sich ist das das Geilste, was man machen kann.
10: Und du bist Mitte 20, richtig?
8: Ja.
10: Wie kommt man dann an so einen riesigen Garten?
8: Das ist der Garten meiner Eltern. Mhm. Ja, und die haben gesagt, mach mal.
10: Und haben die den auch schon immer auf diese Weise gestaltet?
8: Nee, gar nicht. Nee, nee. Hier war davor Brachland, das war alles mit kanadischer Goldrute zugewuchert. Und ich habe dann gesagt, ich mach. Und die haben gesagt, na mach mal.
10: Und was sagen sie jetzt dazu?
8: Ja, Interesse hält sich immer noch in Grenzen. Doch, sie finden schon cool, aber ihren eigenen Garten haben sie immer noch nicht wirklich biodivers umgestaltet.
10: Mhm. Also die haben auch noch so einen Google-Garten.
8: Ja, quasi, ja, ja, ja, ja, ja, leider.
10: Und du bekommst inzwischen Millionen von Views auf Videos, wo du hier im Garten stehst, in irgendwelchen Büschen und erzählst, warum du bestimmte Pflanzen hast. Die kanadische Goldrute fiel gerade schon.
5: Ich habe es geschafft, die kanadische Goldrute mit Zuppeln so gut wie wieder zu vertreiben aus meinem Garten. Kommt der nächste Kekko aus dem Busch gesprungen. Pflanzen, die ich hasse, paar 13, ja. Drecksau. Erigeon anus, das einjährige Arschkrall-Berufskraut. Kann ich nicht ab. Ist eine invasive Pflanzenart, stammt ursprünglich aus Nordamerika. Wurde natürlich vom Menschen hierher nach Europa verschifft, weil, oh, hübsch. Natürliche Feinde sind komplett abwesend. Also das Ding spielt überhaupt keine Rolle in Mitteleuropas Ökosystem. Posythia X Intermedia. Also wir haben es hier mit einer Pflanze zu tun, die völlig unnütz für die Natur ist und dennoch Allergien auslösen kann. Ach, das liebe ich also. Oh, und die steht hier überall. Oh, spart's euch einfach, Leute. Pflanzt einfach Kornelkirsch in meine Fresse. Das ist ja kein Wort. Pflanzt sich verabscheue. Hast es noch viel zu freuen. Japanischer Staudenknöterich. Falopia, ja, Ponika oder so eine Kacke. Eingewebt mit den Jani reindrücken in den Schädel. Aber das Zeug ist wirklich die absolute Oberscheiße. Steht auf der Rangliste der 100 gefährlichsten Arten der Welt. Das Ding ist eine absolute Vollkatastrophe und gehört verboten und entsorgt und ausgerottet in Mitteleuropa. Ich habe keinen Bock mehr. Mach's gut, Nachbarn.
10: Warum funktioniert das so gut auf Instagram?
8: Boah, ja, gute Frage. Keine Ahnung. Ich weiß es nicht. Also ich habe mal die Vermutung, dass das vor allem so an meiner Art und Weise liegt, wie ich das dann mal auf den Tisch knalle und sage, geht mal weg mit eurem, aber die ist schön. Keiner in der Natur juckt sich für Schönheit. Also das können die Pflanzen und die Tiere untereinander gerne ausdiskutieren, aber diese menschliche Ästhetik darauf zu drücken, nach dem Motto, oh guck mal, du hast aber tolle Blüten, ist mir völlig ruhig. Also. Ich glaube, das spielt damit rein und auch einfach, weil mir wurde ganz oft, gerade anfangs, aber auch heute noch, so Sinfluencer, also die Leute ächzen auch so ein bisschen nach, ja, mal so beim Scoren was Sinnvolles dabei. Jetzt nicht nur, ach guck mal, Heinz und Dieter haben sich getrennt, weil Hannelore Dieter geschrieben hat, sondern auch mal ein bisschen irgendwie was Sinniges, ja, wo man danach, genau, wo man danach das Handy weglegen kann und sagen kann, Robin, keine Ahnung, was du da gelabert hast, aber ich weiß, Versüße ist ein No-Go. Geil.
10: Glaubst du, man könnte Leute für alles interessieren, indem man sich drüber aufregt? Weil das ist ja schon so ein Mechanismus,
8: Ja, glaube ich schon. Also ich glaube, dass die Menschen viel, viel empfindsamer für Informationen sind, je nachdem, wie man den Bums verpackt. Mhm. Ja? Also wenn ich das zu meinen Eltern gesagt habe, so ja, ich mache hier mal Social-Media-Projekte und blabla, hieß es auch, Robin. Mach mal jetzt entspannt, mach mal deine Bankausbildung zu Ende, ne? Und dann habe ich da nicht gemacht, aber egal. Mhm. Und dann kriegen wir das schon hin, ne? Und das ist dann innerhalb von 2 Jahren auf all in all, sagen wir, rund 400.000 Folgende zusammengewachsen ist. Das hätte ich selber auch nicht gedacht. Aber ich glaube, es liegt halt einfach nur an der Art und Weise, wie. Mhm. Und auch, weil Natur, ich meine, das Problem ist halt auch immer so, du musst ja Themen greifbar machen, ne? Und Natur umgibt uns ja alle permanent und überall. Ne? Überall stehen Bäume rum, irgendwelche Alleen, Kastanie blüht gerade in Halb-Berlin, überall ist auch ein Furzbaum so, also ist nicht viel wert.
10: Ich würde sagen, Natur, ne, da sind wir wieder bei der Definition.
8: Ja, richtig. Ja, ja. Für die meisten ist ja auch grün toll, ja, aber für mich halt nicht. Ich gehe den rein und gucke mir erstmal die Artenzusammensetzung an, gucke mir an, wie viel Licht kommt da auf den Boden, was ist denn da als Unterbewuchs, ist das nur eine reine Rasenfläche, gibt es da Frühblüher, gibt es da und so weiter und so fort. Also das ist ein viel... Natur, um es vielleicht kürzer zu, also um nochmal dieses Naturthema aufzugreifen, so, Natur sind für mich mitteleuropäische Wildpflanzen, Punkt aus, fertig, Mickey Maus, ja. Das ist eigentlich die Natur, ja.
10: Und das heißt, so eine Pflanze kann theoretisch auch irgendwo aus dem Bordstein raus.
8: Ja, na, du siehst sicher Ela. Der Löwenzahn, der Löwenzahn ist ja besonders berühmt für. Der ist ja relativ zäh so. Es hat auch eine Pfahlwurzel, 2 Meter tief. Den interessiert auch dieses städtische Klima nicht so. Der lacht darüber. Gute Raupenfutterpflanze, wunderschöne Wildbienenpflanze. Also da nuckelt halt Mitteleuropa dran. Das ist schon wirklich geil. Und ich liebe den Löwenzahn. Ja, ist auch ein bisschen verpönt so. Also in dieser konventionellen, ich nenne sie immer Psychogärtner, weil es für mich wirklich psychotisch ist, wie man dem Ordnungswahn verfallen muss, um dann den letzten Löwenzahn, das letzte Gänseblümchen und ach, endlich mein Rasen vertikutiert und jetzt muss ich nochmal nachdüngen, weil ja die ganzen Nährstoffe raus sind und blabiblups. Also ein Aufwand wird betrieben. Entschuldige? Ja. Habe mich kurz verloren.
10: Ja? Du hast so kurz einen Rage-Mode.
8: Ja, weil mich das aufregt. Und uns rennt die Zeit davon, ne? Nochmal. Also das mal kurz vorweg so. Uns rennt wirklich die Zeit davon, leider.
10: Kurz zu dem Rage. Was macht einen richtig guten Wutanfall aus?
8: Boah, gut, ich nehme meine Videos ja immer einfach auf. Ja. Mhm. Und dann manchmal passiert es, dass ich über das Video fange ich freundlich an. Und dann rede ich mich wie jetzt auch gerade so in Rage und dann passiert das einfach, ja. Also was einen guten Wutanfall ausmacht, kann ich dir auch nicht sagen, ehrlich gesagt. Ich weiß es nicht.
10: Ich dachte, weil du inzwischen so viele hattest, hast du vielleicht schon
8: mir hilft immer nur, okay, guck dich um, Robin. Johannisbeere. Richtig.
10: Direkt neben uns,
8: vor allem
10: zwischen uns.
8: Wild, ja, die wilde Johannisbeere.
10: Aber da gibt es auch was zu ernten dann im Laufe des Sommers.
8: Ja, aber oder? Das ist für die Vögel.
10: Okay, na, du bedienst dich nicht. Hm. Und heißt das, wenn wir noch kurz beim Pflanzenhassen bleiben, forderst du jetzt oder bist du dahinter, sollten wir jetzt alle vor Südchen und was hatten wir gerade noch?
8: Kirschlorbeer,
10: Drecksau, kanadische Goldrute ausrotten?
8: Ja. Punkt. Ja.
10: Warum?
8: Naja, weil die in Mitteleuropa nichts zu suchen haben. Also diese Pflanzen gehören nicht ins mitteleuropäische Ökosystem. Ganz einfach, ganz entspannt, ja. Mir wird dann ab und zu mal Pflanzenfaschismus vorgeworfen, ja. Wo ich mir ja nur an Schädel fassen kann und mir denken kann, Leute, war die in der Schule Kreide holen oder wie blöd kann man denn sein, ja? Die scheiß Faschisten haben Millionen von Leute umgebracht und ihr werft mir das vor, der im Garten steht und sagt, pass mal auf diese Pflanze legt keiner seine Eier ab. Die Blüte wird, wenn denn, überhaupt von Generalisten bestäubt und blabiblups. Bei den meisten Pflanzen, die ich hasse, sind es jetzt noch invasive Arten, die ja aktiv, also nicht aus ihrer eigenen Willen heraus, aber einfach, weil sie hier im Ökosystem keine natürlichen Feinde haben, die wichtige Raupenfutterpflanzen verdrängen und so Schaden anrichten. Und da fasse ich mir nur in den Kopf, ja, wie man so, weiß ich nicht, ja, ob die zu viel Frittenfett durch die Nase ballert haben oder so, ich weiß es nicht.
10: Gab es einen Auslöser für diese Leidenschaft? Oder dieses extreme oder enorme Interesse, das du dafür hast?
8: Jein, also es war so ein Potpourri der Situation, sag ich mal. Ich bin da irgendwie hingestolpert, sag ich mal. So. Also im Leben mehrere Etappen gehabt, wo ich mir dachte, das ist es nicht. Ich mache mich doch auf einen anderen Weg. Zum Beispiel, als ich bei der Bank, ich habe eine Bankausbildung angefangen, 8 Monate, und habe dann dort die Krefeld-Studie gelesen. Ja, und Krefeld-Studie ganz berühmt, ja, der erste wirklich wissenschaftliche Nachweis, wie schlecht und vor allem wie der Rückgang der Insektenwelt ist, ja, 75%, katastrophal.
10: Seit 89, glaube ich, ne? Also in so einem Zeitraum.
11: Die Krefeld-Studie hat Ende 2017 richtig Furore gemacht. Noch nie war das Insektensterben über einen so langen Zeitraum kontinuierlich erfasst worden. 27 Jahre. Und das Ergebnis, zu dem Forschende aus Deutschland und den Niederlanden kamen, war erschreckend. In den untersuchten Schutzgebieten war die Masse der Fluginsekten zwischen 1989 und 2016 um mehr als 3/4 gesunken. Auch wenn die Methoden der Forschenden begrenzt waren und teils kritisiert wurden, die Studie war der Ausgangspunkt für viele weitere Forschungen zum Thema. Es wurde international darüber berichtet und auch die Politik reagierte. 2018 stand der Begriff Insektensterben erstmals in einem Koalitionsvertrag. Und 2021 hat die Regierung tatsächlich ein Insektenschutzgesetz beschlossen. Das enthält zum Beispiel Einschränkungen beim Einsatz bestimmter Pflanzenschutzmittel und Maßnahmen gegen Lichtverschmutzung. Umweltverbände kritisieren das Gesetz aber, weil viele Regelungen nur auf einem Teil der landwirtschaftlichen Flächen gelten und zahlreiche Schlupflöcher bestehen.
8: Da habe ich dann während meiner Bankarbeitszeit die ganze Zeit nur Schmetterlinge bestimmt oder mir Schmetterlinge durchgelesen und bestimmt und deren Raupenfutterpflanze mir vor allem angeguckt. Ne? Ich glaube, das ist ein Schwalmschwanz.
10: Zweite Sichtung,
8: Handy raus. Tessissa!
10: Okay. Also Robin ist gerade auf.
8: Oh Mann, entsperr dich doch! Das brauche ich, wusste mein...
10: Also, da, vor dir.
8: Oh Gott, da ist er.
10: Also er ist jetzt, also das ist ein Schmetterling, der hier gerade durchflattert.
8: Das ist nicht nur irgendein, egal.
10: Gelb,
8: ruhig, du setz dich doch irgendwo hin.
10: Ja, wenn du da gleichzeitig so rumfuchtelst, dann...
8: Ach Mann, jetzt leg ein Ei ab. Scheiße.
10: Ich weiß jetzt, wo die Unruhe im Garten auf jeden Fall ist.
8: Entschuldige, das war jetzt zweite Sichtung. Da muss ich mal kurz...
10: Er ist noch da. Da, guck.
8: Dann, ja, der soll aber mal ein bisschen
10: herkommen. Der kommt jetzt kurz zur Ruhe und dann...
8: Schwalbenschwanz, der größte Schmetterling Mitteleuropas. Relativ häufig, aber man sieht ihn dennoch recht selten.
10: Und zweite Sichtung in diesem Jahr?
8: Oder? Nee, überhaupt. Bei der ersten habe ich geheult.
10: Ich bin live dabei. Sollen wir kurz unterbrechen, Robin?
8: Ja, Momentchen mal.
10: Oh Mann, ich wünschte, ihr könntet hier gerade mit im Garten sein. Robin hat aus dem Augenwinkel diesen Schmetterling gesehen, einige Meter von uns entfernt, und ist dann ruckartig aufgesprungen, mit dem Mikro in der Hand und hinter dem Falter hergerannt, bevor ich überhaupt verstanden habe, was da passiert. Dabei hatte ich mir bei der Vorbereitung sogar noch ein Foto von einem Schwalbenschwanz rausgesucht. Das seht ihr natürlich auch auf unserem Instagram-Kanal, aber trotzdem hätte ich den niemals soeben im Vorbeifliegen erkannt. Aber vielleicht kommt er ja nochmal näher?
8: Jetzt ist nämlich der Moment, da könnte auch mal ein Ei ablegen.
10: Oh. Und dann hast du sie hier bald.
8: Das Problem ist, hier ist die Raupenfutterpflanze. Also er liegt
10: wo
8: nur auf Goldenblütler. Ja, ja. Und das ist natürlich, aber ich habe da hinten auch noch ganz viel.
10: Also ich werde mich nicht mehr bewegen, während der Schwalbenschwanz.
8: Oh, das ist also wunderschöner Falter auch, ne?
10: Ja, auch
8: muss man sich
10: schön.
8: Mal geben. Schade, er ist jetzt ein bisschen weit weg. Ja, hör auf, seinem Kopf rumzunuckeln.
10: Gelb, schwarz, mal so. Und jetzt ist er über den Zaun. Na, oh nein,
8: die wissen schon, was ihnen gefällt. Die wissen schon.
10: Ihr seid natürlich live dabei.
8: Ihr seid natürlich dabei.
10: Bei der Schwalbenschwanzsichtung. Achtung.
8: So,
10: Achtung.
8: Jetzt habe ich mein Handy demonstrativ weggeschmissen.
10: Es ist okay, du sollst...
8: Ich flippe. Also ich tu flippen, ne? Zweite Sichtung. Ruhig. Ruhig, Robin. Wo ist er? Da ist er.
10: Also er dreht
8: ja,
10: hier
8: okay, aber da hinten kann er Eier ablegen. Da ist er mir sehr... Mucho gusto.
10: Okay. Ach, schön. Ich finde es schön, in diesem Moment hier live dabei zu
8: sein. Kurz durchatmen, ich bin wieder da.
10: Komm kurz so. Du sammelst dich. Und wir waren bei dem Gegensatz zwischen... der tagesaktuellen, manchmal stündlich umschwingenden Unruhe an dem Finanzmarkt und der von mir unterstellten Geduld, die man braucht in so einem Garten und der ganz anderen, dem ganz anderen Takt, der hier wahrscheinlich...
8: Ja, wie man ja gerade eben gesehen hat am Schwalbenschwanz, auch hier ist manchmal die Hölle los, ja, aber in der Regel ist das schon eher ein ruhiges Ding. Vielleicht ist es auch genau der Gegensatz, der mich angezogen hat, diese Hektik am Finanzmarkt und gleichzeitig diese pure Entspannung im Naturgarten. Muss aber auch dazu sagen, dass sich Ökonomie und Ökologie nicht nur ähnlich anhören, sondern auch sehr ähnlich sind. Ja, also ich sehe, das Finanzsystem ist meistens wie so ein Organismus an sich aufgebaut. Ja, und so ja auch die Natur. Man kann jetzt philosophieren, die Notenbanken sind das Herz, die Staats- und Regierungschefs sind je nachdem das Gehirn, ja, je nachdem wie gut die funktionieren. Ne? Man sieht ja an Donald Trumps seinen Strafzöllen, dass das manchmal auch nicht ganz so hinhaut. Aber da sieht man schon, also ich war immer überrascht, dass man da so viele Parallelen ziehen konnte. Ja, zwischen Natur und Finanzmarkt.
10: Du hast auch gesagt, eigentlich kann es keine Wirtschaft geben ohne ein funktionierendes Ökosystem.
8: Richtig, ich hätte es fast vergessen. Ja.
10: Also man hat ja den Eindruck, dass das noch nicht, dass diese zwei Systeme noch nicht so richtig symbiotisch miteinander im Austausch sind.
8: Ja.
10: Wie erklärst du dir das?
8: Also die Klimawandel und seine Folgekosten sind noch zu überschaubar, so leid mir das tut, und sie steigen auch exponentiell an. Aber sie sind, noch hat der Finanzmarkt, die meisten davon von Quartal zu Quartal. Mhm. Ja, und immer nur die nächsten 3 Monate und guck mal, einen Ausblick, ja, kann ich jetzt nicht geben, Strafzölle oder bliblablups. Aber das Problem ist, wenn der Finanzmarkt auf die Idee kommt oder realisiert, ach, Klimawandel, eieiei, dann wird der drauf schon gelutscht sein. So. Tja, wie kann man die beiden zueinander?
10: Aber es war doch schon mal so. Also ich versuche jetzt gerade, ich bin selber keine Expertin, versuche das auf so einem Nicht-Experten-Level zu halten, weil Finanzmarkt ist, glaube ich, für viele so schwer zugänglich. Aber was ich erinnere, ist, dass um 2020 herum doch auf einmal auch so große Investoren, BlackRock und so weiter, gesagt haben, wir machen das jetzt alles mal nachhaltiger, das hat Zukunft. Und es gibt jetzt seit so 2 Jahren, nehmen sie das wieder zurück. Also da war ja schon so ein Moment der Hoffnung, dass das sich annähert, dass sowas mit in Betracht gezogen wird.
8: Ja, man müsste jetzt nochmal genau reingehen, was BlackRock davor hatte und was auch die Europäische Union mit ihren großen Investitionsfonds vorhatte. Und zum Beispiel Gas als grün zu deklarieren, Kokolores irgendwie, Atomkraft immer in CO2-neutral, aber danach kommt noch ein riesiger Rattenschwanz an Problemen. So. Also da müssen wir nochmal genau reingehen, was die jetzt gesagt haben und wie und was und hops was da.
10: Und heißt das, du hast ein Vertrauen, dass die Wirtschaft eigentlich sich immer einstellen wird auf Klimawandel und dann entsprechend verhalten wird?
9: Nee.
10: Ist die auf einem eher zerstörerischen Weg?
9: Ja. Ja, also mein Problem ist, man könnte zum Beispiel Merkel hat es mal ganz kurz vor ihrem Gehen, so, die war schon auf dem Sprung da draußen, hat sie nochmal reingerufen in den Raum, globaler CO2-Preis, wie sieht's denn aus? Okay, ja. Danke, ciao, ich hau ab. Das wäre eine geile Maßnahme gewesen, ja, weil man so, der CO2-Preis ist super cool, super gut, um die Wirtschaft zu lenken. Ja,
10: ja, oder um sie, also die Idee dahinter ist ja, pro Tonne müssen genau, sie ein Zertifikat kaufen.
9: Ja. Ja.
10: Und weil das so teuer ist, sind sie angereizt, möglichst wenig CO2 auszustoßen.
9: Korrekt.
10: Das gibt es ja inzwischen in der Form. Also eigentlich eine gute Maßnahme.
9: Ja, aber mir natürlich noch viel zu niedrig. Also da müsste man ordentlich reinballern. Mhm. Und vor allem einen, weiß ich schon wieder Kommentare, ich höre sie schon von Peking schreien. Ja, nee, und ist ja denn so teuer und so. Leute, da gibt's in Österreich zum Beispiel, hat das ja, eine CO2-Dividende quasi, ja. Dafür, dass Leute, die eher im unteren Einkommen sind, weil die halt viel weniger verbrauchen, ja, das sind die Superreichen, die den Klimawandel befeuern mit Privatjets, Privatjachten, sich ein Cappuccino mit 90 Millionen.

0: Vor allem, ich hatte auch so einen Psychogarten, Robby. Ich muss mich outen. Ich hatte auch einen Psychogarten. Und jetzt? Wunderschöne Wildblumenwiese. Ich sitze da mit meiner Tochter, meinem Sohn, meinem Hund, egal wem, mit mir selbst. Und genieße einfach nur das Trubeln und Fumeln der ganzen Falter und Bienchen.
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2: Wie kam das denn überhaupt? Also wie hast du dir das alles drauf geschafft? Du hast eben gesagt, du hast ein Schmetterlingsbuch auf der Arbeit gelesen.
0: Ja.
2: Aber dass du jetzt hier eben, als ich hier ankam und das Stativ aufgestellt habe, mit dem wir versuchen, uns gerade zu filmen, hast du auf einmal im Boden rumgewühlt und so an drei kleinen Blättern gezogen und gesagt, oh, das, was war das noch gleich?
0: Huflattich.
2: Ja, der Huflattich, der war
0: da
2: doch weg und da ist er wieder. Also du, erkennst du alles, was hier wächst?
0: Nee.
2: Aber
0: nicht alles, aber ein Großteil.
2: Wie, ja. Also wie lernt man das? Weil ich kann mir vorstellen, du hast eben als wir darüber gesprochen haben, warum schauen Leute das so gerne?
0: Mhm.
2: Und du hast gesagt, da steckt auch irgendwie so eine Sehnsucht drin.
0: Ja.
2: Vielleicht ist es auch eine Sehnsucht nach, ich will besser verstehen, was um mich herum passiert. Weil die meisten Leute, und da nehme ich mich nicht aus, können ja nicht mal einen Baum sicher bestimmen.
0: Ja. Spaß.
2: Nein, also das ist
0: Spaß.
2: Ja, da, ich denke, also
0: ohne
2: ist
0: Blätter
2: so eine,
0: bin ich auch ein bisschen blanko, sage ich ehrlich. Ohne Blätter, tricky.
2: Ich habe gestern, meine beste Freundin hat mir gestern so eine Sprachnachricht geschickt. Ich weiß nicht mehr, um was es ging, aber sie hat gesagt, ja, weißt du, Eva, das ist wieder so ein Ding von, ich will das nicht lernen, aber ich will es gerne gelernt haben. Und ich war so, oh ja, ich kenne das Gefühl so gut.
0: Geil.
2: Ich brauche dafür einen Begriff. Ja. Und so geht es mir auch bei Pflanzenarten. Weil, also ich wüsste nicht, wo anfangen. Ich hätte auch permanent Angst, dass ich das dann ja doch verwechsle. Also zum Beispiel auch Pilze. Zwischen den Essbaren und Nicht-Essbaren, da würde ich denken, ja, also ich vermute, du bist jetzt das, worüber ich mal gelesen habe und essbar, aber was ist, wenn ich falsch liege?
0: Ja.
2: Und deswegen interessiert mich das, wie du da angefangen hast und so eine Sicherheit gewonnen hast in der Bestimmung.
0: Ich bin jetzt in eine eigene Wohnung umgezogen, deswegen verbringe ich hier ein bisschen weniger Zeit. Aber gerade natürlich, als ich hier gewohnt habe, habe ich hier Tag ein, Tag aus verbracht und man kennt ja seine Pappenheimer irgendwann. Ja, dann achtest du genau auf die Blattform, die Verfärbungen am Stiel, den Übergang zwischen Blatt und Stiel. Die Blüten sowieso, Blüten sind eigentlich das Hauptbestimmungsmerkmal. Da sind die meisten Pflanzen schon sehr eigen, was das angeht. Und ja, ich habe mir das beigebracht, einfach learning by doing. Ich habe mir dann, wie gesagt, während dieser Bankaktion habe ich ja meinen Schmetterlingsgarten angelegt, ne, mit Raubfutterpflanzen, dies, das, Ananas. Und dann habe ich die alle gepflanzt. Und dann hatte ich es halt vor Augen und konnte sagen, okay, pass mal auf, du bist ein Löwenzahn, gut, den erkennt man jetzt noch. Aber so dann ist das eingesickert in meine Birne.
2: Weil du wusstest, der Schwalbenschwanz braucht diese und jene Pflanze, um sich hier wohlzufühlen, um hier mein Ei abzulegen.
0: Ja.
2: Und so. Das heißt eigentlich, also ich gucke hier in den Garten und ich sehe vor allem Pflanzen, aber du siehst Tiere oder welche Tiere sich wo wie ansiedeln können. Und darum geht es hier.
0: Ja. Das verwechseln auch immer ganz viele, weil ich ja Plan-Influencer bin, sag ich mal. Und dann schreiben mir manche Leute Pflanzenpapst oder so. Und ich bin immer so, Also ich bin so, diese ganze Leidenschaft hat ja nur dadurch begonnen, ich liebe Pflanzen, ohne Frage, aber diese Leidenschaft hat ja nur begonnen, weil halt gewisse Tiere gewisse Pflanzen präferieren.
2: Mhm.
0: Und erst dann habe ich mich angefangen, ach Momentchen mal, Pflanzen sind ja ein Ding. Ja.
2: Und das, vielleicht können wir in dem Zuge mal auf das Stichwort Biodiversität zu sprechen kommen, weil ich jetzt auch bei der Vorbereitung nochmal gemerkt habe, der Klimawandel, der ist jetzt so angekommen im breiteren Bewusstsein und wir haben alle so, ich sag mal so, die Grundvokabeln und ein Grundwissen darüber.
0: Ja.
2: Es gibt parallel aber eine Biodiversitätskrise, die viele Leute noch gar nicht auf dem Schirm haben und die dich aber sehr beschäftigt.
0: Ja.
2: Was genau ist da in der Krise und welche Gefahren sind damit verbunden? Oder Risiken?
0: Ach du Zimtschnecke. Ja, also, wie soll ich dir das sagen, ohne zu dramatisch zu wirken, aber es ist kaum möglich, weil die Artenkrise entscheidet darüber, ob es die Menschheit in den nächsten 100 Jahren überhaupt noch geben wird. Weil wenn Dinge wie Agrarsicherheit, vor allem die Nahrungsmittelsicherheit, kippen aufgrund des Aussterbens verschiedener Schlüsselarten, insbesondere zum Beispiel Regenwürmer, dann ist hier Pustekuchen. Ja, ich weiß nicht, wollen wir alle nur noch Moos fressen oder so? Brennnessel vielleicht noch, die wächst dann vielleicht noch. Super Pflanze, schöne Raupenfutterpflanze, auch gesund. Aber das ist, also das wird für enorme Spannungen sorgen, die der Mensch sich nicht ausmalen kann. Also steht ehrlich gesagt mit, wobei man schon sagen muss, Klimawandel und Artensterben, das ist Bruder und Schwester. Ja, also vielleicht eher Cousin und Cousine. Weil sie haben Ähnlichkeiten, sind dennoch zwei unterschiedliche Krisen, aber sind das eine begünstigt auch das andere und so weiter, also sind Schwesternkrisen so. Also wenn das Ökosystem so kippt, wie das einige Prognosen hervorsagen, dann ist nichts mehr mit vollen Kühlschränken und guter Laune. Dann ist es ein

0: Dann los ist auf die Fresse und mal schauen.
1: Kannst du nochmal den Weg machen vom Regenwurm zu meinem Kühlschrank?
0: Ja, sehr gerne. Denn der Regenwurm zählt als Schlüsselart. Ja? Man denkt immer, ja, schlauchige Dinger wuseln da rum, aber okay. Das Problem ist aber, dass der Regenwurm natürlich, also seine Hauptaufgabe im Ökosystem ist eigentlich die Rekompostierung, die Remineralisierung von biologischen Abfällen, insbesondere Blattwerk. Ja, der zieht sich, habe ich hier immer im Herbst so, zieht sich richtig runter, die Blätter in seine in tiefere Schichten. Da wird dann auch CO2 gespeichert und die Nährstoffe sind wieder im Boden und blabiblups. Aber das Problem ist natürlich, dass der Regenwurm statistisch immer kürzer wird und immer weniger wird.
1: Oh, das wusste ich noch nicht, dass der Regenwurm immer kürzer wird.
0: Der Regenwurm wird immer kürzer.
1: Das ist wirklich dramatisch. Okay.
0: Und stirbt dieser, also nicht nur der Regenwurm, es gibt verschiedene Schlüsselarten, aber der Regenwurm ist eine davon. Sterben diese aus, können wir hier Sack zumachen und weiß ich nicht.
1: Den Regenwurm, der muss diese Arbeit machen, damit wir Böden haben, auf denen wir unsere Lebensmittel wieder anbauen
0: Richtig.
1: Können. Oder auch die Lebensmittel für die Tiere.
0: Sowieso. Die nochmal dreimal. Ja, ja, ja.
1: Wie bedroht ist der Regenwurm jetzt gerade? Weil ich weiß ja, es gibt ja immer diese Listen, da steht ja aber noch nicht drauf, oder?
0: Oh, gute Frage, habe ich lange nicht mehr nachgeguckt, kann ich dir
1: okay,
0: so genau auch nicht sagen.
1: Wir haben es wirklich nochmal nachgeguckt und ich war ehrlich überrascht. Etwa ein Drittel der bei uns heimischen Regenwurmarten steht auf der roten Liste. Es gibt einfach viel zu viel versiegelten Boden, zu viele Pestizide und Dünger und schwere Maschinen auf Feldern vertragen Regenwürmer auch schlecht. Dabei sind sie wirklich wichtige Tiere für unser Ökosystem. Sie zerkleinern Pflanzenmaterial und erzeugen durch ihren Kot optimalen Biodünger. Ihre Gänge durchmischen und lockern den Boden, wodurch dann wiederum Regenwasser besser versickern kann. Ohne Regenwürmer würde sich also die Bodenqualität verschlechtern, es gäbe weniger Erträge in der Landwirtschaft und damit Engpässe in unserer Lebensmittelversorgung. Und das ist ja nur ein Beispiel. Weltweit gibt es ein ziemlich konstantes Aussterben von Tier- und Pflanzenarten. Forschende beobachten den Rückgang ganzer Lebensräume und weniger genetische Vielfalt innerhalb von Arten. Der Verlust dieser Biodiversität gefährdet nicht nur unsere Lebensmittelversorgung, sondern zum Beispiel auch sauberes Wasser und das Klima, also die Lebensgrundlagen des Menschen selbst. Deshalb gilt der Biodiversitätsverlust in der Wissenschaft als eine globale Krise, die den Klimakollaps sogar noch übertreffen könnte.
0: Der wird immer kürzer, es wird immer weniger Arten, es sieht zornig aus um den Regenwurm und weil ich mir schon vorstellen kann, dass das auch viele lustig finden und hahaha und hihihi, aber da blutet mir ein bisschen das wissenschaftliche Herz, weil nur weil eine Art klein und schleimig ist, heißt das nicht, dass sie unbedeutend ist. Ganz
1: ja,
0: im Gegenteil
1: ich musste
0: sogar.
1: Gerade auch so kichern, weil für mich der Regenwurm so selbstverständlich ist.
0: Ja.
1: Der ist überall, ich finde den auch nicht besonders
0: das
1: faszinierend.
0: Das war übrigens für unsere Vorgeneration auch für verschiedene Falterarten und die Vögel vor allem, ne? Die waren alle so, die sind da. Und dieses Aussterben, was rekordverdächtig schnell ging, hat dennoch dazu geführt, dass ja auch meine Generation einfach gesagt oder das gar nicht mehr kennt. Ja, wie ist denn das, wenn zehntausende Zugvögel am Himmel sind und losschnattern? Keine Ahnung. Noch nie gesehen. Ja? Wie ist denn das, wenn Glühwürmchen überall sind und die Nacht funkelt vor Glühwürmchen? Keine Ahnung. Noch nie gesehen. Ich war in Peru und habe da meine ersten Glühkäfer gesehen und war herzensgerührt. Muss ein bisschen aufpassen hier. Ach, das bricht mir das Herz, ehrlich gesagt.
1: Weil wir sie auch hier haben könnten.
0: Wir haben in Mitteleuropa Glühwürmchen, sieht nicht gut aus. Interessanterweise sind das auch Schneckenprädatoren. Also die Glühwürmchenlarve frisst Schnecken, insbesondere Gehäuseschnecken, aber wohl auch Nacktschnecken. Wäre also eine schöne natürliche Schädlingsbekämpfung, wenn wir sie nicht ausrotten würden. Und das betrifft so viele Punkte. Und irgendwann steht der Mensch dann da und bemerkt, jetzt sind auch die Regenwürmer weg. Und dann, wie gesagt, so.
1: Ja, das merken wir dann daran, dass Sachen nicht mehr funktionieren und nicht daran, dass uns auffällt, oh, ich habe jetzt lange keinen gesehen. Ne?
0: Ja, das muss man sich mal, diese Kaskade der Scheißigkeit muss man sich mal vorstellen, weil ein eskalierender Klimawandel ja auch dafür sorgt, dass erstmal Pflanzen immer früher blühen. Ja, wenn es dann noch zu Spätfrostereignissen kommt, das hatten wir letztes Jahr, dann sind hier alle Früchte, gab es nicht, weil Ernterückgang um 99,8% bei den verschiedenen Obstgehölzen, weil die halt in der Blüte Frost bekommen haben, bumm, tot. Nahrungsmittelsicherheit. Ja. Und klar, kannst du denn sagen, dann importieren wir sie halt.
1: Ja, genau.
0: Ja, was, wenn da eine Dürre ist?
1: Ja.
0: Ja, dann importieren wir sie halt von woanders. Ja. Und was, wenn da auch ein Spätfrost war? So, und das wird
1: oder
0: ja immer
1: wenn die
0: radikaler.
1: Leute es dort brauchen.
0: Oder wenn
1: nicht
0: die Leute
1: genug
0: es dort brauchen. Ja, richtig. Und gar nicht zum Export stehen. Ja.
1: Das heißt, in der Klimakrise bei der Cousine haben wir zum Beispiel das 1,5 Grad Ziel.
0: Ist geritzt. Das ist ja.
1: Okay, aber es gibt zumindest was, worauf sich die Staaten der Welt geeinigt haben und gesagt haben, daran wollen wir gemeinsam arbeiten. Was wäre ein Ziel in der Biodiversitätskrise?
0: Gibt es ja. Also es gibt ja die Europäische Union hat ein Biodiversitätsziel. Ich kenne das ehrlich gesagt gar nicht. Aber es gibt die, den Wunsch.
1: Warum kennst du das nicht?
0: Ja, weil mir Politik, also ist witzig und ist spannend, aber ich versuche so viele Leute für die mitteleuropäische Wildnis oder auch für sonst wen, Hauptsache für Wildnis, für Tiere und für Pflanzen zu begeistern. Und ob jetzt Politiker Heino Paye sagt, ich meine, ich erinnere mich an Markus Söder, der mit Bäumen geschmust hat, als Fridays for Future eine Million Leute auf die Straße gebracht hat. Das ist so, die Politik ist das letzte Instrument, was kippt. Ja, zuerst will ich eine gesellschaftliche Neuordnung der Präferierung von mitteleuropäischen Wildpflanzen. Wenn wir alle sagen, mitteleuropäische Wildpflanzen sind geil, Forst neu denken, nicht mehr diese Klopapierplantage da zu stehen haben, sondern einen richtig guten mitteleuropäischen Mischwald, der wahrscheinlich Stand jetzt auch die einzige Methode ist, dem Klimawandel entgegenzuwirken. Und dann hilft eh nur noch hoffen, und wer es glaubt, kann ruhig beten, in der Hoffnung, dass diese Bums-Zusammensetzung an, ich meine Bums im positiven Sinne, an Arten den Klimawandel standhält.
1: Okay, war auch ein bisschen eine fiese Frage. Denn es gibt gar nicht das eine Biodiversitätsziel, sondern einen ganzen Katalog, mit dem die EU den Schutz und die Wiederherstellung unserer Umwelt verfolgt. Bis 2030 soll zum Beispiel der Einsatz von chemischen Pestiziden um 50% verringert werden. Mindestens ein Viertel der landwirtschaftlichen Flächen sollen ökologisch-biologisch bewirtschaftet werden. Flüsse sollen wiederhergestellt und 3 Milliarden neue Bäume gepflanzt werden. Das ist nur ein Ausschnitt und klingt erstmal ganz gut. Aber ein internationaler Umweltschutzverbund hat sich erst vor kurzem in einem Bericht angeschaut, wie es bei den konkreten Maßnahmen aussieht, und kommt zu dem Schluss, die EU ist auf direktem Kurs, ihre Ziele für 2030 zu verfehlen. Der Verlust von Artenvielfalt und Lebensräumen nehme ungebremst zu. Die Maßnahmen reichten nicht aus. So brauche es zum Beispiel eine grundlegende Reform der EU-Agrarpolitik und mehr Geld.
0: Aber Politik ist für mich, viele sagen mir auch, ja, du musst doch mal mit dem reden und mit der reden. Mensch, Leute, wir müssen vor allem die Gesellschaft dazu bringen, ein Umdenken.
2: Bist du der Optimist, der sagt, ach, das kriegen wir geändert, weil, weiß ich nicht, oder wie guckst du da drauf?
0: Vielleicht sitze ich da auch in einer, also Pole Position, sage ich mal, ja, weil mir natürlich ja auch gesagt wurde, das interessiert doch keinen Blabiblups. So, jetzt sitze ich hier 2 Jahre später, 400.000 Follower über die Plattform hinweg, und die Leute fragen mich alle 10 Minuten, pass mal auf, Robin, hier, ich habe so und so, was mache ich denn jetzt hier, und Blabiblups. So, und ich glaube, dass, und daher kommt auch mein Fokus auf gesellschaftliche Veränderungen, weil wenn die Politik sich von oben raufstürzt auf ein Thema und ich sag mal von oben herab sagt, wir machen das jetzt mal so und so, dann hast du sehr, sehr schnell diese Abwehrhaltung in der Bevölkerung und sagen, oh nee, um Gottes Willen, die Politik, als nächstes muss ich noch, weiß ich nicht, scheißegal, auf jeden Fall. Deswegen finde ich es viel wichtiger, die Gesellschaft zu überzeugen, anstatt die Politik mit zur Rate zu ziehen.
2: Ich habe auch Fragen dazu, was die Gesellschaft tun könnte und sollte oder lassen sollte, aber ich würde gerne vorher entweder oder unterbringen.
0: Okay.
2: Das gibt es immer oder fast immer in diesem Podcast.
0: Ja.
2: Ich entschuldige mich, ich glaube in der letzten Ausgabe gab's das nicht. Sorry, Leute. aber bei dir finde ich so schön, weil man weiß ganz viel über deine Expertise und diese Leidenschaft. Haben wir jetzt auch ganz viel darüber gesprochen. Aber man weiß auch ganz vieles von dir noch nicht.
0: Stimmt.
2: Und deswegen, ich habe jetzt einen Haufen Fragen und wir gucken mal, was wir da noch über dich lernen. Du hast einen Joker.
0: Ja.
2: Ansonsten musst du dich entscheiden. Robin, Frühaufsteher oder Nachteule?
0: Nachteule, Gottes Willen.
2: Wann stehst du auf?
0: Da kommt immer ein bisschen drauf an, aber ich stehe so zwischen 10 und 12 auf.
2: Mhm. Katzen oder Hunde?
0: Hunde. Scheiß Hauskatze.
2: Beatles oder Bee Gees?
0: Beatles?
2: Okay, gut. Ja, irgendwer draußen wird den Wortwitz bemerkt haben. Bist du ein Bruder oder ein Einzelkind?
0: Ich habe einen Bruder, ja.
2: Siehste, weiß man ja auch alles noch nicht. Älter oder jünger?
0: 3 Jahre älter.
2: 3 Jahre älter, okay. Neu, ja, ich bin investigativ unterwegs jetzt. Neu oder gebraucht?
0: Gebraucht.
2: Was hast du zuletzt gebraucht gekauft?
0: Meine ganze Wohnungseinrichtung ist gebraucht.
2: Mhm. Du hast noch keinen Führerschein?
0: Nee, peinlicherweise nicht.
2: Du willst den aber machen.
0: Ja.
2: Wovor wärst du nervöser, der Theorieprüfung oder vor der Praxis?
0: Praxis. Ich habe ja schon mal ein paar Praxisstunden hinter mich
2: Ach
0: gebracht.
2: So.
0: Oh, und ich fand Autofahren so lange cool, bis andere Verkehrsteilnehmer dazu kamen. Das war dann, sieht der mich, weiß der, da kennt der, da bremst der jetzt auch. Also viel mit Entspannung hat das nichts zu tun gehabt bei mir.
2: Okay, also es steht jetzt auch nicht so bald wieder an, das nochmal zu versuchen.
0: Nö.
2: Nee. Aber ist irgendwas passiert?
0: Nee, zum Glück nicht.
2: Okay.
0: Nee.
2: Es war nur nicht so.
0: Nein.
2: Ist das auch wieder eine Parallele zur Schule, dass einfach dann auch das System von das Lernen und der Prüfung ablegen und so nicht funktioniert?
0: Ja,
2: oder
0: das spielt auch noch mit rein, weil das fuckt mich auch beim Führerschein ab, dass du da irgendwie gefühlt 3 Jahre hintingelst und dann kostet es 4.000, 3.000 Euro und blabiblups. Also das ist für mich irgendwie alles ein bisschen, also wenn mir das jemand Außenstehendes erzählen würde, würde ich sagen, du wirst gescammt. Ja, so ein Love-Scam oder so. Also pass auf. Ja, weißt du, weil das so.
2: Naja, du, irre es wird dir ja was beigebracht. Ich überlege nur gerade, ob du vielleicht jemand bist, der einfach sagt, Leute, lasst mich das doch alles selber lernen. Also du hast dir ja auch das, worin wir hier sitzen ja. und worüber wir reden, alles ja. selber beigebracht.
0: Ja.
2: Weil du, darüber musste ich auch sehr lachen, als ich es gelesen habe, sagst, Biologiestudium war dir ein zu komplexer Bildungsweg.
0: Ja.
2: Ja. Warum darf das nicht komplex sein? Oder? Weil eigentlich würde man ja denken, ja klar, Junge, geh in die Uni, studier Biologie, da bist du nur unter Leuten, die ja. auch sich lateinische Pflanzenbezeichnungen um die Ohren hauen und lernst von denen noch ganz viel vielleicht.
0: Ja, das, nee, leider ist es ja so nicht. Da lernst du auch so viel, das ist ja so schulähnlich. Du lernst so viel Zeug, was nie auch nur irgendeine Rolle spielen wird. Ja. Und so konnte ich mir halt genau das raussuchen, ja. was ich brauche, was ich wollte. Und selbst wenn ich jetzt ein Tier finde, das macht mir am meisten Spaß, irgendwelche mir unbekannten Falterarten oder was weiß ich zu finden, die dann bestimmen und dann die Raupenfutterpflanze herauszufinden und blabiblups. Da muss ich gar nicht wissen, wie hoch jetzt die Photosynthesefähigkeit der Saalweide ist auf einem Hektar. Ja? Oder wie viel die Bruttoholzzuwächse sind eines Fichtenmonokulturbestandes auf einem Hektar. Muss ich alles gar nicht wissen.
2: Mhm.
0: Ja, interessiert mich auch nur so nebensächlich, ehrlich gesagt.
2: Ich finde es richtig cool, dass du das gemacht hast. Also will ich auch mal sagen, ich will dich jetzt hier gar nicht in irgendeinen Bildungsweg reinreden. Ich habe nur auch bei der Vorbereitung gemerkt, dass ich gedacht habe, ja okay, ich komme jetzt als Journalistin zu jemandem, der sich eine Expertise angeeignet hat, aber die nicht legitimiert wurde durch eine Universität.
0: Ja,
2: oder
0: ich glaube,
2: so, ne?
0: Es gibt auch viele Leute, die so denken.
2: Ja.
0: Das ist auch das, was mich... aber das, na gut, das wurmt mich zwar auch, aber ich kann dagegen nicht viel machen so.
2: Bei dir ist ja auch was Gutes, wenn dich was wurmt. Siehst du, ich bin jetzt schon voll hier angekommen. Ich bin voll hier angekommen. Okay, nee, aber darüber denke ich jetzt gerade nach, wie könnten mehr Leute, die in diesen Systemen sich nicht wohlfühlen oder nicht klarkommen, es so machen wie du, weil das erfordert ja schon eine hohe Motivation und man muss viel Zeit investieren und so einfach Energie haben.
0: Ja.
2: Und gäbe es irgendwas dazwischen oder gäbe es was, wo man Leuten helfen kann, die nicht in so einem System klarkommen, trotzdem so das Wissen in sich aufzusaugen, aufzubauen, auf das sie Bock haben?
0: Gute Frage. Ich meine, es gibt ja inzwischen sehr, sehr viele alternative Bildungswege über alle möglichen Ecken und Kanten.
2: Mhm.
0: Ob das jetzt was für mich gewesen wäre, weiß ich nicht. Damit habe ich mich gar nicht so intensiv beschäftigt, weil ich genau wusste, Natur, Finanzmarkt, bam, bum, bang.
2: Mhm.
0: So. Und da gab es dann auch nicht mehr viel. Ja.
2: Mhm. Lieber auf dem Land leben oder in der Stadt?
0: Oh, ich liebe das an Berlin. Es ist so geil. Weil guck mal, wir sind jetzt hier, ich würde es mal eher ländlich nennen.
2: Mhm.
0: Ja?
2: Es fühlt sich dörflich an.
0: Es fühlt sich dörflich an. Man kennt seine Nachbarn. Man weiß, gut, pass mal auf, hier und so sieht's aus.
2: Mhm.
0: Aber ich bin halt auch in einer halben Stunde bei mir zu Hause oder in einer halben Stunde am Alex. Also es ist hier so eine Verbindung aus beiden. Ja, und das finde ich so geil, ehrlich gesagt. Das ist perfekt eigentlich.
2: Und wenn du in die Innenstadt reinfährst, wo sich alles wieder wie Großstadt, Hauptstadt anfühlt. Was beobachtest du da an Natur? Oder eigentlich wichtig wissen, was würdest du dir wünschen, wie wir hinsichtlich dieser Klima- und Biodiversitätskrisen unsere Städte gestalten und ausrichten?
0: Erstmal raus mit dem ganzen Beton. Mhm. Steine, Beton. Paris hat jetzt auch ganz viel entsiegelt. Raus,
2: das ist beeindruckend.
0: Raus mit den Autos. So. Dein privates Recht ist nicht, dass dir 75% der Straße gehören. Nee, ist es nicht. Und das alles rauskarren da aus der Stadt. Und geile Fassadenbegrünung, geile Allee mit wirklich guten insektenfreundlichen Alleebaum. Und nicht diese völlig menschenfeindliche Züchtungsscheiße, weil überall steht die ahornblätterige Ulme.
2: Linden.
0: Oder ahornblättrige Pappel. Linden sind wiederum insektenfreundlich. Das kommt ein bisschen auf die Linden drauf an.
2: Ja.
0: Linden
2: sind insektenfreundlich. Die sind halt wirklich autounfreundlich.
0: Ach so.
2: Ja, das ist nur mitbekommen.
0: Aha.
2: Ich habe kein Auto, aber ich sehe die aggressiven Lindenschrubber. Das ist auch eine
0: Ach,
2: eigene
0: die,
2: Art.
0: Der Lindenschrubber.
2: Die aggressiven Lindenschrubber, die da auf ihren
0: den Läusescheiß.
2: Und diese Suppe,
0: süß.
2: Die dann so runterkommt.
0: Ja, ist alles Läusepisse.
2: Ja.
0: Läusepisse.
2: Und was ist mit den Leuten, die uns jetzt zuhören und sagen, das finde ich gut, da will ich dabei sein, ich will, dass der Regenwurm überlebt und ich will vielleicht sogar auch auf diese Weise gärtnern.
0: Ja.
2: Wo fängt man an?
0: Also, das ist tatsächlich so eine der häufigsten Fragen, die mich erreicht, was ich super gut finde. Weil es heißt ja, viele Leute haben Bock, viele Leute wollen anfangen, viele Leute wollen was verändern. Finde ich also schon mal sehr, sehr gut. Nummer zwei ist dann aber auch ganz oft, und das kommt dann quasi direkt danach, ist diese Überforderung, die manche Leute verspüren. Was ich einerseits süß finde, aber andererseits auch aus meiner Perspektive beneidenswert. Weil ich wünsche nochmal, ich hätte diesen ersten Moment, wo ich ein Schmetterlingsbuch aufschlage und diese Arten vor mir sehe, von ich keine Ahnung habe, dass sie überhaupt hier leben. Und mir nochmal diese erste Momentsmagie, die nochmal einfangen. Oh, das wäre so geil. Aber um den Leuten auch, also einfach nur anfangen, Leute. Bestimmt erstmal, was in eurem Garten überhaupt rumsteht. Es gibt dafür zahllose Apps. Da macht man ein Foto von einer Pflanze, bevorzugsweise der Blüte, die sagt einem, okay, das ist das und dies. Da kann man dann entweder auf Wikipedia einfach gehen, da steht ja dann auch häufig die Herkunft. Ne? Und natürlich gilt, umso mitteleuropäisch ursprünglicher die Pflanze ist, desto insektenfreundlicher ist sie. Oder man geht auf Natura.de, in der Internetseite, da wissenschaftlichen Namen reingetackert und dann spuckt einen die schon aus, heimische Wildform oder mitteleuropäische Wildpflanze und blabiblups. Und da sieht man dann auch tatsächlich, welche Wildbiene und wer wo was dran nuckelt.
2: Und wenn man gar keinen Garten oder Balkon hat und trotzdem was beitragen will?
0: Ja, dann wird es irgendwann tricky. Man könnte zum Beispiel auch mal diese Baum, wie heißt die?
2: Ja, wie sagt man denn? Nicht Platten, aber die, also da, ich freue mich ja immer sehr über den Begriff Straßenbegleitgrün.
0: Ja.
2: Also das meinst du, glaube ich, ne? Du meinst das Grün, das so an der Straße ist, da steht ein Baum, aber die Erde, da passiert gar nichts, da kackt nur mal ein Hund drauf.
0: Ja.
2: Das.
0: Ja.
2: Ja, da könnte man
0: zum Beispiel
2: zuwenden.
0: Auch, ja. Oder auch... das werde ich, glaube ich. Ich habe nämlich so ein paar Standorte, wo ich gerne was machen würde.
2: Früher nannte man das mal Guerilla-Gardening.
0: Ja, richtig. Da habe ich ein paar Standorte im Auge, wo ich mal gerne noch mal ein bisschen Vielfalt reinbringen würde. Das vielleicht auch. Und ja. Also es ist ein bisschen tricky natürlich, wenn man keinen Garten hat, keinen Balkon. Niemand kennt, der sowas hat. Mhm. Ich sag mal, umso unzugänglicher Land ist für einen selbst, desto schwieriger wird es auch natürlich aktiv anzupacken, ja. Da gibt's aber inzwischen, da wächst ja auch ganz, ganz viel, so verschiedene städtische Bewegungen, die so Stadtbegrünung angehen und ja, sowas. Hornisse.
2: Und? Ja, also es summt um uns rum. Ich glaube, das ist genau das Level von Sound, das hier die ganze Zeit präsent ist, dass die Mikros nicht so gut einfangen, aber es zwitschert und summt die ganze Zeit.
0: Und ich liebe alles daran.
2: Ich habe noch eine Frage dabei von meinem vorherigen Gast, den ich vor kurzem getroffen habe. Das war Steven Gätjen, der Moderator.
0: Ja.
2: Und der wollte von dir wissen, ohne zu wissen, dass du es sein würdest.
0: Ach so, okay.
3: Meine Frage würde lauten, wenn du deine Zukunft siehst, wie würdest du das als Bild visualisieren?
0: Das ist gut. Ich sitze vielleicht auch auf diesem Stuhl, vielleicht auch auf einem anderen, in einem Areal, was ich wieder aufgeforstet habe. Nicht nur aufgeforstet, sondern wieder biodiversifiziert habe. 100 Hektar Land, wunderschön, also mitteleuropäische Wildarten überall und da sitze ich, trinke ein Käffchen. Das kann man sich, also ich glaube ehrlich gesagt, dass die Instagrammability solcher Bereiche, das kann man sich nicht vorstellen, wie geil das aussehen würde. Hm. Ja, wenn ich hier mit, ich sag mal, Leuten vom Fach unterwegs bin, sagen die mir auch, Robin, geil, das sieht der Hafen geil aus. Hier, bam, bum, bang, toll. Und das empfinde ich genauso. Das sieht so schön aus. Und vor allem, wenn man hier mal wirklich sitzt und die, ich meine, wir hören es jetzt hier ein bisschen so ein Brummen, flattern, so Schweinschwanz gesehen, geil. Aber das ist noch nicht, also wir sind ja noch recht früh im Jahr und der Höhepunkt der Insektenpopulation kommt ja erst noch.
2: Wann ist der?
0: Kommt ein bisschen auf die Temperatur drauf an. Also Mai ist eigentlich so der Wonnemonat schon, Ende Mai, wo wirklich die höchste Artenaktivität ist. Aber Individuenzahlen steigen dann nochmal an.
2: Dazu muss man sagen, weil diese Folge erscheint ungefähr zu dieser Zeit, aber wir sitzen hier Anfang Mai.
0: Ja. Ja, dann geht raus, Leute. Genau. Und guckt mal, was ihr so findet. Ich habe bei mir jetzt eine kleine süße Tröte an meiner Brennnessel entdeckt, wahrscheinlich ein Admiral, der da sein Ei abgelegt hat. Weil Schmetterlingsraupen verpuppen sich dann manchmal so, also nicht verpuppen, aber beschützen sich so in so Tröten. Die spannen dann die Blätter zusammen. Schutz vor Fraßfeinden, weil die wollen ja auch nicht gefressen werden von Vögeln. Vögel, ich habe euch lieb, gibt es auch viel weniger von, weil es weniger Insekten gibt. Ja.
2: Aber das finde ich eine sehr schöne Folgerung aus diesem Podcast. Also wenn ihr jetzt bis hier es geschafft habt, dann geht halt raus. Geht als nächstes raus und versucht mal hinzuhören und zu gucken und zu riechen, was Robin so fasziniert. Und ich kann jetzt aus dieser Erfahrung hier sagen, es muss gar nicht so aussehen, dass ihr denkt, es sei spektakulär. Das, die spektakulär, was daran spektakulär ist, das erklärst du, vermittelst du einem dann. Also guck danach nochmal in seine Videos rein und vielleicht entdeckt ihr das eine oder andere wieder. Aber es muss nicht groß und bunt einen anschreien, sondern irgendwo in dem ganzen Grünen liegt schon das, was dich so glücklich macht. Danke, dass du mir das gezeigt hast.
0: Na sicher, Ela. Danke, dass du hier warst. Vielen Dank, People. Macht's gut, Nachbarn. Und seid lieb zur Natur.
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3: Um 23 Uhr mit Florian Schwarz. Guten Abend. Nach einem der schwersten russischen Angriffe hat die Ukraine eine sofortige Dringlichkeitssitzung im UN-Sicherheitsrat beantragt. Außenminister Sibir verlangte von der internationalen Gemeinschaft eine so wörtlich starke Antwort an den Aggressor. Laut Präsident Zelensky wurden vor allem in Kiew Dutzende Wohnhäuser, mehrere Schulen und eine Wasserversorgungsanlage beschädigt. Es gab demnach 2 Tote und 69 Verletzte. Auch in Studios der ARD und der Deutschen Welle sind die Schäden massiv. Wahrscheinlich wegen einer Druckwelle. Beim Sudetendeutschen Tag im tschechischen Brünn hat Bayerns Ministerpräsident Söder zu Zusammenhalt aufgerufen. Der CSU-Chef, der Schirmherr der Sudetendeutschen ist, sprach von einem Friedensfest und einem Friedensangebot für ganz Europa. Über die vorangegangene Kritik an dem vertriebenen Treffen in der alten Heimat sagte Söder, dafür seien so wörtlich Echokammern und radikale Kräfte mitverantwortlich, die teilweise von außen gesteuert würden. Der Iran strebt nach den Worten von Präsident Pezeshkian keine Atomwaffen an. Das erklärte er im Zusammenhang mit einem möglichen Abkommen mit den USA für ein Kriegsende. US-Präsident Trump schrieb auf seiner Plattform Truth Social, er habe seine Verhandler angewiesen, nichts zu überstürzen, weil, Zitat, die Zeit auf unserer Seite ist. Der Iran müsse verstehen, dass er keine Atomwaffen entwickeln oder beschaffen dürfe. Gestern noch hatte Trump erklärt, eine Einigung mit dem Iran über den Krieg im Nahen Osten sei in greifbarer Nähe. Bei dem Ebola-Ausbruch in der Demokratischen Republik Kongo steigen die Fallzahlen weiter an. Laut Behörden gibt es inzwischen mehr als 900 Verdachtsfälle. Mehr als 200 Erkrankte seien am Ebola-Fieber verstorben. Die Weltgesundheitsorganisation geht davon aus, dass die tatsächliche Zahl deutlich höher liegt. Der deutsche Tennisstar Alexander Zverev hat seine Titelmission bei den French Open in Paris mit einem Sieg gestartet. Der 29-Jährige gewann gegen den Franzosen Benjamin Bonzi. Auch die deutsche Tennisspielerin Tamara Korpatsch ist in die zweite Runde eingezogen. Die 31-Jährige setzte sich gegen die Spanierin Sara Sorribes-Tormo durch. Ein frühes Aus erlebte der Deutsche Jannik Hanfmann. Er verlor gegen den Serben Hamad Medjedovic und verpasste seinen zweiten Zweitrundeneinzug bei den French Open. Das Wetter in Deutschland. In der Nacht meist klar, im Südwesten 18 Grad, weiter nördlich kühler. Morgen wieder viel Sonne bei 20 Grad an der See und bis über 30 Grad an Mosel, Main und Oberrhein. Am Dienstag ähnlich, nur ganz im Norden und im südlichen Bergland sind Schauer möglich. Soweit die Nachrichten, 23.03 Uhr.
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4: Liebe Hörerinnen und Hörer, wir wiederholen am heutigen Pfingstsonntag im Zündfunk auf Bayern 2 eine Sendung mit und über David Simon und den Niedergang der amerikanischen Großstädte. David Simon hatte mit der Serie The Wire Geschichte geschrieben und mit Tremé 2010 nachgelegt. Tremé spielt in New Orleans nach dem Hurricane Katrina. Jonathan Fischer hat David Simon 2010 getroffen. Viel Spaß mit dem heutigen Zündfunk wünscht Michi Bartl.
5: 10 Uhr morgens an einem milden Februartag in New Orleans, Low Garden District. Wir sind mit dem amerikanischen Fernsehautor David Simon verabredet. Sein Produktionsbüro residiert in einem zweistöckigen Flachbau in idyllischer Umgebung. Die Sonne bringt die rosa, hellblau und gelb gestrichenen Holzfassaden zum Leuchten. Vögel zwitschern. Der Duft blühender Magnolienbäume mischt sich mit den Kaffeearomen aus den Coffeeshops. An so einem Tag wirkt New Orleans wie ein Versprechen für alle Sinne. Aus der Ferne plätschert der gedämpfte Schall einer Trompete heran. Gut möglich, dass gleich eine Brassband, eskortiert von Sonnenschirme schwenkenden Tänzern, um die Ecke marschiert. Eine innerstädtische Lebenswirklichkeit, wie sie David Simons Fernsehserie Tremé seit 2010 dem amerikanischen Fernsehpublikum nahebringt.

0: David Simon empfängt in seinem Büro. Er trägt Jeans und Sweatshirt, nippt ab und zu an einem Wasser und breitet seine Argumente nüchtern wie ein Nachrichtensprecher aus. Sogar wenn es um seine große Liebe, die amerikanische Großstadt, geht.
1: What New Orleans is able to create on a daily basis in its streets, in the way it eats food, in the way it takes in the breath of life, in the way it sings, in the way it dances.
2: In New Orleans entsteht auf der Straße, in den Clubs und Küchen jeden Tag aufs Neue ein kulturelles Wunder. Tremé konzentriert sich ganz bewusst auf Musiker und Köche, Brassbands und Mardi Gras Indians. Sie stehen für das Wunder der Großstadt, ihren Reichtum und ihr Potenzial. Die Fernsehserie ist so etwas wie ein Plädoyer für all das, was die amerikanische Großstadt der Welt schenkt. Auch wenn New Orleans in puncto Stadtentwicklung, Bürgerservice und Polizei beschissen dran ist, hier hat die städtische Unterschicht einen Gemeinschaftsgeist und eine Straßenkultur entwickelt, aus denen einst die größte Errungenschaft Amerikas entstanden ist. Der Jazz. Er wäre nicht ohne die Weißen und ihre europäischen Instrumente passiert. Und auch nicht ohne die Afrikaner mit ihren Rhythmen und Blue Notes.
1: And without the flatted thirds and flatted seventh notes of the West African pentatonic scale.

0: David Simon gilt nicht nur als der Ghetto-Chronist Amerikas, sondern auch als leidenschaftlicher Anwalt der amerikanischen Großstadtgesellschaft. Simon nimmt sich viel Zeit, alle Argumente gegeneinander abzuwägen, zoomt immer wieder hin und her, von der großen Politik zum Drogenmarkt an der Straßenecke und zurück. Mit The Wire hatte Simon Fernsehgeschichte geschrieben. Die Serie dokumentierte zwischen 2002 und 2008 den Drogenkrieg und den gesellschaftlichen Niedergang in Simons Heimatstadt Baltimore. Tremé liefert nun das optimistische Gegenstück. Ein Plädoyer für den Melting- oder Gumbo-Pot, der seit jeher die Magie einer Großstadt ausmachte. Der Zündfunk-Generator widmet sich heute aber vor allem David Simons Großreportagen Homicide und The Corner. Mit ihnen hat er schon seit Anfang der 90er Jahre wesentliche Probleme der amerikanischen Großstädte von politischer Vernachlässigung bis zum Drogenhandel auf den Punkt gebracht. Einen Balzac unserer Zeit haben ihn Kritiker seiner detaillierten Gesellschaftsaufnahmen wegen genannt.
1: Der Niedergang der amerikanischen Großstadt. 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

0: Dr. John, einer der Musiker, die auch in Simons Fernsehserie Tremé mitwirken, mit Revolution. In typischer New Orleans-Manier treffen hier afrikanische Musik, Funk, Blues, Jazz und vieles mehr aufeinander. Tremé übersetzt den Kulturenmix in Fernsehbilder, macht unter Mitwirkung lokaler Musiker das Prinzip Jazz als Lebenshaltung sichtbar und beschönigt dabei nichts. In Simons Büro herrscht Hektik. Zurufe, Boten im Laufschritt, dauernd klingelt das Telefon. Der Autor bittet in einen Konferenzraum mit Aussicht über die Dächer der Nachbarschaft. Gleich um die Ecke parken ein halbes Dutzend blinkender Polizeiautos, Staffage für eine Folge von Tremé und Hinweis auf die andere, düstere Seite der Großstadt. Die Kriminalität, Korruption und Vernachlässigung, die in New Orleans wie Baltimore das Leben in den Inner Cities prägen. Simon hat die Verwerfungen der Stadtgesellschaft nicht nur in Fernsehserien wie The Wire ins Rampenlicht gerückt, sondern auch zwei Bücher darüber geschrieben, Homicide und The Corner. Beide Bücher sind in den 90er Jahren entstanden, jetzt sind sie auch auf Deutsch im Kunstmann Verlag erschienen. The Corner dokumentiert den Drogenalltag auf den Straßen von West Baltimore.
1: Auch heute wie an jedem Tag ist das Geschäft am Vormittag angelaufen. An jeder Ecke rufen die Werber ihre Ware aus, als würden sie einen ganz legalen Straßenverkauf betreiben. Die Läufer holen Nachschub vom Depot und die Junkies stehen Schlange, um ihren Teil abzubekommen. Eine Reihe ausgemergelter, teilnahmsloser Bittsteller, die sich vom Hinterhofgelände bis um den Block zieht. Unten an der Ecke Fayette Monroe und an allen ähnlichen Straßenkreuzungen Baltimores haben die Dealer und Junkies durch ihre schiere Zahl gewonnen. Sie haben gewonnen, weil der Bundesstaat und die amerikanische Bundesregierung zwar Tausende eingesperrt, Zehntausende verhaftet und gegen vielleicht 100.000 eine Bewährungsstrafe verhängt haben, aber all das auch nicht annähernd reicht. Die Männer und Frauen der Corner siegen schlicht durch ihre Masse. Baltimore mit seinen nicht einmal 700.000 Einwohnern hat mit 50, vielleicht sogar 60.000 Fixern einen besonders hohen Prozentsatz an Drogenabhängigen, die an der Nadel hängen. Das sind dreimal so viele, wie es Gefängnisplätze im Bundesstaat Maryland gibt. An mehr als 100 Orten der Stadt stehen die Dealer unter freiem Himmel und verkaufen ihre Ware so schnell, wie sie der Metroliner aus dem Norden herbeischaffen kann. Und die Junkies sind Tag und Nacht hinter dem Stoff her. David Simon, The Corner, 1997.
2: I believe in the city. I love the city. I grew up in the suburbs.
3: Ich bin in einem Vorort aufgewachsen, habe aber immer an die Großstadt geglaubt, sie geliebt. Ich erinnere mich daran, wie ich mit meinen Eltern in die Stadt fuhr, mein Gesicht an die Scheibe gepresst habe und dachte, dieser Ort ist so viel lebendiger. Ein Ort, wo jedermann etwas von seiner Kultur mitteilt. Das hat Amerika seine Größe beschert, seine polyglotte Kultur. All die Nichtsnutze und Außenseiter, die Europa verschmähte, sind hier gelandet und haben uns bereichert.
4: America is essential.

0: Bobby Womack und American Dream. Ein Song, der die Hoffnungen der Babyboomer-Generation anspricht. David Simon wuchs in den 60er Jahren in der Vorstadt von Washington D.C. auf und träumte dabei, wie so viele Suburban Kids, vom Großstadtleben. Die Großstadt. Sie war schon immer der magische Ort in bzw. an, dem sich der amerikanische Traum erfüllte. Hier konnten sich die verschiedenen jüdischen, italienischen, irischen und schwarzen Immigrantenkulturen begegnen und aus ihrem Zusammentreffen neue inklusive Kulturformen schaffen, von der Comedy bis zum Jazz. Großstadt und gesellschaftlicher Fortschritt, das waren für den jungen Journalisten Simon Anfang der 80er Jahre noch immer synonyme Versprechen. Nach dem Besuch der Journalistenschule arbeitete Simon 12 Jahre lang als Polizeireporter der Baltimore Sun. Damals glaubte er noch, über die Zeitung gesellschaftlich etwas bewegen zu können.
1: When I left to do the corner, new management was taking over my paper.
2: Als junger Journalist habe ich daran geglaubt, bis ich merkte, dass meine Herausgeber eine andere Agenda verfolgten, den Profit zu mehren und mit simplen Empörungsgeschichten über Umweltskandale oder Polizeigewalt Journalistenpreise einzuheimsen. Eine Reportage hingegen, die mehrere Kräfte, die miteinander kollidieren, untersuchte, zu komplex. Hier steht die Baltimore Sun stellvertretend für viele der amerikanischen Tageszeitungen aus der zweiten Reihe. Sie verflachten lange vor dem Siegeszug des Internets. Und uns Journalisten wurde nahegelegt, für einen Leser auf dem Niveau eines Achtklässlers zu schreiben. Sie erfassten folglich kaum noch die amerikanische Großstadt und ihre Probleme. Gilt das Versprechen des Kapitalismus immer noch für alle Amerikaner? Worum geht es beim Krieg gegen Drogen? Warum sind wir die Nation mit der größten Inhaftierungsrate?
1: What is the drug war? What is happening structurally to America? What are we doing? Why are we becoming the most incarcerated country?

0: Baltimore ist prototypisch für die amerikanischen Großstädte aus der zweiten Reihe, die nicht wie New York oder San Francisco am Finanz- und Technologieboom teilhatten. Ob Cincinnati, St. Louis oder Detroit, die Zeichen des Niedergangs sind fast überall dieselben. Verwahrloste Inner Cities, aus denen die Industrie und so gut wie alle legalen Arbeitsplätze abgezogen wurden, leerstehende Häuser selbst im Zentrum, katastrophal ausgerüstete öffentliche Schulen, kaum Geschäfte außer Fastfood-Ketten und Liquor-Stores und eine Polizei, die wie eine Besatzungsmacht durch die Straßen kreuzt und mehr oder minder willkürlich Kleindealer verhaftet.
1: I was covering 100 drug murders a year and not really covering it because they were all this big in the paper, two paragraphs.
2: Ich habe als Reporter der Baltimore Sun über mehr als 100 Drogenmorde pro Jahr berichtet. Auf diese Weise lernte ich den Drogenhandel kennen. Und irgendwann habe ich angefangen, Fragen zu stellen. Warum funktioniert hier nichts? Warum verschlimmert sich das Problem zusehends? Werden die Drogenmärkte immer mehr, egal wie viel Geld wir für ihre Bekämpfung ausgeben? Da kamen dann die größeren Gesellschaftsstrukturen ins Spiel. Wir haben keine Industrie mehr. Also brauchen wir auch keine Arbeiterklasse. Die Menschen im Ghetto sind wirtschaftlich gesehen überflüssig. Überschuss-Amerikaner. Nur der Krieg gegen die Drogen profitiert von ihnen. Er beschäftigt Millionen. Viele Regierungsagenturen und Unternehmen profitieren von der größten Gefängnispopulation der Geschichte. Wir sind die gefängniswütigste Nation der Welt.
0: Simon sah auf den Straßen von Baltimore eine Tragödie, wie wenig der freie Wille gegen die Kräfte des Marktes ausrichten kann. 1988 zog der Polizeireporter die Konsequenz. Er nahm sich eine Auszeit, um Homicide, Life on the Street zu schreiben, einen Insiderbericht aus dem Morddezernat der Polizei von Baltimore. Fünf Jahre darauf, 1993, wechselte er die Seiten. Für The Corner beobachtete er ein Jahr lang einen Drogenumschlagplatz im schwarzen Ghetto von West Baltimore, protokollierte die Lebensgeschichten der Anwohner. Untertitel der gerade im Kunstmann Verlag erschienenen deutschen Buchübersetzung: Bericht aus dem dunklen Herzen der amerikanischen Großstadt.

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1: Ghostface Killer mit Kilos, einem Song über Drogenküchen, kiloschwere Cracklieferungen und dicke Dollarbündel. Gangster-Rap zeigt gerne die glamouröse Seite des Drogenhandels, feiert den Dealer als moderne Freibeuterfigur, die sich über die Beschränkungen des Ghettos hinwegsetzt, einer als feindlich erlebten Ordnungsmacht die Stirn bietet und sich seine eigenen Gesetze macht. Drogendealer sind die wenigen sichtbaren Vorbilder in den Ghettos Amerikas. Kaum ein Jugendlicher, der nicht von ihrem Reichtum, Respekt und Statusgewinn träumen würde. The Corner setzt diesen Erzählungen die Tristesse zerbrochener Familien und gescheiterter Lebensentwürfe entgegen. Figuren wie den alternden Drogenwerber Fat Kurt.
2: Fat Kurt ist an der Corner. Auf dem Weg zum uralten Geschäft des Überlebens stützt er sich schwer auf seine Aluminiumkrücke aus dem Krankenhaus. Seine dicken, von Nadelstichen vernarbten Hände werden die Tiefen seiner Hosentaschen nie mehr erreichen. Seine Unterarme sind geschwollenes Leer, seine aufgeschwemmten Beine schlurfen über das Pflaster. Kurt dreht sich ein wenig zur Seite und zieht Junie über die Fayette Street huschen, zu Blue für den letzten Schuss des Abends. Kurt bleibt ein paar Meter vor Blues Tür stehen. Mr. Blue höchstpersönlich steht auf der Eingangstreppe des früher gepflegten Reihenhauses, das einst seiner Mutter gehört hat, und kratzt sich, bevor der nächste kommt, am Bart. Er kassiert von jedem Kunden $2 und 2 extra, wenn einer ein neues Besteck braucht. Wenn jemand seinen Stoff brüderlich teilt, ist der Eintritt natürlich frei. Fat Kurt schlurft langsam in Richtung Monroe Street. Seine geröteten Augen folgen einem weißen Jungen, der in einem zerbeulten Pickup am Straßenrand hält. Doch er kommt nicht zum Zuge. Einer von G-Moneys jüngeren Werbern hat sich das Geschäft schon unter den Nagel gerissen. Endlich ein Gesicht, das er kennt. Ein hagerer, dunkelhäutiger Junkie, der sich die Straßen hinaufmüht, um besseren Stoff zu ergattern. Er kommt auf Kurt zu. Hast du was? David Simon, The Corner, 1997.
1: Für die Milieustudie wählte Simon zusammen mit seinem Co-Autor, dem Ex-Polizisten Ed Burns, einen Ansatz, der sich schon bei seiner Polizeireportage Homicide bewährte, den Alltag seiner Subjekte zu teilen, ihr Vertrauen zu gewinnen und aus dem Hintergrund zu beobachten. Simon verbrachte Wochen an der Ecke Fayette Monroe Street, besuchte Drogenhäuser, Kindertagesstätten und Schulen und ließ sich von den Anwohnern ihre Lebensgeschichten erzählen. Auf diese Weise entstand ein detailgetreues Bild des War on Drugs und seiner Effekte auf ein Quartier in West Baltimore.

0: Im Zentrum von Simons Langzeitbeobachtung die Familie McCullough. An der Lebenswirklichkeit verschiedener Generationen veranschaulicht er drastisch den Niedergang der Inner City.
1: And that was the story of, like, for example, the McCullough family in the corner. The first kids of William McCullough, who came to do backbreaking labor.
2: Nehmt nur die McCulloughs in the corner. Der Vater arbeitet in der Fabrik, sein ältestes Kind geht aufs College. Der amerikanische Traum funktionierte. Noch. Die jüngeren Geschwister aber verloren schon bald ihre Jobs. Der Enkel DeAndre geht kaum noch zur Schule. Warum auch, ohne jede Aussicht auf eine Arbeitsstelle. Lieber hängt er mit seinen Kumpels an der Straßenecke ab, um Kokain für $10 das Röhrchen zu verkaufen. Seine geschiedenen Eltern sind selbst drogenabhängig. Die Aufstiegsträume der hart arbeitenden Großeltern längst beerdigt. Er sagt sich, ich bin nicht mehr Teil von eurem Amerika, weil nur noch die Drogenindustrie Leute wie mich einstellt.
3: Das billige Kokain der 1980er Jahre brachte auch die Frauen auf die Straße. Kinder, die von ihren Eltern buchstäblich allein gelassen wurden. Sie wuchsen ohne Aufsicht und ohne Erziehung auf der Straße auf. 13-Jährige, die gemeinsam die Schule geschwänzt, Basketball gespielt und die Hinterhöfe unsicher gemacht hatten, schlossen sich zu einer Crew zusammen, spielten Gangster und boten Röhrchen feil. Was war spannender, als an einer Corner den großen Zampano zu markieren, seine eigene Lieferung zu haben und im Licht der Straßenlaternen zu stehen, wenn erwachsene Männer und Frauen wie Bittsteller angekrochen kamen? Der eine sucht einen Job als Werber, der nächste ist knapp bei Kasse und hofft auf Kredit, die andere verkauft ihren Körper für 3 Röhrchen. In der gesamten Innenstadt war der Einstieg ins Drogengeschäft der Initiationsritus zum Erwachsenenleben. David Simon, The Corner, 1997.

0: they apply a morality to it that is, it's our morality. We live in a different world where there are different choices.
1: Wir zwingen diesen Menschen unsere eigene Moral auf. Du bist ein Drogendealer. Du handelst illegal. Aber das ist nicht unsere Welt, wo du die Wahl hast. Genauso gut könntest du einem Kind aus einer Bergarbeiterstadt erzählen, arbeite nicht in den Minen. Es ist gefährlich, erniedrigend und du machst dich schmutzig. Das Kind wird dich groß anschauen und irgendwann genauso in die Mine gehen wie sein Vater, weil es nun mal der einzige Job ist, weit und breit.

1971 kochte Curtis Mayfield mit Move On Up noch einmal den amerikanischen Traum auf. Move On Up. Das bedeutete auch wortwörtlich Mobilität nach oben, die Möglichkeit, aus eigener Anstrengung die Tretmühle des Ghettos hinter sich zu lassen. Mit The Corner hat Simon unmissverständlich klargemacht, der Mythos vom Melting Pot, das fruchtbare Miteinander verschiedenster Immigrantenkulturen, ist längst überholt, denn der Melting Pot beruhte auf einem durchlässigen Arbeitsmarkt, einer Dynamik des Aufstiegs vom Rand in die Mitte der Gesellschaft. Heute bleibt die Unterschicht an den Rändern. In der Großstadt ist längst kein Platz mehr für sie, außer auf dem Drogenmarkt an der Straßenecke oder im Gefängnis.

0: Simon bezeichnet sich selbst als Produkt des amerikanischen Einwanderertraums. Seine osteuropäischen Großeltern hatten sich aus der Armut und der Kriminalität hochgearbeitet, die die Immigrantenviertel von New York einst prägten. Sweatshops und Fabriken öffneten der hart arbeitenden Mehrheit eine Tür in die Gesellschaft und in eine Zukunft, in der die eigene Herkunft nicht mehr entscheidend sein sollte.
1: I grew up in a liberal, Jewish, New Deal Democrat household in the suburbs.
2: Ich stamme aus einem jüdischen Mittelklassehaushalt, aber mir wurde von klein auf beigebracht: Du hörst auch Menschen zu, die ärmer, weniger gebildet sind oder eine andere Hautfarbe haben als du selbst. Meine Eltern erzogen mich zum Glauben an ein pluralistisches Amerika. Es war ein großer Triumph ihrer Generation, weniger Angst vor dem anderen zu haben als noch meine Großeltern. Für mich war es selbstverständlich, in eine Schule mit 20% Minderheitsangehörigen zu gehen. Amerika schien auf dem Weg zu einer immer besseren Gesellschaft. Die verschiedenen Immigrantengruppen in Amerika haben sich gegenseitig nichts geschenkt. Iren, Juden, Italiener, alle kämpften gegeneinander. Und einige hunderttausend Juden kehrten Anfang des 20. Jahrhunderts frustriert nach Europa zurück, obwohl sie einen Vorteil hatten. Sie waren alle weiß und konnten deshalb leichter ihre Ghettos verlassen. Die schwarzen Migranten, die vom Süden in die Städte des Nordens zogen, wohnten schäbiger und verdienten schlechter als die Weißen. Aber die ersten dieser Migranten bekamen immerhin Fabrikjobs und eine Pension.
1: They gave you a separate union. You didn't get the best wages. You didn't get to be a supervisor. But you got a job and you were in the union and you got pension.

0: Der Zündfunkgenerator ist heute zu Besuch bei David Simon in New Orleans. Seine in den 90er Jahren erschienenen Bücher Homicide und The Corner haben Simon einen Ruf als Anwalt der amerikanischen Großstadt eingebracht. Simon ist ein nüchterner und gleichzeitig knallharter Chronist. Er beschreibt die amerikanische Großstadtgesellschaft, in seinem Fall Baltimore, aus der Perspektive des teilnehmenden Alltagsbeobachters und zieht dabei die Linien vom Drogenmarkt an der Straßenecke zur ganz großen Politik. Im Interview erklärt Simon, warum der amerikanische Traum ausgeträumt, der Mythos vom Melting Pot längst überholt ist.
1: There are black families that managed to transcend race through sheer backbreaking work.
2: Es gab viele schwarze Familien, die sich durch harte Fabrikarbeit über alle Rassen- und Armutsschranken hinweggesetzt haben. Sie zogen in den 50er und 60er Jahren in die Vorstädte. So ist die heute schwarze Mittelschicht entstanden. Wer es damals nicht schaffte, blieb an der Straßenecke hängen, denn die Industrie wurde ins Ausland verlagert. Hast du es in die Vororte und das für die Serviceindustrie wertvolle Amerika geschafft, dann wirst du gebraucht und niemand wird dir wegen des Konsums oder Verkaufs von Koks sobald die Tür eintreten. Die Kriminalität ist immer der Armut.

0: abgefuckt.
1: They're the recent immigrants in America.
2: Im postindustriellen Zeitalter verkommen die Inner Cities zu Abschiebelagern. Wie sollen die Bewohner der Innenstädte von Detroit, St. Louis oder Baltimore sich noch als Teil eines Amerika fühlen, das sich ihnen als gated community, als geschlossene Gesellschaft entgegenstellt, sie zu Kriminellen stempelt? Die Verteufelung ärmerer Einwandererklassen ist ein Kontinuum der amerikanischen Geschichte. Erst wurden die Chinesen mit ihrem Opium verfolgt, dann Haschisch rauchende Mexikaner. Aus derselben Logik heraus ist seit Anfang der 80er Jahre für den Handel mit Crack-Kokain das hundertfache Strafmaß eingeführt worden wie für den Verkauf chemisch gleichwertigen Kokainpulvers. Einziger Unterschied: Crack wird im Ghetto gespritzt, Kokain in den wohlhabenden Suburbs geschnupft.

0: Marvin Gayes Inner City Blues aus dem Jahre 1972. Er beklagt die Lebensumstände in der Innenstadt, die heute kaum besser geworden sind, ganz im Gegenteil. 4 Jahrzehnte später scheinen Armut, Drogenhandel und Polizeigewalt in den Inner Cities Amerikas gravierender als je zuvor. In Städten wie Baltimore ist die Hälfte der schwarzen männlichen Bevölkerung arbeitslos. Genauso bedrückend lesen sich die Statistiken auf nationaler Ebene. 14.000 Morde ereignen sich jedes Jahr in den Vereinigten Staaten. 60% davon haben mit Drogen zu tun, sind Nebenprodukt des Drogenkriegs in den Innenstädten. Das ergibt einige 100.000 Tote seit dem Erscheinen des Inner City Blues vor 40 Jahren. Der sogenannte War on Drugs geht auf eine Initiative von US-Präsident Richard Nixon im Jahre 1972 zurück. Polizei, Justiz und sogar Militär sollten dabei konzertiert gegen Herstellung, Handel und Konsum illegaler Drogen durchgreifen. Dieser Krieg gegen Drogen hat sich immer mehr zum Feldzug gegen Teile der eigenen Bevölkerung entwickelt. Würde der War on Drugs wirklich auf den Drogenmarkt zielen, müsste er längst wegen verheerender Bilanzen eingestellt werden. Weder die Zahl der Abhängigen noch die Zahl der Dealer ist zurückgegangen. Die drakonischen Strafen haben lediglich bewirkt, dass immer jüngere und damit strafunmündige Kinder als Boten, Händler, Gunmen eingesetzt werden. So beschreibt es David Simon in The Corner und bringt damit bereits Ende der 90er Jahre ein wesentliches Problem auf den Punkt. Jede postindustrielle Großstadt Amerikas hat ihre Corner. Auch unter Präsident Obama gibt die US-Regierung Milliarden für das Wegsperren der Menschen aus, die hier Drogen verkaufen, und kaum etwas für Therapie.
1: Im Rückblick betrachtet waren die letzten 30 Jahre für die Fayette Streets dieses Landes eine einzige Aneinanderreihung von Katastrophen, die sich aus Kräften entwickelten, denen die Städte nichts entgegenzusetzen hatten. Mit Anbruch des neuen Jahrtausends scheint das amerikanische Experiment an seine Grenzen gestoßen zu sein. Unauflösbare Unterschichtprobleme und der zermürbende und zunehmend aussichtsloser werdende Krieg gegen die Drogen haben mitten in unseren Städten Verhältnisse wie in der dritten Welt geschaffen. David Simon, The Corner, 1997.
2: It's a war against the underclass. It has managed to turn extra Americans, 15% of the country perhaps, and certainly 10% of the country that we no longer need.
3: Das ist in Wirklichkeit ein Krieg gegen die Unterschicht. 10-15% unserer Bevölkerung sind ökonomisch gesehen Überschussamerikaner und werden für die kurzfristigen Profite anderer benutzt. Weil wir die Gefängnisindustrie privatisiert haben, gibt es nun einen Anreiz, immer größere Teile unserer Bevölkerung einzusperren. Als ich als Polizeireporter anfing, waren es 500.000 Gefängnisinsassen. Heute sitzen rund 2,5 Millionen Menschen in unseren Gefängnissen. Das sind nicht alles Gewalttäter oder Schwerverbrecher. Ich schätze, etwa ein Drittel von ihnen sind die Straßeneckendealer, ihre Helfer sowie die Gelegenheitsverkäufer und Junkies, die ihren täglichen Schuss brauchen und Suchtopfer sind. Die Folgekosten? Zahlt langfristig die Gesellschaft. Wir sperren einen höheren Anteil unserer Bevölkerung ein als China, Kuba und andere totalitäre Regimes. Entweder sind wir Amerikaner das kriminellste Volk in der Geschichte der Menschheit, oder es läuft etwas schrecklich falsch.
2: Either we are the most evil people in the history of mankind as Americans, or we're doing something hideously wrong to ourselves.
4: Let's go, fellas. Shout time's up in 5 minutes. That's it. 5 more minutes and that's it.

0: Inzwischen hat sich der Krieg in den Inner Cities weitgehend von der Rassenfrage abgekoppelt. Zwar macht Amerika als multiethnische Gesellschaft gewisse Fortschritte, das zeigt die Wahl Obamas zum Präsidenten. Eine Wahl, bei der implizit eine Mehrheit der Amerikaner für eine multikulturelle Gesellschaft gestimmt hat. Allein die Armen in den Inner Cities bleiben außen vor.
1: When it comes to class, I think we're running backwards as America. In fact,
2: was die Spaltung in Klassen betrifft, bewegen wir uns rückwärts. Die Diskriminierung der Armen hat sich vom Rassismus gelöst. Der Krieg gegen Drogen fühlt sich doch moralisch viel besser an, wenn man sich mit einigen braunen und schwarzen Menschen, die ähnlich denken, umgibt und auf die verdammten Armen schimpft, sie anklagt, arbeitslos und kriminell zu sein.
1: This is a class war. This is about class. And if we can feel better that it's not about race.
3: Eins muss man verstehen. Sie sind nicht bloß hier draußen, um Drogen zu verkaufen und zu konsumieren. An der Ecke Monroe-Fayette und auf sämtlichen Drogenumschlagplätzen der USA erhält die Existenz von Menschen, die sonst durch alle Raster fallen, einen Inhalt im Rahmen eines schlichten, autarken Kapitalismus. Die Corner hält einen Platz für sie alle bereit, für jede dieser verlorenen Seelen. Die Werber und Läufer, die Aufpasser, die Drogenkuriere. Jene, die den Dealern die Drogen rauben oder ihre Depots ausnehmen. Die Schläger, die Junkies, die Drogenpuncher, die Polizeispitzel. Sie alle haben in der Welt der Corner ihren Platz. Alle werden sie gnadenlos benutzt, missbraucht und am Ende verschlungen. Nur hier sind sie zu Hause. Nur hier wissen sie, wer sie sind, warum sie leben und was von ihnen erwartet wird. Hier haben sie fast so etwas wie einen Wert. David Simon, The Corner, 1997.
4: 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And mind my brother's keeper, huh? You know what happened to it.

0: Hal Rother und Shabazz mit My Brother's Keeper, ein Song aus dem Jahr 2008, der brüderliche Hilfe anmahnt, wo staatliche Institutionen versagen. Den Verlierern der amerikanischen Gesellschaft schlägt von offizieller Seite bestenfalls Gleichgültigkeit entgegen. Interessant sind sie nur noch als billige Arbeitskräfte für die Gefängnisindustrie. Im Interview erklärt David Simon, warum die Großstädte heute kaum noch als Aufstiegsmotor funktionieren, warum der amerikanische Traum ausgedient hat.
1: Alle reden über die Gewinner. Niemand redet über diejenigen, die es nicht geschafft haben. Aber es muss auch Platz in Amerika für diejenigen geben, die keine Gewinner sind, die nur ihre Arbeitskraft zu verkaufen haben. Ich habe überhaupt nichts gegen den Kapitalismus. Er ist das einzige System, das bisher dazu in der Lage war, Wohlstand für die Massen zu schaffen. Nur sollte er im Dienste gesellschaftlicher Gerechtigkeit bestimmte Rahmenbedingungen erfüllen. Schließlich war das auch mal Teil des Mythos. Wenn du dich an die Regeln hältst, wirst du vielleicht nicht reich, aber du wirst genug Geld zum Leben haben. Vielleicht kannst du dir keine Reservierung in einem Edelrestaurant leisten, aber für eine Pizza reicht es. Und am Ende der Woche hast du etwas Geld übrig und musst dich nicht vor der Mietzahlung fürchten. Dieses Versprechen gilt heute nicht mehr.
2: Und das ist der Teil, der fallen ist. Ja, es ist für die Leute.

0: Bei allen Verheerungen, die staatliche Vernachlässigung, wuchernde Drogenmärkte wie auch der War on Drugs in den Inner Cities angerichtet haben, immer noch trifft man in den Großstädten auf die Überreste des Melting Pots, auf großartige Ausdrucksformen, die in Clubs, Theatern, Küchen und auf der Straße blühen. Mag es der Jazz in New Orleans oder der Baltimore Club Sound in David Simons Heimatstadt sein. Es sind Erinnerungen an den kulturellen Wert der amerikanischen Großstadt.
1: The way it came out was, he's a fucking misanthrope who thinks we're all doomed and hates everything.
2: Manche Leute lassen mich wie ein Menschenhasser aussehen. In Wahrheit entsteht mein Werk aus meiner Liebe zur amerikanischen Stadt. Ihre Schönheit verdankt sich dem Austausch verschiedener Immigrantenkulturen, seien sie nun jüdisch, italienisch oder afroamerikanisch. Und ich möchte mich bei allen armen Schluckern bedanken, die daran mitgewirkt haben.
0: Eine Patentlösung für das Überleben der amerikanischen Großstädte? Die kann und will ein Autor und Filmemacher wie David Simon nicht geben, aber er trägt mit seinen Büchern und Fernsehserien die Wirklichkeit der Inner Cities bis in die Wohnzimmer der Gated Communities, stellt die richtigen Fragen. Und wenn er Glück hat, begreifen die Zuschauer, dass hier mehr auf dem Spiel steht als ein paar heruntergekommene Wohnblocks. Dass es um den Stoff geht, aus dem der amerikanische Mythos gewebt ist. Dass sich in den Kriegszonen der Inner Cities auch die Zukunft Amerikas entscheidet.
1: I came out of The Wire a little bit disappointed that people thought very simplistically that The Wire was an indictment of the American city.
2: Es hat mich enttäuscht, dass viele Menschen meine Arbeit als Anklage der amerikanischen Stadt missverstanden haben. Dabei sollte sie ein Aufruf sein, eine sterbende Stadt wie Baltimore zu retten, ihre Probleme anzuerkennen und zu lösen, weil wir alle an ähnlichen Orten leben werden. 85% der Amerikaner leben schon jetzt in städtischen Ballungsgebieten. Deshalb sind die Parolen der Republikaner von der Kleinstadt als Seele Amerikas Blödsinn. Amerika hat schon immer Großstadtideale gehabt. Und sie werden nicht nur die Zukunft Amerikas, sondern der ganzen Welt bestimmen. Wir sollten uns deshalb fragen, wie können wir mit allen unseren Unterschieden auf engem Raum zusammen leben? Und welcher Wert liegt darin?
1: And what is the value of that?
0: Das war
3: Der Niedergang der amerikanischen Großstadt. 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
0: Sprecher Enrico Spohn, Ann-Kathrin Mittelstraß und Robert Spitz.

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4: Um 24 Uhr mit Florian Schwarz. Nach einem der schwersten russischen Angriffe seit Kriegsbeginn hat die Ukraine eine Dringlichkeitssitzung im UN-Sicherheitsrat beantragt. Der ukrainische Außenminister Sibiya forderte die internationale Gemeinschaft zu einer starken Antwort an den Aggressor auf. Bei den russischen Angriffen wurden laut ukrainischen Behörden in der Stadt und Region Kiew mindestens 2 Menschen getötet. Außerdem wurden die Studios der ARD und der Deutschen Welle in der ukrainischen Hauptstadt schwer beschädigt. Bayerns Ministerpräsident Söder hat die sudetendeutsche Volksgruppe in Brünn als echte Brückenbauer bezeichnet. Das erstmals in Tschechien ausgetragene Pfingsttreffen sei ein großes Friedensfest und ein historisches Signal. Zu der 4-tägigen Veranstaltung sind auch viele tschechische Besucher gekommen. Gleichzeitig gab es eine Gegenkundgebung mit hunderten Teilnehmern. Rund 3 Millionen Sudetendeutsche waren nach dem Zweiten Weltkrieg aus der damaligen Tschechoslowakei vertrieben worden. US-Präsident Trump will in einem Abkommen mit dem Iran für ein Kriegsende auf einem Aus für das iranische Atomprogramm beharren. Das hat er nach Angaben aus Israels Ministerpräsident Netanyahu zugesichert. Trump hat demnach deutlich gemacht, dass er mit Blick auf seine Forderungen nach einem Abbau des Atomprogramms und der Entfernung des gesamten angereicherten Urans standhaft bleiben wird. Unterdessen scheint sich ein mögliches Abkommen zu verzögern. Trump hat seine Diplomaten nach eigenen Angaben angewiesen, eine Vereinbarung mit dem Iran nicht zu überstürzen. In der Türkei hat die Polizei die Zentrale der größten Oppositionspartei CHP gestürmt. Die Polizisten durchbrachen Barrikaden und versprühten Tränengas, um in das Gebäude in Ankara zu kommen. Dort hatte sich seit Tagen CHP-Chef Özel verschanzt. Er war von einem Gericht abgesetzt worden. Die Begründung: Unregelmäßigkeiten bei seiner Wahl. Özel verließ schließlich unter dem Applaus seiner Anhänger das Gebäude. Kimi Antonelli hat den Großen Preis von Kanada gewonnen und seine WM-Führung damit deutlich ausgebaut. Der Mercedes-Pilot siegte beim 5. Rennen der Formel-1-Saison in Montreal vor Rekordweltmeister Lewis Hamilton und dem 4-maligen Champion Max Verstappen. Für den 19-jährigen Italiener Antonelli war es der 4. Grand Prix-Sieg in Serie. Sein Teamkollege und erster WM-Verfolger George Russell schied nach einem Defekt aus. Audi-Fahrer Nico Hülkenberg verpasste erneut die Punkteränge. Das Wetter in Deutschland: in der Nacht meist klar, im Südwesten 18 Grad, weiter nördlich kühler. Am Tag wieder viel Sonne bei 20 Grad an der See und bis über 30 Grad an Mosel, Main und Oberrhein. Am Dienstag ähnlich, ganz im Norden und im südlichen Bergland Schauer. 0:03.
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6: Mit Sven Knappe am Mikrofon. Guten Abend und herzlich willkommen. Auch am Pfingstmontag starten wir mit Aufnahmen aus den Archiven des Mitteldeutschen Rundfunks in die neue Woche. Bis zu den 2 Uhr Nachrichten begleiten uns das Sächsische Vokalensemble, die Batzdorfer Hofkapelle, der Dresdner Kammerchor und die Sächsische Staatskapelle. Den Vorhangöffner liefert aber das Gewandhausorchester Leipzig mit der Ouvertüre Die Hebriden von Felix Mendelssohn Bartholdy.

Das Gewandhausorchester Leipzig spielte unter der Stabführung von Kurt Masur die Ouvertüre Die Hebriden von Felix Mendelssohn Bartholdy. Mit geistlicher Musik aus dem italienischen Spätbarock geht's im ARD-Nachtkonzert weiter. Es erklingt das Confitebor Tibi Domine, Dich, Herr, bekenne ich, des Neapolitaners Francesco Feo, in einer Aufnahme mit Anja Züger und Dorothea Wagner, Sopran, Dominika Hirschler, Alt, Tobias Hunger, Tenor und Tobias Bernd, Bass, umrahmt vom Sächsischen Vokalensemble und der Batzdorfer Hofkapelle unter Matthias Jung.

Confitebor, eine Psalmvertonung von Francesco Feo, zelebriert von Anja Züger und Dorothea Wagner, Sopran, Dominika Hirschler Alt, Tobias Hunger Tenor, Tobias Bernd Bass, dem Sächsischen Vokalensemble und der Batzdorfer Hofkapelle unter Matthias Jung. Ganz nach dem Vorbild von Johann Sebastian Bachs wohltemperiertem Klavier besteht das Opus 87 von Dmitri Schostakowitsch aus 24 Satzpaaren Präludium und Fuge in allen Dur- und Molltonarten. Es entstand 1950-51 und wurde durch die Widmungsträgerin Tatjana Nikolajewa im Dezember 1952 in Leningrad uraufgeführt. Hier im ARD-Nachtkonzert bietet der Pianist David Theodor Schmidt die letzte dieser beiden Paarungen in D-Moll.

Der 1982 in Erlangen geborene Pianist David Theodor Schmidt interpretierte Präludium und Fuge in D-Moll, die Nummer 24 aus dem Opus 87 von Dmitri Schostakowitsch. Und nun geistliche Musik aus dem deutschen Frühbarock, komponiert von Heinrich Schütz, der am 18. Oktober 1585 im Gasthof Goldener Kranich in Köstritz zur Welt kam, heute das Heinrich-Schütz-Haus, ein Museum mit angeschlossener Forschungsstelle. »Herzlich lieb habe ich dich, o Herr«, lautet der Titel einer Motette nach Psalm 18, vorgetragen vom Dresdner Kammerchor und der Capella Sagittariana Dresden unter Hans-Christoph Rademann.

Herzlich lieb hab ich dich, o Herr, eine Motette von Heinrich Schütz, gesungen und gespielt vom Dresdner Kammerchor und der Capella Sagittariana Dresden. Die Leitung hatte Hans-Christoph Rademann. Hier ist das ARD-Nachtkonzert, präsentiert von BR Klassik, mit einer der groß angelegten Sinfonien von Anton Bruckner. Seine siebte ist ein sinfonisches Zeugnis für Bruckners Wagner-Verehrung, eine Trauermusik voller Anklänge an den ein Jahr zuvor Verstorbenen. Uraufgeführt am 30. Dezember 1884 im Leipziger Stadttheater. Christian Thielemann steht am Pult der Sächsischen Staatskapelle Dresden.

Die Sächsische Staatskapelle Dresden spielte unter der Leitung von Christian Thielemann die Sinfonie Nummer 7 in E-Dur von Anton Bruckner. In den vergangenen beiden Stunden brachten wir Aufnahmen aus den Archiven des Mitteldeutschen Rundfunks. Nach den 2 Uhr Nachrichten geht's weiter mit Musik von Joachim Raff, François Couperin und Camille Saint-Saëns.

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1: Um 2 Uhr mit Olaf Knapp. Internationale Friedensmissionen weltweit stehen zunehmend unter Druck. Das zeigt ein neuer Bericht des Friedensforschungsinstituts SIPRI. Aus Stockholm, Jana Sinram.
2: Ende 2025 waren weltweit knapp 79.000 internationale Kräfte in Friedensmissionen im Einsatz, so wenige wie seit rund 25 Jahren nicht mehr. Einer der Hauptgründe für den Rückgang ist demnach die finanzielle Situation bei den Vereinten Nationen. Große Geldgeber wie die USA und China haben ihre Beiträge verspätet oder gar nicht gezahlt. Dazu kommen politische Konflikte. Im UNO-Sicherheitsrat blockieren sich die Vetomächte zunehmend gegenseitig.
1: Die türkische Bereitschaftspolizei hat die Zentrale der größten Oppositionspartei CHP geräumt. Dort hatte sich Parteichef Özel verschanzt, seit ein Gericht am Donnerstag seine Absetzung beschlossen hatte. Benjamin Weber in Istanbul über den Einsatz in der Zentrale.
3: Sie ist geräumt worden mit einer massiven Polizeipräsenz. Die Polizei hat ganz zu Beginn ein sehr großes Tor, was die Einfahrt zur Parteizentrale abgesperrt hat, niedergerissen. Und dann ist die Polizei auch mit sehr viel Tränengas und Gummigeschossen in die Parteizentrale eingedrungen. Özgür Özel hat diesen Gerichtsentscheid, der ihn abgesetzt hat vom Parteivorsitz, nicht akzeptiert und hat gesagt, das ist ein politisches Urteil und ein Justizputsch. Er hat eine Rede gehalten, eine sehr kämpferische Rede, hat gesagt, wir werden weiterhin Widerstand leisten. Meine Partei ist jetzt auf den Plätzen und Straßen dieses Landes zu Hause.
1: In Zypern.